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1: Exakt so ist es. Das Freie Radio Kassel ist hier, liebe Freundinnen und Freunde, mit dem Programm zur Nacht, zur mitternächtlichen oder weit nach mitternächtlichen Stunde. Inzwischen heute Nacht, ihr habt es sicherlich schon gehört und gemerkt, gibt es Musik, die ein bisschen ungewöhnlich ist für heutige Ohren. Gerade eben auch das, was wir eben gehört haben. Das war tatsächlich Jazzmusik in gewisser Weise. Jedenfalls ist der Musiker, um den es hier geht, vor allem als Jazzer bekannt. Es geht natürlich um Miles Davis. Zu seinem 100. Geburtstag gibt es hier im Freien Radio Kassel eine ganze Woche lang in den Nachtprogrammen jeweils 6 Stunden Musik von Miles Davis. Er ist am 26. Mai 1926 geboren. Also er würde in diesem Jahr 100 Jahre alt. Und heute Nacht geht es in die 70er Jahre, in die Phase in den frühen 70ern, als er sich vom Jazz sehr deutlich entfernt hat und Richtung Rockmusik begeben hat. Denn das, was wir eben gehört haben, das war natürlich schon lange kein Jazz mehr. Gut, natürlich die Instrumente, Trompeten und Saxophon und so weiter, typischen Jazzinstrumente. Aber natürlich war das klassische, explosive Rockmusik, wie man das damals gemacht hat, wie jedenfalls die guten Improvisationsband das hinbekommen haben. Und in dieser Energie, mit dieser Energie und diese kochende Soße, die wir hier gehört haben, musikalischer Art, das ist schon sehr bemerkenswert. Und ich habe das, glaube ich, in einer anderen Sendung ja auch schon gesagt, die einzige Band, die mir einfällt, bei der das ähnlich gewesen ist damals, die das auf einem ähnlichen Niveau hingekriegt haben, das waren Can aus Deutschland. Wenn man sich das anhört und das vergleicht, dann entdeckt man schon einige Übereinstimmungen, wobei ich nicht glaube, dass Miles Davis damals Can in irgendeiner Form kannte oder gehört hat, sondern er hat seinen ganz eigenen Weg beschritten. Die Aufnahme eben, die wir in den letzten ungefähr 100 Minuten gehört haben, das war ein komplettes Konzert von Miles Davis und seiner damaligen Band, aufgenommen im Jahr 1974, ich glaube im März 1974, in der berühmten Carnegie Hall in New York. Da war er vorher auch schon aufgetreten, natürlich da noch mit seiner Jazzband, mit seinem typischen Jazzensemble, mit meistens seinen Quintetten oder Sextetten. Und hat da ganz andere Musik gemacht. Und wenn man das hört, was wir eben gerade hier gehört haben, diesen Mahlstrom an Musik und an Rhythmen und so weiter, da kann man schon verstehen, dass die alten Jazzfans da von der Fahne gegangen sind, wenn man das vergleicht mit dem, was Miles Davis einige Jahre vorher noch gemacht hatte. Natürlich hat sich dann auch sein Äußeres verändert, denn in dieser Zeit, frühe 70er Jahre, in solchen Rock-Kontexten, da ist er nicht mehr, wie das früher üblich war, mit grauen italienischen Maßanzügen aufgetreten oder einfach nur mit schwarzer Hose und weißem Hemd, also sehr reduziert und sehr elegant, sondern er hat sich wirklich verkleidet in dieser Ära, auch in den frühen 70ern. Aus heutiger Sicht sieht das ein bisschen merkwürdig aus. Er hat sich quasi als Hippie verkleidet, mit bunten Klamotten, mit Samt und Seide, mit irgendwelchen Tüchern und Umhängen, mit Glitzerklamotten und mit schwarzen Brillen, die er aufhatte, und dann auch die Haare hochtupiert und so weiter. Also es sieht schon sehr, sehr skurril aus heutiger Sicht, aber das war eben damals üblich und natürlich war das auch ein Versuch, sich dem damaligen Zeitgeschmack so ein wenig anzudienen und den jungen Leuten auch nahe zu kommen, denn Miles war ja zu der Zeit schon über 40, also muss man schon sagen, weit über den Zenit dessen hinaus, was man normalerweise hatte in der Rockmusik damals. Die Musiker waren ja deutlich jünger. Und er hat versucht, sich da ein klein wenig anzupassen. Wir wollen hier nochmal weitermachen in dieser Ära, wollen bleiben in dieser Zeit im Jahr 74 und gehen wieder zurück ins Studio und hören eine Aufnahme, die auch sehr, sehr lang und ausladend ist. He Loved Him Madly heißt das Stück, ist im Juni 1974 entstanden mit weitgehend den gleichen Musikern, die wir eben schon gehört haben. Und da geht es, He Loved Him Madly, wer liebt da wen? Es geht um einen der ganz Großen des Jazz, nämlich um Duke Ellington. Der war kurz vorher gestorben im Jahr 74 und Miles Davis war im Prinzip wie alle Leute auch, die aus dem Jazz kommen und die irgendwas mit Jazz zu tun haben, ein großer Fan von Duke Ellington. Duke Ellington ist wahrscheinlich derjenige Musiker, auf den sich alle einigen können, die irgendwas mit Jazz zu tun haben, die verschiedenen Fraktionen und so weiter, die ja teilweise heftig auch verfeindet sind untereinander. Aber auf Duke Ellington können sich alle einigen. Und Miles Davis war ein großer Fan und hat ihn verehrt bis zum geht nicht mehr. Und er hat ihm eine Hommage gewidmet, ein Stück, He Loved Him Madly, das allerdings musikalisch gesehen mit Duke Ellington überhaupt nichts zu tun hat, sondern den Miles Davis des Jahres 74 dokumentiert. Hier ist diese Aufnahme über eine halbe Stunde hier im Nachtprogramm im Freien Radio Kassel. Und ich wünsche dazu viel Spaß.

Beste Freunde, hier ist das Freie Radio Kassel mit dem Nachtprogramm und heute Nacht Musik von Miles Davis zum 100. Geburtstag des Meisters. Wir sind hier jetzt in den frühen 70er Jahren, heute Nacht mit Musik aus den Jahren ungefähr 70 bis 75 circa, in der Zeit, als sich Miles Davis dem Jazz, Rock oder Rock-Jazz zugewandt hat. Eben gehört in den letzten 30 Minuten ungefähr, über 30 Minuten, He Loved Him Madly. Das war eine Hommage von Miles Davis an sein großes Idol Duke Ellington. Der war kurz vorher gestorben. Im Jahr 1974 ist die Aufnahme entstanden. Und wir haben es gehört, das hatte musikalisch mit Duke Ellington nicht viel zu tun. Aber es war natürlich trotzdem eine Hommage, denn auch Duke Ellington war ja jemand, der auch immer sehr visionär gedacht hat und die Musik immer vorangetrieben hat. So wie auch Miles Davis jetzt in Gefilde, in die ihn dann möglicherweise der ein oder andere gar nicht mehr folgen konnte von den alten Jazzfans, wie wir gehört haben. Er ist aber noch deutlich weitergegangen. Wir hören jetzt gleich mal ein Stück aus dem Jahre 1972, auf dem September 72, Rated X heißt das, ist damals aufgenommen worden, aber ich glaube, er ist dann etliche Jahre später veröffentlicht worden. Und hier hören wir, dass da von Jazz wirklich überhaupt nichts mehr übrig ist. Hier sind noch nicht mal mehr Bläser dabei. Miles Davis spielt auch keine Trompete hier, sondern bedient seine kleine Orgel, die er eigentlich gar nicht richtig spielen konnte, aber zumindest konnte er einige Töne und Sounds entlocken. Und ansonsten stoßen wir hier auf Instrumente, wie zum Beispiel eine elektrische Sitar oder auch auf eine Tabla, das ist ein indisches Schlaginstrument, und auch verschiedene andere Percussions und auch auf viele Soundeffekte. Das klingt wirklich völlig anders als das, was Miles Davis einige Jahre vorher noch gemacht hat, also richtigen Jazz gespielt hat. Also denn hier ganz ungewöhnliche Klänge für einen Jazzkünstler, Miles Davis mit Rated X.

Nun denn, ich denke, da kann man noch die eine oder andere Wette gewinnen, wenn man fragt, wer war das? Da wird wahrscheinlich niemand auf Miles Davis tippen. Rated X von 1972, eine Aufnahme aus dem September 72 mit Miles Davis an den diversen Orgeln. Ja, die ganzen Orgeln, die wir hier gehört haben, die Keyboards, das war alles Miles Davis höchstpersönlich. Wir haben es gehört, er ist kein Virtuose auf dem Instrument, aber kann es doch ganz effektvoll einsetzen. Und dann natürlich die ganzen Percussions und Sitar und so weiter, alles mit dabei. Schon ziemlich großartig und weit, weit weg von dem, was man normalerweise unter Jazz versteht oder damals unter Jazz verstanden hat. Und vor allem auch weit weg von dem, was damals so in der beginnenden Fusion-Ära war. Denn ich hatte das ja vorhin schon gesagt, Miles Davis war natürlich einer von den ganz wichtigen, wahrscheinlich der wichtigste Wegbereiter der Jazz-Rock- und Jazz-Fusion-Bewegung damals. Und es sind eine ganze Reihe von Leuten, eigentlich fast alle, die in diesem Bereich damals groß waren und berühmt wurden, die stammen aus der Band von Miles Davis. Die haben so in dieser Zeit, in den 60er, frühen 70er Jahren, mit ihm gespielt. Das geht los bei Chick Corea, der dann die Band Return to Forever gegründet hat. John McLaughlin, der Gitarrist, der hat dann die Band Mahavishnu Orchestra gegründet. Und Wayne Shorter und Joe Zawinul, die auch bei Miles Davis in der Band waren, die haben Weather Report aus der Taufe gehoben, dann Anfang der 70er Jahre. Alles Gruppen, die extrem erfolgreich waren. Keith Jarrett natürlich dann später auch mit seinem berühmten Köln-Konzert und so weiter. Also Leute, die wirklich extrem populär waren, dann teilweise viel erfolgreicher kommerziell gesehen als Miles Davis selber. Aber die sind nie so weit gegangen und haben sich nie in solche abseitigen Sphären begeben, wie das der Meister persönlich getan hat in dieser Ära. Miles Davis selbst, der ist immer der ganzen Sache vorangegangen. Übrigens ist er selber in dieser Zeit auch kommerziell durchaus erfolgreich gewesen. Seine Platten haben sich gut verkauft und deswegen hat seine Plattenfirma ihm auch freie Hand gelassen. Deswegen durfte er auch solche Experimente veranstalten, wie das, was wir eben gehört haben. Wir gehen jetzt ein Jahr weiter voran, ins Jahr 1973. Und das ist wieder ein schönes, langes Stück, eine halbe Stunde. Calypso Frelima heißt das Stück. Und hier hören wir dann auch schon, dass Miles Davis hier zwei Elektro-Gitarristen dabei hatte. Reggie Lucas und Peter Cozy hieß der, glaube ich. Und die beiden haben natürlich für ordentlichen Krach gesorgt und haben eben da diesen typischen Rock-Sound, diese verzerrten E-Gitarren mit reingebracht. Miles Davis hat ja schon seit 1969 mit einem festen Gitarristen gearbeitet. John McLaughlin war das anfangs. Der hat natürlich eine extrem virtuose Spielweise gehabt, die noch stark mit dem Jazz verbunden war. Aber jetzt haben wir hier zwei richtige Rock-Gitarristen dabei, die dann ihre Instrumente ordentlich aufheulen lassen. Calypso Frelima, mit Calypso selber hat das relativ wenig zu tun. Ist ein eher ein etwas düsteres Stück, aufgenommen im September 1973. Und wir hören hier auch wieder Miles Davis an der Orgel. Er spielt dieses kleine Orgelmotiv immer, das dem Ganzen so ein bisschen ja eine gewisse Lebendigkeit verschafft. Aber er spielt hier auch wieder seine angestammte Trompete. Nur denn, hier in unserer Miles Davis-Nacht zum 100. Geburtstag des Meisters im Freien Radio Kassel. Calypso Frelima von 1973. Und jetzt zurücklehnen für die nächste halbe Stunde.

Da war sie eben nochmal, die Orgel, gespielt von keinem Geringeren als Miles Davis, höchstpersönlich. Ja, liebe Freunde, hier ist zu morgendlicher Stunde immer noch das Freie Radio Kassel mit dem Nachtprogramm. Und unser Nachtprogramm unterscheidet sich bekanntlich immer von den Nachtprogrammen der meisten anderen Radiosender. Und zwar ganz deutlich, heute Nacht, mit Sicherheit, denn heute Nacht gibt es Musik von Miles Davis aus der großen Rock-Ära des Meisters. Miles Davis zum 100. Geburtstag, er wird oder würde 100 Jahre alt in diesem Jahr. Am 26. Mai 1926 ist er geboren. Und deswegen feiert alle Welt natürlich jetzt Miles Davis zum 100. Und wir natürlich auch, und zwar ganz ausgiebig. Die ganze Woche über gibt es hier in den Nachtprogrammen, fast die ganze Woche, bis auf zwei Tage, gibt es hier also an 5 Tagen Musik von Miles Davis von Mitternacht bis morgens um 6 Uhr. Und es gibt Musik aus den verschiedenen Phasen seiner Karriere, seiner sehr bunten und sehr vielfältigen Karriere. Und heute Nacht, wie gesagt, beschäftigen wir uns mit der unter alten Jazz-Fans immer noch etwas umstrittenen Rock-Ära, Jazz-Rock-Ära. Und das war eben Calypso Frelimo. Unter diesem Titel ist diese Improvisation erschienen damals, ungefähr eine halbe Stunde lang. Aufgenommen wurde das Ganze im September 1973. Und auch hier gilt das, was wir schon für andere Stücke auch hatten, die wir gespielt haben hier. Das Stück ist aus verschiedenen Sessions und aus verschiedenen Takes zusammengesetzt worden. Also das ist nicht so aufgenommen worden, wie wir es gehört haben, sondern man hat anschließend am Schneidetisch, also Miles Davis mit seinem Produzenten Theo Maquero zusammen, hat man die besten Passagen rausgeschnitten und mit den damaligen technischen Möglichkeiten neu zusammengefügt und daraus eben dieses Werk gemacht. So, wir wollen jetzt hier in den frühen Morgenstunden nochmal auf die Bühne gehen und zu einem weiteren Konzert kommen von Miles Davis, und zwar zu einem ganz besonderen und legendären Konzert. Ich habe das ja auch schon vorhin erzählt und auch in einer der anderen Sendungen, dass Miles Davis natürlich auch deswegen sich damals so ein klein wenig der Rock-Gemeinde angenähert hat musikalisch, weil er damit gehofft hat, ein jüngeres Publikum anzusprechen. Der Jazz, der klassische Jazz, war in den späten 60er Jahren so ein klein bisschen auf dem absteigenden Ast, weil einfach neue musikalische Formen gefragt waren. Und Miles Davis hat dann eben nicht nur musikalisch sich angepasst, sondern eben auch beispielsweise, was seine Konzerte betraf, die waren dann eben völlig anders, auch vom Ambiente her und auch von der äußeren Aufmachung und so weiter. Das war alles so ein bisschen dem damaligen Zeitgeist auch geschuldet. Und er ist natürlich dann auch bei Veranstaltungen aufgetreten, von denen er mit einiger Sicherheit davon ausgehen konnte, dass da eben auch viele junge Leute hinkommen und ihn hören. Und wir haben das ja auch schon gehört, auch in einer der anderen Nächte hier, dass er damals dann auch beispielsweise im Fillmore West und im Fillmore East aufgetreten ist, in diesen berühmten Rocktempeln, oft auch im Vorprogramm von damals großen populären Rockbands. Aber er hat es in Kauf genommen, dass er quasi Vorgruppe war, weil er wusste, damit erreicht er ein neues, junges Publikum, das ihm als Jazzer normalerweise eher verschlossen geblieben ist. Und einer der ganz großen Auftritte in dieser Zeit, der begab sich am 29. August 1970. Da ist er mit seiner damaligen Band nach England gereist, genau gesagt auf die Isle of Wight, da in der Nähe von England, an der Küste von England, glaube ich, links an der Westküste von England ist das, glaube ich, soweit ich weiß, bin auch nicht ganz sicher. Jedenfalls an der Isle of Wight. Da fanden damals jedes Jahr große Konzerte statt, und das größte, das war im Jahr 1970, das war wirklich eine absolute Massenveranstaltung, eines der größten Rockfestivals.

Davis dann auf die Bühne gegangen und hat dort ein Set von ungefähr etwas über einer halben Stunde gespielt. Natürlich musikalisch angepasst, also Richtung Jazz-Rock mit seiner damaligen Band, mit elektrischen verstärkten Instrumenten und mit zwei Keyboardern, nämlich mit Keith Jarrett und mit Chick Corea. Die waren damals beide mit dabei. Tja, das Besondere bei diesem Konzert ist zum einen, es ist ziemlich großartig und zum zweiten, Miles Davis selber fand es gar nicht großartig. Er war höchst erzürnt und er war ziemlich sauer, dass die Leute, das Publikum, wie gesagt, 600.000 bekiffte Hippies, um diesen etwas klischeehaften Begriff mal zu verwenden, also junge Leute, dass die sich offenbar nicht so verhalten haben, wie er das gewöhnt war von Konzerten, nämlich dass sie still vor ihm sitzen und zuhören. Das haben sie nicht getan, die haben Krach gemacht, sind rumgelaufen und so weiter. Und das hat ihm überhaupt nicht gefallen. Er war also offenbar zwar schon daran interessiert, ein junges Publikum anzusprechen, aber die Geflogenheiten bei so einem Festival, die waren ihm eher fremd. Und er war dann so sauer, dass er nach ungefähr 20 Minuten einfach von der Bühne gegangen ist. Und seine Band hat das Konzert dann zu Ende geführt, ohne ihn. Tja, und das ist natürlich schon bemerkenswert, aber trotzdem ist es ein tolles Konzert und eine tolle Aufnahme. Und die hören wir uns jetzt hier komplett an, die kompletten ungefähr 36 Minuten Miles Davis mit Band und dann eben, wie gesagt, nach ungefähr 20 Minuten ohne Miles Davis, nur mit Band, live beim Isle of Wight Festival im August 1970. Viel Spaß!

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1: Genauso ist es, hier ist das Freie Radio Kassel, liebe Freunde, mit dem Nachtprogramm. Und heute Nacht gibt es, wie eben gehört und wie auch im Rest der Nacht schon gehört, Musik von Miles Davis zum 100. Geburtstag des Meisters. Das war eben das Konzert, das er gespielt hat mit seiner Band am 29. August 1970 beim berühmten Isle of Wight Festival in England vor ungefähr 600.000 Leuten, die eigentlich eher die großen Rock-Acts der damaligen Zeit hören wollten. Aber Miles Davis ist eben auch dabei gewesen. Ich habe vorhin erzählt, er hat zwischendurch die Bühne verlassen, aber er ist offenbar wieder zurückgekehrt, denn zum Schluss haben wir ihn ja eindeutig gehört mit seiner Trompete. Aber zwischendurch ist er wohl wirklich aus Wut darüber, dass das Publikum eben nicht so reagiert hat und nicht so brav zugehört hat, wie er das eigentlich gewöhnt war, ist er wohl von der Bühne gestürmt. Und ist da ziemlich sauer gewesen. Soweit ich weiß, gibt es auch eine Aufnahme, eine Filmaufnahme von diesem Konzert. Und da kann man das dann sehen, wie die Reaktion ist und auch wie die Reaktion des Publikums ist. So, wir haben noch ein bisschen Zeit hier in unserer langen Nacht, in der einer von fünf langen Nächten, die wir in dieser Woche hier im Programm haben, zum 100. von Miles Davis in diesem Jahr 2026, wo wir dann die verschiedenen Phasen der Karriere von Miles Davis abarbeiten. Heute Nacht, wie gesagt, die Phase 1970 bis 75, die Jazz-Rock-Ära. Und wir bleiben nochmal im Jahr 1970, eigentlich kurz danach schon, das muss schon im September gewesen sein, also wenige Wochen nach diesem Konzert in England, waren sie schon wieder im Studio und haben schon wieder experimentiert und auch großartige Aufnahmen gemacht. Wir haben einiges davon gehört. Aber schon vorher im Januar 1970, in dieser Zwischenphase, als er gerade die LP Bitches Brew aufgenommen hatte, als die aber noch nicht erschienen war, also als das Publikum noch nicht wusste, das breite Publikum zumindest nicht wusste, was auf die Leute zukam, da waren sie auch schon im Studio und haben auch schon fleißig experimentiert. Im Frühjahr des Jahres 1970 ist dann auch die LP Jack Johnson aufgenommen worden. Die gibt es aber hier in einer anderen Nacht zu hören. In einer anderen von unseren fünf Nächten gibt es das Album Jack Johnson oder weite Auszüge daraus zumindest. Das ist dann wirklich ein sehr, sehr stark rockorientiertes Album gewesen. Wir gehen aber, wie gesagt, nochmal in den Januar, Ende Januar 1970 ist Miles Davis mit seiner Band im Studio gewesen und hat diese wunderbare Nummer aufgenommen mit dem Titel Lonely Fire.

Ja, wunderbar entspannte Klänge hier mit Miles Davis. Lonely Fire war das von 1970, im Januar 1970 aufgenommen mit seiner damaligen Band. Und dann auch, aber erst später, viel später veröffentlicht worden. Wie gesagt, in dieser Zeit, Januar 70, da war das berühmte und bahnbrechende Album Bitches Brew noch in der Mache. Die haben ja lange dran rumgewerkelt und das alles zusammengeschnitten. Und die Platte ist dann erst im, ich glaube, im Frühjahr 1970 erschienen, zur großen Verblüffung des Publikums, gerade auch der alten Miles Davis Fans. Das Stück eben, das war aber ein einziger Take, während bei Bitches Brew ja viel geschnitten wurde, ist dieses Stück in einem einzigen Take aufgenommen worden, Lonely Fire. Und das Stück, was wir jetzt hören werden, das ist noch ein paar Monate älter. Das ist, glaube ich, das älteste Stück, was wir heute in der Sendung haben, in unserer langen Miles Davis Nacht mit den Aufnahmen aus den aus der Rock-Ära. Und da gehen wir tatsächlich nochmal in die 60er Jahre, in den November 1969. Da war die Bitches Brew LP auch schon im Kasten. Das heißt also, die Aufnahmen waren schon erledigt. Die waren ja schon im August über die Bühne gegangen. Und jetzt hat er sich aber wieder ins Studio begeben mit zum Teil den gleichen Musikern, mit denen er schon Bitches Brew aufgenommen hatte. Unter anderem waren auch wieder zwei Pianisten dabei, nämlich Chick Corea und Herbie Hancock. John McLaughlin war wieder dabei an der elektrischen Gitarre. Und hier dann auch wieder ein alter Bekannter, Ron Carter, hat Bass gespielt. Ron Carter, der war ja schon beim berühmten zweiten Quintett aus den Jahren 64 bis 68 mit dabei, wo es eigentlich um ganz andere Musik ging, um klassische Jazzmusik eigentlich. Aber das zweite Quintett, das behandeln wir hier im Freien Radio Kassel in unserer Miles Davis Festwoche an einem anderen Abend oder in einer anderen Nacht. Gibt es dann eine komplette Nacht, wo die Aufnahmen dieses berühmten Quintetts zu hören sein werden. So, hier also Great Expectations, aufgenommen im November 1969. Miles Davis und seine Kapelle.

Oh, ein Stück mit einem echten Schluss, mit einem echten klassischen Abschluss. Ja, Miles Davis war das noch mit seiner Band Great Expectations, das ist der Titel dieser Nummer gewesen, die im November 1969 aufgenommen worden ist, direkt ja, wenige Monate nach der Produktion des berühmten Albums Bitches Brew von Miles Davis. So, Freunde, wir kommen dann allmählich ans Ende unserer langen Nacht hier im Freien Radio Kassel. Eine von fünf langen Nächten, die wir jetzt in dieser Woche hier und auch in der nächsten Woche noch im Programm haben, jeweils im Nachtprogramm von 0 Uhr bis 6 Uhr geht es um Miles Davis zum 100. Geburtstag des Meisters. Und wir wollen natürlich jetzt mal gucken, da wir nun in seiner in einer Phase waren, wo ja viele alte Jazzfans sich so ein bisschen von ihm abgewandt haben, wollen wir wissen, wie es denn weiterging, diese Phase, diese Jazz-Rock-Phase von Miles Davis, die ich persönlich, wie gesagt, für seine interessanteste halte, aber das ist Geschmackssache. Diese Phase ging bis 1975, da ist er nämlich dann endgültig in einen Zustand geraten, wo er nicht mehr in der Lage war, aufzutreten, Konzerte zu spielen und live Platten aufzunehmen, sondern er war ohnehin schon seit längerer Zeit gesundheitlich schwer angeschlagen, hatte mehrere Operationen hinter sich, hat dann auch ist auch an die Drogen geraten. Die Drogen waren eigentlich ja fast Zeit seines Lebens ein Thema für ihn und auch ein Problem für ihn natürlich logischerweise. Und im Jahr 75 hat er noch eine große Japan-Tournee gemacht. Das haben wir in einer anderen langen Nacht hier. Wir haben eine lange Nacht hier auch mit Live-Konzerten, unter anderem aus dem Jahr 75, Anfang 75. Da gibt es noch Aufnahmen von dieser ziemlich großartigen Tournee in Japan. Da lief es noch sehr gut für ihn, obwohl er später gesagt hat, es war schon für ihn an der Grenze des der Belastbarkeit. Er hat sich permanent schlecht gefühlt und er musste dann auch immer wieder gesundheitlich behandelt werden. Hat alles Mögliche geschluckt, alle möglichen Sachen eingenommen und hatte mehrere Zusammenbrüche, aber er musste ja eben seine Verpflichtungen erfüllen, hatte Verträge, er musste Geld verdienen, er hat ja einen durchaus luxuriösen Lebenswandel gehabt mit vielen teuren Autos, Wohnungen und so weiter. Aber es ging dann im Laufe des Jahres 75 dann wirklich nicht mehr. Er hat dann noch einige Konzerte gespielt und dann hat er gesagt, so jetzt ist Schluss. Und seine Ärzte haben ihm auch gesagt, also entweder du hörst jetzt wirklich mal auf und erholst dich eine Weile oder es wird bald ganz zu Ende gehen. Ja, und er hat dann wirklich aufgehört im Jahr 75, hat er sich vollkommen aus der Öffentlichkeit zurückgezogen und zwar für 5 Jahre bis ungefähr 1980. Übrigens originellerweise genau in der gleichen Zeit, als auch John Lennon sich zurückgezogen hat. Und auch John Lennon hat wie Miles Davis in einer Luxuswohnung in New York dann verbracht, die ganze Zeit über. Aber während John Lennon ja immerhin noch als Hausmann und als Vater und als Aufzucht für die kleinen, für seinen kleinen Sohn und für andere Sachen tätig war und sich damit betätigt hat, und auch einige Songs geschrieben hat in dieser Zeit, hat sich Miles Davis komplett verkrochen. Er hat quasi die Gardinen zugemacht in seinem Luxus-Apartment und hat im Prinzip nur noch vor sich hingedämmert und war auch gesundheitlich, wie gesagt, sehr stark angeschlagen und hat sich weiter den Drogen hingegeben und hat in dieser Zeit auch wirklich keine Musik mehr gemacht. Und erst ungefähr 1980, da hat er sich quasi aus seinem Dämmerschlaf wieder aufwecken lassen durch seinen Neffen. Sein Neffe war damals auch schon Musiker, hat Jazz gemacht und er hat gesagt, hör mal, jetzt wird's aber mal Zeit. Du bist immerhin Miles Davis und bist wahrscheinlich der größte Jazzmusiker auf diesem Planeten. Du kannst nicht einfach irgendwo dich hindämmern und die Leute warten darauf, dass du endlich wieder auf die Bühne gehst. Und tatsächlich hat sich Miles Davis dann zusammengerissen und ab 1980 ungefähr hat er wieder seine Karriere betrieben. Für ungefähr 10 Jahre bis 1991 bis zu seinem Tod. Tja, und diese Phase seiner Karriere, die letzten 10 Jahre, die habe ich ganz bewusst hier in unseren langen Nächten rausgelassen, denn das ist ein ganz düsteres Kapitel. Denn meiner Ansicht nach, und da bin ich nicht alleine mit dieser Ansicht, hat Miles Davis in dieser Zeit ja fast nur noch Schrott produziert. Das muss man so ganz krass sagen. Natürlich, er war weiterhin ein toller Trompeter und sein Trompetenstil und so weiter, das war weiterhin auch noch intakt. Aber was ansonsten passiert ist, was seine Musik betraf, die Arrangements, den Sound und so weiter, die Musiker,
Das war einfach ganz furchtbarer 80er-Jahre-Krempel. Das war die Musik, die in den 80er-Jahren, in diesem wirklich finsteren Jahrzehnt, was jedenfalls was die Popmusik, die Mainstream-Popmusik betrifft, angeht. In diesem finsteren Jahrzehnt wurde diese Musik gespielt und Miles Davis hat ja immer schon, das hat man ja heute Nacht auch gesehen, immer die Neigung gehabt, auch Einflüsse von aktueller Musik und Populärkultur in seine Musik einzubauen. Aber das ist natürlich ein Unterschied, ob man sich von Sly Stone und Jimi Hendrix beeinflussen lässt oder dann in den 80er Jahren von Synthie-Pop und Plastikgeräuschen und irgendwelchen japanischen Keyboards und Slapping Bass und gegateten Drums und so weiter und diesem hochgezüchteten Plastik-Pop-Zeug, das damals in war. Und genau das hat Miles Davis getan. Die Aufnahmen aus dieser Ära, sowohl die Plattenaufnahmen als auch die Live-Aufnahmen, sind fast durchgehend in diesem grausigen 80er-Jahre Synthesizer-lastigen Plastik-Sound gehalten. Und die Trompete, die dringt da zwar durch, aber sie ist eingebettet in diese furchtbaren Klänge und diese furchtbaren Sounds, die aus heutiger Sicht vollkommen veraltet klingen. Ganz am Anfang, so 1980, 81, hat er live zumindest noch einige gute Sachen gemacht. Da hat er teilweise noch Leute in seiner Band gehabt, mit denen er vorher schon gespielt hatte und die dann so ein bisschen dieses Rock-Arrangement gespielt haben. Aber später hat er dann wohl auch durch Berater, die ihn da unterstützt haben, von Seiten der Plattenfirma und andere Leute, die mit ihm zusammengearbeitet haben, hat er sich dann dem damaligen Pop-Mainstream angedient und das war nicht sonderlich erfreulich. Und deswegen ist eigentlich das letzte Jahrzehnt von Miles Davis zu vernachlässigen, finde ich jedenfalls. Ich habe die Platten zwar aus der Zeit auch, aber eher deswegen, weil ich sie irgendwann mal geschenkt gekriegt habe. Ich hätte sie mir wahrscheinlich nicht freiwillig gekauft. Ja, das ging dann noch so in den 80er Jahren. Er ist auch oft dann auf Tour gewesen, auch oft hier in Europa, wo er natürlich weiterhin als der große Messias und der Heilige der Jazz-Geschichte gefeiert worden ist. Ihm ist überall der rote Teppich ausgerollt worden und er ist überall gefeiert worden. Ist dann auch wieder, wie er schon in den 50er, 60er Jahren das gemacht hat, in edlen italienischen Anzügen aufgetreten, hoch elegant ist er auf die Bühne gegangen. War oft hier bei Festivals in Europa, beispielsweise beim Montreux Jazz Festival, ist er ja fast eine Art Stammgast gewesen. Und das ging dann, wie gesagt, bis 1991, da war es dann vorbei. Im Sommer 91 ist er wieder gesundheitlich sehr stark angeschlagen gewesen und die Legende besagt, dass er dann einen heftigen Streit mit einem Arzt hatte, der ihm Anweisungen geben wollte und Miles wollte sich nicht an die Anweisungen halten. Und er hat wohl im Rahmen dieses Streits mit dem Arzt eine Art Infarkt erlitten, weil er sich so aufgeregt hat. Und daran ist er dann einige Wochen später verstorben. Im Herbst 1991 ist das gewesen. Ja, und das ist natürlich traurig, dass in den Jahren zuvor er nicht großartige Musik gemacht hat, wie es eigentlich möglich gewesen wäre, sondern Musik, die man weitgehend vergessen kann. Ja, wir wollen hier zum Schluss nochmal eine Aufnahme hören, die in seiner großen Zeit entstanden ist, im Jahr 74. Das war wohl eine seiner letzten Studioaufnahmen, die er in dieser Ära gemacht hat. Das Stück heißt M'Tume. M'Tume, genau. Und das ist dieser M'Tume, das ist der Perkussionist in der Band von Miles Davis gewesen, schon über mehrere Jahre. Und Miles Davis hatte die Eigenart, seine Stücke, die ja alle instrumental waren und von daher gesehen konnte man denen quasi jeden Titel geben. Und er hat gelegentlich Namen von Leuten, die er besonders schätzte, als Titel für Stücke dann benutzt. Beispielsweise gibt es ein Stück namens John McLaughlin oder eins, das Billy Preston heißt und sogar eins, das Willie Nelson heißt, weil er die einfach mochte und weil er den Tribut zollen wollte. Und das Stück M'Tume, das zollt eben seinem langjährigen Perkussionisten Tribut. Und die Aufnahme stammt aus dem Herbst, ich glaube aus dem Oktober 1974.

ein plötzliches Ende hier am frühen Morgen im freien Radio Kassel zu ja, frühmorgendlicher Stunde. Miles Davis war das nochmal mit einer Aufnahme von 1974 aus dem Herbst 1974, kurz vor seiner Auszeit, die er sich dann 5 Jahre lang genommen hat, an der letzten Studioaufnahmen damals mit seiner Band. Und wir haben es gehört, er war damals noch ziemlich gut drauf und seine Band natürlich auch. Ja, das war's heute Nacht hier in der Sendung im Freien Radio Kassel im Nachtprogramm mit Musik von Miles Davis zum 100. Geburtstag. Miles Davis ist am 26. Mai 1926 geboren. Und wir haben heute Nacht ihn gefeiert mit einer Sendung, in der es um die Rock-Ära ging, um die Zeit zwischen 1970, 69, 70 und 1975 ungefähr, als er, wir haben es ja gehört, sich der damals aktuellen Rockmusik angenähert hat und teilweise Musik gemacht hat und Konzerte gespielt hat, die mit Jazz, also mit dem, wo man eigentlich Miles Davis für kennt, überhaupt nicht mehr viel zu tun hatten, aber die trotzdem großartig waren. Und ich habe es ja schon gesagt, ich finde diese Ära eigentlich die interessanteste und spannendste, wobei natürlich fast jede Phase von Miles Davis interessant ist. Und deswegen werden wir ja hier in unseren 5 Nächten, die wir hier zurzeit machen im Freien Radio Kassel, verteilt auf die Woche, werden wir ja auch die verschiedenen Phasen der Karriere von Miles Davis beleuchten. Und ich kann den echten Jazz-Fans sagen, hört in die anderen Nächte auch rein, denn es gibt dann mit Sicherheit auch mehr klassischen Jazz, teilweise auch aus den 40er, 50er Jahren und vor allem dann eben auch die eine Nacht, in der es um die große Zeit des zweiten großen Quintetts aus den mittleren 60er Jahren geht. Das ist ja die Ära, die insbesondere von den ja, Hardcore-Jazz-Fans, von den Feinschmeckern unter den Jazz-Fans ganz besonders geschätzt wird. Gut, das war's mit der langen Miles Davis-Nacht hier im Freien Radio Kassel. Ich wünsche einen schönen Tag und hier zum Schluss nochmal eine Single-Aufnahme. Wir haben ja zu Beginn der Sendung vor 6 Stunden schon eine Single gehört, die im Jahr 73 entstanden ist. Und man hat damals tatsächlich allen Ernstes geglaubt, man könnte eine Single mit Miles Davis Musik rausbringen. Man hat also ein Stück zusammengeschnitten. Und die B-Seite von dieser Single, die hören wir jetzt auch noch. Das ist eigentlich irgendwie eine gewisse Skurrilität, Miles Davis auf 3 Minuten zusammen schrumpfen zu lassen, aber man hat zumindest versucht. Gut, das hören wir zum Schluss noch und ansonsten wünsche ich einen schönen Tag und wie gesagt, wir hören uns dann in den anderen Miles Davis Nächten hier im Freien Radio Kassel jeweils ab 0 Uhr wieder. Bis dann.

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Herzlich willkommen zu einer neuen Ausgabe der Sendung Thülmanns Kultur Spezial und zwar einer weiteren Ausgabe im Monat Juli 2026. Am Mikro ist wie üblich der Knut und in dieser Sendung wird es natürlich um das aktuelle Programm des Sandershaus in Bettenhausen bei Kassel gehen, einem alternativen Veranstaltungsort, der offen für alle ist und vom Mitmachen lebt. Und ja, da gibt es viele Sachen, Veranstaltungen, Konzerte, und so regelmäßige Veranstaltungen oder so einfach Einzelveranstaltungen. Und um Infos dazu zu bekommen, zu den Veranstaltungen, aber auch zum Sandershaus, schaut ihr am besten auf deren Internetseite vorbei, zu finden unter sandershaus.de. Dann landet ihr auf der Hauptseite. Da gibt es so einen kleinen Abriss über die fünf nächsten Veranstaltungen, die anstehen, in so einem kleinen Kasten. Und darunter gibt es einen Link zu alle Veranstaltungen. Dann klickt ihr da drauf und landet auf der neuen Veranstaltungsseite. Die kann man auch direkt über den Browser-Zeile eingeben, nämlich zu finden unter sandershaus.de/Programm mit Doppel-N und dann nochmal ein Slash. Und dann landet ihr auf der Veranstaltungsseite des Sandershaus. Da gibt es noch ein paar kleine Umbauten, aber das Ding funktioniert jetzt soweit. Und ja, da gibt es so einige Veranstaltungen. Und da kommen wir gleich zu einer, die ganz gut als Einstieg ins Sandershaus vielleicht ist. Das ist nämlich jeden Donnerstag der Kneipenabend im Sandershaus ab 18 Uhr in der Bar des Sandershaus. Und ja, da kann man hin, kostenloser Eintritt. Und in der Bar des Sandershaus gibt es günstige Getränke. Im Hintergrund läuft chillige Musik, die von DJs aufgelegt wird. Und ja, da kann man entweder mit Leuten quatschen, also alleine hingehen und irgendwie Leute anquatschen, auch vom Sandershaus, so wie es im Sandershaus so läuft. Oder ihr verabredet euch mit Freunden. Es gibt die Möglichkeit, Billard zu spielen, Tischkicker oder auch Tischtennis, sogar im Rundlauf. Ihr könnt auch auf einer N64 spielen. Es gibt auch eine Karten- und Brettspielsammlung und da kann man sich eben vor Ort entsprechend ein Spiel ausleihen und dort dann spielen. Die Nutzung dieser ganzen Sachen ist kostenlos, also nutzt einfach die Chance. Ansonsten, falls ihr euch zum Stammtisch Bettenhausen dazusetzen wollt, den gibt es dann ab 20 Uhr jeden Donnerstag und da geht es um Dinge des Stadtteils, also die da besprochen werden, aber nicht nur. Und ja, da kann man so, sage ich mal, auch sich einbringen und auch, sage ich mal, neue Ideen vielleicht finden. Und das Sandershaus lädt dazu ein, auch selbstwirksam zu werden, um es vielleicht mal so auszudrücken. Also entdeckt die Möglichkeiten und geht an einen, sage ich mal, safer Space, würde ich es mal nennen. Und kommt da aus eurer Butze raus und auch unter, sage ich mal, nette Menschen. Also das so als kleine Anmerkung, als weitere Anmerkung, um vielleicht auf der Programmseite des Sandershaus vorbeizuschauen. Jetzt ist gerade Sommerpause für einige Veranstaltungen, also schaut da einfach vorbei. Zum Beispiel Lalafeuer ist aktuell in der Sommerpause, aber auch andere Veranstaltungen. Es gibt so, da kann man einfach dann entsprechend das auf deren Veranstaltungsseite sehen. Also das so noch als kleine Anmerkung dazu, warum man eigentlich auf die Veranstaltungsseite vorbeischauen sollte. Jetzt kommen wir zu der Musik, die wir gerade gehört haben. Das war nämlich am Anfang der Sendung Jakob Dobers, der Singer-Songwriter aus Berlin. Und der ist am Freitag, den 10. Juli, zusammen mit Handsomest im Konzert zu sehen und zu hören. Und das Ganze findet im Biergarten des Sandershaus statt. Bei schlechtem Wetter wird das natürlich in die Bar des Sandershaus dann verlegt. Einlass ab 19.30 Uhr, Beginn des Konzerts um 20 Uhr. Die Preise sind zwischen 10 und 16 Euro nach Selbsteinschätzung. Es gibt eine Ermäßigung, 10 Euro, aber bitte gebt so viel ihr könnt, um den Veranstaltungsort und die Bands oder Acts zu unterstützen. Hört einfach mal in die Musik rein von Jakob Dobers und Handsomest und dann hören wir uns wieder und erstmal viel Spaß eben
mit der Musik.

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Ja, wir haben gerade Musik gehört von Handsomest, einem Duo, das sich in Kassel beim Studium am Musikinstitut der Uni Kassel kennengelernt hat. Und ja, die machen da Musik seit 2021, soweit ich weiß. Haben da auch jetzt schon, glaube ich, das zweite Album oder so draußen. Auf jeden Fall kann man da entsprechend ja, deren Musik finden auf YouTube zum Beispiel. Und davor haben wir den Singer-Songwriter Jakob Dubas gehört aus Berlin. Und die treten zusammen am Freitag, den 10. Juli, im Sandershaus auf. Und zwar im Biergarten des Sandershaus. Bei schlechtem Wetter wird dann das Konzert in die Bar des Sandershaus ja, verlegt. Das Ganze in Kooperation mit der Kulturfabrik Salzmann übrigens. Und Einlass um 19:30 Uhr. Das Konzert soll dann um 20 Uhr losgehen. Und ja, der Eintritt ist zwischen 12 und 16 Euro nach Selbsteinschätzung. Es gibt auch einen ermäßigten Preis von 10 Euro. Bitte gebt so viel ihr könnt, um den Veranstaltungsort oder die Veranstaltungsorte und die Bands zu unterstützen. Besonders in den heutigen Zeiten. Und ist klar, dass uns das auch nicht, sage ich mal, so einfach fällt. Deshalb gibt es zum Beispiel jetzt in diesem Fall auch einen ermäßigten Preis. Ja, da kommen wir, bevor ich zum nächsten Konzert komme, nochmal ganz schnell zu einem Hinweis auf ja, die Programmseite des Sandershaus zu finden, auf deren Webseite unter sandershaus.de/Programm mit Doppel-N/. Und ja, dort gibt es die Veranstaltungen ganz oben, die aktuellsten. Je weiter ihr runterscrollt, entfernt sind diese Veranstaltungen in der Zukunft. Wichtig, bevor ihr zu einer Veranstaltung geht, schaut da nochmal drauf. Manchmal müssen Veranstaltungen auch kurzfristig abgesagt werden und da steht dann umgehend auf dieser Veranstaltungsseite des Sandershaus. Da gibt es auch noch bei den einzelnen Veranstaltungen auf den Detailseiten, also man kann nochmal in dieser Auflistung der Veranstaltungen auf der Veranstaltungsseite nochmal draufklicken. Da gibt es Details zu der Veranstaltung, Infos zu den Bands, auch zum Beispiel Links zu deren Seiten auf bandcamp.com zum Beispiel. Und ja, da gibt es dann auch nochmal weitere Infos. Also da immer, sage ich mal, sich selber auch informieren, rumstöbern. Frühzeitig planen kann man damit. Und ja, das so nochmal als kleine Anmerkung. Und jetzt kommen wir zu dem nächsten Konzert, nämlich zu einer Veranstaltung Punk in Kassel Bash. Und da werden zwei Punk-Acts aus Kassel auftreten. Zum einen Spilf, ja, eine Band eben aus Kassel-Frankenberg, die schon ein bisschen länger unterwegs sind, seit 2019. Und ja, die werden zusammen eben mit den Krankenschwestern, einer ganz frischen Band, die es seit 2024 gibt, in Kassel auftreten am Samstag, den 11. Juli. Und das Konzert findet im Subterrain des Sandershaus statt. Einlass ab 19 Uhr, Beginn des Konzerts um 19:30 Uhr. Eintritt zwischen 8 und 12 Euro nach Selbsteinschätzung. Bitte gebt so viel ihr könnt, um den Veranstaltungsort und die Bands zu unterstützen. Und ja, jetzt erstmal ganz viel Musik von Spilf. Von den Krankenschwestern habe ich leider nichts. Das ist ein bisschen schade, aber so ist das halt. Die haben wohl auch Demos, aber da hatte ich jetzt nicht genug Zeit, um das entsprechend anzufragen. Aber lasst euch einfach überraschen. Ich denke, dass das eine ganz interessante Veranstaltung wird. Jetzt erstmal viel Spaß mit der Musik von Spilf und am Ende der Sendung hören wir uns nochmal wieder für den Ausblick und so weiter.

Ja, wir haben gerade Musik gehört von der Kasseler Punkband Spilf, die am Samstag, den 11. Juli, zusammen mit der Kasseler Punkband Die Krankenschwestern auftreten werden. Spilf gibt es so seit 2019 und die Krankenschwestern, die sind noch relativ frisch. Also seit 2024 gibt es die. Leider habe ich von denen kein Musikstück. Die haben wohl ein Demo, das man anfragen kann, aber da hatte ich leider keine Zeit mehr dazu, das frühzeitig anzufragen. Lasst euch einfach überraschen. Schaut da vorbei am Samstag, den 11. Juli, zu diesem Konzert im Subterrain des Sandershaus. Einlass ab 19 Uhr. Beginn des Konzerts soll um 19:30 Uhr sein. Eintritt zwischen 8 und 12 Euro nach Selbsteinschätzung. Bitte gebt so viel ihr könnt, um den Veranstaltungsort und die Bands zu unterstützen. Und bevor ich, sage ich mal, nochmal vielleicht einen Ausblick oder in andere Veranstaltungen gehe, nochmal ein kleiner Hinweis. Bevor ihr zu einer Veranstaltung geht im Sandershaus, schaut einfach auf deren Veranstaltungsseite vorbei, zu finden unter sandershaus.de/Programm mit Doppel-N/. Oder ihr geht auf die Hauptseite und klickt unter diesem Rahmen mit den Veranstaltungsteaser auf alle Veranstaltungen und dann landet ihr auch auf dieser Seite. Und manchmal müssen Veranstaltungen einfach kurzfristig auch abgesagt werden. Und da steht da zum Beispiel, das heißt, da einfach nochmal vorbeischauen, drauf schauen, bevor ihr dort zu einer Veranstaltung im Sandershaus geht. Und jetzt vielleicht noch so ein kleiner Hinweis darauf, dass aktuell der Jahresabschluss an der Kunsthochschule stattfindet. Das nennt sich Rundgang. Rundgang 2026 an der Kunsthochschule Kassel ab Donnerstagabend, den 9. Juli, bis einschließlich Sonntagabend, den 12. Juli. Das Ganze ist frei zugänglich, kostenlos der Eintritt und so. Man muss sich auch nicht anmelden. Einfach dort vorbeischauen, sich das angucken, was die so, wie die Kunsthochschule so ist und was die so gemacht haben. Es gibt da auch Cafés und so. Und man kann auch, falls Sachen cool sind von irgendwelchen Kunststudis, kann man die meistens auch irgendwie erwerben. Es gibt T-Shirts und sonstige Sachen. Also wie auch immer, seid dann nicht zimperlich, fragt die Leute auch. Und da gibt es ganz viele Sachen, die auch nicht viel kosten und die die Leute aber unterstützen, sage ich mal so, in ganz unterschiedlicher Art und Weise. Also das so als kleine Anmerkung dazu. Und ansonsten schaut einfach vielleicht auf die Webseite die-dezentrale.net vorbei. Das ist eine Plattform, auf der Veranstaltungen von, sag ich mal, alternativen Veranstaltungsorten in Kassel und Umgebung zu finden sind, ganz unterschiedlicher Art. Da gibt es auch eine, sag ich mal, Karte, wo die sind. Und da könnt ihr auch schauen, was bei euch vielleicht in der Nähe ist an alternativen Veranstaltungsort und ob ihr euch da vielleicht einbringen könnt. Denn das ist ja auch immer so eine Sache, man muss da auch einfach hinkommen, sage ich mal so, um sich da irgendwie dann auch ja, einzubringen. Ehrenamtlich ist das ja meistens und deshalb das vielleicht so als kleine Anmerkung dazu. Vielleicht habt ihr jetzt gerade Zeit, Ferien und Bock. Das so als kleiner Hinweisstupser. Ansonsten wünsche ich euch eine schöne Ferienzeit und der Knut sagt Tschüss, bis zur nächsten Sendung.

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0: Jo.
1: Nein. Falscher Sampler.

0: Yo, yo, yo, einen wunderschönen guten Abend. Herzlich willkommen zu The Essence. Eure freshe Untergrundsendung im freien Radio Kassel auf DAB Plus Kanal 6 FRK. Nochmal The Essence bitte. Der Don Q ist heute leider nicht mit am Start. Der ist in Görlitz an der Arbeit. Heute mit dabei unser DJ Kill I Am, der Janbo, und heute mit zwei Special-Gästen. Einmal meinen guten Kumpel Alemhaus und dazu Mr. Verbal Essence Knigge die Knicknack. Geil, dass ihr da seid.
1: Ja, danke. Moin.
0: Erstmal zu Knicknack. Bei dir alles fit soweit?
1: Auf jeden Fall. Danke für die Einladung.
0: Magst du den Leuten nicht mal was zur Verbal Essence erzählen? Was ist das genau und wie lange gibt's das schon?
1: Yes, gerne. Verbal Essence Freestyle Cypher ist eine Freestyle-Veranstaltung, die ich jetzt seit über 10 Jahren, 12, 13 Jahre, ich weiß es gar nicht genau, müsste ich tatsächlich nachschauen, betreibe. Angefangen im Haus, dann über die Wilson Skatehalle, bis wir dann am Ende im Karnak gelandet sind. Und yes, da sind wir zu Schluss gewesen, aber das Karnak hat ja gerade leider zu.
0: Okay, und wann und wo ist die nächste?
1: Genau, die nächste ist tatsächlich übermorgen am, ich glaube, 11. Handy, check. Ja, am 11. Ja. Samstag am Hoppla in der Unterführung, ja, cool. 18 bis 22 Uhr von den Leuten von der Galerie veranstaltet. Da sind wir all die Jahre wieder.
0: Ja, geil. Ich werde auf jeden Fall auch mal vorbeischauen. Und es gibt die Möglichkeit, dich heutzutage live zu sehen am 14. bis 16.8. auf der Global Jam, auf der Hip-Hop Stage, auf dem World Freestyle Skateboarding Championships Event. Alter, freut euch drauf.
2: Das wird mega fett.
0: Yes. Auf jeden. So. Moin, ey, mein Freund. Schön, dass du wieder da bist.
2: Was geht da ab?
0: Du bist doch auch immer am Machen. Gibt's ein Release dieses Jahr? Oder weitere Auftritte dieses Jahr?
2: Ja, ich habe mich halt dieses Jahr ein bisschen auf Battle Rap konzentriert und so. Auch so ein bisschen auf Videos drehen und so die alten Releases auch mal so ein bisschen an die Leute bringen, weil ich da auch nur hochgeladen habe und deswegen wollten wir da mal ein bisschen mehr für machen. Ein bisschen Battle Rap haben wir dieses Jahr gemacht, das lief ganz gut. Zweimal Battle Rap in Magdeburg gewonnen, das hat Spaß gemacht und jetzt haben wir ganz viel Neues vorbereitet. Das muss jetzt alles aufgenommen werden.
0: Ja, geil, da freuen wir uns auf jeden Fall drauf. Auch dich sieht man vom 14. bis 16.8. mit meiner Wenigkeit, mit dem Hook MC, mit dem Arturo und mit dem DJ Killer AM am Start.
2: Da müsst ihr alle vorbeikommen.
0: Ja, geil. Es wird auf jeden Fall ein ordentlicher Abriss. Okay, dann würde ich sagen, dann geht's weiter im Programm. DJ Killer AM, bist du ready?
2: Ja, wir probieren mal. Wir haben gerade noch eine ziemlich starke Latenz.
0: Okay. Aber wie ihr es auch von uns gewohnt seid, gibt es jetzt erstmal live was auf die Ohren. Und zwar Alemhaus mit Hals Maul.
2: Hals Maul, Dick. Mal gucken, ob das funktioniert. Ich glaube, es wird ein bisschen latent sein hier. Ich probiere mal. Aber ich muss abbrechen, wenn das nicht klappt. Leben in der Diktatur. Nee, geht nicht. Es ist zu versetzt.
0: Okay.
2: Leider.
0: Okay. Dann probieren wir es nochmal gleich. Nee? Okay. Dann geht's jetzt einfach mal weiter mit dem DJ Kill I Am. Und der lässt seine Finger sprechen. Genau.
2: Und wir gucken nochmal, woran das gelegen hat.
0: Genau, und wir gucken nochmal, woran es lag.
2: Woran hat es gelegen?
3: Wir haben noch den Wolfschweiß hier.
4: Stimmt, wir haben ja noch was von dem Wolfschweiß hier.
3: Was ich wollte, Mann.
4: Geil. Die Uhr von der Wand runter, Tag. Ah, Hammer! Allein wie die Flasche funkelt. Ich hab gehört, von denen gibt's jetzt sogar Bodylotion für den Morgens. Das ist die Firma schlechthin.
3: Ich hab Knickknack von dem Scheiß erzählt und er ist total begeistert davon.
4: Das glaube ich. Der will das schon ausprobieren. Mit dem würde ich auch mal wieder gerne einen saugen.
3: Ja, Mann, da hab ich eine Überraschung für dich.
4: Oh, ey, was denn?
3: Der ist auf dem Weg. Ah, da ist er ja schon.
4: Fat Knickknack!
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1: Oh, so gingen die Tage und vor allem die durchzechten Nächte dahin wie im Flug.
2: Wer kennt's nicht? So, wir hatten gerade ein wenig technische Schwierigkeiten bei dem Track vom Halt's Maul. Aber jetzt gibt's den nochmal in voller Pracht.
3: Komm nochmal von vorne. Latenz auf ist weg. Gib ihm.
2: Check.
3: Yeah. Kennt ihr das? Diese faschistischen Grundsätze gehen mir auf den Sack. 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

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Ey, Rudolf Hess, halt's Maul. VK Petri, halt's Maul. Besonders Alice Weidel, halt's Maul, D.

0: viele Meinungen.
1: Jo, das wär fett. Mit kurzen Schwierigkeiten, aber wir wären nicht hier essen, so, wenn wir die nicht hätten. Aber daran merkt man, dass das alles live ist. So, und jetzt wünschen wir euch erstmal viel Spaß mit den Flitzefingern von DJ Kill I Am. Dreh auf den Lachs!

0: My first interest was just playing the drums, anything. We used to do a lot of old,
1: Yo, yo, herzlich willkommen zu Wer ist uns nochmal? Geil, und ihr wisst, dass wir zu jeder vollen Stunde immer nochmal ein Act haben. Und ich wünsche euch jetzt auf jeden Fall mega, mega, mega viel Fun mit Knickedy-Knick-Knack!
2: Yeah! Ein bisschen Freestyle-Shit gedroppt, hier Radio auf jeden Fall, aber nicht bei Bob.

es irgendetwas zum Besiegen gibt. Ja, aber man steht daneben, ein bisschen relaxed über den Beat, Freestyle reden. Eingeladen in der Show, Kill I Am, here, that's the way I go, oh oh. Wo führt das hin? Wacke Loco mit Popos und zeig den Leuten da draußen, warum es so komisch ist zwischen Videos und Fotos.

Überdenke die Dinge von hinten bis vorn, verlorene Tage oder tausend tote Tiere, die du überfährst. Ich weiß nicht, wie pervers, deshalb ernst oder nur ein Scherz, yes. Zweiter Beat, zweites Glück, Knicki Knexen, Verbal Essence, yeah, by the Essence, bra bra. Es ist, glaube ich, 2026. Ich war gerade erst in Göttingen bei den Boys vom Stammtisch. Ah, yeah. So richtig Hip-Hop-Talk, ne? Mm.

0: raus. Zwischen Latenzen und Rückkopplungen, aber jetzt haben wir den Dreh raus.
1: Yeah, yeah. So, so.
0: Vaporisieren und letzte Schritte probieren. Ein bisschen warm rappen hier, yes.

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immer gleich, aber die zeigen, dass das Leben da draußen hart wieder reinschreit. Ich glaube, dir kommt noch was von L. Die Kopfhörer auf Ears und dann geht es generell nach vorne raus. Check das mal aus. Jetzt noch ein paar Raps von mir über den Beat und danach bin ich auch raus. Yo, yo. Aber ich glaube, da gibt's gleich einen neuen für die, die draußen träumen und zeigen, das ganze Weltbild, das da draußen in Gebäudeform errichtet, wird jetzt direkt von der Nukleardruckwelle vernichtet. Schutt und Ende.

0: Bin da draußen an der First Front, wird wieder geworfen und das war's auch schon mit unserem kleinen Chasson. Danke Killer M, danke Essence, danke Yeah. Danke, danke
1: Yo.
0: Jan
1: Bo. Knickknack. Ey, das war ultra fett. Yo.
0: Ja, danke,
1: und sowas und sowas gibt's nämlich bei der guten Verbal Essence. Der L gehört da gefühlt auch schon zum Stammlokal.
2: Das ist safe.
1: Ja, Mann.

0: Rap mal was.
1: Ah, yeah, live auf Görlitz, Don Q, zugeschaltet, die Essen, jeden zweiten Donnerstag, ihr Bitches.
0: Yeah.

0: man hört. Rap nochmal was.
1: Muss mir sagen, ab wann ich zu hören bin.
0: Du bist die ganze Zeit zu hören.
1: Ach so, ja, ey Digga, moin, Grüße aus Görlitz. Ich bin gerade hier im Kühlhaus am Arbeiten und hab's tatsächlich geschafft, mal kurz durchzuklingeln für diejenigen, die meine Stimme vermisst haben. Hier bin ich, hallo, Donku.
0: Yeah!
1: Ich grüße ganz lieb den Knickknack und den Elmhaus und ja, von den Prasslachs und DJ Killerherz. Ich würde gerne im Radio grüßen. Und ich würde mir gerne noch, darf ich mir einen Song wünschen?
0: Ja, bestimmt.
1: Ja, okay, dann wünsche ich mir den nächsten Song, auf den DJ Killer eher Bock hat, den aufzulegen.
0: Das ist voll geil, Mann.
1: Geil. Und ich hoffe, seine Frau wartet nicht darauf, bei unserem Anruf aufzulegen.
0: Geil, Live-Schaltung aus Görlitz. Es geht ab.
1: Oh Mann, ja. Ich telefoniere mit meinem DJ, er hat aufgelegt.
0: Ja, Mann.
1: Und wo ich gerade hier bin, soll ich noch ein bisschen erzählen?
0: Mach mal.
1: Ich bin ja gerade in Ostsachsen unterwegs. Warum sind Nazis schlechte DJs? Weil sie den Unterschied zwischen 33 und 45 nicht kennen.
0: Der klassische Donku. Ja, Mann.
1: Muss sein. Alter, das ist auch echt krass, ne? Also ich höre das noch, halt echt auch noch so. Na egal, das erzähl ich euch in Ruhe.
0: Erzähl uns das in Ruhe, ja. Mein Lieber. Ja, geil.
1: Ja, geil. Ey, Jungs, ich wünsche euch noch eine wunderschöne Sendung. Ich hüpfe jetzt auch mal wieder in mein Team und wir lassen den Abend noch ein bisschen ausklingen. Ich höre mir morgen wahrscheinlich nicht die Wiederholung an, aber hier für alle Leute, die gerade zuhören, morgen von 12 bis 14 Uhr gibt es die Wiederholung von dieser Sendung.
0: Yo. Yeah, geil.
1: Und wir hören uns in 2 Wochen wieder und dann bin ich nämlich auch wieder am Start.
0: Ja, Mann. Alles Klärchen, mein Lieber. Dann noch.
1: Hammer. Dann.
0: Viel Erfolg, ne?
1: Merci, gleichfalls, lass krachen.
0: Yo, tschüss. Schöne Grüße gehen raus vom Donku aus Görlitz. Yeah. Und dann geht's weiter und der Jambo freestylt jetzt einfach mal auf den Beat weiter. Alter, ja Mann, ich hab gestern noch in meinen Abfalleimer gereiert, wie so ein Reiher. Digga, oh weia, ich komm aus Wimmern. Morgens Mädchens Kind war das Dinner, ach nee, war ja Minner. Ha. Nee, jetzt gibt's nochmal Wortwitz, weil ich einfach witzig bin und ich find das einfach ganz geil, Alter. Ich pack dir an den Kids, da bin ich schon das unten rum. Oder auch mal so von der Seite, wisst ihr, was ich meine, Alter? Das ist die gute alte Freestyle-Scheiße. Yeah, und dann geht es weiter in der geilen Hessen-Sendung. Live aus Görlitz, live vom Jambo. Ja, Mann, Mama loves Jambo. Karacho.

0: Wenn Stille im Radio ist, dann sollte man auf jeden Fall was sagen. Ob man jetzt live ist oder nicht, das kann keiner wissen. Was sagst du, Knicknack?
1: Ich würde behaupten.
0: Ich bin auch sehr gespannt. Aber auf jeden Fall hört man im Hintergrund schon knistern.
2: Wir improvisieren jetzt einfach ein bisschen. Würde ich sagen, wir tauschen nochmal. Knicknack hier nochmal für die, die es noch nicht gecheckt haben an der Stimmlage. Ich wollte nochmal schnell ein paar Dates durchballern jetzt hier am Ende, weil ich dann aufgrund der technischen Schwierigkeiten am Anfang irgendwie ein paar Sachen verpeilt habe. Mit Besagten beginnen wir. Und zwar am 11.07. 18 Uhr, Galerie, Verbal Essence Freestyle Cypher, endlich wieder am Start. Gebt euch den Shit, DJ Chillin liegt auf. Wir knallen bis 22 Uhr Freestyles. Yeah, das war Number One. Number Two. Wurde hier auch schon viel besprochen bei der Freestyle World Cup Skate Meisterschaft am 14. Freitag. Abends auch eine Verbal Essence Freestyle Cypher. Wer Bock hat, kommt da rum. Schmaler Taler Eintritt und trotzdem dick auf die Fresse. Rappt das ganze Wochenende, dann am Freitag, Samstag, Sonntag. Wer sich zum Musikschutzgebiet bemüht, südlich von Kassel, kann am 29. ab 15 Uhr wie gewohnt beim Musikschutzgebiet der Cypher frönen. Ja. Freestyle-Ballerei die ganze Zeit. So läuft der Hase nämlich. Yes, yes. That's the shit. Gehen wir jetzt direkt über. Mach jetzt ein bisschen Freestyle zum Ende. Ich weiß es nicht genau. Für alle, die zugehört haben, Ejakulationssubstrat von Knicknack in eure Trommelfälle. Yes, und an dieser Stelle auch nochmal liebe Grüße an meine Frau, Baby. So, jetzt überlegen wir, ob ich freestyle oder nicht. Er ist hart konzentriert und wartet auf den Beat. Ich sehe nur eine Spiegelung in der Scheibe, aber Zeichen, die mir gegeben wurden. Ja, dann baller ich was raus. Auf jeden Fall Knickknack, absolut mitten in the building. Ich mach den Shit, du schaust ein bisschen depressiv raus aus der Wäsche. Hier gerade wieder neue geflashte Kombinationen, die gekickt, die draußen unterwegs sind, wenn sie sagen, diese rätselhafte Gestalt, die da direkt am Horizont mit Gewalt nukleare Sprengsätze auf Städte der Menschen schmeißt. Ja, wer ist der? Wie heißt dieser Koloss, dieser Gott? Knickknack, schreien sie von unten, what the fuck? Nein, das stimmt natürlich nicht. Mein Narzissmus hält sich auch an diesem Punkt in Grenzen. Yeah, jetzt so ein bisschen Outfading, Freestyle-Spaß, jetzt nicht zu Kern ernst gemeint. Du weißt genau, wie das hier bei dir erscheint, aber jetzt da mal Milliard mit dem guten Abgehen. Deswegen konzentriere ich mich jetzt noch einmal und fange an, ein bisschen zu plappern. Yeah. Konzentration auf diesen Beat gepackt, ein bisschen Freestyle-Reimerei, ich weiß nicht, wie das niedlich macht. Ich hab die Augen aufgerissen wie so ein kleiner Waschbär, man kriegt das hin, aber will das Leben geflasht er. Als hier gerade wieder geschlechtete Menschen, die draußen glauben, sie wären nah am Tänzen, wo nix ist, aber draußen

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Sie haben deine ganzen Lebensweisheit längst eingeschätzt. Nukleare, nee, anders, wie heißt das? Gefahren aus dem Internet. Bezos und wie sie alle heißen, sie haben alles über

0: Schlamm für mich mal raus. Jetzt kommt L in the house. Check it out. 1-1-1-1-2. Oh yeah.
1: Oh yeah. Yo.
2: Geiler Scheißknicki, Alter.
1: Yo, das war richtig fett. Knicknack. Wir machen jetzt nochmal weiter. Unser DJ hat sich gewünscht, dass jetzt erstmal von dem L der Track kommt. Halt drauf. Und das jetzt live und direkt. Hau doch einen raus.
2: Ja, Mann. Der Track ist neu. Gerade vor 2 Wochen geschrieben.

0: Pixel.
1: Der Momo, Alter. Der aus Görlitz erstmal über Lautsprecher zugeschaltet hat. Ja, danke fürs Zuhören. Alex, willst du noch was kicken?
0: Liebe geht raus. Ja, klar, kick ich noch ein.
1: Ja, bitte. Ja. Sag's dann nochmal. Ja.

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0: Tempel. Oh, Doja, ey, wird der Set auch krass. Der kommt direkt aus Kelly in meinen Laufpass. Gibt es mir im Kopf direkt auf die Schläfe. Und danach fickt es jetzt noch mein Leben. Die Seele steigt auf Richtung Himmel. Und alles jetzt bleibt am Boden, was ich nicht brauch, das schimmelt. Yo, bleib da weg von mir, ich brauch das gar nicht. Meine Seele will frei sein und zwar gar nichts mehr.
1: Yeah.

0: Ja. Yo, das war's von The Essence. Die Wiederholung ist morgen von 12 bis 14 Uhr. Ich wünsche euch allen einen schönen Abend. Kommt gut nach Hause. Gerade wenn ich über die Fritze rede. Und nochmal ganz dicke Props zum Schluss. Gehen raus an das Rehleider Gefängnis.
1: Ja, Mann.
0: Ich weiß, ihr hört uns zu. Yes, yo.
1: Kuss auf die Ohrschnecke.

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2: Einen wunderschönen guten Abend, ihr hört das Freie Radio Kassel. Es ist Zeit für Borderline, Musik für Grenzgänger, aber heute eigentlich für Borderline extra. Denn auch heute wollen wir ein Album in ganzer Länge hier hören in unserer Sommerserie 50 Jahre Punk. Und zwar eines der Alben, die wahrscheinlich die meisten zuerst nennen, wenn sie an Punk denken. Nevermind the Bollocks, hier ist es, Sex Pistols, 1977 von Virgin veröffentlicht worden. Aber bevor es soweit ist, hören wir noch ein bisschen was anderes erstmal. Und zwar ein bisschen Live-Aufnahmen aus dem Roxy. Farewell to the Roxy hieß eine Compilation. Es gab vorher schon eine andere. Und da hören wir erstmal drei Stücke, die Tickets mit Get Yourself Killed, die Red Lights mit Never Wanna Leave und die UK Subs I Live in a Car.
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1: Ja, in unserer Sommerserie 50 Jahre Punk gibt's heute die Sex Pistols zu hören. Nevermind the Bollocks, here's the Sex Pistols. Ja, 1975, am 5. November, da gaben sie ihr erstes gemeinsames Konzert. John Lydon alias Johnny Rotten, Gesang, Steve Jones, Gitarre, Glenn Medlock, Bass und Paul Cook, Drums. Und sie waren dann eine Band des 100 Club Punk Festivals im Jahre 1976 im September. Da traten dann auch The Clash auf, unter anderem Buzzcocks, The Damned, Juicy and the Banshees oder die Stranglers. Auf jeden Fall war es jenes Festival, was EMI auf sie aufmerksam machte und sodass sie dann dort im November 76 ihre erste Single veröffentlichten, Energy in the UK. Aber wenige Zeit später kündigte EMI schon wieder den Plattenvertrag. Nach einem provokativen Fernsehauftritt hatte EMI genug von den Sex Pistols. Es gibt dann ja auf Nevermind the Bollocks auch ein Stück, das EMI heißt, deswegen. Sie kamen dann zu A&M, wollten da ihre Single God Save the Queen herausgeben, aber die wurde dann kurzerhand wieder eingestampft und so kamen sie dann eigentlich zum verhassten, ja, Hippie-Label, in Anführungsstrichen Hippie-Label, natürlich, aber von ihnen vielleicht so bezeichneten Label Virgin, und wo zum, ja, Leute wie Mike Oldfield ganz erfolgreich zu jener Zeit, ein paar Jahre vorher schon, veröffentlichten. Ja, es gab dann wohl noch viele Skandale, unter anderem im Konzert auf der Themse an Queen Elizabeths Geburtstag auf dem Schiff, das im Übrigen Queen Elizabeth hieß. Das Schiff wurde dann geräumt. Ja, Manager war Malcolm McLaren natürlich, der sorgte für Publicity. Und ja, der war im Übrigen ja auch mal hier in Kassel. Noch ganz nebenbei erinnert, hier gab es mal in Kassel einen Punk-Kongress im September 2004. Da nahmen ganz, ganz viele Leute teil, unter anderem Malcolm McLaren bei Podiumsdiskussionen. Viele Konzerte gab es nebenbei. Syf, die Buzzcocks, Alternative TV, Rocket from the Toms, Vorläuferband von Per Ubi spielten da. Aber wir kommen vom Thema weg. Wir wollen jetzt Nevermind the Bollocks. Hier ist es Sex Pistols hören in ganzer Länge. Die Playlist zur Sendung findet ihr bereits auf www.borderline-extra.de. Ich werde jetzt die einzelnen Titel daher nicht einfach ansagen.

Ja, soweit das Album Nevermind the Bollocks. Hier ist es Sex Pistols aus dem Jahre 1977. Die Playlist, wie gesagt, vorhin auf www.borderline-extra.de. Ja, wie geht's weiter hier in unserer Serie 50 Jahre Punk? Morgen Freitag wird um 14 Uhr diese Sendung wiederholt werden. Morgen Freitag 20 Uhr Borderline Extra, dann der nächste Teil. Da hören wir ein Album der Ramones in ganzer Länge. Ihr zweites nämlich Leave Home. Ein bisschen Zeit haben wir hier aber noch. Und somit gibt es noch zwei andere Stücke zu hören. Eines von den Edwards. Die brachten 1978 ihr Album Crossing the Red Sea with the Edwards heraus. Wir hören das Stück Gary Gilmore's Eyes. Und die Undertones veröffentlichten im gleichen Jahr ihre erste Single, Teenage Kicks. Da hören wir die A-Seite. Ich darf mich mit den beiden Stücken verabschieden. Macht's gut, bis bald.

Keine Angst, es ist nur Anorak City. Hallo und Tally Ho hier aus dem Anorak City Headquarter. Noch mitten in Nordhessen. Ja, mitten in Nordhessen. Mitten in Kassel, im Herzen von Kassel, hätte ich jetzt fast gesagt. Ja, das ist im Moment gerade ein bisschen verwirrend. Ich plane einen Umzug. Der soll Ende August stattfinden und da werde ich Nordhessen verlassen und nach Südniedersachsen ziehen. Und das wollte ich euch jetzt schon gleich in der ersten Ansage mitgeben. Direkt misslungen. Ja, also willkommen zu Anorak City hier im Mai an Pfingsten. Es ist der Pfingstmontag und da habe ich gedacht, ich beglücke euch mit einem klassischen Filmausschnitt gleich am Anfang aus dem Film The Robe oder auf Deutsch Das Gewand. Ja, klassischer Film. Wunderbar mit Römern und Christus wird gekreuzigt und dann wird vergeben und alles, was man so braucht in so einem klassischen Film, ich glaube von 57 oder sowas. Sehr, sehr schöner Film, ich mag den. Und ich kann ihn nur empfehlen, wenn ihr denn so Sandalenfilme mögt, so nennt man das wirklich offiziell, so Filme mit so Römern, das sind Sandalenfilme. Ja, aber keine Angst, es ist nur ein Film und trotzdem ist Pfingsten, ja. Anorak City, endlich habe ich es wieder geschafft, euch zu beglücken, hoffe ich, mit wunderbarer Musik. Ich habe wieder viel, viel, viel zu viel. Mal gucken, wo wir am Ende rauskommen. Ich möchte am liebsten alles spielen. Wird mir aber nicht gelingen. Ich habe ein paar tolle Neuheiten, die noch gar nicht veröffentlicht sind. Eine Platte, die kommt erst im Juli raus. Von den Kind Hills, da werde ich einen Song spielen, der bisher unveröffentlicht ist. Da bin ich ganz stolz drauf. Der ist klasse und der wird auch der Namensgeber oder der Titelgeber für diese Sendung, diese Folge Anorak City sein. Das aber alles später. Erster Song war von Club 8. Don't cry, baby, it's only a movie. Man könnte denken, ich hätte das so geplant ineinander. War aber tatsächlich Zufall. Ist mir gerade erst aufgefallen. Manchmal habe ich Glück. Ja, neue Single von Club 8, die gibt es schon seit dem 24. April. Ruhiges, schönes, ruhiges, kurzes, schönes Indie-Pop-Stück. Immer wieder schön Club 8 zuzuhören und das passt eigentlich auch immer in eine Radiosendung. Ich glaube, ein Debüt bei Anorak City ist der folgende Künstler, nämlich Avalon Emerson. Da gibt es einen Song namens Jupiter and Mars. Passt ja auch schon wieder hervorragend zum römischen Thema. Written into Changes. Heißt das Album und das ist der zweite Titel von diesem Album. Und was schreibt der Künstler selber über sich oder über den Song? Es wäre Airy Dream Pop with Shimmering Synths and U2 Style Guitar Touches. Naja, Avalon Emerson ist Amerikaner, DJ und Producer und lebte in San Francisco und mittlerweile in Berlin. Und ich fand den Song ganz schön und deswegen solltet ihr ihn hören. Avalon Emerson mit Jupiter and Mars.

I Wanna Go Back hieß der Song, den ihr eben hören durftet. Der stammt von einer Split-EP. Und jetzt gehen wir aber wirklich zurück in der Zeit, zumindest erstmal gefühlt. Und zwar ist das eine Split-EP von The Cat's Meow und The Autocollants. Beides ja Bands, wo man wirklich sehr, sehr weit zurückgehen muss, wenn man da Neuveröffentlichungen haben möchte. Es ist aber tatsächlich eine Neuveröffentlichung, um genau zu sein. Die eine erste Neuveröffentlichung der Autocollants, nicht so einfach, seit 1999. Bin so aufgeregt, weil das so ist, ne? Da geht es durcheinander. Und das ist eine Veröffentlichung bei Shelf Life, diese Split-Single. Und ja, klingt doch klasse. Also klingt wie früher, ne? Es ist wirklich sehr, sehr schön. Mir gefällt das. Und das wollte ich euch nicht vorenthalten. Da gibt's eine 7-Inch Vinyl, 200 Copies. Aber ich glaube, die sind schon wieder ausverkauft, wenn ich das hier bei Bandcamp so richtig lese. Da müsst ihr schauen, wenn ihr das noch haben wollt. Ja, Die Hard Indie Pop, da sind wir im Moment. Ich spiele euch jetzt nicht den Cat's Meow-Titel noch hinterher. Den müsst ihr euch dann selber bei Bandcamp oder sonst wo besorgen. Ja, das Thema mit dem Zurückblicken und Schauen, das begleitet uns jetzt auch im nächsten Song. Es gibt nämlich ein neues Album von The Loft, das heißt Badges, auch hier, ja, das sind ja auch alte Helden. C86 hat man das damals genannt, nennt man es immer noch. Und The Loft sind aber wieder da. Die alten Herren haben ein komplett neues Album eingespielt, das heißt Badges. Super schönes Cover mit ganz vielen Buttons und Badges vorne drauf. Und ich spiele euch den Song Ex-Lovers and Long Lost Brothers. Da wird so ein bisschen darüber nachgedacht, wie man so alles im Leben getroffen und dann, ja, auch wieder verloren hat auf die eine oder andere Art und Weise. Manchmal absichtlich, manchmal eher nicht. Schöner, schöner Song von einem wirklich sehr, sehr guten Album. Man könnte auch sagen, es ist Altmännerrock. Aber ich glaube, die 17-Jährigen hören hier bei Anorak City eher selten zu. Wer weiß, um es mal für die 17-Jährigen einfacher zu machen. Wenn dem so ist, schreibt es mir in die Kommentare. Hier kommen The Loft mit Ex-Lovers and Long Lost Brothers.

Großartige Hymne, fast schon Britpop. Wings of Desire waren das mit Just to Survive von ihrem, ja, wie soll man sagen, irgendwann erscheinendem Album Stand Still Like the Hummingbird. Wings of Desire haben vor, jeden Monat eine neue Single rauszubringen und dann am Ende, so nach einem Jahr circa, dann soll das Ganze zu einem Album zusammengeführt werden, was dann Stand Still Like the Hummingbird heißen wird. Diese Single ist am 17. April erschienen, ja, also auch nicht mehr ganz so frisch. Aber wenn ich mich recht erinnere, gab es ja auch im April gar keine Radiosendung, also keine Anorak City. Deswegen muss ich das ja wieder alles nachholen. Ich möchte ja immer jeden Monat, genauso wie diese, wie die eben gehörte Band, etwas rausbringen. Eine Neuheitensendung gelingt mir aber nicht. Wahrscheinlich, das hat sich schon so ein bisschen eingependelt, sind wir jetzt immer in diesem Zwei-Monats-Rhythmus. Dafür scheint zumindest in letzter Zeit es immer zu klappen, unsere Specials zu produzieren, jeden ersten Samstag im Monat, live im Freien Radio Kassel von 21 bis 1 Uhr nachts. Aber die sind ja auch weltweit hörbar. Über zum Beispiel TuneIn oder aber, was gibt's noch? Direkt auch über die Webseite des Freien Radio Kassel, da könnt ihr immer live die Sendung hören. Beim letzten Mal hatten wir das Thema London, da fällt mir ein, die Sendung muss ich auch noch hochladen. Man kann es dann auch immer nachhören, so wie diese Radiosendung. Dieses Produkt, so könnt ihr dann auch die Live-Geschichten nachhören, die Specials, die ich mit dem lieben Stefan produziere. Liebe Grüße gehen da raus. Und für die nächste Sendung dann im Juni haben wir uns ein Thema gesucht, was, glaube ich, ja, nur sehr stiefmütterlich behandelt wird in dieser Zeit und im Juni sowieso die kommende Fußball-WM. Und da werden wir, haben wir zwei Specials geplant. Und zwar haben wir vor, dass wir für jeden WM-Teilnehmer ein Lied spielen werden, was irgendwie zum Land passt. Da es sich aber mittlerweile um sehr, sehr viele Länder handelt, haben wir aufgegeben, das wirklich für jeden zu tun. 24 ist, glaube ich, der Plan. 24 Songs. Da werden ein paar durch das Roster fallen. Aber ich weiß auch nicht, ob man jetzt unbedingt darum kämpfen muss, einen Song zu finden, der Curaçao vertritt. Ich weiß auch gar nicht, ob Curaçao bei einer WM dabei sein muss, aber vielleicht ist das zumindest das einzige Erfolgserlebnis der deutschen Fußballnationalmannschaft um ihren hervorragenden Trainer Julian Nagelsmann. Was hat der Mann? Naja, egal. Also, Wings of Desire, tolle Band. Und wirklich die Platte, müsst ihr noch ein paar Mal mehr hören, den Song finde ich, und dann ist der so richtig, nagelt der sich so richtig in den Kopf ein. Es ist eine Hymne, man hätte es jetzt vielleicht spielen können für Großbritannien, aber da habe ich was ganz anderes, das ist völlig unerwartet. Wir haben uns die Länder nämlich aufgeteilt für unser Special dann im Juni und jeder darf dann ein bestimmtes Land oder verschiedene Länder begleiten und ich habe mir natürlich, also als Chef der Sendung, habe ich mir natürlich direkt England ausgewählt. Dafür habe ich dem Stefan Deutschland gelassen. Und da habe ich einen Song, da werdet ihr nie drauf kommen, den ich da spielen werde. Gehen wir von ja, England nach Schottland. Die sind ja diesmal auch bei der WM dabei und man könnte somit vielleicht das die nächste Künstlerin spielen. Problematik bei schottischen WM-Teilnahmen ist ja immer, sie haben es niemals geschafft, über die Vorrunde hinauszukommen. Vielleicht gelingt es ihnen diesmal. Das Lied, was ihr jetzt hören werdet, das kommt ganz sicher über die Vorrunde hinaus, denn das ist ein sehr, sehr schöner Song. Der ist so schön, dass mir der Hals raubert. Ratika kommt als nächstes mit Science Yesterday. Und da wird auch ein Album erscheinen namens Cinepop. Und ja, das Lied macht auf jeden Fall Lust auf mehr. Es gibt auch ganz, ganz viele

Gäste bei dem Album, was jo, vielleicht sogar schon erschienen. Hier steht, hatte ich mir aufgeschrieben, im Mai wird es erscheinen. Vielleicht ist es jetzt, wo ihr die Sendung hört, schon erschienen. Ich bin mir da gar nicht sicher. Auf jeden Fall gibt es da einige Special Guests, zum Beispiel Tracy Ann Campbell von Camera Obscura und Mitch Mitchell von den Pastels. Also all sowas und viel mehr. Hört es euch an. Ratika mit Science Yesterday.

Neuer Song, neue Single, neue EP von Foliage. Missing Hearts hieß das Lied. You Love Me EP ist die EP dazu. Eine 4-Track. Und in der feiert Manuel Joseph Walker, das ist der Mann, der sich hinter Foliage verbirgt, 10 Jahre Foliage. Und er dankt mit dieser Platte eben all seinen Hörerinnen und Hörern und Fans und Leuten, die ihn unterstützt haben. Ja, seit 10 Jahren gibt es es schon, hätte ich gar nicht gedacht. Ich hätte es jetzt jünger verordnet, vielleicht 5 Jahre. Aber die Zeit vergeht ja schneller, als man sie wahrnimmt. Macht der Satz Sinn? Egal. Ergibt der Satz Sinn? Sorry, Bernd. Ja, also ich glaube, Anorak City war trotzdem von Anfang an dabei. Von den Anfängen von Manuel Joseph Walker. Mittlerweile ist der Kollege bei 1 Million Streams bei Spotify. Das gibt ihm auf jeden Fall eine gewisse Relevanz in der Indie-Pop-Szene und bei Anorak City und bei mir sowieso. Immer gut für schöne Songs. Und die EP, die ist klasse. Da hätte ich fast jedes Lied spielen können. Und habe dann Missing Hearts gewählt. Der Titeltrack, das You Love Me, ist auch ein ganz, ganz schönes Lied. Ich vermeide jetzt ein bisschen absichtlich großer Song, weil. Wie lange gibt es die Platte jetzt? Aber es ist einfach schöner, toller Indie-Pop. Genauso wie die Platte, über die ich nun mit euch sprechen möchte. Und zwar das neue Album von Dan Barron. Das heißt dann einfach Friends. Und das ist hinter Dan Barron, das wisst ihr, verbirgt sich Sven Keller von. Ja, und jetzt kommt wieder der Moment vom Brideshead, meine Güte. Kommt man nicht in mein Alter, dann fallen euch einfach so Namen nicht ein. Also Sven Keller von Brideshead. Und der hat eine Platte rausgebracht, wo er ja mit seinen Freunden Songs aufgenommen hat. Und das ist ihm sehr, sehr gut gelungen. So gut, dass das Ganze dann einfach mal eben hier Album of the Month bei Anorak City ist. Ja, so schnell geht das. Da war ich selber jetzt gar nicht so drauf vorbereitet. Hat es mir zwar notiert, aber irgendwie. Zu meiner Entschuldigung, ich habe die Sendung schon vor 2,5 Wochen geplant und es dann immer wieder geschoben, weil ich gedacht habe, naja, machst du heute, dann machst du morgen. Und irgendwann fiel mir auf, ach, ist ja Pfingstmontag, da hast du ja richtig Zeit, dann machst du das. Und deswegen sind manche Informationen dann gar nicht mehr so präsent. Das Album aber doch, das ist eine klasse Platte und hier gibt es ganz viele Kooperationen zusammen mit Martin Nelte. Auch hier gehen die Grüße raus, auch Brideshead. Na, jetzt kommt das doch raus mit dem Bandnamen. Wunderbar. Aber auch mit vielen anderen Künstlern. Zum Beispiel mit Ikemizu Majumi oder Mekaji Hideki, also hier viel beim japanischen Indie-Pop, mit Megumi Mashiro und da ist noch einige Namen zu nennen. Ich will das jetzt hier nicht runterbeten, kümmert euch selber drum. Platte ist Bandcamp only, also nichts mit Spotify oder so. Und sie ist erschienen bei Blueberry Label. Die sind ja immer ein bisschen preisaktiv, wie ich finde. Aber für die Platte ist eigentlich. Kein Euro zu viel, nichts. Wenn ihr Indie-Pop mögt, dann braucht ihr diese Platte. Also ihr braucht sie wirklich. Das ist jetzt keine Empfehlung. Mögt ihr Indie-Pop, hört ihr Anorak City, braucht ihr einfach diese Platte. Das Album des Monats. Und ich spiele euch jetzt Dan Barron mit Swedish. Oh Gott. Swedish Pop. Das ist eine Kooperation mit Hideki Kaji. Das ist dann einfach der Song, der mir am liebsten ist von dieser Platte beim ersten Hören und direkt danach. Ja, schön wär's ja. Wobei heute ist ja Montag. Danach kommt May Monday Never Come. Ja, und da ist dann Martin Nelte mit bei. Also genießt diese beiden Songs und wenn ihr mehr davon haben wollt, geht auf die Bandcamp-Seite und besorgt euch das auf die Bandcamp-Seite von Blueberry Label oder aber von Dan Barron.

Ach, großartig, herzerwärmend würde ich fast sagen. Und während ihr vielleicht im Hintergrund die Kirchenglocken hört, denn es ist jetzt 12 Uhr und jetzt schaltet die Kirche hier auf Event, muss ich euch sagen, also kauft, ich muss es euch nochmal sagen, kauft euch diese Platte von Dan Barron. Muss sein. Muss einfach sein. Wir kommen jetzt mal ein bisschen runter und hören uns eine Band an aus Wales. Sie heißt Warm Coat. Feel It All heißt deren Single, die ich euch spielen möchte. Ich weiß gar nicht mehr, wie ich auf die gestoßen bin. Ich glaube aber, es lag daran, dass ich irgendwie nach Fußballsongs irgendwas gegoogelt, irgendwie gesucht habe. Ich weiß gar nicht mehr warum. Ich glaube, ich habe den Helen Love Song über Gareth Bale gesucht und bin dann irgendwie auf Warm Coat gestoßen, weil die haben in 22 eine Single rausgemacht, eine Fußball-Single namens Goal. Und da haben sie auf dem Cover so Buteo-Figuren mit den Trikots der walisischen Nationalmannschaft, ich glaube so der letzten 5 Jahre, wobei kann nicht sein, nein, nein, nein, wesentlich älter. Unter anderem auch mit meinem Lieblings-Wales-Trikot von Admiral aus den 80ern vorne drauf. Und dann bin ich auf die gestoßen und habe gedacht, na, was machen die denn eigentlich sonst so? Das klingt ja ganz schön. Schon auch Indie-Pop-Fußballsong. Und habe dann festgestellt, Mensch, die haben ja was Aktuelles raus, war schon ein paar Monate her, aber ja, das ist ja wunderbar, ich kann sie hier spielen. Und das mache ich jetzt. Jetzt kommt Warm Coat mit Feel It All. Wie gesagt, aus Wales kommt die Band und ja, ich hoffe, es gefällt euch ähnlich gut wie mir.

Ja, sehr schön. Keine Anorak City Folge, kein Monat gefühlt ohne Orchestra Zajenje, ohne eine neue Single. In diesem Fall war es Farewell Little Star Girl, ihre neue Single, wobei es ist wirklich im Moment ihre aktuelle neue Single, nur gibt es schon wieder was Neues. Das Duo, das Projekt, die Band, was auch immer, veröffentlicht ja ständig und das Komische ist ja dabei auch, sie halten das Niveau dermaßen, übertreffen es sogar und das ist mir immer suspekt. Ich habe da mal nachgefragt, mehr oder weniger über Facebook Messenger. Und man hat mir dann einfach versichert, das liegt daran, dass man im Moment einfach so eine Phase hat, im Moment, der Moment dauert schon sehr lange, wo man einfach ganz, ganz viel veröffentlichen kann und einfach Riesenspaß dran hat. Und das merkt man ja dann auch am Ergebnis, wie viel Spaß da ist. Und Orchestra Zajenge sagen einfach, ja, es kann ja auch sein, dass es irgendwann vorbei ist und dann haben wir keine Lust mehr und dann war's das. Und jetzt ist aber diese Phase dieser riesigen Kreativität und dann bringen wir raus, weil es ist halt einfach so. Und dann, ja, gibt es halt eine Single und es gibt noch eine und noch eine und dann gibt es dann wieder ein Album, was dann eine Zusammenfassung des Ganzen ist und da ist dann nochmal wieder was Neues drauf. Für mich ja unbegreiflich, ich schaffe es ja hier kaum. Mal in 2 Monaten eine Anorak City Sendung hinzukriegen, obwohl es mir auch riesen Spaß macht, aber da ist ja so viel Kreativität drin und wie gesagt, ich verstehe ja immer nicht, dass das dann auch immer alles gut ist. Jetzt ist halt die Frage auch, empfinde ich nur das so oder wie geht es euch als Hörerinnen und Hörer da draußen? Schreibt mir doch vielleicht mal dazu, habt ihr auch den Eindruck, ne? Also überhaupt grundsätzlich mal. Könnte man mal wieder was schreiben. Da ist nicht allzu viel, muss ich ganz ehrlich sagen, aber letztendlich bin ich jetzt im Alter, wo es mir, naja, nicht egal ist, aber wo ich sage, naja gut, dann sind da die stillen Hörerinnen und Hörer. Aber falls es euch treibt, schreibt ruhig mal was zu Liedern, Bands, Musikern und Dingen und auch zum Moderator, wenn er euch nervt. Macht das einfach mal. Ich bin zwar ein grumpy old man, aber meistens kann ich mich in der Öffentlichkeit zurückhalten. Ich habe eine soziale Kompetenz. Ich bin nett. Und warum auch nicht? Ne? Also, ja. Aber Orchestra Zajenje, klasse. Weiß ich jetzt gar nicht, war mir jetzt erst aufgefallen. Da gibt es auf der Bandcamp-Seite oben wie nennt man das offiziell? Naja, ich nenne es jetzt mal Überschrift 1980s Retro Pop. Ist das neu? Das war mir vorher nicht aufgefallen. Und wo ich das jetzt so lese, da denke ich, eigentlich müsste man doch an 80s, dieses recht erfolgreiche Spartenradio schreiben. Und die haben da, glaube ich, auch einen Kanal, wo sie Musik spielen, die klingt wie 80er. Dann könnten sie das doch eigentlich mal so als Aufhänger. Ich muss denen mal schreiben. Vielleicht, ne? Könnte das doch da mal laufen. Vielleicht ist da auch schon gelaufen. Wer weiß, ich höre ja immer nur das normale 80s. Also immer. Einzelradio. Im Auto. Das ist immer 80s. Ich mit meiner Frau Fahrten mache zu meiner Schwiegermutter nach Brandenburg. Dann hören wir 80s, weil wir uns nicht auf gemeinsame aktuelle Musik einigen können. Das ist was, ne? Ja, so ist das. Letzte Anorak City-Sendung hatte eine Platte des Monats, eine sehr tolle Platte auf jeden Fall. Ich weiß gar nicht, war es jetzt Platte des Monats oder nicht. Ja, ich muss in meinen Unterlagen gucken und mir fällt auch auf, die erste Stunde, die ist gleich rum. Also, letzter Song von Stunde 1. Wenn ihr Stunde 2 hören wollt, bleibt dran. Entweder hier bei hierdis.at, wenn es denn online hört, oder wenn es live im freien Radio hört, dann müsst ihr halt noch eine Woche warten. Aber ihr könnt vorhören. Hierdis.at, Anorak City suchen. Und schon könnt ihr nicht nur diese Sendung weiterhören, sondern auch viele, viele, viele andere, auch die Specials, von denen ich vorhin erzählt habe, all das und viel mehr. Ihr könnt dann ja, das komplette Schaffenswerk auch kommentieren, wenn ihr dann damit durch seid. Auf jeden Fall ein großes Thema war in der letzten Sendung die neue Platte der Blue Herons. Demon Slayer heißt die und die ist über die Zeit auch gewachsen, die Platte bei mir. Und ich wollte beim letzten Mal schon den Song DK spielen, aber da war ja die Platte noch nicht offiziell veröffentlicht. Und dann habe ich gesagt, na, spiel sie in der nächsten Sendung.
Und jetzt kommt's. Also mein Lieblingssong immer noch von Demon Slayer, der neuen Platte der Blue Herons, die auch eine absolute Empfehlung ist. Der kommt jetzt. DK von The Blue Herons.

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0: Hallo liebe Zuhörer und Zuhörerinnen, herzlich willkommen beim Freies Radio Kassel. Schön, dass ihr da seid. Heute haben wir ein ganz besonderes Thema für euch. Wir sprechen heute über ein Gefühl, nach dem jeder von uns strebt. Es geht um das Thema Glück. Zuerst, wir fragen uns, was macht uns im Alltag eigentlich so richtig glücklich? Ist es gesundes Leben, gutes Essen oder etwas ganz anderes?
1: Danach stellen wir euch typische Glückssprünge aus unseren Heimatländern oder aus Deutschland vor. Dabei erklären wir kurz, was der Glücksbringer ist, woher er kommt und in welchen Situationen man ihn benutzt.
2: Perfekt gesagt. Dann wir spielen ein kleines Quiz zu deutschen Idiomen und Redewendungen rund um das Glück. Ratet doch einfach mal mit und testet, wie gut ihr euch mit diesen typischen Ausdrücken auskennt.
0: Unser nächster Programmpunkt ist Sprichwörter in verschiedenen Sprachen. Jedes Land und jede Sprache hat ganz eigene traditionelle Redewendungen über das Thema Glück. Heute teilen wir auch diese Kulturen miteinander.
1: Weiter geht es mit einer Diskussion über ausgewählte Sprüche zum Thema Glück, wobei jeder seine Meinung begründet und auf andere reagiert.
2: Als nächstes wird es sehr persönlich bei uns im Studio. Unsere Mitschüler erzählen uns in einem kurzen Interview von dem glücklichsten Tag in ihrem Leben.
0: Wir wünschen Ihnen viel Spaß beim Zuhören.

0: So, liebe Zuhörer und Zuhörerinnen, beginnen möchten wir unsere Sendung mit einem kleinen Gespräch darüber, was uns eigentlich glücklich macht. Ich begrüße heute im Studio Mahmoud.
1: Hallo.
0: Dag Masib.
2: Hallo.
0: Hazal.
3: Hallo.
0: Und Kevin.
4: Hallo.
0: Hallo. Okay, Glück. Ja, also alle Menschen streben nach Glück, alle Menschen wollen glücklich sein. Was macht euch dann eigentlich glücklich? Mahmoud, was macht dich glücklich?
1: Für mich persönlich, viele Sachen machen mich glücklich.
0: Mhm. Zum Beispiel?
1: Zum Beispiel, wenn ich mein Leben mit anderen teilen kann,
0: okay,
1: fühle ich mich sehr glücklich. Und zum Beispiel, wenn ich, als ich hier im Ausland bin und meine Familie im Heimatland, und wenn ich mit meiner Familie telefoniere und ich erzähle über Alltag, was passierte, und ich höre von ihnen auch, das macht mir echt glücklich und ich fühle mich energetisch. Und besonders, wenn ich mit meiner Frau spreche, das macht mir glücklich.
0: Oh, deine Frau ist auch im Ausland?
1: Ja.
0: Also im Heimatland?
1: Im Heimatland, sie ist noch nicht da.
0: Okay, ja. Also wenn ich dich richtig verstanden habe, es macht dich glücklich, wenn du Zeit mit deiner Familie verbringst. Wenn nicht live, dann zumindest irgendwie am Telefon.
1: Ja, und auch ich mache gerne Sport. Und wenn ich Sport mache oder ich treibe Cricket oder Fußball, das mit anderen, ich versuche ein, zweimal pro Woche zu spielen. Das macht mir auch glücklich.
0: Und wenn ich das richtig verstanden habe, du meinst es ja, es ist für dich wichtig, das Leben mit anderen zu teilen.
1: Ja.
0: Also Sport in dem Sinne macht dich nur dann glücklich, wenn du das nicht alleine machst. Ist das so?
1: Ja, genau. Ich fahre gern auch Fahrrad mit anderen und zusammen. Mhm. Und das macht mir sehr aufregend und ich fühle, das gibt mir Energie für den ganzen Tag.
2: Aber Tahmasi, was denkst du?
5: Meine Familie lebt in meinem Heimatland und ich vermisse auch, wie Mahmoud hat gesagt. Und wir sprechen jeden Tag, besonders wenn ich meine Tochter spreche, fühle ich mich sehr glücklich. Mhm. Und auch ich mag Sport treiben, besonders Fußball spiele ich unglaublich gerne. Und in Kassel spiele ich jedes Wochenende mit meinen Freunden Fußball und ich verbringe dort eine tolle Zeit und lerne dort neue Menschen kennen.
0: Okay, schön. Also auch eher ein Mannschaftssporttyp. Mhm. Ja, Hazal, treibst du dann auch gerne Sport, beziehungsweise macht dich das glücklich?
3: Ich treibe Sport, aber für mich persönlich ist das Erreichen von meinen Selbstzielen macht mich glücklich.
0: Mhm. Du bist so eine zielstrebige Person.
3: Ja, okay, ja. Gut. Ein Leben ohne konkrete Pläne fühlt mich oft orientierungslos.
0: Okay.
3: Deshalb habe ich immer ein Ziel für mein Leben. Aber natürlich ist der Weg nicht einfach. Das ist immer schwer für mich, weil ich immer viel arbeite.
0: Ja, und nicht nur der Weg ist schwer. Wenn du jetzt, was passiert, wenn du ein Ziel nicht erreichst? Bist du dann traurig?
3: Ja, genau. Ich mag nicht diese Situation oder Zustand, aber das ist passiert.
0: Ja, natürlich. So ist das Leben.
3: Ja.
0: Was machst du denn dagegen?
3: Erinnere mich, dass ich bin nur ein Mensch und Erfolg gibt es in unserem Leben auch. Unerfolgreiche Situationen gibt es auch.
0: Ja, ja. So ist es. Also das Leben ist nicht immer ein Ponyhof, sagt man auf Deutsch.
3: Ja, ich stimme dir so.
0: Danke.
4: Ja, also dem kann ich auch zustimmen. Also die Ziele im Leben sind sehr wichtig. Aber für mich würde ich sagen, zumindest persönlich, dass Glück für mich ein bisschen etwas anders ist. Am wichtigsten für mich ist die Gesundheit.
0: Ja, okay, klar.
4: Also mein ganzes Leben habe ich unter verschiedenen Krankheiten gelitten. Und das ist nicht, dass mein Leben total traurig ist und oh, du Arme. Aber weißt du, die Gesundheit ist deshalb für mich so, so wichtig. Und es ist eine der größten Sachen in meinem Leben.
0: Naja, ich glaube nur, also wir sind ja hier die meisten so jung und noch knackig und gesund. Ich glaube, erst wenn man so richtig krank wird, kann man verstehen eigentlich, wie toll ist es eigentlich, ja, schmerzfrei zu leben. Ja.
4: Die Tage, wo ich leichte Symptome und wenn ich nicht so starke Schmerzen hatte, diese Tage waren einfacher, sie waren glücklicher, sie waren besser für mich. Und das ist natürlich nicht zu sagen, dass die kranken Menschen nicht glücklich werden können, aber also, das ist persönlich.
0: Ja, aber das ist schon schwer, ja, Glück schon zu schwer. Finden, wenn du irgendwelche Schmerzen, ja,
4: ja, natürlich,
0: hast. Ja. Aber Kevin, du bist doch hier frisch verheiratet.
4: Ja,
0: ist das dann nicht so, dann all you need is love? Also bist du jetzt eigentlich nicht doppelt, ja, glücklich wie sonst?
4: Wir sind beide kranke Menschen. Also wir beiden verstehen, dass die Krankheit sehr wichtig ist, um glücklich zu fühlen. Wir sind glücklich und mit dem Heirat sehr zufrieden und sehr, sehr froh. Aber Glück ist etwas, das aus verschiedenen Sachen besteht.
0: Ja, klar.
4: Für mich ist die Gesundheit am wichtigsten.
0: Ja, verstehe ich total.
4: Ja.
0: Mahmoud, wolltest du was sagen?
1: Ja, für mich, ich stimme Kevin absolut zu. Und was soll ich sagen, dass... Wenn ich gesund bin und ich versuche, gesund zu bleiben und fühle deine Schmerzen sehr. Und ich wollte euch sagen auch, dass glücklich ist ein Wort, und es ist unterschiedlich, man erreicht. Wir sind vier Teilnehmer hier, wir sagen über vier Themen. Und ja, es ist unterschiedlich. Wichtig ist, glücklich zu sein.
4: Ja, und es ist, ich würde sagen, es ist auch sehr interessant, wie wir unsere eigenen Meinungen hatten. Also,
1: ja.
0: Naja, aber das ist normal, ja. Also jeder
4: ist
0: seines eigenen Glückes Schmied, sagt man ja. Also jeder ist dafür verantwortlich, sich glücklich fühlen zu wollen oder nicht. Okay, dann vielen Dank für dieses interessante, ja, lebendige Gespräch. Ich wünsche euch natürlich, dass ihr krank frei bleibt und glücklich. Ja.
1: Vielen Dank.
0: Ciao.
1: Tschüss.
0: Tschüss.

0: Und nun sprechen unsere Teilnehmer und Teilnehmerinnen über Glücksbringer aus ihren Heimatländern. Sie erzählen über die Geschichte und Anwendungsgebiete dieser Glücksbringer.
1: Hallo, ich heiße Maria und komme aus Russland. Bei uns gibt es auch ein paar Dinge, die als Glücksbringer gelten. Heutzutage ist bei uns ein roter Faden als eine typische Glücksbringer. Früher aber war ein Hufeisen ein Symbol des Glücks. Der Glaube an die glücksbringenden Kraft des Hufeisen ist sehr alt und in vielen Ländern bekannt. Es gibt verschiedene Legenden, woher es kommt. Eine Legende sagt, dass dieser Glaube im alten Ägypten entstanden ist. Die Pferde für die Wagen des Pharaons wurden mit goldenen Hufeisen beschlagen. Wenn ein Pferd sein Hufeisen verloren hat und ein Mensch es gefunden hat, war er nicht nur glücklich, sondern auch reich. Darüber hinaus galt das Eisen schon immer als ein magischer Stoff, der die Menschen beschützen konnte. Ein weiterer Grund ist, dass das Hufeisen 7 Nägel hat. Das ist eine mystische Zahl, die auch in vielen Religionen übernommen wurde. Es gibt auch eine Legende über einen Schmied und einen Teufel. In dieser Legende beschlug der Schmied den Teufel mit einem Hufeisen. Seitdem gilt das Hufeisen als Schutzsymbol.
2: Hallo, ich bin Lami und komme aus China. Fu ist ein wichtiger Glücksbringer in China. Das bedeutet viele Meinungen, zum Beispiel Glück, ein harmonisches und gutes Leben. Es bedeutet auch Gesundheit, familiäre Harmonie und inneren Frieden. Fu stammt aus sehr alten chinesischen Schriftformen. Es ist in den linken und rechten Teil unterteilt. Der linke Teil hängt mit Opfergaben und Religion zusammen. Der rechte Teil symbolisiert ursprünglich Gefäß für Wein oder Opfergabe. Die Bedeutung war, man bietet die Opfergabe den Göttern an und betet um Segen. Wenn das Frühlingsfest in China kommt, schreiben wir Fu auf rotes Papier und kleben sie an die Tür oder kaufen Dekorationen über Fu und hängen sie an die Tür oder das Fenster. Interessanterweise werden wir uns auch dafür entscheiden, Fu auf den Kopf zu hängen, weil in Chinesisch die Aussprache dieser beiden Worte ist, das Umtragen und Ankommen. Die Bedeutung davon ist, das Glück ist angekommen. Diese Art von Wortspielen ist typisch für die chinesische Kultur. Heute findet man Fu überall in China. Es ist ein wichtiger Symbol bis heute in China.
3: Ich heiße Alparslan, ich komme aus der Türkei. In der Türkei ist das Nazarpelle ein typischer Glücksbringer. Es ist ein blaues Auge aus Glas. Viele Menschen glauben, dass es Glück bringt und Menschen von negativer Energie schützt. Man kann die Nazarpelle in Häusern, Autos, Geschäften oder als Schmuck sehen. Man glaubt, dass das Blauauge vor dem bösen Blick schützt. Diese Tradition ist sehr alt und kommt aus dem Orient. Schon vor vielen Jahren benutzen Menschen Nazarpelle als Schutzsymbol. Besonders in der Türkei ist diese Tradition bis heute sehr wichtig. Viele Menschen hängen eine Nazarpelle ins Haus oder Auto. Babys bekommen oft einen kleinen Nazarpelle-Anhänger. Manche Menschen tragen Nazarpelle auch als Kette oder Armband. Aber meiner Meinung nach funktioniert die Nazarpelle nicht. Und es ist nur ein Aberglaube. Ich finde es nicht logisch, dass eine kleine Glaspelle so etwas machen kann.
4: Hallo, ich bin Lovely. Ich komme von den Philippinen. Mein Glücksbringer ist der Gecko. Auf den Philippinen nennen wir ihn Tuko. Das Wort Tuko kommt von dem Geräusch, das das Tier macht. Er ruft laut Tuko, Tuko. Auf den Philippinen glauben die Menschen seit Generationen, wenn ein Tuko im Haus wohnt, bringt das Glück und viel Geld. Er beschützt das Haus auch vor bösen Geistern. Es gibt viele verschiedene Situationen, in welchen der Gecko als Glücksbringer gilt. Erste, wenn der Gecko nachts ruft, zahlen wir mit. Wir sagen bei jedem Ruf, Geld, kein Geld, Geld, kein Geld. Der letzte Ruf zeigt an, ob wir bald Glück oder Geld bekommen. Zweite Situation, wenn man in ein neues Haus einzieht und ein Gecko dort wohnt, ist das ein sehr gutes Zeichen für die Familie. Dritte, bringt auch im Alltag Glück, weil gefährliche Insekten und Kakerlaken frisst. Hält das Haus sauber.

0: So, liebe Zuhörer und Zuhörerinnen, willkommen zu unserem Programm. Ich bin euer Moderator Kevin und ich bin hier mit meinen beliebten Mitschülern Mert.
1: Hallo.
0: Bahar.
2: Hallo.
0: Mahmoud.
3: Hi.
0: Und Ranj.
4: Hallo.
0: Vielen Dank, dass ihr alle hier mit mir seid. Heute haben wir für euch ein kleines Spiel über unser allgemeines Thema Glück. In unserem Spiel geht es um Idiome. Jeder von unseren Teilnehmern haben drei Idiome. Jedes Idiom wird vorgelesen und mit drei Antwortmöglichkeiten zur Bedeutung gestellt. Und die anderen Teilnehmer werden sich die richtige Antwort überlegen. Dann wird die Lösung genannt und erklärt, woher das Idiom stammt und in welchen Situationen es beispielsweise benutzt wird, bevor wir zum nächsten Idiom übergehen und so weiter. Also, lass uns anfangen mit unserem ersten Idiom. Mert, was hast du für uns heute?
1: Mein erstes Idiom ist Scherben bringen Glück. Was bedeutet das? Nummer A. Nach einem Missgeschick kann etwas Gutes passieren. Nummer B. Man soll immer vorsichtig sein. Nummer C. Alte Sachen sind wertvoll. Was denkt ihr?
3: Okay.
5: Interessant.
2: Ich glaube Nummer C.
5: Meine Meinung ist Nummer 2. B.
4: Ja, ich stimme Mahmoud auch. Ich glaube B. Nummer B ist richtig.
5: Ja. Nummer B ist richtig.
1: Richtig Antwort ist Nummer A. Das bedeutet, nach einem Missgeschick kann etwas Gutes passieren.
0: Ja, sehr interessant. Okay. Also jetzt, Ranj, hast du etwas?
4: Ja, ich habe. Mein erstes Idiom ist Hals- und Beinbruch. Was bedeutet Hals- und Beinbruch? Nummer A, jemand hat einen schweren Unfall. Oder B, man wünscht jemanden viel Glück. Oder Nummer C, jemand hat mehr Glück als Verstand.
5: Interessant.
1: Ich denke Nummer B.
2: Vielleicht Nummer B?
5: Ich wähle Nummer C.
4: Okay, Sie beiden haben recht, Nummer B. Man wünscht jemanden viel Glück.
0: Ja, cool. Okay, also Bahar?
2: Ja, mein Idiom ist Glück im Unglück haben. Das... Was bedeutet das? Das erste Frage, man ist sehr reich. Und zweite Frage, man hatte im Unglück noch Glück. Und Nummer drei, man hatte kein Glück.
5: Ich würde wählen Nummer B, Glück im Unglück.
1: Ich würde Nummer C sagen, man hat kein Glück.
4: Nein, Nummer A.
2: Okay, aber das ist Antwort richtig 2, weil das ist, man hat im Unglück und noch Glück.
1: Ach so, super. Ja, schade.
0: Okay, und Mahmoud, was hast du?
5: Okay, meine Idiom ist, was habe ich mitgebracht? Es ist, ich sage erste Teil den Idiom und ihr solltet die zweite Teil von diesem gleichen Idiom sagen und diese Lücken erfüllen. So, morgen Stund hat Kaffee im Mund oder B, Gold im Mund oder C, Arbeit im Mund. Was ist richtig? Morgen Stund hat Kaffee im Mund, Gold im Mund oder Arbeit im Mund?
2: Ich glaube Arbeit im Mund.
5: Arbeit im Mund, okay. Was denkt ihr?
1: Ich denke Gold im Mund.
5: Gold im Mund, ja. Millionär werden.
4: Die erste?
5: Erste, Kaffee im Mund.
4: Ja.
5: Morgenstund.
4: Ja.
5: Du trinkst immer Kaffee?
4: Ja.
5: Okay, richtige Antwort ist bei Malt. Morgenstund hat Gold im Mund. Das bedeutet, morgen, wer früh aufsteht, kann den Tag gut nutzen und schafft viel. Für manche Menschen ist es ein großes Glück, die Ruhe am frühen Morgen zu genießen.
0: Das ist sehr interessant. Wusste ich gar nicht.

0: Also, jetzt kommen wir zum zweiten Rund. Also nochmal Matt, bitte.
1: Ja, was bedeutet sich wie ein Schneekönig freuen? Nummer A, sich über etwas ärgern. Nummer B, sich außergewöhnlich stark freuen. Nummer C, sich ausruhen und entspannen.
2: Sie, ich sage sie.
3: Ja,
0: Entspannen.
3: ich glaube auch C. Ja,
1: Muss ich?
4: Mahmoud, welcher ist heute?
1: sich außergewöhnlich stark freuen.
4: Ich glaube ich nicht. Aber ich glaube, die C ist richtig. Auch ich.
1: Also, ja,
4: Ja.
1: sagt Nummer C. Aber leider die richtige Antwort, sich außergewöhnlich stark freuen, Nummer D.
4: Ah,
0: Sehr interessant. Okay, Ranch.
2: Okay, mein zweiter Idiom. Mehr Glück als Verstand haben. Was bedeutet das? A. Jemand ist sehr intelligent. Oder B. Jemand hat Erfolg durch Glück und nicht durch kluge Entscheidungen. Oder C. Jemand gewinnt immer im Lotto.
4: Interessant.
1: Ich würde sagen, Nummer C.
4: Was ist der erste Teil noch einmal?
2: Jemand sehr intelligent.
4: Ja.
3: Ja, ich glaube. Ah.
2: A, nein. B ist die richtige Antwort. Jemand hat, das bedeutet, jemand hat Erfolg durch Glück und nicht durch kluge Entscheidungen.
4: Ja.
3: Ja. Okay.
4: Schade. Deutsche Idiom ist ja, bedeutet anders immer.
0: Ja, verstehe. Okay, und Bahar?
3: Meine weitere Idiom ist Schwein haben. Das ist Schwein haben bedeutet Glück haben und besonders wenn man in Gefahr war oder ein Problem hatte, aber alles gut ausgegangen ist. Ich habe drei Fragen. Dann erst man hat ein echtes Schwein zu Hause als Haustiere. Und Nummer zwei, man ist sehr faul und schläft den ganzen Tag. Nummer drei, man hat großes Glück bei einer schwierigen Situation. Welches richtig, denken Sie?
4: Ich glaube, man hat großes Glück in einer so schwierigen Situation.
1: Ich stimme auch Mahmoud zu.
4: Super.
2: Ja, Nummer 7.
4: Weil du
3: Ja,
4: hast
3: sie
4: das
3: richtig
4: Antwort schon
3: Antwort von
4: erklärt,
3: C, genau.
4: etwas.
0: Okay. Und Mahmoud nochmal.
4: Okay, denn mein zweites Idiom ist, es ist wie gleich als früher. Ihr müsst den Lücken erfüllen. So, ich sage den ersten Teil und natürlich, ich gebe euch auch drei Antwortmöglichkeiten. So, man muss das Glück teilen, um es zu verlieren oder B zu vergessen oder C zu verdoppeln. Was ist die richtige Antwort? Man muss das Glück teilen, um es zu verlieren oder es zu vergessen oder es zu verdoppeln.
1: Ich denke nur mal sehen.
2: Ja, das ist ein bisschen schwierig. Ich gehe mit der Nummer A.
4: Ah, verlieren. Ja, interessant. Und du, was denkst
3: Ich
4: du?
3: gebe Nummer 2 B.
4: B, vergessen. Ja. Die richtige Antwort ist, wenn man das Glück teilen, es wird doppelt. So, man verliert die Glück nicht, natürlich, und auch vergessen nicht, es wird doppelt. So, Matt, du hast das richtige Antwort. Du hast Punkt.
1: Dankeschön.
4: Super, herzlichen Glückwunsch.
1: Danke,
0: Super.
1: danke.
2: Unser Einstein.
0: Okay, und jetzt zum letzten Rund. Matt?
1: Mein nächstes Idiom ist ein Glückspilz sein. Was bedeutet das? Nummer A, oft zur richtigen Zeit am richtigen Ort sein. Nummer B, viele Freunde haben. Nummer C, sehr fleißig arbeiten.
4: Und was ist das Idiom?
1: Ein Glückspilz sein.
4: Glückspilz sein.
3: Glückspilz.
4: Habt ihr Ahnung? Ich habe keine Ahnung, ob ich.
2: Nochmal die Optionen bitte.
1: Nummer A, oft zur richtigen Zeit am richtigen Ort sein. Nummer B, viele Freunde haben. man muss sehr fleißig arbeiten.
2: Ich glaube Nummer A, was
4: richtig? Ja, ich stimme auch zu. Ich wähle auch Nummer A.
0: Mhm.
4: Richtige Seite, richtiger Platz.
3: Ja.
1: Bahar?
3: Ich gebe fleißig arbeiten, Nummer C.
1: Ja, okay. Die richtige Antwort ist Nummer A, auf so richtigen Zeit am richtigen Ort sein.
2: Yay.
4: Okay. Wir haben gewinnen.
1: Ja.
0: Und Ransch, was ist dein letztes?
2: Mein letzter ist, was bedeutet das große Losziehen? A. Man verliert viel Gold. B. Man hat großes Glück und bekommt etwas sehr Gutes. Oder C. Man kauft ein Los für die Lotterie.
4: Immer Lotterie, deine
2: ja.
4: Was ist das?
1: Ich würde Nummer C sagen.
4: Was ist das Idiom nochmal?
2: Das große Losziehen.
4: Große Losziehen. Mhm, Lotterie. Ich wollte auch eine Lotterie haben. Große Losziehen.
2: Also das bedeutet, du willst auch Nummer C.
4: Ich will auch C.
3: Dann ich gebe B.
2: Okay, Baha, du hast recht. Man hat großes Glück und bekommt etwas sehr Gutes.
4: Herzlichen Glückwunsch, Baha.
3: Mein erster richtig.
4: Ein Punkt mindestens.
3: Okay.
0: Das war sehr interessant. Okay, und Bahar, was ist dein letztes?
3: Mein letztes Idiom ist, jemanden ist das Glück holt. Das bedeutet, wenn jemanden das Glück holt, ist, dann hat diese Person viel Glück. Das Glück ist auf ihrer Seite. Zum Beispiel, er hat im Lotto gewonnen, das Glück war im Holt. Meine Quizfrage, was bedeutet, das Glück ist jemanden Holt? Nummer A, jemand ist traurig. Nummer B, jemand hat Glück. Nummer C, jemand ist krank. Welche denken Sie?
1: Ich sage Nummer B, jemand hat Glück.
3: Ja, dann.
4: Super, du hast ein bisschen erklärt, deswegen Matt hat schon das gewesen. Ich wähle auch B.
2: Ja, wir alle sind B.
1: Okay.
3: Sie gut. Alles dann richtig.
1: Gut.
2: Yay.
0: Sehr gut, sehr gut. Okay, und jetzt das letzte Idiom des Spiels. Machen wir bitte.
4: Ein letztes Idiom ist, ihr müsst die Bedeutung sagen, ich gebe euch drei Antwortmöglichkeiten. Wenn jemand sagt, ich bin im siebten Himmel, was bedeutet das? Antwortmöglichkeit A, er ist müde und will schlafen. Antwortmöglichkeit B, er ist überglücklich oder sehr verliebt. Antwortmöglichkeit C ist, er fliegt in den Urlaub im siebten Himmel.
2: Natürlich, es ist für mich, es ist sehr klar, ich gehe mit B.
4: Mhm.
1: Ich gehe auch mit B.
4: Mhm. Niemand in Urlaub?
3: Ja, ich gebe drei Urlaub, genau.
4: Okay. Dann die Antwort ist im siebten Himmel. Das bedeutet überglücklich oder sehr verliebt. Ja, nicht in Urlaub. Niemand kann im siebten Himmel Urlaub machen. Super, das passt perfekt zum Thema Glück, ne?
0: Jo,
3: okay.
0: Das war sehr interessant. So, jetzt kommen wir zum Ende unseres Programms. Gute Arbeit alle. Diese waren wunderschöne Idiome. Wir hoffen, dass ihr etwas Interessantes gelernt habt und viel Spaß hattet. Vielen Dank für das Zuhören. Tschüss!

0: Zuhörer und Zuhörerinnen, jetzt hören Sie Alp, Maria und Lovely. Sie werden Sprichwörter aus ihren Muttersprachen vorstellen und deren Bedeutung erklären.
1: Guten Tag zusammen, mein Name ist Lovely und ich komme von den Philippinen. Ich möchte euch heute ein sehr bekanntes Sprichwort auf den Philippinen vorstellen. Die Hauptsprache dort ist Tagalog. Das Sprichwort heißt Pagmaitiaga, Mainilaga. Es hat einen schönen Reim und jeder Mensch auf den Philippinen kennt es. Wörtlich übersetzt bedeutet der Satz, wenn es Ausdauer gibt, gibt es geschmorten Eintopf. Der kulturelle Hintergrund ist sehr interessant. Nilaga ist ein festlicher philippinischer Rindfleisch-Eintopf. Früher war Fleisch ein Luxus und man musste den Eintopf stundenlang ganz langsam kochen lassen. Die tiefere Bedeutung für uns heute ist, das große Glück oder der Erfolg im Leben fallen uns nicht einfach in den Schoß. Man muss Geduld haben und fleißig sein. Wer durchhält, wird am Ende mit Glück belohnt, so wie man am Ende mit einem leckeren Essen belohnt wird. In welchen Situationen benutzt man dieses Sprichwort nun? Man verwendet es vor allem, um jemanden zu motivieren oder um einen Erfolg zu feiern. Ein gutes Beispiel sind wir selbst hier im Sprachkurs. Wenn jemand monatelang hart vor eine schwere deutsche Prüfung lernt, manchmal verzweifelt, aber nicht aufgibt und am Ende die Prüfung besteht. Wenn man dann stolz ein Zertifikat in den Händen hält, sagen Freunde oder Familie, Pagmaitiaga, meine Lage. Oder auf Deutsch, deine Ausdauer hat dieses Glück gebracht. Das philippinische Verständnis von Glück in diesem Sprichwort ist sehr aktiv. Glück ist nicht, worauf man nur passiv wartet, sondern etwas, das man sich durch Geduld und Fleiß verdient. Ich hoffe, dieses Sprichwort hat euch gefallen.
2: Hallo zusammen, ich heiße Alp Arslan, ich komme aus der Türkei. Ich möchte heute über das Thema Glück sprechen und euch ein bekanntes türkisches Sprichwort vorstellen. Şans ayağına geldi. Übersetzt bedeutet das, dass Glück direkt zu jemandem kommt, ohne dass er danach suchen müsste. Man verwendet diesen Ausdruck, wenn man plötzlich eine tolle Chance bekommt, wie ein Geschenk des Schicksals. Ein gutes Beispiel dafür ist, wenn ein Freund zufällig ein Ticket für ein Konzert gewinnt, das eigentlich schon ausverkauft war. In so einem Fall sagen wir, du hast nichts dafür getan, aber das Glück ist zu dir gekommen. Es ist eine schöne Art zu sagen, dass manchmal Dinge einfach zur richtigen Zeit passieren.
3: Hallo, ich heiße Maria und komme aus Russland. Heute möchte ich über ein Sprichwort aus meinem Heimatland erzählen. Auf Russisch klingt es so, «Счастье любит тишину». Auf Deutsch bedeutet es ungefähr, «Wahres Glück ist leise» oder «Glück liebt die Stille». Meiner Meinung nach passt dieses Sprichwort gut zum Leben. Heute zeigen viele Menschen ihre schönen Momente im Internet, aber nicht alles, was man sieht, ist wirklich Glück. Für mich bedeutet dieses Sprichwort, dass man sein Glück schützen sollte. Wenn man glücklich ist, sollte man es einfach genießen und nicht zu reden. Dieses Sprichwort kann man benutzen, wenn man eine neue Beziehung hat oder zum Beispiel eine gute Nachricht bekommt. Man sollte es nicht an die große Glocke hängen. Ab und zu ist es besser, wenn man das Glück für sich behält.

0: Jetzt, liebe Zuhörerinnen und Zuhörer, wollen wir mit ein paar unserer Deutschlehrenden eine Diskussion über ausgewählte deutsche Sprichwörter führen. Mein Name ist Maria. Ich begrüße heute Hazal, Tahmasib, Ranch und Bahar.
1: Hallo.
0: Das erste Sprichwort, über das wir diskutieren wollen, ist Geld macht nicht glücklich. Hazal, was ist deine Meinung zu diesem Sprichwort?
2: Ich denke, Geld allein macht uns nicht glücklich. Aber meiner Meinung nach kann Geld uns sehr wohl glücklich machen, wenn man es richtig genutzt wird. Geld sollte nämlich nicht als reiner Besitz, sondern als ein Mittel zum Zweck gesehen werden. Wenn wir eine klare Absicht haben und das Geld für sinnvolle Zwecke, wie zum Beispiel unsere Hobbys, Seele oder für Entspannung ausgeben, schenkt es uns mehr Lebensqualität und somit auch Glück.
3: Da bin ich derselbe Meinung als du. Ich möchte etwas hinzufügen, dass man mit Geld keine echte Liebe oder Gesundheit kaufen kann. Allerdings erleichtert Vermögen das Leben in vielen Bereichen ungemein.
4: Also ich stimme diesem Sprichwort auch nur teilweise zu. Einerseits ist Geld sehr wichtig. Ohne Geld kann man keine Wohnung bezahlen zum Beispiel. Kein Essen kaufen oder seine Familie unterstützen. Geld gibt Sicherheit und reduziert viele Sorgen. Andererseits macht Geld allein niemanden glücklich. Glück hängt auch von Liebe, Freundschaft, Gesundheit und inneren Frieden ab. Millionäre sind trotz ihrer Reichtums unglücklich. Als ich nach Deutschland gekommen bin, hatte ich nicht viel Geld. Trotzdem war ich glücklich, weil ich die Chancen hatte, eine neue Sprache zu lernen und meinem Traum näher zu kommen. Heute habe ich einen Teilzeitjob. Natürlich freue ich mich über mein Gehalt, aber noch wichtiger ist, dass ich Erfahrung sammle und meine Zukunft aufbaue.
0: Okay, dann sind sich alle einig, dass Geld allein zwar nicht glücklich macht. Aber es ist uns eine große Hilfe im Leben. Dann machen wir weiter mit zweiten Spruch. Glück und Glas, wie leicht bricht das?
5: Ja, ich würde gerne meine Meinung dazu äußern.
0: Sehr gerne, Bahar.
5: Dieser Spruch vergleicht Glück mit Glas, weil beides zerbrechlich sein kann. Viele Menschen erleben Situationen, in denen sie sich ihr Leben plötzlich verändert. Ein Beispiel dafür ist der Verlust eines Arbeitsplatzes. Eine Person kann mit ihrem Leben zufrieden sein und Pläne für die Zukunft haben. Wenn sie plötzlich ihre Arbeit verliert, kann sich ihre Situation schnell ändern. In diesem Moment scheint das Glück verbrochen zu sein. Ich denke jedoch, dass Glück nicht ganz wie Glas ist. Wenn ein Glas zerbricht, kann man es oft nicht mehr reparieren. Beim Glück ist das anders. Menschen können nach schwierigen Zeiten wieder Hoffnung finden und neu anfangen. Deshalb zeigt dieser Spruch, dass Glück wertvoll ist und man die guten Momente im Leben schätzen sollte.
4: Ich stimme dir, Bahar, größtenteils zu. Wenn wir Ziele haben, fleißig arbeiten und nicht aufgeben, können wir viel erreichen. Niemand kann unser Leben komplett vor uns verändern. Natürlich gibt es Dinge, die wir nicht kontrollieren können, zum Beispiel Krankheiten, Kriege oder wirtschaftliche Probleme. Trotzdem können wir entscheiden, wie wir damit umgehen. Ich habe mein Heimatland verlassen und bin nach Deutschland gekommen. Das war nicht einfach. Ich musste durchlernen, Arbeit suchen und viele Schwierigkeiten überwinden. Niemand hat das für mich gemacht. Deshalb glaube ich, dass wir unser Glück aktiv mitgestalten sollen.
2: Ich habe ganz andere Meinung. Wenn unser Glück nur von Zufällen, von Glücksspielen oder von Geld abhängt, dann kann es sehr schnell kaputt gehen, genau wie Glas. Schon ein kleines Problem reicht aus und die gute Laune ist weg. Wenn wir aber ein stabileres Glück haben möchten, sollten wir nicht einfach nur abwarten. Stattdessen müssen wir uns selbst klare Ziele setzen und fleißig darauf hinarbeiten. So bauen wir uns eine sichere Basis auf. Dieses Glück verliert man nicht so leicht. weil wir stolz auf unsere eigene Leistung sein können und dadurch mehr Selbstvertrauen haben. Das Selbstwertgefühl bringt uns nämlich ein tiefes Gefühl der Zufriedenheit.
0: Ah ja, diese deine Aussagen passt im Prinzip zu dem dritten Sprichwort, das wir uns ausgewählt haben. Und zwar, jeder ist seines eigenen Glückes Schmied. Tachmasib, ich sehe, dass du etwas dazu sagen willst.
3: Ja, ich stimme diesem Sprichwort nicht ganz zu, weil viele Dinge im Leben nicht von uns abhängen. Zum Beispiel können wir unsere Herkunft, Krankheiten oder Wirtschaftskrisen nicht selbst kontrollieren. Oft haben Menschen trotz großer Mühe kein Glück, weil die äußeren Umstände sehr schlecht sind.
5: Ich denke da ein bisschen anderes. Dieser Spruch bedeutet, dass jeder Mensch für sein eigenes Glück verantwortlich ist. Viele Menschen glauben, dass sie ihr Leben durch ihre Entscheidungen selber gestalten können. Ich stimme dir aber zu, dass manche Menschen sehr viele arbeiten, trotzdem nicht alles erreichen, was sie sich wünschen. Andere bekommen Chancen, ohne lange darauf warten zu müssen. Ein gutes Beispiel sind zwei Menschen mit dem gleichen Ziel. Beide geben ihr Bestes und arbeiten fleißig. Trotzdem kann einer schneller erfolgreicher werden als der andere, weil die Lebensumstände unterschiedlich sind. Deshalb glaube ich, dass Glück aus zwei Teilen besteht, aus unseren eigenen Bemühungen und aus den Chancen, die uns das Leben gibt. Nur einer von beiden reicht oft nicht aus. Aus diesem Grund finde ich diesen Spruch interessant, aber nicht 100% richtig.
2: Für mich bedeutet dieses Sprichwort vor allem eins. Glück ist eine Frage der Perspektive. Wir können die äußeren Umstände oft nicht ändern. Wir können entscheiden, wie wir darauf reagieren. Wenn wir positiv denken und optimistisch bleiben, schmieden wir unser eigenes Glück durch unsere innere Einstellung ganz unabhängig von materiellen Dingen.
0: Das ist ein schönes Schlusswort. Das war ja doch eine rege Diskussion. Vielen Dank für eure aktive Teilnahme. Bis zum nächsten Mal. Tschüss.

0: Hallo liebe Zuhörer und Zuhörerinnen, ich heiße Amr und bei mir ist Lami, und sie möchte über ihren glücklichsten Tag des Lebens erzählen. Hallo Lami.
1: Hallo.
0: Was war der glücklichste Tag deines Lebens?
1: Mein glücklichster Tag ist der Tag, an dem meine Tochter geboren wird.
0: Und wann war das?
1: Vor 2 Jahren.
0: Erzähl uns mal, wie ist dieser Tag verlaufen?
1: Ich habe immer gehofft, mein eigenes Kind zu haben, aber ich habe meine Tochter durch vielen Versuchen. Deshalb habe ich mich über ihre Geburt gefreut. Ich kann mich an diesen Tag erinnern, dass er sehr heiß war. Ich ging wie üblich zur Untersuchung ins Krankenhaus, aber die Ärztin hat mir gesagt, ich müsste sofort in den Operationsraum gebracht werden, um mich auf das Baby vorzubereiten, weil das Baby jetzt hypoxisch war.
0: Oh mein Gott, was ist denn passiert?
1: Ich wollte natürlich gebären, aber aus diesem Grund musste ich mich für einen Kaiserschnitt entscheiden.
0: Du hast gehofft, es zu vermeiden, ja?
1: Glücklicherweise wurde meine Tochter sicher und gesund geboren.
0: Gott sei Dank.
1: Ja, danke. Als ich sie weinen hörte, gefühlt ich mich, alles gelohnt hatte.
0: Das ist, was wichtig ist, ja?
1: Ja, besonders als ich sie sehen und berührt, weil ich den Beginn eines Lebens miterleben habe und ich kann mit ihr zusammen leben Zukunft.
0: Und wo war dein Mann die ganze Zeit? War er dabei?
1: Nein, er war vor dem Krankenhaus.
0: Ich weiß, dass in Deutschland Männer mit ihren männlichen Freunden die Geburt von ihren Kindern feiern. Hat dein Mann das gemacht?
1: Bei uns in China, man kann Blumen oder andere Sachen geschenkt bekommen.
0: Und wie lange bist du im Krankenhaus geblieben?
1: Ich habe 3 Tage geblieben.
0: Ah, du hast dich schnell von der OP erholt. Das ist sehr schön. Ich weiß, dass Frauen bleiben manchmal Wochen im Krankenhaus nach einem Kaiserschnitt.
1: Ja.
0: Wolltet ihr eigentlich mehr Kinder haben, du und dein Mann?
1: Ja, vielleicht noch 2 Kinder.
0: Dann wünsche ich dir, dass du und dein Mann mehr Kinder bekommen, die dich und deinen Mann glücklich machen.
1: Oh, vielen Dank.
0: Vielen Dank, Lami, für deine tolle Geschichte.

0: So, liebe Zuhörerinnen und Zuhörer, wir hoffen, dass Ihnen unsere Sendung gefallen hat.
1: Hoffentlich hatten Sie viel Spaß und lernten ein oder zwei neue Sachen von unseren Mitschülern und uns. Tschüss und bis zum nächsten Mal.
2: Tschüss!

0: Der Todesfall der Woche. Bonnie Tyler, sie ist gestorben mit 75 Jahren, war schon länger Zeit krank, war operiert worden und im Koma und so weiter. Also es war schon abzusehen, dass sie es nicht mehr lang macht. Und diese Woche ist es passiert, sie ist gestorben mit 75 Jahren. Natürlich eben ihr ganz großer Hit It's a Heartache von 1978. Damals hat sie noch wirklich ganz ansprechende Popsongs mit leichten Country-Touch gemacht. Später in den 80er Jahren ist sie ja dann leider unter anderem Dieter Bohlen in die Fänge geraten und hat ziemlich grausigen Disco-Pop gemacht dann im Rest ihrer Karriere. Aber in der Anfangszeit, da hat sie eigentlich ganz schöne Sachen gemacht. Und ja, schade, dass sie jetzt dann nicht mehr auftreten wird, die gute Bonnie Tyler. Sie ist gestorben mit 75 Jahren. So, Freunde, das war der Beginn, der Einstieg in die heutige Ausgabe der Sendung Themenwechsel im Freien Radio Kassel, zu der ich euch sehr herzlich begrüßen möchte. Und wir haben jetzt natürlich schon Sommer, Hochsommer, aber wir haben trotzdem immer noch heiße Themen, ja, passenderweise heiße Themen auf unserer Tagesordnung. Heute geht es um ein Thema, das die Leute hier in Kassel seit vielen Jahren massiv umtreibt und treibt und wo, wie ich persönlich auch aus eigener Erfahrung weiß, wo es ganz unterschiedliche Meinungen zu gibt und wo man sich heftig streiten kann mit Leuten. Es geht um die geliebten Waschbären, die von vielen Leuten, unter anderem von mir, überhaupt nicht geliebt werden, sondern die als schädliche und als invasive Art betrachtet werden. Und es gibt natürlich schon seit Jahren immer wieder Debatten um die Fragen, wie man diesen maskierten Untieren zu Leibe rücken und ihnen den Garaus machen kann. Und es gibt natürlich verschiedene Versuche, Initiativen und so weiter. Es gab letztes Jahr, glaube ich, diesen Versuch mit Sterilisation. Das hat aber dann nicht funktioniert aus rechtlichen Gründen. Die ganze Geschichte ist momentan, glaube ich, noch anhängig, juristisch gesehen, und noch nicht klar, wie das weitergeht. Und natürlich gibt es andere Ideen, wie man denn diese Plage beherrschen kann. Denn es werden ja immer mehr von diesen Viechern, und die Gefahren, die von ihnen ausgehen, gehen nicht nur für den Menschen, sondern auch für die Natur, für andere Tiere. Die sind ja inzwischen bekannt. Es gibt jetzt eine neue Initiative, und zwar ist eine Petition an die Stadtverordnetenversammlung erstellt worden. Bekämpfung invasiver gebietsfremder Arten, insbesondere des Waschbären. Da gibt es einige Forderungen, die hier gestellt werden. Das Ganze ist organisiert worden vom Zentrum für biologische Vielfalt im Kasseler Becken und Umgebung und von der Bürgerinitiative Pro Habichtswald. Die haben diese Initiative und diese Unterschriftenliste, auch die wohl auch online noch zu einzusehen ist und wo man noch unterschreiben kann. Die haben das auf den Weg gebracht und haben das wohl schon an die Stadt Kassel gegeben. Aber bisher ist wohl so, dass die Stadtverordneten Vorsteherin sich bisher noch geweigert hat, die Initiative diese Petition an die Stadtverordneten weiterzugeben. Aber da werden wir gleich einiges zu erfahren zu dem Thema. Es gab nämlich sozusagen als flankierende Maßnahme eine Veranstaltung vor kurzem. Und zwar war das am 30. Juni im Bürgerraum Wehlheiden. Dort gab es eine Diskussionsveranstaltung Waschbären in Kassel, die wissenschaftliche Beleuchtung eines Problems, ist der Titel gewesen. Organisiert wurde das vor allem von Ingrid P. Sie ist auch die Moderatorin der Veranstaltung. Sie ist von der Bürgerinitiative Pro Habichtswald. Und es war eine Reihe von Prominenten, nein, nicht Prominenten, aber durchaus kundigen, sachkundigen Experten da, die sich mit dem Thema Waschbären und mit der Bekämpfung der Waschbärenplage schon seit vielen Jahren beschäftigen. Wir haben die Veranstaltung aufgenommen, die dauert ungefähr 1 Stunde und 45 Minuten. Ich muss leider sagen, dass die Tonqualität teilweise etwas schwierig ist, weil die technischen Umstände etwas problematisch waren für die Aufnahme. Aber ich denke, es ist trotzdem alles gut zu verstehen, auch wenn es teilweise etwas rauscht und die Lautstärkeunterschiede teilweise sehr groß sind. Aber ich denke, wenn man sich dafür interessiert, dann kann man da gut zuhören und kann da einiges Neues erfahren. Und ich kann gleich von vornherein schon mal sagen, es ist eigentlich ziemlich deprimierend gewesen, weil letzten Endes rauskam, man kann außer den Möglichkeiten, die man zurzeit hat, also auch mit Bejagung und so weiter, kann man nicht allzu viel machen, jedenfalls angesichts der juristischen Gegebenheiten und verschiedener anderer praktischer Umstände ist die ganze Sache noch problematisch und schwierig. Aber das werdet ihr jetzt alles hier hören können. Hier also der Mitschnitt der Veranstaltung vom 30. Juni 2026 über die Waschbären in Kassel, und ich übergebe an Ingrid P., die Veranstaltung moderiert hat.
1: Guten Abend, meine Damen und Herren. Ich freue mich sehr, dass Sie bei diesem Wetter noch zu unserer Veranstaltung gekommen sind. Denn es haben ja die letzten Tage gezeigt, dass der Klimawandel uns langsam anfängt zu überholen. Und dass es also wirklich heute Abend auch noch mal so heiß wird, hatten wir nicht angenommen. Ich begrüße auch die Referenten. Ich tue das dann noch mal mit vorstellen. Der Klimawandel ist in aller Munde. Der ist laut. Der Artenschwund und die Zerstörung der Arten ist ein leiser Vorgang. Aber dieser leise Vorgang, der hat natürlich besondere Bedeutung, gerade für uns Menschen, langfristig. Das sieht man immer, man denkt, ach Gott, dann stirbt jetzt mal ein Frosch aus, okay, dann ist er weg. Aber dass das wirkliche Folgen hat und dass die biologische Vielfalt und das Gewicht in der Natur nicht mehr stimmt, das ist eigentlich Ihnen längst klar. Ja, es hat eine Zeit gebraucht, aber nun haben wir die Veranstaltung in Kassel und ich sag jetzt nochmal, ich stelle erstmal die Referenten vor, fangen wir da an, Herr Dr. Wulfhaus vom Zentrum für biologische Vielfalt, Uni Kassel und so weiter. Daneben fehlt der Herr Professor Kiempel.
2: Ah, Sie
1: sitzt da, okay. Sie sind die Ergänzung. Da sitzt der Herr Professor Klimpel von der Universität Frankfurt. Zoviac ist deren Forschungsprojekt. Dann habe ich den Herrn Dr. Peter, auch das gleiche, Zoviac. Wir haben leider kein Beamer und keine Leinwand. Das ist ein bisschen dumm. Wir werden uns jetzt irgendwie mit dem Inhalt über Wasser halten. Ich möchte zunächst erstmal was sagen zu der Situation in Kassel, was Kassel gemacht hat. Also nachdem wir den Tag der Erde veranstaltet hatten mit dem Thema Waschbären, hat die Stadt Kassel dann ein Projekt ausgesucht, kastrieren, sterilisieren. Dieses möchte ich heute Abend nicht erörtern, das ist wirklich in der Presse lang genug erörtert worden. Und alle Leute haben gesagt, also das bringt ja alles nichts, der Artenschwund ist dadurch nicht gegeben und vor allem auch nicht das, was den Menschen, die Hausbesitzer sind, auf den Böden passiert. Ja, die nächste Situation war, wir haben 2000 Unterschriften in einer Petition gesammelt, haben die der Stadt Kassel überreicht. Bis jetzt haben wir nur so viel gehört, dass die Stadtverordnetenvorsitzende das nicht an einen Ausschuss weitergegeben hat, sondern zunächst erstmal gesagt hat, wir müssen erstmal prüfen, ob es sich hierbei um eine Petition handelt. Das ist die große Sache und das geht jetzt schon, ich glaube, Jochen, 10 Monate? Es geht lange, geht schon ganz lange, ja. Gut. Ja, also die ganze Sache ist natürlich gescheitert bis jetzt am europäischen Naturschutz. Also man kann nicht sagen, dass die Stadt Kassel irgendwann oder der RP sagt, wir können das jetzt wieder aufnehmen und können weiter sterilisieren und kastrieren. Das geht also nicht. Der europäische Naturschutz steht dem entgegen. Das wird man dann aber nochmal gut erfahren vom, habe ich Sie gar nicht vorgestellt, vom Jagdverband, der Herr Michel, Jagdverband Land Hessen, ja. Also das ist nochmal wichtig, da werden Sie zu den Sachen bestimmt Stellung nehmen dann, wenn es in der Diskussion dazu kommt. Ja, also Sie haben das ja schon mitbekommen, es geht zum einen durch Zoviac um die medizinischen Probleme, die Forschung hat sich also mit Parasiten beschäftigt, ist das richtig? Ja, Herr Dr. Wulfhaus wird zum Artenschwund etwas sagen. Und Herr Michel wird uns über die Jagdsituation in Kassel aufklären. Im Raum ist noch vom BUND der Herr Herr Bitsch, da sind Sie. Genau. Sie sind Mitveranstalter und wollten jetzt nicht einen Beitrag leisten. Dann haben wir das freie Radio hier. Presse sehe ich jetzt keine von der HNA, ist jemand da? Artikel heute war ja schon sehr gut, hat ja Leute gelockt, hoffe ich. Ja, so.
3: Darf ich denn ein Foto machen?
1: Ja, gerne dürfen Sie ein Foto machen, ja? Dürfen Sie. Ja. Sind Sie von der Presse?
3: Nein.
1: Nein, macht nichts.
3: Ach,
1: natürlich, grüß dich. Ich habe dich ja gar nicht erkannt. Du kommst da so aus dem Dunklen. Ja.
3: Wunderbar. Meine Frau macht ein bisschen die Pressearbeit.
1: Ja, eben.
3: Darf ich einfach mal den Eindruck,
1: dass da einige Leute gekommen sind. Ja.
3: Mit jemandem, der auf dem Grund von Rohr absolut nicht erkannt werden möchte. Man kann sich nachher bei mir das angucken. Ja? Meine Frau macht mir immer ein bisschen Härte.
4: Ja, die ist ja
1: natürlich auch verantwortlich für die vielen Unterschriften. 2000 Unterschriften sind in der Petition angekommen. Vorne liegen noch Aushänge, da können Sie also auch noch unterschreiben. Würden wir uns freuen, wenn das nochmal weitergeht. Ja, ich glaube, wir müssen jetzt mal gucken, wie wir die Inhalte jetzt koordinieren. Wer jetzt eine kurze Stellungnahme zuerst macht und ja, würde ich mal so. Und dann ergibt sich ja viel im Gespräch und natürlich haben die Bürger nachher auch die Möglichkeit, sich zu Wort zu melden und so weiter. Vielen Dank. Hi?
2: Das zweite Mikrofon ist hier auch.
4: Bitte schön.
2: Okay. So, ja. Ist es jetzt?
5: Ja.
2: Das ist an.
5: Ja. Einen schönen guten Abend.
2: Wenn Sie nicht aufstehen, ich muss.
5: Das mache ich noch besser. Das mache ich lieber. Mein Name ist Jochen Wulfors. Heute Morgen in der HNA bin ich etwas faktenfern vorgestellt worden. Ich stimme zwar, dass ich im Großprojekt in der Waldschadensforschung promoviert habe, aber danach habe ich nicht mehr sehr viel mit der Waldschadensforschung zu tun gehabt. Ich bin Diplombiologe und eigentlich auch so ein richtiger Gummistiefelbiologe. Das heißt, ich kenne noch so ein paar, aber gelernt, ein paar Arten, Pflanzen und Tiere zu bestimmen. Und zu lernen, zu wissen, wie man ansatzweise versteht, wie Ökosysteme funktionieren. Und daraus überlege ich mir dann, wie man mit technischen und naturbasierten Lösungen gegen die Klimakrise etwas machen kann. Ich wollte am Anfang einige Grundprinzipien der Natur und von Ökosystemen erklären, um das Problem Waschbär und andere Dinge, die in der Natur passieren, zu verstehen und daraus Schlussfolgerungen zu machen. Die erste Grundlage ist, dass Achten, egal ob das Pflanzen oder ob das Tiere oder Pilze sind, Nahrung brauchen. Und das zweite ist, sie brauchen auch noch eine Wohnung, also einen Lebensraum. Die Nahrung muss natürlich ausreichende Qualität haben. Und das Dritte ist, alle Arten wollen sich fortpflanzen. In der ungestörten Natur, also nicht vom Menschen gestörten Natur, gibt es das Prinzip des Fressens und Gefressenswerden. Das ist jetzt nicht was mit Gut und Böse, sondern das ist einfach in einem Gleichgewicht. Und dieses Gleichgewicht hat sich über viele, viele 10.000 Jahre entwickelt. Insbesondere seit Ende der letzten Eiszeit. Der Mensch hat dann auf verschiedene Art und Weise in den letzten Tausenden von Jahren in dieses Gleichgewicht eingegriffen. Unter anderem, dass er Arten transportiert hat oder bewusst eingeführt hat. Wir haben eine Grenze, die wird auf 1492, also der Eroberung Amerikas durch die Spanier, Christoph Kolumbus, gesetzt. Und wir unterscheiden dann vier verschiedene Typen von Arten. Das erste sind die einheimischen Arten. Das zweite sind die gebietsfremden Arten. Gebietsfremde Arten sind vorwiegend aktiv oder passiv von Menschen eingeführt worden. Und sind dann entweder für das Ökosystem, in die sie gekommen sind, und für die anderen Arten schädlich oder nicht. Es gibt gebietsfremde Arten bei uns, die keine großen Probleme machen für andere Arten und die auch für den Menschen ganz gut sind, zum Beispiel die Kartoffel oder der Mais, die dann aus Amerika eingeführt worden sind nach 1492 für unsere Nahrungsgrundlage. Aber die Kartoffel verbreitet sich nicht in Ökosystemen, wenn sie nicht vom Menschen irgendwo hingesetzt wird. Also ist nicht selbstständig. Es gibt unter diesen gebietsfremden Arten aber auch sogenannte invasive Arten. Das sind die Arten, die entweder andere Arten oder Ökosysteme so weit stören, dass ihr Bestand gefährdet ist. Da muss man jetzt unterscheiden zwischen biologisch invasiven Arten und juristisch invasiven Arten. Das klingt ein bisschen komisch, aber es gibt eine biologisch invasive Art in Europa, das ist die Robinie, die in bestimmten Bereichen, zum Beispiel in Brandenburg oder in Südhessen, andere Arten verdrängt. Zum Beispiel Stehleichen oder Rotbuchen und so weiter. Die sind aber im juristischen Sinne für die Europäische Union keine invasive Art, weil sie nicht europaweit stören, sondern nur in diesen Regionen, zum Beispiel in Brandenburg. Also, wir haben vier Begriffe, einheimische Arten, gebietsfremde Arten, und bei den gebietsfremden Arten unterscheiden wir in nicht störende Arten und in störende Arten, schädliche Arten. Dieses Gleichgewicht des Fressens und Gefressenwerdens, das ist also gestört, wenn eine invasive Art dazukommt oder eingetragen wird, vorwiegend von Menschen, und dann auch aktiv wird, teilweise gegen andere Arten. Es gibt ein Bild, ist auf einem der Plakaten draußen, auf Pflanzen, die invasiv sind, zum Beispiel das drüsige Springkraut, was aus botanischen Gärten ausgetragen worden ist, aktiv verbreitet worden ist. Das verdrängt andere Arten, indem es chemisch giftige Stoffe abscheidet und dann den anderen Pflanzen keinen Raum mehr gibt. Also es gibt also inzwischen 60, 70 Arten, die von der EU als invasiv eingestuft worden sind, also schädlich für die andere einheimische Lebenswelt. Der Waschbär ist aktiv ausgesetzt worden 1934 am Edersee. Da wurde die Nationalhymne von der Maas bis an die Memel abgespielt und dann wurden zwei Waschbärpärchen, sagt es eine Quelle, freigesetzt worden. Was nicht stimmt, ist, dass der Reichsjagdminister das erlaubt hat, sondern das waren die Jagdbehörden. Also es ist ein ausdrückliches Willen gewesen, um die Waschbären in die Fauna in Mitteleuropa.

0: Waschbär immer weiter verbreitet. Der Waschbär will erst einmal, der ist nicht gut oder böse. Das ist ganz wichtig zu, bei der Diskussion. Das ist kein schlechtes Tier oder tolles Tier, weil er so putzig aussieht, sondern der will einfach nur, dass er sich fortpflanzt, dass er genug Nahrung hat und dass er Junge kriegt und die Art weiter besteht. Und dabei richtet er aber sowohl in der Natur als auch im menschlichen Bereich große Schäden an. Das ist besonders, hat besonders große Wirkung dort, wo er auf seltene oder sehr seltene Arten trifft. Also zum Beispiel ein Uhu-Nest, was er gerne ausnimmt, wenn er es findet, oder dass er Kröten, verschiedene Krötenarten häutet und frisst. Er will einfach nur fressen, mehr nicht. Und das ist nicht böse, sondern er macht es einfach. Und bei seltenen Arten hat das dann den negativen Effekt, dass die mindestens lokal aussterben. Und das müsste man verhindern. Bei den Maßnahmen gegen den, oder der, die EU sagt, und das kann man jetzt auch biologisch, ökologisch begründen, der Waschbär muss gemanagt werden. Er muss also in seiner Verbreitung eingedämmt werden und zurückgedrängt werden, um nicht die einheimische Flora und Fauna zu gefährden. Dazu gibt es die drei Bereiche, die ich eben genannt habe. Wir müssen an seiner Nahrung ansetzen, also zum Beispiel ihm die Mülltonnen nicht mehr zugänglich machen. Man muss an seiner Wohnung ansetzen, also er darf nicht mehr Unterschlupf in Dachböden finden. Und als letztes, wenn das als weitere ergänzende Maßnahme, muss die Ausbreitung, die Fortpflanzung verhindert werden, zum Beispiel über gefängnisverhütende Mittel, die man ihm auch geben kann. Und das ist so die große Maßgabe für diese Petition, die wir eingereicht hatten, dass wir ein Maßnahmenpaket, nicht einzelne Maßnahmen machen, denn einzelne Maßnahmen werden keine Wirkung haben. Es muss ein großes Paket sein in den Bereichen Nahrung, Wohnung und Fortpflanzung. Das war es erstmal von meiner Seite als kleine Einführung und jetzt übergebe ich an...
1: Guten Abend, Norbert Peter von der Goethe-Universität Frankfurt. Wir erforschen seit längerer Zeit, seit 2017, das Thema invasive Arten, da gehört der Waschbär dazu. Und gucken uns an, von wegen welche ökosystemaren Auswirkungen diese Tierart hat, aber auch welche zoonotische, welche Krankheitserreger, Pathogene. Bitte?
2: Das Mikrofon funktioniert immer schon mehr an den Tag. Bisschen nur ein bisschen an den Tag. Wie heißt das aus? Wie ein Eis.
3: Mal hier.
1: Jetzt geht's aber, oder? Ja. Also gut, was haben Sie alles nicht mitbekommen? Alles, ich fange nochmal von vorne an, am besten. Norbert Peter, Goethe, Universität Frankfurt. Wir erforschen Thema invasive Arten, zoonotische Auswirkungen von invasiven Arten, von wegen, welche Pathogene zum Beispiel transportiert werden und welche ökosystemare Auswirkungen dieser Tierarten haben. Wir haben gerade den Einführungsvortrag gehört, von wegen, es ist alles so im Fluss. Fauna, Flora verändert sich, klar. Die Fragestellung ist aber die, mit welcher Intensität sich die Flora und die Fauna verändert. Und da setzt im Prinzip unsere Forschung an. Wir untersuchen von wegen, wie arg die Auswirkungen sind, welche Arten zum Beispiel durch invasive Arten vornehmlich prädiert gefressen werden und wie da zum Beispiel human- oder veterinärmedizinische Pathogene zum Beispiel übertragen werden können. Thema Wanderratte kennen Sie zum Beispiel, dass da zum Beispiel Hepatitis-Viren übertragen werden können. Aus den USA ist zum Beispiel bekannt, dass von Waschbären zum Beispiel Leptospirose oder auch Tuberkulose, bovine Tuberkulose übertragen wird. Das ist alles unser Forschungsgebiet. Die Frage aber, die eigentlich so da immer steht, von wegen ist, warum ist denn das so? Und warum ist auch diese Diskussion um den Waschbär gerade auch hier in der Stadt Kassel so aufgekocht? Und da muss man ganz klar sagen, diese Tierart Waschbär, das ist hochemotional. Und wenn Sie so ein Tier Waschbär sehen, assoziieren Sie erstmal putzig, Zorro-Maske, sieht ganz possierlich aus. Und genau da gibt es wissenschaftliche Studien, die genau sagen, wenn ein Tier emotional so sympathisch erscheint, dann entzieht sich so eine Tierart einem gewünschten Management. Und wenn Sie jetzt zum Beispiel die Varroa-Milbe sich vorstellen,

0: Also ich selbst auch Imker oder zum Beispiel der Wanderratte oder den Ochsenfrosch, da haben sie ganz andere Bilder im Kopf. Und dann würden sie auch viel leichter sagen, zum Beispiel, also naja, Ochsenfrosch muss nicht bei mir im Garten sein, von wegen, die Varroa-Milbe brauchen wir auch nicht unbedingt, von wegen, beim Waschbär sieht es komplett anders aus. Und da setzt jetzt diese Schwierigkeit an. Waschbären fressen das, was am meisten in Zeit und Raum akkumuliert ist. Und es ist immer dann problematisch, wenn die Reproduktionszeit von Vogelarten, von Amphibien, von Reptilienarten einsetzt, von denen genau dann setzt die Prädation durch Waschbären ein. Und es hat dann tatsächlich lokal solche Auswirkungen, dass lokale Populationen fast ausgerottet werden tatsächlich. Und das ist ein Ansatz, den man unbedingt diskutieren muss, weil diese Tierart durch den Mensch hierher gebracht worden ist. Diese Invasivität haben wir gerade eingangs gehört, von wegen, wo das definiert ist. Und da hat dann auch die EU-Verordnung, von wegen sagt da ganz klar, es muss, wenn das Tier an der Pflanzenart, an der Pilzart als invasiv definiert ist, muss diese Art mit einem Management belegt sein. Und dann greift letztendlich auch so eine formaljuristische Tsunami-Welle, da wird dann der Michel was dazu sagen, von wegen das Bundesnaturschutzgesetz zum Beispiel, das Bundesjagdgesetz, greift dann von wegen, um einfach diese Maßnahmen tatsächlich umzusetzen. Und witzigerweise, was auch fast die wenigsten Behörden wissen, von wegen die Behörden sind zuständig, nämlich die unteren Naturschutzbehörden. Das Bundesnaturschutzgesetz sagt ganz klar, die Aufgabe zum Management von invasiven Arten obliegt den Ländern, wunderbar. Dann rieselt es runter bis zu den unteren Naturschutzbehörden, unteren Jagdbehörden, die müssen das umsetzen. Nicht nur Waschbärproblematik, sondern zum Beispiel auch Staudenknöterich, zum Beispiel Himalaya-Springkraut und so weiter und so fort. Nilgänse, auch ein wunderbares Thema, genau. Ich habe noch keine gegessen, sondern wer gut schmecken. Das heißt, das sind Fragestellungen, die eigentlich formaljuristisch geregelt sind. Und eigentlich brauchen wir auch gar keine weitere Studien zu dieser Thematik, welche ökosystemaren Auswirkungen Waschbären haben im Naturraum. Das gibt es alles, europaweit. Wir müssen jetzt langsam dazu kommen, dass man diese Managementpläne tatsächlich umsetzt. Und da sind verschiedene Ansätze da, wird ja schon in der Stadt Kassel diskutiert, was man da alles machen kann. Und Sie haben es ja verfolgen können, dass es da irgendwie juristische Unstimmigkeiten gab, mal so formuliert. Weil letztendlich geht es darum, das Thema Artenschutz, Naturschutz, sollte ja immer unsere Überschrift sein. Wir wollen Artenschutz betreiben, von wegen wir wollen Arten, Tierarten erhalten, die sowieso sensibel sind. Deswegen gibt es Naturschutzgesetzverordnung, es gibt die Artenschutzverordnung, es gibt die rote Listearten nach Flora, Fauna, Habitatrichtlinie, von wegen ist alles da, wo definiert sind, welche sensiblen Arten wie geschützt werden sollen müssen. Und jetzt kommt so eine Art an, wie der Waschbär, der Marderhund oder auch der Mink, und die räumen lokale Populationen aus. Und inselhaft sind ja diese Populationen im Raum gestreut. Wenn die jetzt tatsächlich ausgeräumt werden, entstehen so Reproduktionswüsten. Und das will man ja tatsächlich nicht haben, wenn man diesen Artenschutzgedanken tatsächlich ernst nimmt. Demgegenüber steht das Thema Tierschutz. Und das war auch die Fragestellung auch in der Stadt Kassel, warum man irgendwie da aufgemerkt hat, von wegen, weil ich darf keinem Tier Schmerzen, Schäden, Leiden zufügen. Das ist das Tierschutzgesetz von wegen. Und wenn ich aber einen Waschbär fange, ein wildes Tier fange und mache das einfach, ohne dass ich da irgendwie eine Genehmigung dazu habe, dann verstoße ich einfach ganz normal gegen das Tierschutzgesetz. Das zweite ist, ich darf keine invasive Art wieder freisetzen, Bundesnaturschutzgesetz von wegen. Das heißt, auch diese Fragestellung ist nicht geklärt. Das heißt, formaljuristisch sind da Schwierigkeiten da. Auf der anderen Seite ist auch diese Idee, dass man mit einer Handvoll sterilisierter Waschbären im Prinzip einen Effekt erreichen kann, auch fast irrwitzig. Weil wir wissen von wegen, da gibt es Studien dazu, man muss 40% der Population erstmal dezimieren und dann kann man so einen Ansatz andenken, der muss aber wissenschaftlich begleitet sein. Als Projektstudie kann man sowas andenken, aber nicht als tatsächliche Maßnahme, um eine Reproduktion zu minimieren. Also das Thema Waschbär, invasive Arten, ist hochemotional Und bei uns, wir haben noch den zusätzlichen Aspekt dazu, dass wir uns um die Parasitenlasten kümmern, Viren, Bakterien kümmern, diese Tierarten, alle Tierarten können Erreger transportieren, denken Sie nur an Hantavirus zum Beispiel oder denken Sie an Zecken, an alle möglichen Borreliose-Erreger, die da übertragen werden können. Und dass diese Tierart, alle Tierarten haben die Eignung, Pathogene zu transportieren. Und der Waschbär kann das auch wunderbar. Der hat nämlich aus seinem Heimatland den Waschbär-Spulwurm zum Beispiel mitgebracht. Das ist eine humanpathogene Art, da gibt es so andere Sachen. Aber das sind auch so Effekte, die mitdiskutiert, mit angedacht werden müssen. Und es geht tatsächlich gar nicht darum, diese Tierart irgendwie auszurotten. Packen wir eh nicht. Nur es geht darum, wie bei Rehwild, wie bei Rotwild im Grunde auch, dass man angepasste Bestände erzeugt. Und das muss proaktiv angegangen werden. Den Waschbär kriegen wir nicht mehr ausgerollt. Der ist ja viel zu schlau, er ist ein Nahrungsopportunist, er ist überall da, er nutzt jedes Habitat aus, hat hochgradig taktile Fähigkeiten. Sie kennen diese Bilder, Mülltonne aufmachen, egal ob Mülltonnenverschluss da oder nicht. Er krabbelt die Regenrinne hoch, schiebt ein Dachziegel hoch und passt da rein von wegen. Und dann haben die Hauseigentümer halt das Problem, dass wenn die halt diese Latrinenplätze anlegen und punktuell immer da hoch hinkoten und hinurinieren, dass dann irgendwann die Knaufspatte durchbricht von wegen. Das sind keine schönen Bilder. Dann wird man interessanterweise aktiv und findet diese Tierart nicht mehr so attraktiv. Also man muss den ganzen Kontext betrachten. Und unabhängig davon, dass jetzt Waschbär ist, der kann nichts dafür, dass er da ist. Das hat mein Vorredner schon gesagt, das stimmt tatsächlich. Aber die Auswirkungen im ökosystemaren Raum und die Auswirkungen zum Thema Pathogenübertragung sind da. Die Umsetzung fehlt jetzt. Und da ist die Politik tatsächlich zuständig.
1: Darf ich ganz kurz noch mal, was ich vergessen habe?
2: Es ist ja hier in Kassel überhaupt nicht geklärt, wie viele Waschbären es gibt. Es gibt immer gemunkelt 40.000. Und da habe ich mal ausgerechnet, dass wirklich jede fünfte Person in Kassel mit einem Waschbären zu tun hat. Es gibt kein Monitoring, es gibt keine wissenschaftliche Untersuchung. Und das wäre, glaube ich, eine wichtige Forderung, die wir machen müssten.
3: Ich versuche das mal ohne Mikrofon. Mein Name ist Alexander Michel. Frau Pee sagte es schon. Ich bin vom Landesjagdverband Hessen, ein anerkannter Naturschutzverband. Und wir betrachten das Thema Waschbär auch nun schon seit längeren Jahrzehnten. Und ich möchte das aufgreifen, was auch Herr Dr. Peter sagte. Ich bin der festen Überzeugung, wenn zum einen der Waschbär. Also, ich sag mal so. Ich bin davon überzeugt, dass wenn der Waschbär nicht dieses, ich sag's jetzt mal vermenschlich süße Aussehen hätte, wäre die Diskussion wahrscheinlich durchaus nicht so intensiv geführt worden bisher. Wir haben in Hessen den Waschbär schon seit Jahrzehnten dem Jagdrecht unterliegend. Das heißt, wir betrachten zum einen als Landesjagdverband zunächst den nicht urbanen Bereich, sondern die Jagdbezirke, die im nicht befriedeten Bezirk vorhanden sind. Auch dort ist das natürlich festgestellt worden, wenn man nicht dem puren Darwinismus folgen möchte, dass wir Arten haben, gerade im Offenland, denen wir auch den Schutz angedeihen wollen lassen. Das tun wir mit der Bejagung des Waschbären, sind aber gleichzeitig auch auf freiwilliger Ebene unterwegs, wenn in den städtischen Bereichen, in den gemeindlichen Bereichen die Menschen mit dem Waschbären letztlich alleingelassen worden sind in den letzten zehn Jahren der grünen Hausspitze im Umweltministerium. Die damalige Landtagsvizepräsidentin Frau Hammann hatte sich das aufs Ziel geschrieben, den Waschbär also besonders unter Schutz zu stellen. Der hielt eine jagdliche Schonzeit, die länger war als die des Rehbockes. Das muss man sich vergegenwärtigen. Von daher sind wir zunächst erstmal, Thema hatten Sie mir ja mitgegeben, jagdliche Veränderungen der jetzigen Landesregierung und der Hausspitze des Landwirtschafts- und Jagdministeriums. Ich bin Herrn Jung dankbar dafür, dass wir jetzt wieder zu mehr sachorientierten Bejagungsmöglichkeiten gekommen sind. Das heißt, auch früher vor der grünen Hausspitze war der Waschbär ganzjährig bejagbar. Da wurde dann immer kolportiert, ja, dann schießt ihr ja die Mama bei den Babys weg. Wohl wissend, dass das wohl bösartig kolportiert wurde, denn Auch bei dem Waschbär, auch bei einer invasiven Art, gilt für uns aus jagdrechtlicher Sicht natürlich selbstverständlich der Elterntierschutz, der zu wahren ist, sodass auch da keine ganzjährige Phase unabhängig von den Jungtieren erfolgt. Und auch das muss man festhalten, dass mit der Jägerschaft, mit uns als anerkanntem Naturschutzverband, ein Ausrotten von Tieren nicht machbar ist. Das wollen wir auch nicht. Wir wollen keine Tierart ausrotten. Unabhängig davon, so wie es Dr. Peter sagte, dass auch beim Waschbär nicht möglich ist. Es gestaltete sich dann so, aufgrund dieser sehr langen Schonzeit, da man, das sind jetzt die rein juristischen Fakten, dann zwar freiwilligerweise den Bürgerinnen und Bürgern helfen wollte, dann gab es zunächst keine Schießerlaubnis innerhalb der befriedeten Bezirke. Wenn ich ihn dann nach außen verbringen wollte ins Revier, lebte aber wieder die Jagdzeit auf, sodass ich dann Probleme hatte, den Waschbär zu erlegen. Die Schießgenehmigung, die wir dann erwirkt haben, damals über das Innenministerium, und es wurde dann den Gemeinden, Gebietskörperschaften freigestellt, auch dafür keine Gebühr zu erlangen. Die waren dann stellenweise so geartet, dass es faktisch für denjenigen, der freiwillig helfen wollte im befriedeten Bezirk, eine unsägliche Antragstellung war. Es kamen dann Bescheide heraus, wo dann gesagt werden oder gesagt wurde, also du musst dann, wenn du jetzt diesen Waschbär für den Bürger XY gefangen hast, dann musst du also im Umkreis von 100, 200 Meter jedweden Anwohner darüber informieren, dass es jetzt gleich mal knallen könnte. Wenn eine Schule in der Nähe, muss die Schule informiert werden. Also das sind alles bürokratische Aufwand, der so nicht haltbar ist für diejenigen, die, wie gesagt, die Jäger, die dann innerorts sich freiwillig zur Verfügung stellen, dort zu helfen, einfach nicht nachvollziehbar ist. Wenn die Jägerschaft, das tut sie in der Regel gerne, im befriedeten Bezirk helfen will, dann muss man ihr aber auch helfen. Sodass nunmehr mit der neuen hessischen Jagdverordnung, die seit April diesen Jahres gilt, die ganzjährige Bejagbarkeit des Waschbären wieder statthaft ist, sodass wir keine Problematik mehr haben mit Aufleben der Jagdzeit im Jagdbezirk, im bejagbaren Bereich, sondern da kann man jetzt auch den Waschbär von der Örtlichkeit, in der man ihn gefangen hat, in das Revier verbringen. Auch das wurde dann zunächst als tierschutzwidrig angesehen. Auch das haben wir klargestellt und auch das hat der jetzige Minister Jung in einem Erlass an die entsprechenden Behörden klargestellt, dass der Waschbär sehr wohl von dem befriedeten Bezirk in das Revier verbracht werden kann. Darüber hinaus, auch das schulen wir immer, wir haben auch dann entsprechende für die Kommunen so Leitfaden herausgegeben, wie dort den Bürgerinnen und Bürgern geholfen werden kann. Sodass ich denke, das wird sich wieder relativieren. Man muss mit diesem Thema sehr sachlich umgehen. Und es ist dann schon ein wenig herausfordernd, wenn man dann gesagt bekommt in Tierschutzveranstaltungen, ja, jeder Häuslebauer muss halt sein Haus absolut waschbärsicher machen. Ob das immer zielführend für die ein oder andere Art ist, die vielleicht auch eine offene Dachgiebel braucht, mag man dahinstellen. Aber es ist schon ein bisschen herablassend auf die Bürgerinnen und Bürger zu sagen, du musst jetzt, wenn du als junge Familie dir dein Haus baust, dann auch noch nochmal 10.000 bis 15.000 Euro möglicherweise einplanen, um ihn waschbärsicher zu machen. Also im Fazit vertreten wir ganz klar die Auffassung, auch außerhalb des befriedeten Bezirkes jagen wir den Waschbären scharf, aber nichtsdestotrotz weitgerecht, sodass wir auch dort die Arten, die dort zu kämpfen haben, sei es jetzt der Kiebitz, weil denn wer hier Jäger ist, natürlich ganz klar von uns nicht die Jagd, mit dem wir aber auch als anerkannter Naturschutzverband den Lebensraum erhalten möchten, oder der große Brachvogel, so weiter vorkommt. Alles das sind Arten, die dann sehr zu leiden haben. Herr Dr. Peter sagt, dass der Waschbär ist ein Nahrungsgeneralist. Das heißt, wenn eine Sparte abgegrast ist, wird er sich dem anderen widmen. Also wie gesagt, von daher können wir jetzt, wenn das gewünscht ist und die Hilfeleistung angefordert wird, dort besser den Menschen helfen im Bereich der städtischen, der Wohnbebauung, sodass wir da auch gerne zur Verfügung stehen. Wir haben in Hessen eine sehr große Jagdstrecke und klar, man kann natürlich sagen, wenn ich dem puren Darwinismus folgen will, dann lassen wir uns das mal alle anschauen und da gucken wir mal, ob der Stärkere überlebt. Ich denke aber, da Da wir in einer Kulturlandschaft leben, sollten wir das insgesamt bewahren, was wir noch an Schätzen in unserer Natur haben, insbesondere im Offenland. Das zunächst erstmal von meiner Seite ganz grob zum juristischen Einstieg.
2: Danke. Ich weiß jetzt nicht, ob wir schon in die Diskussion einsteigen. Es gibt, ja?
4: Ich wollte mal eine Sachfrage klären, die wahrscheinlich...
5: Also hier fiel mehrmals der Begriff befriedeter Bereich. Ich denke mir, dass die meisten Menschen sich hier gar nicht darunter was vorstellen können. Das kommt aus der Keltenzeit. Wenn ein besiedelter Bereich begrenzt war, musste der kriegerische Mann seine Waffen ablegen außerhalb dieses umgrenzten Bereiches, um in das Dorf zu gehen. Und das ist heute übertragen jetzt heute. Die Städte in Hessen oder überhaupt in der ganzen Republik sind befriedete Bereiche. Das heißt, da darf die Waffe nicht angewendet werden. Sprich, die Jäger dürfen da nicht schießen, sondern das müssen sie außerhalb machen.
2: Ja, es gibt hier auch jemanden, der sich informiert hat, was jetzt die Dachschäden angeht, versicherungstechnische Abfragen mal gemacht hat. Und ich glaube, damit leiten wir jetzt sozusagen Diskussion ein. Ist das richtig oder gibt es noch irgendwie von den Referenten? Okay, ja, dann würde ich sagen, Herr Schad, wenn Sie mal kurz Ihre Erfahrungen schildern könnten, die Sie gemacht haben. Es gibt ja eine städtische Versicherung auch und ich glaube, die ist nicht bemüht bis jetzt worden von der Stadt.
4: So, als Betroffener habe ich mal bei Haus und Grund gefragt.
6: Als Selbstbetroffener hatte ich mal bei Haus und Grundeigentümerverband nachgefragt, was zu tun ist in einem solchen Fall, wo erhebliche Sachschäden auftreten, und mir wurde also angeraten, mich mal bei verschiedenen Versicherungen zu erkundigen. Es gibt einige, die in ihrem Premium, also den gehobeneren Tarifen, diese Möglichkeit der Versicherung mit anbieten. Das ist dann ein erweiterter Versicherungsschutz. Zu nennen wären da zum Beispiel die Allianz oder Coburg, ich will da jetzt keine Werbung für machen, es waren insgesamt 6 Versicherungen, die genannt wurden, allerdings mit sehr unterschiedlichen Ausprägungen. Also man kann diese Schäden bei der Gebäudeversicherung mit einbeziehen und folglich dann auch gegebenenfalls umlegen, sofern es die Gebäudeversicherung betrifft. Aber es ist eben nicht so, dass die Kosten für den Fang zum Beispiel der Tiere oder die Vergrämung übernommen werden. Es geht also wirklich um Sachschäden am Gebäude und nicht um die eigentlichen Tierschäden. Das war so der Hinweis, den ich als Selbstbetroffener und in Absprache auch mit dem Haus- und Grundeigentümerverband weitergeben kann. Wer mag, kann sich gerne nachher nochmal das ein oder andere Versicherungsangebot anschauen, wie das dann ausgelegt sein kann oder sollte. Aber es geht eben hier nicht darum, Werbung für bestehende oder für zusätzliche Versicherungen zu machen, sondern nur den Sachschaden, der entstehen kann, gegebenenfalls einzudämmen und auch umlegbar zu machen. Das nur als kurzer Hinweis auf den Sachschadensbereich.
2: Vielen Dank, Herr Schad. Gibt es dazu inhaltliche Stellungnahmen?
4: Es gibt noch tatsächlich auch Versicherungen, die Bejagung übernehmen.
2: Ah, die Bejagung übernimmt. Ist ja interessant. Aha. Wir können hier keine Schleichwerbung machen. Hinterher vielleicht. Okay. Ja? Wer würde sich gerne noch? Ja, nicht, das ist ja gut. Ja, es ist auch an, ja. Also, Sie haben jetzt die Chance, Fragen zu stellen an die Fachleute. Ja, bitteschön.
7: Sehr liebenswert. Danke. Ja, Alexander Knauf, ich bin freiberuflicher Stadtjäger in Kassel, im Schwerpunkt die Waschbärbejagung. Streckenrekordhalter und Frage meinerseits wäre jetzt tatsächlich bezüglich der Parasitologie, wie das aussieht mit der Möglichkeit, sich da mal durchchecken zu lassen, weil ich hier teilweise durch Häuser durchkomme, auch öffentliche Einrichtungen, also Sie kennen die Problematik, wo man mit so viel Kot in Berührung kommt, also dass wir uns hier alle nicht mehr sehen würden, weil sie wirklich nur noch durch Kotstäube laufen.
0: Ja, mal einen wurmeln lassen auf jeden Fall. Also was man machen kann, ist man kann ein großes Blutbild mal machen lassen. Da gibt es diese eosinophilen Granulozyten, ne, von wegen kennt man ja aus der Biologie noch früher, von denen wir nicht hoch sind, dann kann das ein Zeichen dafür sein, dass man entweder eine Allergie hat oder dass man irgendwie einen parasitologischen Befund hat. Also mal mit dem Hausarzt sprechen, aber prinzipiell gilt es sowieso bei Tierarten, im Umgang mit Tierarten, dass man auf jeden Fall einen Eigenschutz hat, dass man Handschuhe, Mundschutz hat von wegen und dass man auf jeden Fall den Waschbärkot dann möglichst halt irgendwie dann so entsorgt, dass er halt auch nicht infektiös anlegen muss. Von wegen. Auf jeden Fall Eigenschutz. Die Gefahr, sich zu infizieren, die besteht prinzipiell. Es gibt Studien aus den USA, die das ganz klar zeigen. In dem europäischen Raum ist das auch gar nicht erforscht. Wir wissen das gar nicht. Von wegen. Das ist auch so eine wissenschaftliche Fragestellung, die uns da brennend interessiert. Von wegen einfach mal da zu gucken, von wegen mit Leuten, die im Umgang mit den Tieren aktiv sind, einfach mal da eine Blutprobe zu ziehen und einfach genau das mal anzutesten. Von wegen haben wir perspektivisch, wir kommen gerne auf Sie zurück, wir nehmen mal dann die Adresse auf, aber das ist eine Fragestellung, die im europäischen Raum noch gar nicht klar ist. In den USA, wo Waschbären vorkommen, dann wird das ganz normal mit untersucht. Die Gefahr besteht, man muss aber dann eine größere Menge an Kot, an Spulwurmeier aufnehmen und dann muss auch die Infektion erstmal angehen tatsächlich.
2: Ist das so ähnlich wie beim Fuchsbandwurm?
8: Nicht so gravierend.
2: Nicht so gravierend, ja. Weitere Wortmeldungen hier.
9: Eine Frage. Wenn ich mit der Waschbärkiste
2: fange, funktioniert das überhaupt? Tatsächlich. Ich fange einen Waschbär in der Falle. Das ist mein Ding auf meinem Boden. Was mache ich dann mit dem?
3: Also als allererstes dürfen Sie den nur fangen, dann müssen Sie also einen Fangjagdschein haben. Ansonsten würden Sie da einen gesetzlichen Verstoß begehen, der auch dann entsprechend zu ahnden wäre. Es besteht ja seit Jahr und Tag im Hessischen Jagdgesetz, ich sage mal den in Anführungsstrichen, ich nenne es jetzt mal etwas unjuristisch, den sogenannten kleinen Jagdschein für den Grundeigentümer, dass er auf seinem befriedeten Bereich Beutegreifer und Kaninchen fangen darf, wenn er einen dafür vorgesehenen Fangjagdlehrgang absolviert hat. Ganz klar ist aber damit verbunden, auch aus der juristischen und auch aus der Tierschutzsicht, dass Sie das nicht, wie es vielleicht Ihr Großvater noch erzählt hat, irgendwo dann das Tier in den Sack gestoppt hat und dann dreimal auf den Stein geschlagen hat. Das sind Zeiten, die vielleicht in 20er Jahren noch vorgekommen sind. Das dürfen Sie also nicht, der muss mittels Schuss getötet werden. Dafür brauchen Sie auch eine entsprechende Sachkunde. Das heißt, Sie können sich dann gegebenenfalls an einen Jäger vor Ort wenden, fragen, ob er...
9: Machen Sie es bitte nicht so ausführlich, ich weiß Bescheid, mein Mann hat einen Jagdschein da.
3: Ja gut, dann wissen Sie ja, dann ist es ja Eulen nach Athen tragen. Dann brauche ich Ihnen das ja gar nicht weiter erklären. Also so ist der Verlauf und entweder macht das, wie gesagt, der Jäger Ihres Vertrauens, so will ich es jetzt mal nennen, wobei dann gleichzeitig auch hier der Stadtjäger natürlich der Jäger Ihres Vertrauens ist, wie er sich gerade vorgestellt hat. Und was Sie aber, wenn Sie ein Problem mit dem Waschbär haben, und Sie sollten den Jäger angesprochen haben, wenn Sie dann sagen, ja, den können Sie bei mir ja dann fangen, und dann kommt oftmals die Frage, das kriegen wir immer wieder gespiegelt von Jägern, die dann im bewohnten Bereich helfen wollen, ja, aber was machen Sie mit dem Waschbär? Dann sagt der Jäger möglicherweise, ja, da kommt ein Waschbärhimmel. Ja, das wollen wir aber nicht. Der soll ja weiterleben. Also, ein bisschen duschen geht nicht, genauso wie ein bisschen schwanger auch nicht möglich ist. Wenn Sie den Waschbär, der Ihnen in Haus und Garten ziemliche Schäden verursacht, wenn dort jemand kommt, der dann auch bereitwillig ist, Ihnen den Waschbär dann dort mitzunehmen, dann wird er auch dann entsprechend getötet. Es sei denn, Sie erklären sich bereit, den gefangenen Waschbär in Obhut zu nehmen, lebenslang, unter Artenschutzbedingungen auch zu halten. Das können Sie machen. Das ist, bleibt Ihnen völlig unbenommen. Und dann können Sie vielleicht ökonomisch ausrechnen, was günstiger ist, der Schaden oder die Haltung. Aber das ist die rein juristische Lage. Und wir haben auch, das haben wir allen Gemeinden auch sowohl zur Verfügung gestellt, aber auch aus Anforderungen übersandt. Wir haben dort extra ein entsprechendes Informationsfaltblatt gemacht, weil auch die Behörden oftmals da etwas überfordert sind. Das meine ich jetzt nicht böse, sondern man kann da auch nicht immer alles verlangen. Denen wir an die Hand geben, was und wie ist zu tun, welche Rechtsgrundlagen gibt es zu beachten. Wird jetzt nochmal ein bisschen angepasst, das Fallblatt, an die neuen Rechtsgrundlagen über die neue hessische Jagdverordnung, sodass wir dann dort auch den Gemeinden, wir haben auch einige Gemeinden, die Mitarbeiter zu den Fangjagdlehrgängen übersenden, denn sie können, und auch das ergibt das hessische Jagdgesetz, sie können dann für diese Fangjagd jemand beauftragen. Sie können dann den Waschbär auch gerne behalten. Ob sie den essen möchten, mag man da hinstellen. In Amerika ist das so der Fall. Ist vielleicht bei uns kulturell nicht so vorgesehen, den Waschbär zu essen. Sie müssten dann allenthalben eine Schienenuntersuchung machen lassen. Ob er schmeckt oder ob er ihnen nicht schmeckt, das müssten sie dann entscheiden, müssten dann aber jemanden finden, der ihnen das Fleisch dann verarbeitet. Also das, wie gesagt, gibt es verschiedene Optionen.
8: Ja, mein Name ist Bose, ich komme vom Dorfe, von Holzhausen, habe eine Scheune mit offensichtlich Waschbärbefall. Wenn ich jetzt dafür sorge, dass der eine Waschbär vielleicht gefangen wird, kann ich ja nicht wissen, ob da noch eine ganze Familie bzw. kleine sind, die dann durch die Mutter nicht mehr versorgt werden. Also andersrum gefragt, wann ist denn die günstigste Zeit, einen Waschbär Aufspürung, ein Fangen in die Wege zu leiten?
3: Also Sie können natürlich, da wir jetzt die ganzjährige Jagd weiter haben, wenn Ihnen ein Jungwaschbär in die Falle geht, was der Kollege hier bestätigen kann, können Sie den natürlich dann auch erlegen. Ein Muttertier dürfen Sie dann nicht erlegen. In der Regel abgesicherte Zeit ist so Juli, August, wo Sie dann davon ausgehen können, dass Sie selbstständig sind. Aber auch im Rahmen der Fangjagd mit der Lebendfalle kann man schon, wenn er dann in dem sogenannten Abfangkorb ist, auch da können Sie mich gerne ergänzen, dann schon sehen, ob ich hier eine Fee oder eine Bärin habe. Dann muss ich natürlich vorsichtig sein, müsste gucken, Bärin, da lässt man lieber mal die Finger von. Weil beim Waschbär ist es von der Biologie her so, dass wenn Sie einen Rüden fangen, also einen männlichen Bär, der ist an der Aufzucht nicht beteiligt. Den kann man dann auch, wie heißt das bei manchen, letal entnehmen oder wir sagen ganz einfach erlegen. Ja, das ist also so die Zeit und das bekommen Sie aber dann durchaus relativ schnell mit, wenn Sie wahrscheinlich in der Scheune mal unterwegs sind. Die Waschbären haben ja so kleine Höhlenverstecke, wo die ihre jungen Waschbären oder ihre Jungen dann drin haben. Aber es wird natürlich problematisch, wenn Sie jetzt im Bereich Mai zum Beispiel so eine Falle stellen, dann muss man schon genau gucken, ob da die Jungbären vorhanden ist, die dann auch Junge hat. Das ginge dann nicht. Ja.
10: Nochmal eine Frage zur Eindämmung der Population. Wir haben ja vorhin gehört, es gibt drei grundlegende Möglichkeiten, mit denen man die Population möglicherweise etwas eindämmen kann. Das ist zum einen das Nahrungsmittelangebot, Stichwort Mülltonnen. Zweitens die Wohnung, also die Möglichkeit vermeiden, dass man ihnen Wohnraum oder Aufenthaltsraum sozusagen anbietet. Und da war zum Schluss noch eine dritte Möglichkeit. Und die interessiert mich sehr, nämlich die Möglichkeit, die Reproduktionsrate zu vermindern. Möglicherweise, wenn ich es richtig verstanden habe, auch durch chemische Methoden. Das heißt also, man füttert den Viechern irgendetwas, was sie unfruchtbar macht. Habe ich das richtig verstanden oder ist das jetzt ein Traum von mir, der vielleicht völlig unrealistisch ist? Also vielleicht nur die Frage an den Experten.
5: Ja, vielen Dank. Das geht um eine Pille für den Waschbär. Das Problem dabei ist, dass es nur der Waschbär kriegen soll und nicht ihre Katze. Das heißt, man muss das eigentlich erst in der Falle geben. Ich habe jetzt keine praktischen Erfahrungen mit.
0: Die Idee mag ja ganz elegant sein, aber im Prinzip gilt auch wieder das Eingangsgesagte von wegen. Derartige Aktivitäten sind mit dem Tierschutzgesetz nicht vereinbar. Das kann man in einem wissenschaftlichen Studium kann man das probieren, aber man kann das nicht mal. Letztendlich geht es auch irgendwo darum, wer soll denn das bezahlen zum Schluss? Also die Fragestellung, man fängt ein Tier, gibt dem eine Pille und lässt es wieder frei, verstößt dann erstens gegen das Tierschutzgesetz, zweitens gegen das Bundesnaturschutzgesetz, indem man Freilassung von invasiven Arten. Also diese Vorgehen ist eigentlich nicht zweckmäßig, um jetzt eine Population zu reduzieren.
3: Vielleicht noch ergänzend, grundsätzlich lehnen wir solche Dinge ab, weitere Chemie in die Umwelt einzutragen, unabhängig davon, dass man möglicherweise dann nicht die Zielwildart erreichen würde. Wir sollten uns davor hüten, hier weitere Chemie einzusetzen. Das mag zwar zunächst erstmal lustig klingen, aber ob der nun sterilisiert ist, ob der nun die Pille bekommen hat, die Schäden macht er sowieso. Und wir vertreten da ganz klar das Credo, dass denjenigen Waschbären, den wir in der Falle erhalten, dann auch erlegen. Und da Dinge zu fordern, wie auch der Dr. Peter sagt, was möglicherweise auch einen finanziellen Aufwand belangt, und geben Sie mal einem Waschbär die Pille, ich möchte mich das dazu nicht hergeben, also das sehen wir kategorisch ab, sehen das auch nicht als zielführend an. Und wir betrachten ja auch die Waschbärpopulation außerhalb der befriedeten Bezirke. Und ich glaube, der Kollege, ich habe schon sein Stirnrunzeln gesehen, stellt sich das auch, glaube ich, etwas interessant vor, da die Pille den Waschbären zu verabreichen. Wir müssen immer daran denken, der Kollege sagt es ja, ich will jetzt nicht die ganze geschichtliche Dinge, er hat das so schön gemacht, aber soweit wir hier zurückgreifen, dann sitzen wir morgen früh noch hier. Wir müssen uns immer vergegenwärtigen, dass der Waschbär, der im urbanen Bereich lebt, der möglicherweise gute Nahrungsquellen hier hat. Ja, ich kann das einsehen, das macht schön sein, wenn man den dann abends auf der Terrasse erstmal anschaut. Aber ob er nun sterilisiert, ob er nun kastriert, ob er nun die Pille bekommen hat, er wird weiterhin die wichtigen Arten, die wir bei uns sowohl in den Hausgärten haben, aber auch draußen dann weiter bejagen, so nenne ich es mal. Was, wie gesagt, ich dem Waschbär jetzt nicht negativ anrechnen will, aber er wird das tun. Und von daher sehen wir jeden Waschbär, der nicht mehr draußen rumstromert, als sinnvoll für unseren Artenschutz an.
7: Ja, wenn ich da kurz was ergänzen darf, Herr Michel, tatsächlich die Bejagung hat sich meiner Erfahrung heraus als das absolut Sinnvollste erwiesen. Ich betreue hier auch größere Gebiete für Wohnungsbaugesellschaften und andere Immobiliengesellschaften. Das sind dann ein paar Hektar und einige Wohnblöcke. Und da ist dann tatsächlich, wenn man da mal wirklich über ein halbes Jahr dran bleibt, bis zu einem Jahr hin, eigentlich schon im ersten Quartal sofort ein, ja, ich sag mal, signifikanter Rückgang der Population zu beobachten, einschließlich auch das sofortige Rückkehren sämtlicher Gartentierarten. Vom Igel über den Grünspecht, über Meise, Amsel etc. Also da habe ich genug Hobby-Ornithologen, die auf mich zukommen und sagen, ja, jetzt haben wir hier überhaupt bei uns in der Siedlung wieder ein Leben im Garten, was wir vor 20 Jahren mal hatten, als wir noch nicht diese Besetzer hatten mit dem Waschbären. Und tatsächlich hat sich auch da die Erfahrung bestätigt, wenn man da dran bleibt, es gibt einige Gesellschaften, die wollen das tatsächlich, dass der Bestand runter reduziert ist, weil die Tiere schon aggressiv sind und versuchen aggressiv, aktiv in die Wohnungen einzudringen, um an Nahrung zu kommen, dass wenn der Bestand einmal in den Bereich Null geht, dass dann maximal Tiere von außen nachwandern. Aber im Kerngebiet hat man tatsächlich Ruhe und auch wieder eine einheimische Gartenpopulation.
0: Das können wir sogar bestätigen in Naturschutzgebieten, in unseren Untersuchungsräumen in Nordbayern und Hessen. Spessart zum Beispiel, übrigens, haben wir gleich die gleichen Effekte festgestellt. Wenn man kontinuierlich dranbleibt, tatsächlich, und dann kommt, erholt sich im Prinzip auch wieder so ein Ökosystem. Nur diese Kontinuität ist diese Problematik von wegen. Und da kommen wir wieder zu diesem Thema, warum soll ein Privatjäger letztendlich eine EU-Verordnung umsetzen von wegen? Der macht das ja aus freien Stücken von wegen und er bekommt womöglicherweise noch von der Gesellschaft irgendwelche Knüppel in den Weg geschmissen von wegen, er getötet irgendwelche Tiere von wegen. Diese Diskussion, die müssen wir führen tatsächlich, ne? Dass Jagd in diesem Sinne Naturschutz tatsächlich ist und nicht das Gegenteil bewirkt. Also dieser Das, was ich eingangs versucht habe zu erklären, von wegen dieser Aspekt Artenschutz und dieser Aspekt Tierschutz, das kann man nicht deckungsgleich bringen. Das sind zwei unterschiedliche juristische Linien, aber man muss das tatsächlich mitdenken. Und nochmal, um das irgendwie statistisch irgendwie einzuordnen, es gibt Studien aus den USA, da wird der Waschbär genutzt als Pelztier. Und dann hat man irgendwann mal festgestellt, also irgendwie, wir haben jetzt den Waschbär David Crockett, Sie kennen das noch aus den früheren Filmen und so, hochgradig attraktiv. Und irgendwann war die Waschbärpopulation im Keller, weil jeder so eine blöde Mütze haben wollte. Von wegen hat man untersucht, wie hoch ist die Entnahmeprozent, um halt eine stabile Waschbärpopulation zu haben, die ich nachhaltig nutzen kann. Und da ist man drauf gekommen, 40%, ich kann 40% der Population entnehmen, erst dann hat es Auswirkungen auf die Population. Und so kommen diese Zahlen irgendwo zustande. Und da gibt es tatsächlich wissenschaftliche Studien dazu. Das heißt, im ersten Schritt müsste man die Population um 40% reduzieren. Und dann könnte man solche Klimmzüge machen, wie Versuche zu starten, wenn das alles juristisch abgesichert ist zum Thema Sterilisationsmaßnahmen oder sonst irgendwas. Also die direkte Maßnahme, die tatsächlich greift, ist in unserem Naturraum tatsächlich nur die Fangjagd.
11: Ja, genau. Ich hätte eine Nachfrage oder ergänzende Nachfrage zu dem, was der Herr eben gefragt hat. Vorneweg vielleicht noch eine Bemerkung. Wenn man einen Bestand um 40% reduzieren möchte, müsste man ja vorher ungefähr wissen, was man für einen Bestand hat. Sonst gibt es rechnerisch ein ziemliches Problem. Sie hatten das ja eben angesprochen. Aber grundsätzlich geht es mir um was anderes. Wenn man die Fortpflanzung unterbindet oder behindert, hier gab es das Beispiel mit einer Pille für den Waschbären, da haben Sie Ihnen dargestellt, dass das schwierig zu machen ist, das kann ich super gut nachvollziehen. Aber nun hat die Stadt Kassel ja im letzten Jahr oder mit ein bisschen Vorbereitung schon etwas länger versucht, der EU-Regel nachzukommen und ein Waschbärmanagement hier einzuführen. Und dieses Waschbärmanagement, das sieht eben vor, die einzufangen, zu sterilisieren und wieder auszusetzen. Ja, das dauert dann ein paar Jahre, bis es wirkt. Aber bei den Katzen sehen wir das ja auch. Viele Gemeinden haben mittlerweile die Katzenschutzverordnung. Und da dauert es auch etwas, bis sich die Situation bessert. Aber dieses Projekt wurde ja nun torpediert mit etwas, wie ich finde, sehr schwierigen Argumenten vom Landesjagdverband. Und genau da wurde ja der Stadt oder dem unteren Naturschutz die Kompetenz entzogen, ging zum Regierungspräsidium und jetzt wurde es torpediert und jetzt haben wir die Situation, dass gar nichts passiert. Ist es nicht besser, klein anzufangen und Maßnahmen zu machen, bevor man lange rumredet und dann zu gar nichts kommt?
0: Also, sollen wir gleich darauf erwidern? Also, wir können auch die zweite Frage, wir können uns das merken. Wir können uns das merken, kein Problem. Vielleicht noch die zweite.
2: Gerne. Das ist kein Problem.
12: Also ich möchte auch, weil Sie es vorher gesagt haben, diese Sterilisationsmaßnahme ansprechen. Ich bin seit 15 Jahren in Kassel. Ich bin hierher gezogen, ich bin Tierärztin. Und es ist, also ich weiß nicht, ob sich viele vorstellen können, wie viele Anfragen täglich, nachts, egal wann, an mich kommen, an uns alle. Auch an Tierschutzorganisationen. Mir ist jetzt erst klar, wie viele Waschbären aus Kassel wegtransportiert werden, Junge, um aufgezogen zu werden in anderen Auffangstationen. Mit dem Ziel, dass sie natürlich nicht mehr ausgewildert werden können. Ja? Wie ich hierher kam, war der Waschbär noch nicht invasiv. Der ist dann erst invasiv geworden. Und die Leute rufen mich an, weil sie wollen, dass er eingeschäfert ist, wenn er krank ist. Die Staubbezüge, die helfen unglaublich, dass die Population eingedämmt wird, weil die Staube sich hier einmal durchzieht. Die ganzen Tiere, die angesteckt werden können von den Waschbären, die sind geimpft im besten Falle, ja, sodass diese ganzen Parasiten und diese Keime und Viren, dass sie nicht allein vom Waschbär ausgehen, sondern auch von Hund und Katze. Ja, von daher ist das unbegründet. Aber die Arbeit, die habe ich im Moment, weil dieses Projekt auch ist, immens, weil die Leute Bewusstsein bekommen haben. Die ertränken sie, die ersticken sie, die erschlagen sie. Manchmal halb und manchmal gar nicht. Ja, so richtig und sie werden. Also sie glauben nicht, was ich manchmal gebracht bekomme. Und das ist schwer zu ertragen. Ja, hier leben die glücklichsten Menschen vor ein paar Jahren, aber wenn man diese Waschbären hier betrachtet und diese Anrufe kommen tagtäglich, nachts, immer. Ja, und wir stehen da vorne an der Front. Und die Sterilisation wäre kostenlos gewesen. Ja, wir hätten mitgemacht, nicht ausschließlich. Keiner hat gesagt, wir dürfen nicht mehr schießen oder sonst irgendwas, sondern wirklich mit dabei. Und im EU ist es möglich. Italien sterilisiert die Nutrias, die Marderhunde werden sterilisiert. Ja, es gibt solche Sachen in anderen EU-Ländern. Nur in Deutschland oder in Kassel im Moment funktioniert es nicht. Und die Kasseler Bürger, glaube ich, sind da beim Tierschutz. Man sagt immer, okay, Tierschutz, ich darf ihn nicht verbringen, ich darf ihn nicht sterilisieren. Wir sterilisieren alle unsere Hunde und Katzen. Das ist unter Narkose, das tut dem Waschbär nicht weh. Er weiß es hinterher nicht, was da passiert ist. Er ist in einer halben Stunde wieder wach und ist aufgewacht. Wenn er erschossen ist, ist er nicht mehr da. Da kann mir keiner erzählen, dass das mehr Tierschutz ist, ein Tier zu erschießen, wie ein Tier zu sterilisieren, wo wir das alle können. Ja, also das ist überhaupt gar kein Problem. Und es ist eine nachhaltige Geschichte. Das heißt, er ist jetzt schon über Generationen da. Und in Generationen wäre er dann auch wieder eingedämmt. Ausrotten, habe ich ja gehört, muss man nicht, aber eindämmen auf jeden Fall. Und das wäre so meine Anmerkung dazu.
0: Ja, danke für die Einwände. Ich verstehe das, dass das Thema hoch emotional ist, von wegen, wir sind aber gebunden in Deutschland an das Rechtssystem. Und da haben wir als Tierärztin Wissens, dieses Tierschutzgesetz und diese Fragestellung zum dem Bundesnaturschutzgesetz. Und diese Regelung in Stadt Kassel ist juristisch nicht genehmigt worden. Da gab es kein Prozedere, was im Vorfeld das einfach irgendwie auch als wissenschaftliche Studie hinterfragt hat. Und es gab kein Genehmigungsverfahren dazu da. Da wurde das dann zu Recht abgewiesen, weil auch dieser Ansatz nur lokal ist. Und Sie können dieses Problem Management von Waschbären, von invasiven Arten nicht lokal denken. Das funktioniert nicht. Sondern Sie müssen das flächenhaft denken, bundesländerübergreifend denken. Und dass der Waschbär hier ist, von wegen des seit 34. Der Hagenbeck übrigens, da gab es diese Diskussion, damals sollen wir überhaupt Waschbären hier aussetzen, hat der schon gesagt, von keine gute Idee, lasst es lieber bleiben. Also von wegen dieser Fragestellung, ob invasiv und so lange ist er noch nicht invasiv, stimmt in dem Fall nicht, weil seit 2014 gibt es diese Liste, EU-Verordnung, und da ist der Waschbär als erste Tierart sogar aufgeführt worden. Also diese Problematik, die ist schon ganz lang bekannt, und dass die Stadt Kassel diese Waschbär-Hochburg mittlerweile ist, liegt einfach daran, weil man die letzten Jahre seit 2014 nichts gemacht hat. Das ist ein hausgemachtes Problem. Aber die Bürger sollen das nicht finanzieren. Die Bürger sollen auch nicht im Prinzip dafür Sorge tragen, dass da Reproduktionsräume reduziert werden, dass der Waschbär sich da nicht mehr einnisten kann von wegen, sondern es geht darum, wie kann ich sachlich und hochseriös von wegen dieser Fragestellung beantworten, und das geht nur über die Politik. Da muss aber das gewährleistet sein, dass das Recht eingehalten wird. Ich kann nicht einfach so aus der Laune heraus irgendein Projekt aus der Taube stampfen und einfach sagen, ich mache jetzt mal. Wir von der Goethe-Universität, wenn wir zum Beispiel einen Schülerversuch oder einen Studentenversuch machen und wollen einen Goldfisch halten, um irgendwie den Sauerstoffbedarf zu überprüfen, dann müssen wir dazu einen Tierversuchsantrag stellen für einen Goldfisch. Dauert ein dreiviertel Jahr, und sowas hat man zum Beispiel in der Stadt Kassel nicht gemacht. Wenn wir zum Beispiel eine Telemetriestudie machen von Füchsen, von Rebhühnern, müssen wir einen Tierversuchsantrag stellen. Weil einfach ein Tier gefangen wird, aus dem Naturraum entnommen wird, das hat Stress. Der Waschbär hat auch Stress in der Falle. Und dann wird er sediert, wird er freigelassen und hat vielleicht noch eine Krause rum, oder von wegen wird einfach zu schnell freigelassen, ohne dass es irgendwie die Nachsorge vielleicht nicht geregelt ist. Von wegen. Das sind Fragestellungen, die wurden nicht beantwortet. Und deswegen ist dieses Projekt zu Recht eingestampft worden. Von wegen, dass diese Idee mit Sterilisation, Reproduktionsrate, dass das irgendwo einen Charme hat, keine Frage, wenn es wissenschaftlich valide untersucht wird, sind wir gerne dabei, da mitzuwirken. Aber diese Problematik, Waschbär, und dass Sie da an der ersten Front sind, das ist eine Problematik, ja, hausgemachte Problematik.
13: Ja, ich habe noch eine kurze Frage, und zwar, gibt es eigentlich Erkenntnisse, was passiert in Revieren mit der Waschbärpopulation, wo es schon Wölfe oder Luchse gibt? Denn die quasi im Beuteschema oder...
5: Ja, die Frage versuche ich mal zu beantworten. Der Waschbär als invasive Art hat in Mitteleuropa sich so gut ausbreiten können, weil es keine Gipfelräuber mehr gibt. Also Gipfelräuber wäre zum Beispiel der Wolf oder der Luchs. In den USA gibt es das, gut, Luchs gibt es da nicht, aber Wolf gibt es da. Das heißt, in dieser Nahrungsnetz oder der Nahrungspyramide, wie Sie es vielleicht in der Schule gelernt haben, Da gab es dann den Gipfelräuber, der den Waschbär gefangen hat und gefressen hat. Das haben wir hier nicht. Und Wölfe gibt es dafür hier auch nicht genug und Luchse erst recht nicht. Der Wolf würde natürlich auch einen Waschbär hier fressen, jagen und fressen, aber dazu gibt es viel zu wenig. Ich weiß nicht, ob Sie jetzt noch...
14: A, ist noch nie beobachtet. B, haben wir eine höhere Wolfsdichte als Kanada in Brandenburg. Und der Waschbär breitet sich trotzdem weiter aus, der wird nicht gefressen.
5: Ich wollte noch mal kurz was zu der Kastration der Sterilisation sagen. Ich habe mal so eine Überschlagsrechnung ganz, ganz grob gemacht. Wenn wir 10.000 Waschbären in Kassel haben, Waschbären leben ungefähr 3 Jahre lang, müsste man jedes Jahr, Sie können es sich jetzt ausrechnen, wir wollen immer 40% die Populationsdichte auf um 40% runtersetzen, müsste man jetzt ohne diese schnelle Fortpflanzung pro Jahr 4.000 Waschbären sterilisieren und kastrieren. Ich weiß nicht, wer das schaffen kann. Also das ist möglich. Ich weiß nicht, ob es eine Rechnung gibt, ob Sie mal eine Erfolgsmeldung gemacht haben. Ich glaube es nicht.
12: Also ich hatte, wie ich hierher kam, hatte ich Kontakt mit dem Vorgänger von der Dagmar, die hier sitzt, die Försterin, und mit dem Herrn Dieter König, der ja auch in Japan war, um denen zu erklären, wie man vielleicht am Anfang mit Waschbären umgeht, um die gar nicht so groß werden zu lassen, die Population. Dann hatte ich mit dem damals schon angedacht, dass wir irgendwas tun müssen. Irgendwas habe ich gesagt, okay, ich bin bereit, ich bin neu hier, meine Praxis ist gewachsen, mit mir, mit meinen Kindern. Ich sage, ich habe Zeit, ich kann nebenher sowas machen. Es ist alleine utopisch. Im Moment haben wir die große Chance, dass wir bundesweit Tierärzte, da kommen Tierärzte freiwillig, weil sie am Tierschutz interessiert sind, nach Kassel, um das zu machen. Ich lege mich mal so weit aus dem Fenster, dass es mir wert wäre, in Zukunft nicht mehr diese Anrufe zu haben, sondern wirklich zu sagen, ich schaffe das oder wir schaffen das, in der Menge diese Waschbären zu sterilisieren. Damit sie ihre Gebiete, das ist wichtig, wir kastrieren nämlich die Katzen, aber es ist der gleiche Eingriff. Auch Katzen essen diese ganzen Tiere, von denen Sie gesprochen haben, die draußen frei rumlaufen. Jetzt ist die Katze unser Haustier, ja, und hat nochmal einen Sanatellenwert. Draußen ist sie aber auch invasiv und in manchen Bundesländern ist auch schon da der Freigang eingeschränkt. Ja. Das wird das Nächste sein, was da kommt. Aber die Waschbären können dann von uns sozusagen sterilisiert werden. Und sterilisiert deswegen, dass sie ihr normales Verhalten beibehalten und nicht einfach dick und träge werden.
0: Ich würde gerne noch zwei Sachen jetzt gerade nochmal anmerken. Zum einen von wegen Ihr Hinweis zum Thema, gibt es irgendwie Rädatoren zum Thema Waschbären? Antwort war schon da. Umgekehrt haben wir einen anderen Effekt von wegen Waschbär transportieren Pathogene, das machen die ganz nett. Zum Beispiel gibt es Staub, kennen Sie von wegen, Waschbär transportieren Staub zum Beispiel auch in Populationen, die sensibel sind, wie zum Beispiel den Luchs. Und da haben wir auch diese Problematik von wegen. Und das fußt tatsächlich darauf, dass diese Home Range, diese Wanderbewegungen von Waschbären sehr, sehr groß sind. Von wegen, und dann kann man tatsächlich Pathogene transportieren und auch in Populationen bringen, die hochgradig sensibel sind, wie zum Beispiel diese Tierarten. Und was im Prinzip immer aufgezeigt wird, von wegen, ja, man kann ja auch die Nutrias irgendwie in Italien sterilisiert, von wegen, man vergleicht da Äpfel mit Birnen. Die Tierart Nutria ist zwar auch invasiv, kommt aus Südamerika, aber hat überhaupt nichts zu tun biologisch mit der Tierart Waschbär. Das können Sie nicht vergleichen. Und das ist auch diese Problematik, die meistens angeführt wird, von wegen, dass man sich nicht informiert. Sie können mal auf die Homepage gucken von der zoojagd.eu. Die haben da einen Faktencheck zusammengestellt von so Sachen, die da in der Gesellschaft kursieren. Zum einen im Vergleich in Tierarten, Sterilisation, Auswirkungen. Zum anderen auch zum Beispiel auch diese Fragestellung, naja, wenn ich Waschbären bejage, reagieren die mit einer erhöhten Reproduktionsrate. Das wird überall kolportiert. Und es fußt auf einer Studie, die Anna Robel mal gemacht hat, von wegen, und wenn man diese Studie liest, dann steht da was ganz anderes drin. Da steht da nämlich nicht so drin, dass irgendwie die Reproduktionsraten sich erhöhen durch Bejagung, sondern dass es überhaupt nicht bewiesen ist. Aber diese Studie wird bei den Waschbärenbefürwortern herangezogen, dass man sagt, Fallenjagdbejagung hat keinen Effekt. Das Gegenteil ist tatsächlich der Fall.
15: Also was ich ziemlich krass finde, ist, dass bei der Bekämpfung von Mäusen oder von Ratten ja überhaupt keiner über irgendwas nachdenkt. Die haben ja auch ständig kleine Nachwuchs in einer Tour. Da ist das dann kein Problem, das sind aber auch Säugetiere, sozial organisiert, hochintelligent, die Ratten. Ja, und mit dem Waschbär, da ist es dann eben so. Und wir haben ja diese beiden Aspekte, einmal der Mensch, der ziemlich belästigt wird oder wirklich akut auch geschädigt wird finanziell, das ist wirklich nicht klein zu reden, also die Leute, die mich da auch serienweise anrufen, die tun mir manchmal wirklich leid und ich kann denen keinen anderen Tipp geben, als zu sagen, sie müssen die vertreiben, da habe ich dann auch so ein paar Methoden, die ich dann mitteile, aber die antworten mir dann, ja, das mit dem Vertreiben, das funktioniert überhaupt nicht, weil unsere Nachbarn, die füttern die ja immer. Und wir hatten vor 2 Jahren, glaube ich, her, Herr Knauf, dass wir mit der Stadt im Rathaus da einen großen Termin hatten, mit allen Behördenbeteiligten und so weiter. Und da war eben doch erkennbar, also die große Überschrift war, der Waschbär ist Privatsache, auf dem Privatgrundstück Privatsache. Und das ist rein juristisch natürlich auch erstmal so zutreffend, aber wenn eine Kommune wie die Stadt Kassel so ein großes Problem hat mit Waschbären, bin ich der Meinung, dass es dann eben auch eine kommunale Angelegenheit ist. Und da kam das Projekt mit der Sterilisation natürlich ganz gelegen. Also es gibt noch nicht mal ein Fütterungsverbot, das wäre eine Verordnung, die könnte man ungefähr innerhalb von einer Woche über den Magistrat auf den Weg bringen. Es gibt kein Fütterungsverbot für Waschbären. Es würden sich sicherlich mit so einem Fütterungsverbot nicht gleich alle dran halten, aber es würden sich aber auch ein Teil dran halten und irgendwelche Nachbarn, die sich ärgern, hätten natürlich auch einen anderen Hebel dann. Es würde also auch schon weiterhelfen. Das wundert mich dann eben, dass doch die Bürgerinnen und Bürger, die betroffen sind in der Stadt Kassel, ziemlich allein gelassen werden. Und was Sie eben gesagt haben, dass man die Population erstmal runterregelt und dass zum Beispiel in akuten Fällen per Fallenjagd dann eben die Waschbären, die man in der Falle dann erstmal hat, vielleicht auch tötet werden. Das würde ich auch für sinnvoll halten und dazu muss man die Waschbären auch nicht zählen. Man kann ja beobachten und so ist das mit der ökologisch verträglichen Wilddichte im Wald, bei Schwarzwild, bei Rehwild wird das ja auch so gehandhabt, dass man die Population erstmal runterregelt und danach, da will ich mich jetzt persönlich nicht so festlegen, ob das danach dann vielleicht greifen könnte mit Sterilisation, aber also dass das eben auch ein politisches Problem ist, wurde vorhin schon mal angesprochen und da wollte ich nur darauf hinweisen, dass das einfach, ich nicht den Willen erkenne, da auch pragmatische Lösungen zu erarbeiten oder herbeizuführen.
2: Ja. Ich hatte im Vorfeld bei allen Recherchen auch Hessen Forst eingeladen. Es gab mal eine Zeit so Verhandlungen zwischen Hessen Forst und der Stadt Kassel. Die haben sich aber erübrigt und Hessen Forst war auch nicht bereit, hier zum Beispiel aufzutreten. Nur mal so nebenbei.
16: Guten Abend. Ich hätte eine Frage an Herrn Peter von der Goethe-Universität. Ich habe gesehen, dass Sie auf Ihrer Website eine App haben, wo man Waschbären-Sichtungen melden kann. Könnten Sie dazu noch was sagen und ist das sinnvoll, wenn man das ohne Foto macht?
0: Danke für die Frage. Foto ist immer besser, auf jeden Fall. Wir generieren damit eine Datenlage, um einfach eine Verbreitung von Waschbären in Hessen oder auch bundesweit zu zeigen. Wir haben gerade vor 2 Jahren eine Studie veröffentlicht, wo wir die Ausbreitung von Waschbären modelliert haben. Und das kann man ganz gut machen. Es gibt ja das Thüneninstitut. Das Thüneninstitut zum Beispiel für Hintergrundinformationen sammelt alle Jagdstrecken der Bundesländer. Das heißt, so viele geschossene Waschbären werden gezählt, die geschossenen Waschbären, die überfahrenen Waschbären, die Todwunde werden gezählt und dann über die Jagdbehörden dem Thüneninstitut gemeldet. Das heißt, da ist ein riesengroßer Datensatz da, bundesweit über mehrere Jahre. Und den haben wir dann mal ausgewertet von wegen. Und zu zeigen, in welchen Landkreisen, Gebieten, Bundesländern welche Waschbärpopulationen sind, wie hoch die sind von wegen und wie die sich verändern. Und genau das haben wir dann ausgewertet und haben dann festgestellt, aha, da gibt es Zusammenhänge zum Thema, sind Populationen so arg vertreten, dass sie eine gesättigte Population haben, kein Populationswachstum mehr. Und es gibt dann Bereiche, wo die Populationen noch am Wachsen tatsächlich sind. Und dann kann man ganz gut Regionen definieren, wie zum Beispiel um Stadt Kassel, Nordhessen, Südniedersachsen zum Beispiel, ganz klar, weil hier diese Aussetzung war 1934. Es gibt dann zum Beispiel 1945 so eine Aussetzung Strausberg, Berlin, ne, von wegen, da war auch so eine Waschbärfarm, Pelzfarm, von wegen, auch da ist eine Waschbärpopulation auch immer größer geworden, und die Landkreise außenrum sind mittlerweile gesättigt, und so zum Beispiel Landkreise im Hochschwarzwald, von wegen, da ist die Population noch sich am Aufbauen. Und das sind Informationen, die ganz wichtig sind zum Thema Naturschutzaspekte, von wegen da, wo Waschbärpopulationen sich etabliert haben,

0: gewisse Datenlage.
1: Ich jetzt nur die kurze Frage, wann ist denn so eine Population gesättigt? Weil ich kenne hier teilweise Hotspots oder Einsatzgebiete, da reden wir von 25 bis 35, teilweise 40 Tieren auf einem Schlafbaum oder teilweise 52 Tiere im Gebäude.
0: Genau das ist der Punkt, von wegen Waschbären.
1: Und die haben immer noch
0: nutzen genau den Naturraum hocheffektiv. Warum sollen die sich in einen hohlen Baum setzen, wenn die nebenan eine Mülltonne, Kentucky Fried Chicken und Pizza essen können? Das heißt, die Populationen im urbanen Raum sind immer deutlich höher und auch diese Home Range, von wegen die Lauffläche von so einem Waschbär, auch Pärchen von wegen, sind in einem urbanen Raum immer geringer als in einem Ökosystem, in einem Naturraum. Das heißt, die Populationszahlen müssen in der Stadt oder im urbanen Raum immer höher sein, von wegen, und das ist zum Beispiel auch so eine Sache, wenn das Nahrungsangebot stimmt und die Wohnqualität stimmt von wegen, dann haben sie auf jeden Fall immer eine ganz stabile Waschbärpopulation, die irgendwann sich höchstens nur dann selbst regulieren kann, wenn zum Beispiel ein Seuchengang ist, wie zum Beispiel durch Staupe. Aber das kommt relativ selten vor. Und dann muss diese Art einfach reduziert werden, weil die Auswirkungen einfach, die brauchen wir glaube ich nicht mehr zu diskutieren. Aber dann sitzt halt im Prinzip das ein, dass man halt dann die Umsetzung des Jagdrechts der Bundesländer tatsächlich dann bewerkstelligen muss.
2: Womit das Mikrofon schon sozusagen zugelaufen ist, möchte ich vielleicht mal kurz an die Frage der Dame eben erinnern, das würde mich auch interessieren. Warum werden die Säugetiere, Ratten und Mäuse, juristisch gesehen anders behandelt als das Säugetier Waschbär?
3: Also wie gesagt, Ratten, Mäuse, das ist Schädlingsbekämpfung. Der Waschbär in dieser juristischen Sichtweise kein Schädling. Hängt aber auch damit zusammen, wenn man es geschichtlich betrachtet, die Ratte und die Maus sind so tradiert in der Gesellschaft als Schädling verankert, dass sich da keiner Gedanken drum macht.
4: Ja?
3: So, bei dem Waschbär, das liebe nette Tierchen, sieht das ein bisschen anders aus. Also wie gesagt, Schädlingsbekämpfung bei Ratten und bei Mäusen ist eine andere juristische Grundlage, wo das dann außer Kraft gesetzt ist mit dem sogenannten Elterntierschutz. Darüber hinaus möchte ich noch zum Eingang Ihrer Mitteilung sagen, wir hätten das torpediert als Landesjagdverband, dieses Sterilisationsprojekt. Doch, Sie haben torpediert gesagt, das habe ich, das haben Sie gesagt, ja, das ist ja, aber es kam aus der Ecke, von daher ist mein Radar gar nicht so verkehrt. Torpediert, wir haben letztlich, und das ist unsere Aufgabe auch als anerkannter Naturschutzverband, darauf hingewiesen, dass hier keine Rechtsgrundlagen vorhanden sind, nicht mehr und nicht weniger, haben diese Frage an das Regierungspräsidium gestellt. Und das Regierungspräsidium konnte uns dann mitteilen, dass dafür eine Rechtsgrundlage nicht ersichtlich ist. Es wurde dann kolportiert, dass das Bundesministerium für Umwelt und Naturschutz und nukleare Sicherheit dieses Projekt genehmigt hätte. Auch das ist falsch. Das Einzige, was das Bundesministerium mitgeteilt hat, ist, dass hier die Länder sehr großen Ermessungsspielraum haben, wie sie so etwas durchführen. Also wie gesagt, das ist noch immer nicht so. Darüber hinaus bleibt es Ihnen unbenommen zu sagen, Sie möchten keine Tiere töten. Das ist eine Ansichtssache, das kann jeder für sich so werten und vertreten. Wo ich Ihnen aber entschieden entgegentrete, ist, dass das Töten von Tieren kein guter Tierschutz wäre. Das ist, wie gesagt, eine Ansichtssache, die sollten Sie jedem Menschen überlassen, wenn Sie der Auffassung sind, dass man Tiere grundsätzlich nicht töten darf. Ist, wie gesagt, Ihnen das unbenommen, wir sehen das durchaus anders. Und auch das sollte man letztlich respektieren, insbesondere, wenn man die eine Tierart, und ich sprach das vorhin an mit dem puren Darwinismus, dann sollte man vielleicht den Waschbär nicht in der Glocke betrachten, sondern sollte sich dann fragen, ob man nicht auch die anderen Tierarten, unabhängig von den Bürgerinnen und Bürgern, die da schwer mit belastet sind in ihrem Wohnbereich, dann doch ein wenig Schutz angedeihen möchte. Wir sehen das etwas komplexer und ohne diesen Begriff zu weit auszudehnen mit dieser ganzheitlichen Betrachtung, von daher halten wir es absolut sowohl juristisch einfach durchdekliniert, da gibt es überhaupt kein Pendant, dass wir Waschbären erlegen dürfen, aber wir halten es aber auch so für sehr sinnvoll und stehen dafür ein, dass wir Waschbären auch erlegen werden, auch in Zukunft.
5: Ja, also mich hat schon das Poster vorne erschreckt mit dem Bild und den Artenvernichtern und deshalb jetzt meine Frage.

0: Frage. Sie reden hier von Kiebitzen und Brachvögel. Also weiß ich nicht, habe ich schon echt nicht hier, also im Bereich gesehen. Ich weiß nicht, wo Sie sich da befinden. Wir sind hier in Kassel, da gibt es wenig Lerchen, keine Rebhühner mehr. Und da muss man sich mal fragen, warum ist denn das so? Und da ist wahrscheinlich auch der Waschbär dran schuld und auch an den Amphibien, die es ja auch weniger gibt. Ich sag mal, es gibt Drainagen in den Feldern, hektarweise. Setzen Sie sich auch dafür ein, dass das wieder rauskommt und dass die Natur wieder so wird, dass sich auch Arten entwickeln können? Oder ist jetzt Ihre Folge, den Waschbär zu dezimieren, die Lösung des Problems?
1: Wir bejagen den Waschbär, das möchte ich von der Wortwahl noch mal ganz klar darstellen. Wir haben hier einen Fokus, der sich auf zwei Schienen bewegt, das sollten Sie auch nicht vergessen. Wir haben einmal den urbanen, den sogenannten befriedeten Bereich und einmal den nicht befriedeten Bereich. Wenn Ihnen das bekannt sein sollte, wenn Sie das verfolgen, läuft derzeit auch darüber hinaus ein großes Artenschutzprojekt aus Naturschutzmitteln im südhessischen Bereich, wo wir dort gemeinsam mit Landeigentümern, mit Grundeigentümern, und die sollte man niemals außer Acht lassen. Man kann immer sehr wohl über Menschen urteilen, wenn man selbst weder betroffen ist, noch irgendein Quadratzentimeter Grundeigentum hat. Und auch Landwirte müssen von ihrem Land leben. Wir leben hier nicht mehr im Urwald, wir leben hier nicht in einer Welt, die von irgendwelchen Dingen völlig befreit ist. Und es gibt Möglichkeiten, und dieses Projekt wird jetzt über 5 Jahre betreut, mit den Naturschutzmitteln, wo wir darlegen werden, dass nur die Gemeinsamkeit mit den Landnutzern, mit entsprechenden Lebensräumen, aber es nützt ihnen der tollste Lebensraum nichts, wenn sie vorher gefressen werden. Das muss man ganz klipp und klar so sagen. Und deshalb werden wir das sowohl im Bereich, und da ist natürlich zuvorderst unser Fokus drauf, das ist nun mal unsere Aufgabe, im jagdlichen Bereich, in den jagdlichen Zonen, hier im urbanen Bereich, aber auch das, ich wohne ja selbst nicht draußen irgendwo im Feld, auch wir haben das gemerkt, ich wohne ebenfalls in der Region, wo es sehr viele Waschbären gibt, nicht allzu weit weg von hier. Und die Vielfalt, die wir mal hatten an Brummpfaff etc. pp., die hat stark zurückgelassen. Wir haben mittlerweile mehrfach Waschbären. Man kann keinen Sandkasten mehr für die Kinder offen lassen. Der ist am anderen Morgen völlig verkotet. Also das sind wir, ich auch persönlich, nicht bereit hinzunehmen, sodass wir dort natürlich selbstverständlich im Bereich des Naturschutzes, auch im Offenland, dort mit den Landnutzern das zusammen machen. Ich denke, das wird ein sehr erquickliches Thema sein und auch ein positives Thema. Denn man darf niemals vergessen, dass die Leute, die draußen auf dem Land wirtschaften, von ihrem Land leben und für uns leben. Ansonsten hätten wir nämlich alle massives Problem, unsere Lebensmittel irgendwo herzubekommen. Man sollte das ein bisschen ganzheitlicher sehen.
2: Ja, dann wollte ich mich mal melden als Betroffener hier aus Wilheiden. Und ich meine, es ist ja alles gesagt, ich kann nur eben sagen, berichten aus meiner Erfahrung und ich muss einfach sagen, als Grundbesitzer und Hausbesitzer ist der Waschbär eine Plage geworden. Ja, es ist kein Tier mehr, sondern es ist in der Menge eine Plage. Und jetzt kommt noch der zusätzliche Aspekt, dass er auch nicht nur für uns eine Plage ist, sondern auch für andere Tiere. Und daher müssen wir alles tun. Das versucht ja auch CBFIX durch zum Beispiel eine Petition, die Sachen in die Wege zu leiten. Und dann ist es, glaube ich, egal, wer wann wie was anfängt. Wir müssen da hinkommen, zum Beispiel durch die Petition. Ich will ein Beispiel machen, wie kriegen wir die Stadt dazu, mal den Park Schönfeld oder sage es nur, den Botanischen Garten waschbärfrei zu kriegen. Da haben die das Recht, da haben sie das Hausrecht. Die könnten bei dem Jagdverband vielleicht mal den Antrag stellen und dann könnte man mal so einzelne vielleicht mal Aktionen machen und danach muss sich natürlich ein langfristiges Management einfach ergeben. Da müssen alle mitmachen. Die Sterilisation der Jäger, dann muss vielleicht auch nochmal das Fangen erleichtert werden oder so etwas. Aber wie wär's, Jochen? Wie kriegen wir die Stadt dazu, mal in irgendeinen Bereich waschbärfrei zu kriegen?
3: Ich wollte erstmal nochmal auf den Einwand der Dame zu meiner Linken eingehen. Ich wehre mich dagegen, die einen Umweltschäden gegen die anderen Umweltschäden zu verkoppeln oder auszudiskutieren, wegzuschieben. Also die, zur Einordnung, die konventionelle Landwirtschaft richtet in der Natur größere Schäden an als der Waschbär oder andere invasive Arten. Völlig richtig. Aber für mich ist das nicht ausschließend. Sowohl gegen das eine als auch das andere möchte ich gerne etwas tun. Ich würde mich zum Beispiel sehr freuen, wenn Tierschutzorganisationen in Kassel massiv die Initiative des Klimaschutzrates unterstützt, in Kassel klimagesunden Mittagstisch in der Gemeinschaftsverpflegung zu machen. Bisher ist das nicht geschehen, das kann noch werden. Der Klimaschutzrat hat also diesen Beschluss gefasst, damit Bioland, organischer Landbau in Kasseler Kindertagesstätten, Krankenhäusern, Mensen und so weiter auf den Tisch kommt. Und das ist bisher sehr, sehr schwierig. Das ist bisher praktisch nicht umgesetzt. Das wäre eine ganz praktische Maßnahme, um etwas auch für den Tierschutz zu tun. Die Anregung, einzelne Bereiche von Kassel aktiv waschbärfrei zu machen, finde ich gut. Ob das dann so klappt, weiß ich nicht, weil wir ja eben auch schon gehört haben, dass der Waschbär sehr gerne wandert. Ne? Also durchschnittliche Reviergröße, Wandergröße in Kassel sind so 129 Hektar. Also das sind 1% ungefähr von der ganzen Stadtfläche, die so ein weiblicher Waschbär herumwandert. Und deswegen ist die Frage, ob man sich nur auf einzelne Bezirke oder Bereiche beschränkt oder ob man nicht gleich auch in größeren Bereichen das macht.
4: Hallo. Ja, ich möchte auch noch mal an den Igel, also eine Nachbarin, die hat Schüsseln aufgestellt bei uns mit Katzenfutter für Igel und hat dann ein HNA-Artikel aufgehängt, wo es darum ging, also die Igel, die durch die Trockenheit sind nicht so leicht, die jungen Igel, und überleben dann im Winter nicht. Und, aber die hat gut darauf aufgepasst, also also hat das dann nachts reingenommen und hat also das so gemacht, dass wahrscheinlich kein Waschbär, dass es wirklich die Igel fressen und nicht die Waschbären. Also das finde ich nur akzeptabel, weil ich nicht akzeptabel finde, was ich auch schon erlebt habe, wenn da Personen eine Riesenschüssel mit Waschbärfutter dann aufstellen, ja, und ja, das sollte man wirklich nicht machen.
5: Ich möchte Ihren Blick in eine ganz andere Richtung nochmal umschwenken.
6: Laut und ein bisschen dichter, ja, gut. Also, ich habe natürlich seit vielen Jahren Waschbären. Woher weiß ich das? Ich habe eine sehr große Zeder im Garten und unter diesem Baum, es ist immer trocken, außerdem wächst da kein Gras. Und da wühlen die dann und hinterher sehe ich am nächsten Morgen die Kothaufen. Dann habe ich angefangen, Hochbeete zu errichten, hier so hoch wie die Tische und ein bisschen höher. Und das hat auch wunderbar geklappt. Mitte Mai hatte ich 25 Salatköpfe. Aber ich habe nicht so genau hingeguckt und habe den Salat geerntet und gegessen und sogar in der Nachbarschaft verteilt. Und dann kam meine Nachbarin und hat gesagt, haben Sie nicht den Kothaufen da gesehen von den Waschbären? Ich habe es nicht gesehen. Und da war natürlich die Stimmung schlecht. Und als ich dann nochmal 3 Wochen später ständig Durchfälle hatte und wusste nicht, woher kann es denn sein, da musste ich zum Hausarzt. Und dann hat das Labor herausgefunden, sie haben Blastocystis hominis. Ein Parasitenbefall, den können sie nur bekommen haben, aus der Natur oder von einem Überträger. Na, da fiel ja der Hinweis nicht schwer. Also wahrscheinlich habe ich tatsächlich unsachgemäß mit diesen Waschbären-Exkrementen umgegangen und habe jetzt das Problem. Und das ist also das Labor, das Medikament, das Antibiotikum. Und jetzt geht die Kiste weiter. Ich vertrage es nicht. Ich habe ganz große Probleme mit Nebenwirkungen. Und das ist das Antibiotikum. Also wie ich jetzt diesen Parasiten, den mir vielleicht der Waschbär geschenkt hat, wieder loswerde, das weiß ich nicht. Und deshalb ist eine Sache zu wenig mit eingepackt worden, nämlich die verschiedenen Arten von Parasiten, die Waschbären, wenn wir nicht genau aufpassen, übertragen. Und das möchte ich ja keinem wünschen. Dankeschön.
7: Um das mal ganz kurz aufzugreifen mit den Parasiten, tatsächlich habe ich Gewerbekunden, die ich betreue, da geht es genau darum, und zwar nämlich Mitarbeiterschutz, weil die Verkotung inzwischen so schlimm ist, dass ja im Endeffekt man in Kotstäuben arbeitet und die Mitarbeiter da tatsächlich mit schwarzem Auswurf aus den Hallen rausgehen oder teilweise auch es kurz davor ist, dass gar kein Werk mehr zu vollbringen ist, weil die Tiere schon in die Werkshallen fallen und da entsprechend Schäden anrichten, dass man gar nicht mehr arbeiten kann. Das andere ist die Konzepte, um tatsächlich Teile der Stadt oder Hotspots waschbärfrei zu kriegen, waren zum Schluss durch, ich sag mal, politische Ideologie nicht so wirklich gewollt, aber ich sehe es in anderen Bereichen, wo mich, wie gesagt, Gewerbe beschäftigt, da ist das durchaus möglich und dann sieht man auch sofort wieder den Erfolg in der ja, heimischen Artenvielfalt und Population, die ist nämlich automatisch wieder da.
8: Ich darf noch mal kurz was zum Thema Parasitenlasten, Waschbär zusagen, mit den Herren hier vorne. Ich hatte eigentlich eine PowerPoint-Präsentation mitgebracht heute Abend von wegen, und da wären wir ganz dezidiert auf dieses Thema eingegangen. Wir haben jetzt blöderweise keinen Beamer, kann ich Ihnen also nicht zeigen. Also diese Fragestellung zum Thema Parasitenlasten, Übertragungsmöglichkeiten von Pathogenen, von infektiösen Pathogenen, die ist beim Waschbär gegeben. Der Transport von veterinärmedizinisch und human medizinisch relevanten Pathogenen ist auch gegeben. Das ist dieser Aspekt, der immer auch mitzudenken ist. Das habe ich versucht, auch im Eingang zu erläutern. Also die Fragestellung ist von wegen, wenn man sich infiziert hat, mit was man sich infiziert hat, das ist mitunter ein bisschen schwierig, auch gerade dann, wenn es Bakterienstämme geht, von wegen, da ist die Detektion nicht so ganz einfach, von wegen bei diesen metazoischen Parasiten, das kennt man so als unter dem Begriff Bandwurm oder Nematode vielleicht, von wegen, da ist es tatsächlich so, dass sich dieses, die Parasitenlasten tatsächlich verändern, adaptieren. Und wir können zum Beispiel auch, das ist ganz spannend, zum Thema Fraßverhalten, Nahrungsnetze detektieren über Parasiten. Wer Jäger ist, kennt zum Beispiel diesen Lebenszyklus mit dem kleinen Lederegel, der zwangsläufig eine Schnecke und eine Ameise in seinem Lebenszyklus haben muss zur Entwicklung. Das ist völlig abgedreht, kann man mal googeln, ganz spannendes Thema. Und wenn ich diese Parasiten im Waschbären finde, dann weiß ich zum Beispiel, dass der Waschbär einen Frosch, Amphib, Reptil, Vogel gefressen haben muss. Und ich muss im Waschbär, im Mageninhalt oder im Kot gar keine Reste, keine Nahrungsfragmente finden, die das auch belegen können. Wenn ich einen Parasit finde, der nur in einem Vogelfrosch vorkommen kann, weiß ich von wegen, dass er nachhaltig diese Nahrungsquelle nutzt. Also zum Thema, wie hilft zum Beispiel die Parasitologie, auch Nahrungsnetze zu detektieren. Und die Forschung, da sind wir bundesweit führend, das SOVIAC-Projekt, untersucht dezidiert, welche Bakterien, welche Viren, welche metazoischen Parasiten durch Waschbären oder durch verschiedene andere invasive, karnivore, fleischfressende Säugetiere übertragen werden. SOVIAC.eu ist die Homepage, können Sie mal gucken.
9: Wir haben heute sehr viele Probleme angesprochen. Wir haben auch viel gelernt, oder ich speziell habe auch viel gelernt heute. Aber ich möchte doch gerne jetzt auch mal eine Lösung finden, wo die Stadt mit eingebunden wird. Die Stadt tut überhaupt nichts. Sie lässt uns mit den Problemen alleine, mit den Kosten lässt sie uns alleine, mit allem lässt uns die Stadt und die Politik alleine. Was können wir jetzt speziell tun, außer dass wir jetzt die Petition unterschrieben haben? Die wird in der Schublade aufbewahrt. Da möchte ich gerne jetzt mal eine Lösung finden, dass wir jetzt speziell die Stadt dazu zwingen können, was zu tun.
10: Danke. Die Petition geht dann gleich ans Land. Oder das? Aber es muss doch was passieren.
11: Also das sind diese unqualifizierten Äußerungen.
3: Nein.
11: Darf nichts tun, weil wir es hier verhindert hätten. Das war alles bisher so schön und sachlich hier. Aber solche Spitzen, auch da darf ich auf die Zobiak-Studie verweisen. Der Jod geht es nicht und auch diese Dinge, die da immer wieder angeführt werden, hat auch Zobiak widerlegt, wo dann erklärt wird, dass der Waschbär dann, wenn er sterilisiert wird, andere verkeilt. Das sind alles Dinge, die nicht valide wissenschaftlich belegt sind, die Sie dort vorführen. Das habe ich mir bisher gespart. Alle, die hier sitzen, können sich das gerne auf der Homepage mit dem Faktencheck durchlesen. Und im Übrigen hätte hier jemand von der Stadt sein müssen, dann, wenn Sie diese Frage erörtern. Wir haben gesagt, das kam vorhin schon, Fütterungsruhe, das gibt viele Dinge, die eine Stadt machen kann. Ob das für die Stadt en vogue ist, ob sie das gerne macht, wird sie sich bei der nächsten Wahl für entscheiden müssen. Wenn sie ein Fütterungsverbot erlässt, was sie ohne Wenn und Aber und auch sehr zügig machen kann, wenn die Parlamentarier in ihrer Stadt Kassel das einhellig so sehen, dann muss natürlich immer darauf geachtet werden, ein Verbot ist nur so gut, wie es auch kontrolliert wird. Dann muss die Stadt das auch kontrollieren, das gebe ich nur zu bedenken. Und warum die Stadt dann keine weiteren Jäger da unterstützt, das vermag ich nicht zu beurteilen. Und das wäre auch hier der Ansprechpartner der Stadt, aber es gibt ja auch hier jemanden, der von der Stadt, glaube ich, auch mitbeauftragt wird zum Teil.
3: Ja.
11: Und das sind Dinge, wir haben die Voraussetzung als Landesjagdverband geschaffen, dass Jäger, die ihnen helfen wollen, das mittlerweile unbürokratisch tun können. Schießerlaubnis, auch da ist manche Stadt dem Beispiel des damaligen Innenministeriums nicht gefolgt, die nehmen auch nach wie vor Gebühren für eine solche Schießerlaubnis, wenn da was erlegt werden soll. Das sind dann Dinge, wo Sie als Betroffene und Wählerinnen und Wähler direkt an Ihre Stadtverordneten rangehen müssen. Wir haben die Rahmenbedingungen geschaffen und auch mit der Jagdverordnung geschaffen, dass das wieder einfacher funktioniert. Aber wir haben keinen Einfluss auf örtliche Parlamentarier.
12: Okay, Reinhard Rüttenglauer, ich bin auch Biologe. Ich möchte nochmal das unterstreichen, was der Dr. Wulfhorst und auch die Mitredner gesagt haben in Bezug auf Artenschutz und auf Ökosystemschutz. Ich habe eine ganze Reihe von Beispielen, das liste ich jetzt nicht belästigen damit. Ein Beispiel vielleicht, ich arbeite auch im naturpädagogischen Bereich, wir haben einen großen Teich. Ich bin jetzt mittlerweile seit über 10 Jahren da. Die Amphibienpopulationen sind kontinuierlich zurückgegangen, insbesondere dieses Jahr. Man kann darüber spekulieren, klar. Es waren sehr kalte Nächte auch, die liefen sehr langsam. Wir haben aber Vogelfallen aufgestellt und das eindeutig nachweisen können. Es ist sich auch bekannt, dass der Waschbär sich insbesondere von Amphib oder wenn er sie kriegt, sehr gerne. Ich habe andere Beispiele, aber ich will damit jetzt nicht länger belästigen. Wenn das näher interessiert, mag mich gerne ansprechen. Dass die industrielle Landwirtschaft großen Einfluss hat auf die Tierpopulation, ist ja unbestritten. Und sich darum zu streiten, welcher Einfluss jetzt größer ist, vielleicht ist der größer, aber trotzdem, Sie haben das Thema auch angesprochen, der Waschbär hat Schuld. Nein, es geht überhaupt nicht um Schuld. Es mag Leute geben, die denken so. Als Ökologe denkt man nicht so. Das ist einfach, man redet auch nicht davon. Aber von Verantwortlichkeit kann man reden. Und dann kommt noch der Aspekt dazu, im außerurbanen Bereich, wir hatten jetzt mal die Nahrungsgrundlage genannt, hier im urbanen Bereich. Im außerurbanen Bereich trägt natürlich die heutige Landwirtschaft, da geht es auch nicht um Schuld, ich stelle das einfach nochmal so dar, auch nicht unwesentlich dazu bei, dass sich eben der Waschbär auch sehr stark vermehren kann. Vor 2 Jahren saß ich in der Nähe vom Schloss Wilhelmsthal abends, bis in die Nacht rein, in der Dämmerung, direkt am Waldrand, diesen Weg, daneben großes Maisfeld. Da huschte da ständig was drüber, ich dachte, ja, was ist das? Bis ich dann merkte, es sind Waschbären. Ich bin abends nochmal mit einer starken Taschenlampe rumgegangen, auf dem Nachbarfeld waren noch Erntereste vorhanden. Da habe ich 14 gezählt, als ich dann wieder zum Auto bin, um in die Büsche zu leuchten. das Tapetum erkenne ich auch als Biologe. Das ist einfach und die Art der Bewegung und so weiter. Es sind also riesige Populationen auch da draußen. Und wie gesagt, mit Sicherheit ist der Waschbär nicht allein dafür verantwortlich, dass das Rebhuhn zurückgegangen ist. Aber mittlerweile ja, wie es bekannt ist, fast 90%. Aber jeder Faktor, der dazukommt, ist einer zu viel. Und das bitte ich auch zu bedenken. Das Beispiel mit dem Brachvogel und so ist war sicher nicht richtig, mit dem Kiewitz, aber vielleicht nicht das allerbeste wegen dieser riesigen Verhältnisse. Aber Rebhuhn, Feldlerchen gibt es auch noch. Auch da hat die Landwirtschaft ihren Beitrag geleistet, dass sie zurückgegangen sind. Aber wenn noch weitere Faktoren dazukommen, wird das nicht besser.
3: Ja, hier wurde ja eben gefragt, was können wir noch alles tun? Zu dieser Veranstaltung sind fast alle Stadtverordnetenfraktionen eingeladen worden. Ich weiß jetzt nicht, weil sie ja vertreten sind. Die einzige Reaktion war von der Linken. Da hat sich der zuständige Stadtverordnete entschuldigt, weil er gar nicht in Kassel ist. Die Stadtverordnetenvorsteherin will offensichtlich in Absprache, weiß ich nicht, kann man spekulieren, dieses Problem erst einmal nicht lösen. Und alle hier im Raum, die etwas tun wollen, können jetzt entweder sich an ihre Stadtverordneten wenden und fragen, wisst ihr überhaupt schon von dieser Petition? Was für eine Meinung habt ihr dazu? Wollt ihr euch dazu näher beschäftigen? Und wie werdet ihr dann abstimmen? Also Sie können unmittelbar Ihre Stadtverordneten fragen und dann haben wir hinten noch eine Liste von Interessierten, die weiterarbeiten wollen. Also diese Veranstaltung ist Teil dieser Problemlösung, dass wir angehen wollen, damit dieses Management in Kassel umgesetzt wird.
13: Ich danke Jochen, ich danke vor allen Dingen auch dem ganzen Podium. Es war, und vor allen Dingen den vielen Fragen, und ich muss sagen, es war ein sachlicher Umgang und ein interessierter Umgang. Das hatte ich nicht unbedingt immer gleich so erwartet und da freue ich mich also besonders drüber. Und wie gesagt, im Schlusswort kam das, war ja schon sowas. Unterschreiben Sie noch unsere Petition und gucken Sie, dass Sie an die Stadtverordneten herangehen. Zum Beispiel, wenn man so einen Jagdpächter haben möchte, der auf dem eigenen Boden oder wo etwas macht, dann weiß keiner Bescheid, soweit ich das weiß, in der Stadt, wenn man über die Verteidigung.
10: Ja, ich habe gesehen, die Online-Petition ist beendet.
13: Die Online-Petition ist nicht beendet. Oh, tut mir leid. Das tut mir leid. Ja.
7: Also ich bin hier keiner von den Pächtern in Kassel. Ich mache das freiberuflich, weil als Pächter haben Sie in der Regel auch noch einen Arbeit, der Sie nachgehen tagsüber und das, was anfällt an Arbeit mit den Waschbären, können Sie auch so als Pächter gar nicht mehr stemmen. Alleine wenn es um die Tierkörperentsorgung geht, als Jäger darf man ja tatsächlich im Wald dann auch noch bei entsprechender Tiefe einen Tierkörper vergraben, kommen Sie da im August bei 30 Grad mal rein. Also wir reden hier von Mengen und auch von Fallen, die bewältigt werden müssen, um das Problem zu agieren. Das kann der normale Jäger nicht mehr stemmen.
13: Ich hatte neulich ein Gespräch mit einem Polizisten, die ja auch öfter in diese Lage kommen, Waschbären zu erschießen, wenn sie überfahren oder was auch immer sind. Der sagte mir, es wurden in Hessen im Veterinäramt immer Staupenuntersuchungen gemacht. Die hat man dann weggestrichen, weil es einfach zu viel war. Ich will das nicht beurteilen jetzt, was gut oder schlecht. Weil man gemerkt hat, also das ist so vielfältig und so teuer, vor allem, ich glaube 200 Euro oder so kostet so eine Untersuchung, das habe ich noch gehört. Wollen Sie noch was sagen oder kann ich jetzt zum Ja, gut. Also, dann würde ich die Veranstaltung schließen, aber nicht ohne mich zu bedanken beim Freien Radio. Das hat mich sehr gefreut, dass das Freie Radio hat aufgenommen. Das heißt, man kann das sicherlich über die Welle dann irgendwann hören. Des Weiteren nochmal beim BUND, vielen Dank. Und der stille Hintergrund unseres Protokolls sitzt hier und die hat die ganze Zeit still mitgeschrieben. Und da haben wir mit Sicherheit, Isabel, da haben wir etwas davon langfristig für unsere Arbeit. Wer also Lust hat, sich beim Zentrum für biologische Arbeit zu melden, wie überall, es sind zu wenige Leute, wie immer. Und wir würden uns sehr freuen. Da vorne liegt auch eine Liste dazu noch.
14: Ja? Wir bedanken uns. uns auch für Ihre ansprechende und freundliche Moderation.
13: Dankeschön.
15: Beste Freundinnen, beste Freunde, hier ist das Freie Radio Kassel mit der aktuellen Ausgabe der Sendung Themenwechsel. Und in den letzten 1 Stunde und 45 Minuten haben wir komplett ungeschnitten, ungekürzt die Diskussionsveranstaltung gehört unter dem Motto Waschbären in Kassel, die wissenschaftliche Beleuchtung eines Problems. Aufgenommen wurde das Ganze am 30. Juni 2026 im Bürgerraum Wählheiten und es war eine Veranstaltung organisiert vom Zentrum für biologische Vielfalt im Kasseler Becken und Umgebung e.V., und der Bürgerinitiative Pro Habichtswald, federführend war Ingrid Pees. Wir haben sie eben gehört, sie hat das Ganze auch moderiert. Und wir hatten diverse Leute, die sich auskennen mit dem Thema. Jochen Wulfhorst von der Uni Kassel ist dabei gewesen, Alexander Michel vom Landesjagdverband und Dorian Dörge von der Goethe-Universität Frankfurt am Main. Also alles Leute, die sich mit dem Thema Waschbären und mit der Bekämpfung auch von Waschbären auseinandersetzen. Ja, wir haben es gehört, es ist teilweise erschreckend, wenn man hört, wie beispielsweise der ältere Herr erzählt hat, dass er erhebliche gesundheitliche Probleme durch Parasiten hatte, die von den Waschbären übertragen wurden. Und ich fand es auch sehr bemerkenswert zu erfahren, dass zwar Ratten und Mäuse als Schädlinge bekämpft werden dürfen, aber Waschbären, die ja mindestens genauso schädlich sind und die eben auch Wirbeltiere sind und auch Säugetiere, genau wie Ratten und Mäuse auch, dass die eben nicht so in dieser Art und Weise bekämpft werden dürfen, mit der Begründung, dass Ratten und Mäuse ja immer schon Schädlinge waren und dass das sozusagen seit Jahrhunderten gängige Praxis ist, wogegen Waschbären, die ja auch ein bisschen possierlicher aussehen, die können dann möglicherweise auf eine Art Possierlichkeitsschutz hoffen. Jedenfalls klang das ein klein wenig so. Ja, und wie ich das vorhin schon gesagt habe und wie wir auch gehört haben jetzt, leider ist es offenbar weiterhin problematisch, den Viechern zu Leibe zu rücken und die Population signifikant zu dezimieren. Wir müssen mal gucken und hoffen, ob es da vielleicht noch irgendwelche Möglichkeiten gibt, die auch dann mit den juristischen Gegebenheiten in Einklang zu bringen sind. Die Petition, die die Initiative auf den Weg gebracht hat an die Kasseler Stadtverordnetenversammlung, die kann man, glaube ich, noch online einsehen und man kann sich da auch wohl beteiligen noch. Und wir warten mal ab, wie die Kasseler Stadtverordnetenversammlung dann möglicherweise jetzt nach der Sommerpause auf das Thema reagiert, denn sie müssen ja irgendwie reagieren. Es muss ja irgendwas passieren in dieser Angelegenheit, denn so geht es ja nicht weiter. So, das war's mit dem Themenwechsel für heute hier im Freien Radio Kassel. Hier geht's weiter mit dem Kollegen Dirk und Borderline Extra. Da geht's auch nochmal um die Geschichte des Punk, 50 Jahre Punk. Und hier zum Schluss, weil ich gerade diese CD hier aufliegen habe mit Musik von 78, haben wir das Electric Light Orchestra wieder mal sehr gerne und oft hier im Freien Radio Kassel gehört. Mr. Blue Sky passt irgendwie auch zum Wetter. Ich wünsche eine schöne Woche und nächste Woche an dieser Stelle hören wir uns dann mit einem neuen Themenwechsel wieder. Bis dann.

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2: Einen wunderschönen guten Abend. Ihr hört das Freiradio Kassel, ist Zeit für Borderline Extra. Ja, 50 Jahre Punk, unsere Sommerserie. Heute geht es ja hauptsächlich um die Ramones. Ja, im Januar 1974 wurden sie gegründet im
3: New Yorker
2: Stadtteil Queens. John Cummings alias Johnny Ramone, Douglas Glenn Colvin alias Didi Ramone und Thomas Erdelji alias Tommy Ramone. Ja, schnell sahen sie ein, dass sie einen Sänger brauchten, und so kamen sie auf Jeffrey Hyman alias Joy Ramone. Ja, die Ramones waren also keine Geschwister, sie nannten sich alle Ramone, und wenn dann der ein oder andere ersetzt wurde, so musste der natürlich in der Formation dann auch Ramone heißen. Ja, von dieser Besetzung, von dem zweiten Album oder auch ersten Album, von dem zweiten Album, das wir heute hier hören, im Übrigen Leave Home, heißt es ja mittlerweile leider niemand mehr am Leben. Ja, Joey Ramone, der Sänger, starb bereits 2001. Didi Ramone ein Jahr später, spielte Bass. Dann 2004 Johnny Ramone und Gitarre, und Tommy Ramone. Mittlerweile vor 12 Jahren ist der Schlagzeuger der Ramones von uns gegangen. Ja, Leave Home habe ich ausgesucht, auch auf erster Album durchaus interessante Stücke drauf. Today You Love, Tomorrow's a World zum Beispiel. Spitze Bemerkungen bezüglich ja, dem Dritten Reich und dem Antisemitismus, in dem Sinne natürlich auf jedem Fall. Teile der Ramones waren ja jüdischen Ursprungs, und so gibt es dann ja auch später das Stück Blitzkrieg Bob oder Bonzo Goes to Bitburg, damals als Ronald Reagan Bitburg besucht hat und das stark damit kritisiert wurde, zumal da auch, wenn ich richtig informiert bin, Teile der Waffen-SS damals da stationiert waren. Ja, die Ramones, legendäre Band. Ja, viele tragen T-Shirts der Ramones. Es fragt mich dann manchmal, ob alle die einfach so kaufen, weil die bei C&A oder H&M hängen, oder ob die alle Ramones-Fan aus sind, wie auch immer. Sie haben schöne, straighte Musik gemacht. Davon könnt ihr euch jetzt selber überzeugen. Mit dem zweiten Ramones-Album 1977 erschien Leave Home. Die genaue Playliste findet ihr auf www.borderline-extra.de.

0: Ja, das war das Album Leave Home, das zweite Album der Ramones hier in ganzer Länge zu hören in unserer Sommerserie 50 Jahre Punk spielen wir Alben in ganzer Länge. Die Playlist, die genauer findet ihr auf www.borderline-extra.de. Ja, die Ramones traten natürlich immer mal wieder im CBGBs auf, der legendäre Club, wo sich ja, Teile der New Yorker Punk-Szene in der Lower East Side Manhattans trafen. Ja, wir hörten letztens schon ganze Alben von Television und von Richard Hell and the Boy Deutz. Unter anderem war da auch Blondie aktiv. Die 1974 rund um Debbie Harry und Chris Stein ja, gegründete Band. Und somit hören wir jetzt auch ein bisschen was von Blondie. Blondie nicht unbedingt eine Punkband, aber eine New Wave-Band allemal. Und wir hören vier Stücke, und zwar jeweils ein Stück von der ersten, zweiten, dritten und vierten Platte, die Blondie veröffentlichten. X-Offender von Blondie 1977 erschienen, Denise von Plastic Letters 1978 erschienen, Hanging on the Telephone von Parallel Lines kam auch bereits dann 1978 heraus und Dreaming von Eat to the Beat, das Album 1979 erschienen.
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Ja, so weit Blondie, die auch in der CBGB-Szenerie aktiv waren, genauso wie die Talking Heads, auch nicht unbedingt eine Punkband. Aber ich mag vor allem sehr gerne das dritte Album von ihnen, Fear of Music, 1979 von Sire veröffentlicht worden. Das Label, wo übrigens auch die Ramones veröffentlichten. Und so möchte ich aus diesem Album zum Abschluss noch ein bisschen was spielen. Die Playlist verrät dann auch die Titel. Diese Sendung wird im Übrigen am morgigen Samstag um 12 Uhr hier im Freien Radio Kassel wiederholt werden. Und ja, dann geht es natürlich nächste Woche weiter im Programm, und zwar am Donnerstag um 22 Uhr. Da wird Peter durch die Sendung führen. Und nächsten Freitag hier im Freien Radio Kassel 20 Uhr gibt es dann den nächsten Teil in unserer Serie 50 Jahre Punk. Dann hören wir auch nicht unbedingt eine typische Punkband, aber ich finde, sie passt ganz gut hinein. Altwar Fox hören wir dann, ihr zweites Album HHH in ganzer Länge. Ja, macht's gut. Bis bald.

0: So, das war Doro Pesch mit Total Eclipse of Heart.
1: Ein harter.
0: Ja.
1: Ja, mir, apropos hart, mir sind auch schon harte hier. Den ganzen Tag schon schön am Bierchen söbeln. Nein, das stimmt nicht. Das ist überhaupt nicht, das ist gar nicht wahr.
0: Wir fangen nochmal richtig an.
1: Was habe ich denn da gerade gesagt?
0: Das war vollkommen unangemessen. Ja, das unangemessener war Anfang.
1: Vor allen Dingen auch, eigentlich sollten das ja ein paar würdevolle Gedenkminuten werden und dann sowas von mir. Also ich weiß auch nicht.
0: Ja, von mir, ich habe ja begonnen, mein Bordelosen. Ja. Eigentlich wollte ich ja sagen, stand still für. Mhm. Die großartige, wie hieß sie nochmal?
1: Donna Leone.
0: Bonnie Tyler natürlich, die leider gestern verstorben ist. Und
1: ist das erst gestern gewesen?
0: Ja, gestern ist es verkündet worden.
1: Ah, mir kommt es vor, als wäre das schon viele Jahre her.
0: Ja.
1: Ja. Ja, wir haben hier unsere Popschutze an den Mikrofonen auch auf Halbmast, wie sich das gehört.
0: So werden wir vor Pop geschützt.
1: Genau.
0: Ja, nun.
1: Ja,
0: oder wie meinst du?
1: Genau, dein Stichwort Pop. Ne? Ich habe ja eben beim Anhören dieses Meisterwerkes auch nochmal festgestellt, dass es eigentlich keinen Pop-Song gibt, der so eine ähnliche Weltbekanntheit erlangt hat, wo ein Kastagnette eine zentrale Rolle drin
0: richtig.
1: Spielt.
0: Ne? Und jetzt muss man noch ganz kurz die Künstlerin würdigen, weil sie natürlich eine außergewöhnliche Stimme hat. Und ich glaube auch nicht nur, weil sie rauchig ist, sondern weil sie auch einfach sehr gut singen kann.
1: Ja, beides
0: und sehr viel Ausstrahlung hat. Ja. Aber die Welthits wären natürlich nichts ohne die oftmals nicht genannte Produktionsarbeit. Oh ja, genau, und das ist halt wirklich absolut etwas, das war mir zum Beispiel als Kind schon klar, obwohl ich diese Art von Musik eigentlich nicht mochte. Ich habe sowas nicht gehört, aber als in den 80ern halt. Ne? Ja, aber als das kam, war mir klar, dass das halt irgendwie auf jeden Fall halt irgendwie ein Welthit ist und dass man das nicht wegdiskutieren
1: große,
0: kann.
1: Dass eine große Nummer ist. Ne? Ja. Und ich weiß auch gar nicht, sowas gibt's ja gar nicht mehr, aber damals nannte man auch, also ohne rot zu werden, nannte man Frauen mit diesem Potenzial, nannte man Rockröhre.
0: Ja, selbstverständlich. Ja? Das sagt man doch
1: immer
0: noch.
1: Sagt man das
0: noch? Ist immer noch eine Rockröhre.
1: Ja, aber die war doch in den 80ern auch schon eine Rockröhre.
0: Ja, aber jetzt ist sie auch noch eine
1: Rockröhre. Als sie noch bei, oh Gott, sag, hilf mir kurz, Doro Pesch war Sängerin bei der deutschen Metal-Band.
0: Ja, Doro Pesch.
1: Nee, davor war sie doch bei einer
0: Band. Also das kann sein. Das mag alles sein. Aber
1: irgend so eine Band.
0: Da möchte ich mich jetzt gar nicht drauf.
1: Ach Gott, ich.
0: Das wird zwischendurch nachgeguckt, da geht einer von uns in die Bücherei und dann kriegen wir das raus.
1: Ja. Oder, wer das jetzt gerade hier hört, da ihr könnt auch gerne anrufen.
0: Also, Bonnie Tyler und die Sisters of Mercy, was haben sie gemeinsam?
1: Weiß ich nicht.
0: Den Produzenten.
1: Ist es so?
0: Ja, das ist.
1: Ja, ist dir der Produzent etwa auch bekannt?
0: Jim Steinman.
1: Ja, das ist ein Ding. Gehört das zum Allgemeinen?
0: Nein, das wusste ich, weil ich mich halt dafür interessiert. Ich hatte mich mal dafür interessiert, wie es kommen konnte, dass so eine Garagenband wie die Sisters of Mercy 1985 plötzlich eine Platte rausbrachten mit Choren, Kinderchören und Orchester im Hintergrund, wo ich halt dachte, das ist aber komisch. Das hat mich irgendwann mal beschäftigt. Dann habe ich halt ein bisschen darüber nachgelesen, wie das halt gekommen ist, dass es dann natürlich auch ein Studio gab und die haben halt gesagt, hier, wie wäre es denn, wenn wir sie mal bekannt machen miteinander? Ja. Und dann ist da halt eine Zusammenarbeit draus geworden, die paar Stücke umfasste, jetzt nicht das gesamte Werk, sondern aber schon die Sachen, die dann irgendwie im Prinzip so Hits geworden sind.
1: Und This Corrosion ist auch von diesem
0: Jim Steinman.
1: Ja, okay. Genau. Ich meine, das ist ja auch ein Bombast-Sound und größer als die Welt.
0: Und der hat noch für, das ist, glaube ich, das Merkzeichen. Ja, ja. Er hat auch für Meatloaf den Produzent gegeben. Bei solchen Sachen wie Objects in the Rearview Mirror oder wie das heißt.
1: Halt ja.
0: Und das ist ja auch.
1: Ja, gut. So. Und Meatloaf würde ich auch sagen, ist jetzt, Bonnie Tyler in puncto Rockballade gar nicht mal so unähnlich. Ne? Da wird ja auch das ganz große Besteck ausgepackt.
0: Ja, natürlich. Es ist immer das ganz große Besteck. Und er hat schon auch viel Spaß am Rumprobieren mit.
1: Ja.
0: Sounds, wie zum Beispiel Kastagnetten.
1: Ja. Ja, wobei ich einfach glaube, dass das auch so ein bisschen, also zeitgenössische Musik wird ja auch immer beeinflusst von dem, was gerade hip und neu und vorhanden ist. Also ich sag mal so, es gab ja eine Zeit ohne E-Gitarre und dann kam die E-Gitarre und so gab es auf einmal ganz neue Genres.
0: Ja, und so ist das mit den Kastagnetten.
1: Und so ist das mit den Kastagnetten. Ne? Ja. Also als Roger Lynn in den frühen 80ern mit dem Lynn Drumcomputer die Kastagnette erfand und auch gleich in den E-Proms des Gerätes absampelte.
0: Das ist ja so ein kultureller Transfer. Das ist dann irgendwie diese Flamenco-Gruppen haben sich das abgeguckt bei denen.
1: Die sind wie Pilze aus dem Boden geschossen. Also vor 1980 gab es keine Flamenco-Gruppen.
0: Ja, das ist so ähnlich wie mit Reggae und Ska. Man denkt, es ist falsch rum. Also es ist eigentlich andersrum. Ja.
1: Also ganz, ganz populärer Irrtum.
0: Ja, nee. Aber das, ich weiß das schon lange, mein Lieber. Das weiß ich schon lange.
1: Ja, das ist
0: diese, mein Lieblingsstreberspruch.
1: Das ist diese Auskenne, die diese Sendung von vielen anderen amateurhaften Sendungen unterscheidet. Und da wir gerade bei dem Thema
0: nicht
1: sind.
0: Nicht nur von Sendungen, sondern eigentlich von allem. Also.
1: Ja, von allem. Ja. Genau. Und nur noch mal ganz kurz, der Vollständigkeit halber. Ihr hört die Sendung fast vorwärts auf dem Sender Kassels auf noch 105,8 Megahertz. Ist noch nicht
0: abgeschaltet.
1: Ja. Ich weiß es gar nicht. Wenn...
0: Vielleicht ist es schon abgeschaltet und ihr hört uns gar nicht
1: wenn
0: mehr.
1: Wenn es schon abgeschaltet ist, dann macht ja dieser unser 20-jähriger Slogan überhaupt keinen Sinn mehr. Was sagen wir denn dann?
0: Ja, wir können das trotzdem sagen.
1: Auf dem Internet Kassels oder früher. Einst auf 105,8.
0: Seinerzeit.
1: Seinerzeit, damals, genau.
0: So war, damals war es.
1: Damals war es, als es noch analoge Funkwellen gab.
0: Genau.
1: Ja, und neben mir ist mein sehr geschätzter Kollege Markus Rebell und mein Name ist Graf Müllgesicht.
0: Nein,
1: das ist natürlich nur ein kleiner Scherz gewesen.
0: Das ist nicht ganz richtig.
1: Ich bin der Herr international.
0: Ja. Das ist allerdings richtig, das hätte ich jetzt allerdings sagen sollen.
1: Ja, aber darüber sind wir hinaus, über solche, bürgerlichen Konventionen.
0: Ich habe so unfassbar viele gute Sachen dabei. Obwohl ich heute Morgen noch, ich dachte irgendwie, ich bin irgendwie rausgekommen aus der ganzen Sache, egal.
1: Nein, sowas verlernt man nicht.
0: Naja.
1: Wir fahren jetzt schon so lange, dieses Fahrrad hier, das verlernt man nicht mehr.
0: Kann auch sein, dass ich halt ein paar Sachen spiele, die ich schon mal gespielt habe.
1: Das ist
0: aber absolut ich hatte
1: okay.
0: heute total Bock auf so Burner.
1: Ja, Burner finde ich gut. Ich habe auch so ein bisschen was, launige Musik. Mhm. Also nicht so ernst gemeint. Mhm. Eher so flott. Passt doch vielleicht sogar.
0: Mhm. Ja, Fips Asmussen.
1: Ja, genau. Der. Wir haben ja jetzt eine etwas längere Sendepause gehabt und in dieser Zeit haben wir einiges erlebt, also ich zumindest, ich denke du auch, du warst ja auch irgendwie weg und unterwegs.
0: Eigentlich nicht.
1: Wenn der nächste Song spielt, frage ich dich nochmal, was ich da meine. Das geht jetzt so wirklich unsere sehr geschätzten HörerInnen und ZuhörerInnen draußen an den mobilen Endgeräten gar nichts an, was wir privat machen. Ne? Mhm. Das ist unsere Privatsache.
0: Privat,
1: also ich finde, da muss man wirklich trennen.
0: Privat geht sofort los, wenn das Stück beginnt zu spielen.
1: Ja, genau, wenn das Stück beginnt zu spielen. Bist du soweit? Kann ich hier...
0: Ja, ich muss das mal hochziehen. Ja, ich hoffe, dass du deine Geräte irgendwie im Griff hast.
1: Ich habe den Eindruck, dass hier alles korrekt eingestellt ist. Ja gut, dann kommt jetzt etwas Musik und wir unterhalten uns mal privat.

0: Ja, das letzte Jahr hat er sich natürlich gespart, der alte Halunke.
1: Ja, das hat aber natürlich einen tieferen Sinn, würde ich vermuten. Das kommt nicht von ungefähr, oder?
0: Nein, das ist halt, weil das Künstler sind.
1: Ja, weil das Künstler sind und weil jetzt jeder in seinem eigenen Kopf das Mir dazu denkt.
0: Ja, ja,
1: und
0: ja, ja.
1: Dann hat man auf einmal Mir gedacht.
0: Ja.
1: Und damit bezieht sich alles auf einen selber.
0: Das Ungehörte.
1: Man kann es nicht mehr ungeschehen machen.
0: Und, ja, genau, genau.
1: It's
0: you can't unhear the unheard.
1: Genau.
0: The hurt.
1: Ja. Ja. Genau. So ist es. Ja, ein aktueller Song vom aktuellen Album, nehme ich an. Denn ich habe ein bislang untypisches Instrument rausgehört. Das ist das Cello, was die Bassline übernimmt. Also irgendwie, das zieht sich wie ein roter Faden durch die Geschichte dieser Band, dass sie immer mit dem Bass was machen, was sich eigentlich nicht gehört.
0: Ja, und ne? Mit dem Schlagzeug.
1: Ja, das auch. Aber gerade beim Bass, finde ich, ist es sehr auffällig. Also, dass zum Beispiel bei dem früheren Alben der Bass einfach die Gitarrenparts übernimmt. Und jetzt übernimmt ein Cello die Bassparts.
0: Ich bin auch nicht so ganz warm geworden mit dem Material. Aber ich glaube, es liegt daran, dass es unfassbar viel verfrickelter geworden ist. Und ich glaube, es verlangt, dass man sich da mal 3 Stunden hinsetzt. Ja, und das habe ich, die Zeit habe ich im Moment nicht.
1: Wer hat denn heutzutage schon so viel Zeit? Und ich fand es aber lyrisch sehr
0: ansprechend. Ja, das ist ja immer so.
1: Auch dieser kleine
0: Exkurs auf Tilly.
1: Ja, genau. So, das ist, also da, das richtet sich schon wirklich an die

0: gar keiner mehr. Das ist ganz gut. Man ist so ein bisschen unterm Radar. Ich meine, Boomer werden beschimpft. Ja. Und Millennials führen halt irgendwie mit der Gen Z ihre eigenen Battle und so. Mhm. Und die Gen Z mit der Generation Alpha. Und wir werden in Ruhe gelassen. Das finde ich eigentlich ganz
1: Ja gut, aber wir müssen halt auch einfach...
0: und davon abgesehen ist das Konzept natürlich sowieso total grenzdebil.
1: Wir müssen zur Arbeit gehen und Abwasch machen und Wäsche aufhängen. Verstehst du?
0: Das ist, und nebenbei gute Musik hören und Radiosendungen produzieren, die kein Mensch mehr hören kann, weil der Sender abgeschaltet ist. Und weil halt irgendwie die einzige Möglichkeit noch ist, eine Plattform, die halt im Prinzip für niemanden zur Verfügung steht und die auch nach 10 Jahren noch nicht funktioniert.
1: Ja, du spielst auf den Digital Audio Broadcast an.
0: Auf den spreche ich an.
1: Ja,
0: ich
1: habe
0: das ab und zu mal aus Versehen im Radio, im Auto, wenn ich da Radio hören will, das kommt schon selten vor. Und das Autoradio denkt sich irgendwie offensichtlich, es springt von der UKW-Frequenz auf DAB. Also es muss so programmiert sein, dass wenn es den Sender auch auf DAB gibt, dass es dann, ohne mich zu fragen, in diese Frequenz wechselt. Mhm. Und ich merke das dann halt irgendwie immer, wenn halt irgendwie nach mindestens 30 Sekunden der erste Dropout kommt halt.
1: Ja, ne?
0: Und dann, oder so eine Verzögerung, dass dann nochmal das, was die 10 Sekunden vorher gesagt haben, nochmal gesagt wird und lauter so Scheiß. Also prima, hat man gut hinbekommen, diesen Standard. Und
1: also die störenden Artefakte sind wesentlich nerviger, als was man bei UKW so kennt, dass es vielleicht mal zwischendurch etwas rauscht oder so ein bisschen knistert.
0: Ja, aber das ist egal. Ich glaube, da wird auch nichts mehr gemacht dran. Das ist jetzt einfach so, dass ihr das gefälligst irgendwie benutzen sollt. In Wirklichkeit ist natürlich, Klammer auf, die Deppen kriegen es eh nicht hin. Und nach einem Jahr evaluieren wir und stellen fest, dass das keiner mehr hört. Und dann ziehen wir endgültig den Stecker.
1: Ja, und es fällt auch schwer, das zu benutzen, weil... Also es in den letzten 10 Jahren im Prinzip überhaupt keine Preisanpassung bei den Empfängern gab. Ne? Also ein DAB-Radio kostet aus unerfindlichen Gründen immer noch über 100 Euro.
0: Das ist ja Diebstahl.
1: Also ein UKW-Radio lässt sich...
0: problemlos für 19,95 bekommen.
1: Genau, oder auch noch günstiger von chinesischen Sweatshops für 4,50 Euro.
0: Ja, würde ich aber nicht nehmen, weil die haben einen Killswitch drin. Ne? Ja. Da wäre ich sehr vorsichtig.
1: Genau, aber was ist an DAB so unglaublich viel komplizierter in der Herstellung, dass man einfach 100 Euro nimmt statt 10.
0: Nichts.
1: Gar nichts, ne? Da würde ich mich auch sagen.
0: Ja.
1: Ja, eine Totgeburt. Ich
0: nehme mal an, dass das halt auch keiner will und dass die Stückzahlen auch sehr niedrig sind, die da produziert werden. Und ich muss trotzdem das nächste Stück spielen, weil ich
1: nämlich
0: halt irgendwie die ganze Zeit gedacht habe, bei Klätze, bei diesem Stück, ich sehe es an mir, dass irgendwie das Konzept des Stücks mir bekannt vorkam und ich muss jetzt sozusagen ein anderes Stück spielen und vielleicht verstehst du, was ich meine. Halt. Es ist völlig andere Musik und es ist auch viel, viel älter.
1: Ich lass mich voll drauf ein.
0: Alles klar.

0: Ja, das nennt man natürlich nicht Plagiat, das wäre albern, aber es ist halt eine Reminiszenz oder was auch immer.
1: Ja, oder jedenfalls vielleicht ein unbewusstes Vorbild, kann ja auch sein.
0: Ich finde es aber toll. Also entweder es ist den Künstlern von Kletz bekannt gewesen und die haben halt irgendwie gedacht, dass da machen wir was Modernes, Neues draus. Und es ist ja völlig anders arrangiert und
1: ja, aber manchmal
0: und das Original, also das nicht das Original, das ist ja Quatsch, das, wo ich denke, dass es halt irgendwie
1: eine Vorbildfunktion eine, hatte vielleicht
0: eine Referenz gegeben ist, ist halt irgendwie von 1979. Also
1: aber das kann ja auch sein, dass man sowas, also nicht mit Absicht, also ohne es zu merken, dass einen das so unbewusst beeinflusst. Dann geistert irgendwie eine Melodie durch den Kopf und man denkt, man hat sie sich gerade ausgedacht, aber eigentlich ist es nur ein Echo auf einen Song, den man vielleicht vor Monaten oder Jahren gehört hat.
0: Ja.
1: Das kann alles sein. Wir können hier nur spekulieren.
0: Also auf jeden Fall ist ja offensichtlich, dass Tobias Siebert sich mit Musik beschäftigt.
1: So. Ja. So. Hauptberuflich,
0: ja, möchte ich sagen. Und ich glaube auch recht intensiv. Und ich glaube, der kennt einfach auch alles. Also wahrscheinlich auch viel mehr als ich. Also nicht wie du natürlich. Also das kann man nicht sagen.
1: Ja gut, aber... Nun.
0: Ja, ich wollte das eben kurz loswerden und eigentlich habe ich ja sozusagen unsere nicht besprochene, aber eigentlich stillschweigend vereinbarte
1: Ja, das Sendeschema ist ein bisschen, sagen wir mal, in Unordnung gebracht worden, aber das ist ja das Schöne.
0: Dass wir immer wieder zurückfinden können.
1: Genau, in der Systemik spricht man ja auch davon, dass man einfach Systeme in Unordnung bringt, damit sie sich neu und besser arrangieren können.
0: Wer sagt das? Nikolaus Luhrmann.
1: Das sagen eine ganze Menge.
0: Der sagt das halt so, dass man es nicht versteht.
1: Ja, genau. Aber Psychotherapeuten sagen das auch ganz gerne, wenn ihnen nichts Besseres einfällt. Ne? Oder wenn einfach irgendwie das Chaos des Lebens zuschlägt, dann haben die dann gleich eine schöne Erklärung, warum das auch gut ist. Ne? Wenn alles zusammenbricht.
0: Sag mal, gibt es eigentlich noch Spaßgetränke oder war das?
1: Ach so, ja, da.
0: Ah, ja, gut. Okay, ich wollte es nur wissen. Ja, ich wollte es nur wissen. Okay.
1: Hab ich hier, guck mal da, in dem Täschlein, was dort drin steht.
0: Ich habe irgendwie einen unheimlichen Brand heute.
1: Ja, es ist so heiß. Ne?
0: Ja.
1: Der Sommer kommt.
0: Ich habe mein erstes Bier dieses Jahr getrunken.
1: Nein.
0: Nein.
1: Nein. Dein zweites.
0: Ja.
1: Das erste steht ja hier.
0: Ach so, stimmt. Ja, das war das zweite Bier.
1: Ja.
0: Große Klasse. Ja, das war dumm von mir gesagt.
1: Was? Nein. Ach so. Nein. Es gibt, wie sagt man, es gibt keine dummen Sagen. Es gibt nur dumme Fragen.
0: Okay.
1: Ja. Jetzt mal ein bisschen was ganz anderes. Aus dem Bereich so Rhythm and Funk. Würde ich es mal so umschreiben. Prince. Aber nicht ganz unähnlich.
0: Was gibt es denn da noch? Übrigens, aber
1: ich sag mal,
0: ich will es nur mal ganz kurz sagen, bevor es vergessen wird, halt irgendwie, es war ja noch eine großartige Musikreportage gestern auf Arte, gibt es noch auf der Arte Mediathek, und zwar die Geschichte von Donna Summer und Giorgio Moroder.
1: Ja.
0: Und noch über den dritten Typen, von dem halt irgendwie immer gesagt wird, dass der vergessen wird. Und ich habe aber vergessen, wie er heißt. Also der Hilfsproduzent von Giorgio Moroder. Und wie die sich halt getroffen haben in München und dann da Musik produziert haben und die Disco erfunden haben nebenbei und so. Toll. Und tolle Bilder von damals, ganz fantastisch. Musst du dir angucken. Ja. Ich weiß, du machst es dann eh nicht, aber es ist total geil.
1: Vielleicht
0: es ist
1: ja richtig geil. Also es kommt immer auf den richtigen Moment drauf an. Aber es ist ja eigentlich unfassbar, dass dieses ikonische Meisterwerk I Feel Love, dass das in München aufgenommen wurde. Ne? Und nicht in New York.
0: Und aber auch Giorgio Moroder ist eine coole Sau. Der lebt noch übrigens. Der lebt noch. Okay. Der ist da auch noch als Rentner. Also er wird jetzt auch, glaube ich, noch... Es gibt das ja wieder diese Machart, dass man halt historische Bilder und zwischendurch immer... Wie heißt das, wenn Leute so... ins Bild? Gibt es da ein Wort für?
1: Talking Heads.
0: Ja,
1: aber es gibt auch, glaube ich, noch
0: moderneren Begriff. Jedenfalls werden halt verschiedene Leute sozusagen halt irgendwie als Testimonials aufgerufen und aber auch Giorgio himself. Man erkennt ihn kaum, weil er aussieht wie so ein normaler 80-jähriger Rentner.
1: Und man freut halt sich direkt, dass es nicht Alex Christensen ist. Ne?
0: Ja, da freut man sich jeden Tag drüber, wenn man irgendjemanden sieht, dass es nicht Alex Christensen ist. Ich glaube auch, dass in dem Zusammenhang darf man das gar nicht sagen eigentlich.
1: Ja, ja, also, nee, aber, nee, genau. Also Sätze, in denen diese beiden Namen in einem hintereinander geführt werden sollen.
0: Aber die Leute hatten auch, und dann gibt es halt diese historische, wie sagt man, Footage, wie sagt man auf Deutsch, ich weiß es nicht.
1: Ja, Füßling.
0: Ja, genau, Füßling, da gibt es diese alten Füßling. Mhm. Und die Leute sahen so cool aus. Ja. Die sahen alle so cool aus. Das ist halt wirklich echt beeindruckend. Und die fanden sich auch cool. Also das merkt man halt auch. Die waren halt irgendwie am Nabel der Welt und das war eine unfassbar unbeschwerte Zeit. Irgendwie.
1: Ja, Disco.
0: Allein,
1: ne?
0: Alles.
1: Disco, das ist alles diese Disco-Ära. Ne? Mhm. Dieses Disco-Feeling. Mhm. Und im Prinzip Disco auf Rollerskates. Unbeschwerter war die Menschheit noch nie, seit der Zeit, als sie Rollerskates und Disco-Musik kombiniert haben. Mhm. Giorgio Moroder, wollte ich dich noch ganz kurz fragen, mir ist gerade so, als er habe es in den 80er Jahren auch einen Hit gegeben, der unter seinem Namen firmierte. Ja, mir fällt der aber gerade nicht ein. Weißt du den zufällig?
0: Also war das denn Reach Out for the Ladder?
1: Ah, ja, natürlich, okay. Richtig, genau, danke, genau. Jetzt vielleicht doch nicht unbedingt so ein Glanzstück und Aushängeschild, aber das war ja auch das war eine Auftragsarbeit für Olympia.
0: Ja, in Los Angeles.
1: Genau.
0: 1984.
1: Ja. Das war so mein erster Kontakt mit dem Namen Moroder und erst später habe ich dann überhaupt begriffen, was dieser Mensch eigentlich geleistet hat.
0: Ja, ich auch.
1: Also Baseline-mäßig, ne, bei so quasi was der für die Baseline getan hat.
0: Ja.
1: War schon unerhört.
0: Ja, also das wollte ich nur noch mal gesagt haben, weil ich es, glaube ich, nachher vergessen hätte. Und das war ja jetzt auch eher als Hinweis an dich, das ist so toll. Ja, ja, das kommt auf eine lange, lange, lange Liste.
1: Arte Bibliothek ist ein sehr guter Tipp, denn bei uns zu Hause wird seit wenigen Monaten zunehmend immer mehr Arte angewählt und die Mediathek und aber auch das Live-Programm geschaut.
0: Ja, ja, das weiß ich schon lange.
1: Das ist ein sehr, sehr guter Sender. Ja,
0: und Küchen der Welt.
1: Genau.
0: Ich gucke morgens immer von 6:50 bis 7:15 Küchen der Welt.
1: Küchen?
0: Ja.
1: Das ist total geil. Lass mich raten, was man da sehen kann.
0: Unfassbar geile Welt.
1: Nein, tolle Küchen.
0: Natürlich nicht. Nein, es geht ja sozusagen
1: Ich weiß, was du meinst. Das habe ich auch gesehen. Ja,
0: das ist halt von denselben Leuten, die auch dieses Stadtland Kunst machen.
1: Ja, also aber da folgt man dann irgendwie so einer Mutter aus Libyen auf den Markt und dann kauft die da irgendwie.
0: Aber manchmal ist es auch ein Spitzenkoch aus Palermo oder so. Es ist immer was anderes. Mhm. Und der Presenter ist Geograf und Ernährungswissenschaftler.
1: Ja.
0: Und der sozusagen erzählt auch immer, also es geht immer um ein Gericht aus einem Land. Mhm. Und der Typ, der Presenter, schickt einen Reporter in das Land, um mit irgendeinem Koch, Köchin, das sind manchmal Privatpersonen, manchmal sind es aber auch echte Kochköchin, das Gericht zuzubereiten. Dann wird immer die Geschichte drumherum erzählt. Und der Typ, zwischendurch gibt es dann immer so Schalten, wo dieser Presenter noch was erzählt. Er ist halt sehr gelehrt und erzählt zum Beispiel sowas, dass halt irgendwie Köfte und Köttbullar ein und dasselbe Gericht sind.
1: Sieh mal einer an.
0: Ja.
1: Das ist wirklich verrückt.
0: Und halt irgendwie erklärt die Geschichte dahinter halt irgendwie, dass nämlich halt die Schweden halt in der Türkei waren. Mal.
1: Ja.
0: Und es ist ja auch phonetisch ganz ähnlich. Ne? Also, und solche Sachen lernt man da. Und dann, eine unfassbar geile Sendung. Das kommt, glaube ich, mittags dann auch nochmal an oder so. Und ich gucke das einfach wahnsinnig gerne, während ich mir die Zähne putze. Und
1: also mein Sohn hat mich in der Tat darauf aufmerksam gemacht, weil ihm das auch aus irgendeinem Grund gefallen hat, weil das einen sehr, sehr entspannten Vibe hat. Und dann kam die Wiederholung am Folgetag.
0: Ach so, Sendung.
1: Das mit der Küche. Und dann kam das kam am Folgetag die Wiederholung. Dann haben wir es einfach zusammen nochmal geguckt.
0: Das ist toll. Es ist eine Sendung die halt irgendwie was erzählen von der Welt sein sollten. Das ist halt irgendwie so ganz, aber auch so down to earth halt. Es ist halt irgendwie nicht so hochgestochen. Aber nebenbei erfährt man halt einfach ein paar, der lässt halt einfach immer so ein paar Sachen los. Irgendwie, wo man dachte, Köfte, Köttbullar, klar. Mhm. Dasselbe Gericht. Also, das ist mir so hängen geblieben. Aber es gibt noch mehr so Sachen. Naja.
1: Ach, Arte ist rappelvoll mit feinsten Überraschungen. Vor, weiß ich nicht, 3 Wochen kam sehr spät abends ein französischer Spielfilm, der hieß Ich lasse mir das nicht mehr gefallen.
0: Oh.
1: Was die absolut wörtliche deutsche Übersetzung des original französischen Titels ist, da klingt es wesentlich flüssiger und eleganter.
0: Das alte Thema.
1: Ein extrem klug, witzig, clever gemachter Film, wo es um die Ermächtigung von Frauen gibt, die Schnauze voll haben, von toxischen Männern pausenlos übervorteilt und erniedrigt zu werden. Und sie machen sich auf einen Rachefeldzug, der aber unblutig ist.
0: Aber dann ist ja der Titel ist das Gegenteil von Don't Tell, ne?
1: Genau. Er ist das Gegenteil davon. Und
0: toll.
1: Also ist vielleicht noch in der Mediathek, wenn vielleicht der eine oder andere das sich nochmal anschauen will, also eine absolute Empfehlung. Also so ein witziges, cleveres Drehbuch habe ich lange nicht gesehen.
0: Cool. Ja, okay.
1: Jo, jetzt ein bisschen Musik von Betty Davis mit Y. Betty.
0: Ah.
1: Ja. Das ist eine junge Frau mit einer energetischen Funkband, die man einfach mal arbeiten lassen sollte. Und zwar jetzt.

0: Ja, das ist so einigermaßen das Eindrucksvollste, was man mit E-Gitarren machen kann, finde ich halt. Weil das ist ja auch, also das ist ja schon melodiös und auf der anderen Seite ist halt das Verzerrte und diese Blue-Notigkeit irgendwie, das geht ja unfassbar gut zusammen. Also ich finde das toll. Und genau,
1: also das ist quasi so schlicht wie ein Streichquartett und trotzdem so kongenial wie ein, weiß ich nicht, wie der Frühling von den vier Jahreszeiten.
0: Naja, und es gibt ja immer sozusagen halt irgendwie so zwei Melodien, die halt irgendwie so ein bisschen miteinander wetteifern, die ja so crisp sind. Ne?
1: Also, und es sind beides dann, die gleichen Gitarrensounds. Ist ja eher auch untypisch. Der Gitarrist nimmt einfach zweimal die gleiche Gitarre, aber die eine ist rechts vorne und die andere ist links hinten.
0: Ja, und dann
1: die rechts vorne macht so eher so die Basic und die, aber was die Gitarre links hinten so macht, das hat mir sehr gut gefallen. Ja, genau.
0: Und gleichzeitig ist ja ständig dieser verzerrte Distortion. Und der macht aber auch immer mit. Der geht immer mit halt. Das ist schon, also das ist halt gerne so eine ganz schmale Verästelung in der Musikgeschichte dieser 90er Jahre, späte 90er Jahre. Also aus dem Grunge erwachsener Rockmusik, die es im Norden der USA in ein paar Städten gab. So eine Art College-Geschichte gewesen oder so. Und da gibt es halt nur ein paar Bands, die sowas überhaupt in der Form gemacht haben. Und ich finde es aber bemerkenswert, weil ich finde es musikalisch toll und interessant. Und das sind ja Leute, die haben halt speziell diese Sachen entwickelt halt. Ne? Also du hast es doch vorhin auch erzählt, wie geil das ist. Oder dass halt sozusagen aus Instrumenten, die es gibt, Leute plötzlich halt einen anderen neuen Musikstil ableiten halt. Ne? Und sowas ist das ja auch. Und
1: wer war das jetzt?
0: Kam.
1: Okay.
0: Kam.
1: Also für mich, also mir gänzlich unbekannt.
0: Dachte ich, hätte ich schon mal gespielt.
1: Ja, aber vielleicht habe ich es mir nicht gemerkt. Das kann auch ein Mi-Problem sein. Also Kam, C-O-M-E. Kom.
0: Genau.
1: Imperativ.
0: Weiß man
1: oder
0: nicht.
1: Infinitiv.
0: Oder Infinitiv.
1: Eins von beiden.
0: Vielleicht
1: oder auch ein bisschen.
0: Ja, man weiß es nicht.
1: Weil wenn man es ausspricht, weiß man ja nicht, wie es geschrieben wird. Und dann klingt es ein bisschen. Ja, kam.
0: Ja, kann sein.
1: Ja, ja.
0: Das ist diese sogenannte Ambivalenz.
1: Geh ich zu weit, wenn ich sage, vergleichbar einem klassischen Standard-Blues-Schema, was also vom Aufbau und der Akkordfolge eher unspektakulär ist. Aber eben durch die Art der Interpretation des Gitarristen die Verspieltheit, die Kongenialität, das Interessante entsteht eigentlich aus der Art, wie diese beiden Gitarren miteinander. Also ich nehme
0: aus
1: ja mal,
0: das
1: ist doch der gleiche Gitarrist, ne? Also es sind jetzt nicht zwei, die gleichzeitig spielen.
0: Nein, doch. Auf dem Konzert hört sich das genauso an. Nein.
1: Okay.
0: Es sind fünf Leute.
1: In der Regel macht ja ein
0: Gitarrist. Es sind fünf Leute. Es sind Schlagzeuger und ein Bassist, zwei Gitarristen und die Sängerin.
1: Und die Sängerin. Ja, dann war das, also das, was wir jetzt gehört haben, würden wir auch live exakt genauso hören.
0: Da war ich
1: ne?
0: vor zwei Jahren auf dem Konzert in der Berghain-Kantine.
1: Das dachte ich mir.
0: Mirko, ja, das.
1: Du warst im Berghain, aber nur in der Kantine.
0: Nur in der Kantine.
1: Ja. Da hat man eine Chance reinzukommen, wenn man Karten kriegt.
0: Ja, und findet auch danach seine Hose wieder. Das ist alles ganz. Also, ich wollte meine Hose nicht ins Gebüsch werfen, deswegen bin ich halt in die Kantine gegangen. Da kann man halt auch nochmal.
1: Ja, da hast du etwas
0: Elon Musk. Da bleibt man auch nicht kleben an den Sitzen, alles gut.
1: Angeblich ist Elon Musk nicht ins Berg eingekommen.
0: Ja, das denke ich mir. Ja. Das ist ja auch ein Idiot.
1: Das war zu einer Zeit, wo er auch noch wirklich wie so extrem idiotisch aussah.
0: Ja, denke ich mir. Ach so, immer, also noch
1: nee, idiotisch.
0: Ich weiß, er hat ja
1: so ein bisschen Verbesserungen gemacht.
0: Das, sieben Minuten. Kriegen wir noch zwei Songs?
1: Ja, mein. Also
0: ich habe noch was ganz Kurzes.
1: Mach du doch noch einen Song und ich würde mich dann um den Rausschmeißer kümmern. So, weißt du, so ein bisschen so was Fälliges, was man auch ein bisschen früher ausblenden kann.
0: Ja gut, dann gibt's aber jetzt auch noch mal was auf die Ohr.
1: Das dachte ich mir.
0: Also.

0: One, two.
1: Haha, kurz und knackig. Ja, die Sendung ist vorbei, die Zeit, sie ist um. Mhm. Es geht jetzt mit Riesenschritten auf 22 Uhr zu. Das Wochenende hat gerade begonnen. Wir werden uns noch ein bisschen verlustieren.
0: Ja, weißt du, was das für Spices sind? Hier drin, das finde ich echt lecker. Achso, ich lenke schon wieder ab. Entschuldigung.
1: Zimt, Zimt nehme ich mal stark. Vielleicht etwas Kardamom. Mhm.
0: Ja. Okay, finde ich sehr cool. Ja. Okay, Entschuldigung.
1: Genau, morgen gibt es eine Wiederholung dieser Sendung um 13 Uhr. Ich denke, das wird auch ohne analoges Sende, ohne analoge Ausstrahlung wird das so bleiben.
0: Ja, guckt euch den Stream an.
1: Ja, guckt euch den Stream an, genau.
0: Gibt es jetzt auch als Video.
1: Ja. Wird denn in 14 Tagen eine Sendung stattfinden oder ist dann Sommerpause?
0: Da ist Sommerpause.
1: Verstehe, verstehe. Ja. Dann wahrscheinlich in 4 Wochen eine neue, fresche Ausgabe dieses interessanten Musikformats. Wir wünschen bis dahin alles Gute. Übersteht die vielen Hitzewellen, die bis dahin noch kommen werden. Und wir verabschieden uns ins Wochenende. Macht es gut.
0: Ciao, ciao.
1: Ciao.

0: Crazy Arms, der alte Klassiker, hier gespielt und gesungen von Waylon Jennings. Der gute alte Waylon Jennings war das mit einer Aufnahme aus den frühen 70er Jahren, würde ich mal sagen. Und damit begrüße ich euch zu einer neuen Ausgabe der Sendung Kabarett Live hier im freien Radio Kassel. Ja, am Anfang mal Country-Musik. Warum Country-Musik? Aus aktuellem Anlass. Denn ihr habt es möglicherweise auch gehört oder gelesen, kein geringerer als Harry Kane, der große Fußballstar, ist offenbar Country-Fan, denn seine Mitspieler in der englischen Nationalmannschaft haben erzählt, immer wenn der gute Harry Kane den Plattenspieler im Hotel, also im Mannschaftshotel bedienen darf, dann läuft da Country-Musik. Also der Mann ist offenbar Country-Fan, obwohl er bei einem Verein spielt, dessen Namen wir hier nicht nennen wollen. Trotzdem hat er offenbar in anderen Dingen einen relativ guten Geschmack, denn er ist Country-Fan, wobei natürlich die Frage ist, ob er nun wirklich die gute klassische Country-Musik mag, so wie eben gehört von Waylon Jennings, oder diesen furchtbaren Nashville-Schrott, der in den letzten Jahrzehnten als Country angeboten wird. Aber wir wollen zu seinen Gunsten mal das Erstere hoffen. Gut, hier im Freien Radio Kassel geht es aber heute nicht um Country, sondern natürlich um Kabarett. Und wir haben eine Aufnahme hier, die im Februar 2026 gemacht wurde in Velma im Piazza. Thomas Schreckenberger heißt der Mann, der ist auch schon öfters hier gewesen. Und er ist auch schon seit vielen Jahren aktiv, seit über 30 Jahren macht er Kabarett, oder fast 30 Jahren ist er aktiv. Er stammt aus Heidelberg, also aus dem Schwabenland, ist einer von diesen schwäbischen Kabarettisten, von denen es ja etliche gibt. Und er ist mit seinem neuen Programm Irre sind menschlich. Mit diesem Programm ist er in Velma gewesen am 6. Februar 2026. Und das haben wir aufgenommen und wir hören es uns jetzt an. Also viel Spaß mit Thomas Schreckenberger hier im Freien Radio Kassel in Kabarett Live.
1: Dankeschön. Vielen Dank. Ja, einen schönen guten Abend. Freut mich sehr, dass Sie so zahlreich den Weg hierher gefunden haben. Ja, und bin euch auch froh, dass ich gut hier angekommen bin. Ist ja nicht selbstverständlich, wenn man mit der Deutschen Bahn unterwegs ist. Ja, aber heute hat alles super geklappt. Von Stuttgart, ne, Kassel-Wilhelmshöhe und alles wunderbar. Ja, das Problem bei mir ist ja, fängt ja eigentlich in Stuttgart manchmal schon an. Ja, ich weiß nicht, ob Sie das mitgekriegt haben. Wir haben da so ein kleines Bauprojekt laufen. Ja, der hat sich rumgesprochen. Ne? Stuttgart 21, der ist furchtbar, furchtbar. Überall so Baugruben. Ja, in einer haben sie letztes Jahr sogar 1500 Lehrerstellen gefunden. Ja, ob das jemand mitgekriegt hat. Ja, aber es ist sehr nervig, weil ich wohne ein bisschen außerhalb. Das heißt, ich komme mit der S-Bahn an und muss dann zu den Gleisen laufen, ne, wo die Züge abfahren. Und das ist durch diese Baustelle so ein langer Weg. Ja, ist inzwischen aufgenommen in die Liste der schönsten Fernwanderwege Deutschlands. Ja. Und ich muss ganz ehrlich sagen, als ich heute endlich am Zug angekommen war, habe ich gedacht, na, das Stück bis Kassel kann es eigentlich auch noch laufen. Ne. Ja. Aber trotzdem, ansonsten finde ich, Baden-Württemberg ist ein schönes Bundesland, fühle mich da sehr wohl. Ja, früher war mir immer noch ein bisschen neidisch auf Bayern. Bayern war immer so der große Nachbar, alles noch ein bisschen toller. Aber das ist vorbei. Ne? Ist eher so ein bisschen Mitleid mit Bayern. Ja, weiß ich, wie es hier so ist. Ne? Nee, Entschuldigung, die haben Markus Söder. Also das ist schon ein schweres Schicksal, oder? Ne? Der ist ja auch so immer so ein bisschen am Rande des Irrsinns inzwischen. Du? Ein Egomane ohne Gleichen. Ja, letztes Jahr vor Ostern, bin mal gespannt, was dieses Jahr kommt, vor Ostern hat er so ein großes Osterei mit einem Gesicht, also mit seinem Gesicht drauf verlost. Ja, im Internet, ne? Da ist er ja aktiver als so in der Politik inzwischen. Ne? Verrückt, so Sachen. Ne? Sowas könnte ich mir jetzt von unserem noch Ministerpräsidenten Winfried Kretschmann nicht so vorstellen. Ne? Gut, wenn mit einem anderen Produkt, ne? Das ist klar. Die ersten 10 Anrufer kriegen einen Waschlappen mit meinem Gesicht drauf. Ja. Ja. Kann man sagen, Kretschmann geht mir am Arsch vorbei. Ne? Aber gut, nein, das ist nicht das Niveau. Ansonsten würde ich sagen, komm, ja, wenn Markus Söder natürlich unser größtes Problem wäre auf der Welt, dann wäre ja alles wunderbar. Ne? Aber man hat ja gerade das Gefühl, ne, du guckst Nachrichten, du schaust ins Internet, du hast das Gefühl, wir leben in einer Seifenoper und das Drehbuch hat Franz Kafka geschrieben. Ne? Ja, nur noch Verrückte unterwegs, Egomanen, Psychopathen, Narzissten mit viel zu viel Macht vor allem. Ja, klar, die Leute gab es früher auch schon, aber da waren die nicht so ein großes Problem. Naja, jedes Dorf hatte doch früher 2 oder 3 Deppen. Ja, das war doch nicht schlimm, dass du einfach gewartet, bis der Zirkus vorbeikam und hast die mitgegeben. Ja. Heute werden die halt US-Präsident. Ne? Er ist ja der Prototyp des Durchgeknallt. Ne? Jeden Tag ein neuer Irrsinn, ne? Rassismus und Demokratiefeindlichkeit, Frauenverachtung, alles ist dabei. Und wir tun noch so, als wäre das irgendwer ein normaler Politiker. Ja, und dann stellt er sich hin und sagt, ja, ey, warum kriege ich nicht den Friedensnobelpreis? Ne? Das ist ja so, als ob du Jack the Ripper den Medizinnobelpreis geben würdest. Ne? Für seine Verdienste im Bereich der betäubungsfreien Chirurgie. Na, ist doch wahr. Ich meine, gut, immerhin hat er den Friedenspreis der FIFA gekriegt. Ne? Da könnt ihr mit zufrieden sein eigentlich. Ja. Das war auch so eine entwürdigende Veranstaltung, oder? Ja, danach gab es ja auch noch einen medizinischen Notfall. Ja, mehrere Ärzte mussten in einer 3-stündigen Operation Gianni Infantino aus dem Enddarm von Trump entfernen. Ja. Nein, es ist furchtbar. Ne? In den USA hetzt da seine Schlägerbanden auf die Menschen. Ja, Außenpolitik, Zoll, Wahnsinn. Und dann hier Ukraine, ne? Das würde er am liebsten mit seinem Kumpel Putin ausmachen. Ja, wir sind ja da inzwischen ganz raus, wir Deutschen. Gut, ist halt auch schwierig. Ich meine, was können wir Putin anbieten? Ne? Gut, ich sag nur, über Sachsen-Anhalt könnte man reden. Ja, die Netten kriegen Asyl, sind ja nicht viele. Ne? Ja. Nein, es ist doch verrückt. Ja. Oh, ich sehne mich manchmal schon nach Trumps erster Amtszeit zurück. Ja, da war auch viel Irrsinn dabei, aber meistens auf die USA beschränkt. Ja, hier sein Vorschlag, dass man Desinfektionsmittel trinken soll gegen Corona. Ja, Sacrotan-Spritz oder so. Ja. Meine Lieblingsidee aus seiner ersten Amtszeit war, als er mal vorgeschlagen hat, man solle Lehrer bewaffnen. Ja, Trump hat mal vorgeschlagen, man solle Lehrer bewaffnen, damit sie sich besser gegen Amokläufer verteidigen können. Lehrer mit Waffen? Ich hatte mal eine Lehrerin, die hat mal versucht, die Videokassette verkehrt herum in den Rekorder zu schieben. Ich möchte nicht, dass diese Menschen bewaffnet werden. Wir haben sicher einige Lehrer hier im Publikum. Nein, Sie in der ersten Reihe. Das ist aber mutig. In die erste Reihe als Lehrerin. Ne? Sie tut so, als wäre sie keine. Ne? Wir nehmen es einfach mal an für heute Abend. Ne? Nein, aber die Lehrer sind da vielleicht teilweise anderer Meinung. Bewaffnen, warum nicht? Ne? Da ziehen sich die Elternabende nicht so in die Länge. Ja. Ja, aber in der ersten Amtszeit hast du halt irgendwie alle 2 Wochen mal so eine irre Idee. Ja, jetzt heute ist es ja ständig. Ja, du kommst gar nicht hinterher. Und natürlich muss er das auch tun, um von seinen Problemen wieder abzulenken. Ja, jetzt gerade auch wieder die Epstein-Files, neue Enthüllung. Ne? Er versucht ja mal zu sagen, ja, den Typ habe er gar nicht so gut gekannt. Ne? Ja, es gibt unzählige Fotos, die beiden zusammen zeigen. Da steht der ekelhafte Sexualstraftäter, daneben steht Epstein. Ja. Aber es ist ja nicht nur Trump alleine, ne? Ist ja ein ganzes Netzwerk inzwischen. Das ist der Unterschied zur ersten Amtszeit. Da sind auch sehr mächtige Menschen dabei, die ein ganz anderes Amerika wollen. So Typen wie Peter Thiel und natürlich auch Elon Musk. Ja? Gut, die Romanze zwischen den beiden ist ein bisschen zerbrochen, ne? Nach dieser stürmischen Anfangsphase. Ja, wahrscheinlich war es Melania irgendwann zu viel. Ja, der dann irgendwann gesagt, Donald, ich will nicht, dass Alan immer kommt zu Besuch. Ist immer so eng in die Ehebett, wenn er schläft in die Gräbele. Ja, Melania, die hat ja auch einen eigenen Film jetzt gekriegt. Ja, ne, finanziert von Jeff Bezos, von Amazon. Ja, hat er den geschenkt. Ne? Melania, ja, große Sache. Ne? Die schönste Kritik fand ich an einem Reporter aus den USA, der geschrieben hat, wenn dieser Film in einem Flugzeug gezeigt werden würde, selbst dann würden die Menschen den Saal verlassen. Ja. Andere haben gesagt, der sicherste Platz, um die Epstein-Files zu verbergen, ist im Moment ein Kinosaal, in dem der Melania-Film gezeigt wird. Fand ich auch nicht schlecht. Ja, aber wir waren bei Elon Musk, ne, der zwar mit Trump jetzt nicht mehr so dicke ist, aber natürlich immer noch ganz offen rechte Parteien unterstützt, auch in Europa. Ja, Elon Musk hat ja auch Alice Weidel ein großes Interview auf X gegeben vor der Bundestagswahl. Ja, war groß angekündigt, es war dann nicht so spektakulär, weil ihr Englisch ist, naja, ne, Günther Oettinger würde sagen, it was not the yellow from the egg. Oh. Aber natürlich hat Elon Musk riesen Einfluss. Ne? Ich meine, er ist der reichste Mann der Welt. Der ist jetzt bei 800 Milliarden Dollar Vermögen angekommen. Was könnte er damit alles machen? Ja. Der könnte von heute auf morgen Stuttgart 21 fertig bauen. Ja. Ne? Gut, jetzt fragen Sie, was ist mit dem Rest? Ja, den Rest muss natürlich dann doch der Steuerzahler drauflegen. Ne? Einige rechnen noch, ich merk's. Das kann nicht sein. Doch, ich glaube, das wird zu teuer, wenn es noch eine Weile weitergeht. Nein, aber Elon Musk, ne, der hat ja für 40 Milliarden hat er dann zum Beispiel Twitter gekauft und in X verwandelt. Und X, das ist ja inzwischen so der größte Wahnsinns-Hotspot im Internet. Da sind ja alle unterwegs. Ne? Ich gucke da ab und zu rein, beruflich muss ich das halt, aber nur sehr dosiert. Ne? So nach 10 Minuten auf X, da bin ich durch. Dann habe ich das dringende Bedürfnis nach einem gepflegten Abendessen mit Freddy Krüger, Hannibal Lecter und dem Seitenbacher Mann. Einfach, um mal wieder von normalen Menschen umgeben zu sein. Na, auf X ist alles. Ne? Verschwörungstheoretiker zum Beispiel. Also, so Leute, mit denen können mich im normalen Leben gar nicht unterhalten. Ja, wie wird so eine Unterhaltung aussehen? Ja? Entschuldigung, haben Sie gewusst, die Mondlandung hat nie stattgefunden, das war nur ein Film. Entschuldigung, die Aufnahmen damals sahen doch sehr echt aus. Haha, die haben das ja auch an den Originalschauplätzen gedreht. Sonst noch was? Corona war nur ein Fake, damit Bill Gates uns seine Chips einpflanzen konnte. Entschuldigung, viele Menschen sind doch ernsthaft an Corona erkrankt. Nee, die hatten nur einen Systemabsturz, weil da noch Windows 95 drauf war. Die Impfung war auch nichts für sie. Natürlich nicht, alle Impfungen sind Teufelszeug. Da können Sie recht haben. Die Pockenimpfung, 1872 in Deutschland eingeführt. Alle Kinder, die damals geimpft wurden, sind heute tot. Könnte es sein, dass Sie mich nicht ernst nehmen? Ich glaube, Ihnen ist nicht zu helfen. Aber wissen Sie, wer mir hilft? Donald Trump und Wladimir Putin, das sind die Guten. Die befreien auch die Kinder. Welche Kinder denn jetzt? Na, die Kinder, die in Keller verließen, gefangen gehalten werden. Wer soll denn Kinder in Keller verließen, gefangen halten? Ja, vielleicht ein paar Österreicher, aber sonst. Nee, Prominente wie Hillary Clinton und Barack Obama, die töten die Kinder, um einen Verjüngungssaft aus ihnen zu gewinnen. Na, den hätten sie mal Joe Biden geben sollen. Und dann müssen wir auch die Echsenmenschen bekämpfen. Welche Echsenwesen denn jetzt? Na, viele Politiker sind doch in Wirklichkeit Echsenwesen, die uns kontrollieren. Ah, Markus Söder ist ein Chamäleon, das immer mal die Farbe wechselt. Viele Amerikaner glauben an die Echsenwesen-Theorie. Viele Amerikaner glauben auch, Budweiser sei ein Bier. Sie sind auch schon verstrahlt von ganzen Chemtrails, die Windräder hier verbreiten. Also schon jetzt bin ich wirklich raus aus der Nummer. Sehen Sie, jetzt fällt Ihnen nichts mehr ein. Nee, jetzt muss ich meinen Chip aufladen. Ja. Ja, das ist alles dabei. Da bin ich nicht nur Verschwörungstheoretiker, auch Radikale, ja, religiöse Fanatiker, schrieb letztens auch so einer, komm zu Allah, opfer dich und 72 Jungfrauen erwarten dich. Das ist ja der größte Schwachsinn, oder? Nee, man muss das mal logisch durchdenken. Ja, bis wann ist man Jungfrau heutzutage? Ne, sag mal, weiß ich, 17, 18, 19 oder so, keine Ahnung. Ne, so. Sag mal kurz, wer hat da Insiderwissen? Wer war's? Ja, jetzt wieder nicht, ne? War das jünger oder älter? Jünger. 12, 13, ich weiß es nicht. Naja, alle gehen wir mal aus. Hey, jetzt sagen wir mal, okay, sag mal, mit 15, 16 fängt es an. So, gut, aber Ausnahmen bestätigen die Regel. Aber jetzt, das heißt ja konkret, diese 72 Jungfrauen, das sind dann 13, 14-jährige Teenager in der Pubertät. Wessen Paradiesvorstellung ja, ist es, den ganzen Tag von 72 pubertierenden Teenagern umgeben zu sein? Das ist nicht das Paradies, meine Damen und Herren. Ich habe drei, das ist manchmal schon die Hölle. Und ist ja auch ein großer Unsinn, auch seriös. Ich meine, Forscher haben festgestellt, das stimmt gar nicht, ist ein alter Übersetzungsfehler. Das hieß ursprünglich mal 72 Trauben. wurde halt irgendwann mal falsch übersetzt, jetzt heißt es 72 Jungfrauen, aber das kann frustrierend sein, ne? Wenn du von dieser Annahme ausgehst, ne? Du kommst da hoch, spitz wie Nachbars Lumpi, hast dich gerade in die Luft gesprengt, ne? Jetzt willst du deine Belohnung und was wartet auf dich? Ja, statt Zwingerclub Traubenteller. Ne? Ja. Aber wissen Sie, was ich so einem religiösen Fanatiker da noch wünsche? Fruktoseintoleranz. Ja. Wenn, dann richtig, bitte. Ja. Aber gut, das Problem ist natürlich, diese sozialen Netzwerke, die werden immer wichtiger heutzutage. Ja, ich habe letztens gelesen, 50% aller unter 30-Jährigen informieren sich fast nur noch über die sozialen Medien. Die gucken keine Nachrichten mehr, lesen keine Zeitungen mehr. Die konsumieren nur noch, was das Internet ihnen so liefert. Ich meine, ich sehe es auch bei meinen eigenen Kids. Ja, ich meine, die sind auch oft online natürlich. Ja, die machen auch viel, aber manchmal, wenn sie halt zu Hause sind, Ferien, Wochenende, liegen die auch so auf dem Bett, tippen auf irgendwelchen Geräten rum. Ich gehe dann immer mal rein und wende die, damit keine Druckgeschwüre entstehen. Nein, es ist einfach so. Informieren sich da auf den diversen Netzwerken. Ja, was ja sehr beliebt ist, auch bei den jungen Leuten, TikTok zum Beispiel. Ne, TikTok, diese Video-App, ja, auch sehr wichtig geworden inzwischen. Ich kannte es lange gar nicht, muss ich zugeben. Einer meiner Söhne kam irgendwann und hat gesagt, Papa, wie findest du TikTok? Habe ich gesagt, die Orangen sind lecker, Pfefferminz ist nicht so mein Fall. Ja, aber diese Medien werden auch in der Politik immer wichtiger. Ne? Wahlkämpfe werden zumindest mitentschieden über die sozialen Medien. Die ersten, die es kapiert haben, das ja, war in Deutschland halt die AfD. Haben das in der Europawahl gut hingekriegt. Ne? Da waren viele entsetzt. Warum wählen so viele Leute die AfD? Ja, weil die halt in den sozialen Netzwerken aktiv waren. Die anderen haben noch ihre ollen Plakate hingeklebt. Ja? Und die waren da modern. Und dann sind natürlich die anderen nachgezogen. Ja, plötzlich mussten da alle mitmachen. Ne? Plötzlich war sogar Olaf Scholz war plötzlich auf TikTok. Ne? Weiß jemand noch, was das erste Video war? Genau, hat seine Aktentasche so ein bisschen vorgestellt. Ne? So ein Thema, wo man so junge Leute begeistern kann. Ja, nein, ich verstehe es ja. Wahrscheinlich haben die Macher gesagt, komm Olaf, nimm die Tasche dazu, damit irgendwas Lebhaftes mit im Bild ist. Naja, also für junge Leute war der Wahlkampf ja nichts. Ne? Also diese Auswahl zwischen Olaf Scholz, damals 66, gegen Friedrich Merz 69, hat das TV-Duell jetzt auch abkürzen können und sagen, komm, es gewinnt halt der, der als letztes auf Toilette muss. Ne? Ja. Gut, ich meine, die 3 Jahre mit Olaf Scholz war auch nicht einfach. Ne? War immer so ein bisschen phlegmatisch und temperamentlos. Und ich habe oft gedacht, der Mann hat sich hochgeschlafen. Ohne Sex, ne? Also bitte. Ja. Gut, ob es jetzt besser ist, ist die andere Frage. Ne? Ja, bei Olaf Scholz habe ich oft gedacht, ach Olaf, jetzt sag doch mal was, red doch mit uns. Ne? Bei Friedrich Merz denke ich manchmal, oh, bitte halt den Mund. Ne? Also, nein, vor allem, wenn er ins Ausland geht. Ich habe immer so Angst, dass der uns wieder blamiert und dass der wieder irgendwas raushaut. Ne? Jetzt war er ja, vor 2, 3 Wochen war er ja in Indien, da habe ich richtig Angst gehabt, der fährt mit Modi so durch Neu-Delhi, ne, guckt so aus dem Fenster, ne, vom Auto und sagt so, Sie haben hier aber auch Probleme mit dem Stadtbild. Ne? Ja, auch so eine sinnlose Diskussion wieder, oder? Ja, diese Stadtbilddebatte, ja, weil Stadtbild, schau ich mal, das ist doch auch subjektiv, was man am Stadtbild schön findet oder nicht, ne? Ich meine, wenn irgendwo so ein Bus anhält und da steigen 50 Rentner in beigen Jacken aus, wäre auch nicht schön fürs Stadtbild. Ja. Aber sonst ist das große Thema von Merz, ist ja jetzt seit Monaten hier in der Innenpolitik, ne, dass wir alle zu faul sind, ne, dass wir länger arbeiten müssen und mehr arbeiten müssen und dass wir den Sozialstaat nicht mehr so lassen können. Da kriegst du ja schon ein schlechtes Gewissen, dass du deine Kinder nicht schon zum Arbeiten schickst. Ne. Ich habe schon Angst, nachts um 3 steht der Merz mal bei mir vorm Bett. Ne. Da stehen Sie bitte auf und arbeiten Sie etwas. Ne. Gut, immerhin, ne? So vom Gesichtsausdruck passt er gut zur Stimmung im Land. Ne? Guck dir mal so. Friedrich Merz erinnert mich immer an die Geier, die in Westernfilmen auf dem Kaktus sitzen. komm bitte, mein, der Mann ist ja selber auch kein Erfolgsmodell, oder? Ja. Er hat 2 Versuche gebraucht, um Kanzler zu werden, das hat es ja noch nie gegeben. Ja. Gut, ich glaube, ich weiß, wer schuld war. Angela Merkel. Ja. Nein, weil die war ja da, aber nur beim ersten Wahlgang, als er gescheitert ist. Ich glaube, die hatte so eine kleine Friedrich-Merz-Voodoo-Puppe. Und dann ist die gegangen, dann hat es geklappt. Ja, wobei, das fand ich auch irre, dass die nach Hause geht. Hey, mein, das Schicksal des Landes steht auf dem Spiel und du als Ex-Kanzler gehst heim, weil ich hatte halt noch Termine. Die Kartoffelsuppe stand auf dem Herd. Abends kam Peter Altmaier zum Domino. Ich wollte auch noch ein bisschen Videotext schmökern. Naja, tschüssi. So war es wahrscheinlich. Ja. Gut, man kann aber auch sagen, er hat sich verbessert, weil, ne, 2

Ja, genau. Was kommt jetzt noch? Ne? Öffnet sich das Grab von Helmut Kohl? Ja. Furchtbar. Ja. Gut, seine Fans sagen, nein, er war nicht weg, er war ja erfolgreich in der Wirtschaft. Das glaube ich gar nicht. Ich glaube, die haben den vor 15 Jahren so einen Bofrostwagen gesperrt. Ja, so, frieren wir es mal ein, vielleicht kann man es noch mal brauchen. Ne? Wir kennen das ja alle und irgendwann räumst du halt mal wieder aus, auch was so nach hinten gerutscht ist. Ne? Und dann ist halt aufgetaut. Ne? Jetzt haben wir ihn halt. Ne? Ja. Na, wieder einfrieren wäre eine Möglichkeit. Ja. Nee, man soll ja Sachen nicht zweimal einfrieren, glaube ich, das ist nicht so gut. Meinen sie noch ungenießbarer. Ja. Aber gut, ich meine, es ist ja Nino Merz alleine, ne? Da wieder so Leute in Positionen gebracht, wo ich dachte, ja, die haben wir jetzt hinter uns. Ne? Hier Julia Klöckner, jetzt als Bundestagspräsidentendomina, oder Jens Spahn. Ja? Also da dachte ich, der ist doch jetzt durch, oder? Nach diesem Maskenskandal. Ja, aber wird auch nicht richtig aufgeklärt. Kommt immer mal kurz hoch, aber der hat ja dann immer andere Themen parat. Letztens hat er gesagt, ja, wir sollten mal überlegen, ob wir nicht eigene Atomwaffen haben sollten in Deutschland. Ne? Habe ich gedacht, hoffentlich hat er nicht schon 4 Milliarden Sprengkörper beim befreundeten Unternehmer bestellt. Ne? Naja, das ist ja eine Reihe von Figuren. Ne? Oder hier auch Dings, der hier Carsten Linnemann, ne? Das CDU-Generalsekret. Ne? Das ist ja so ganz strammer Merz-Fan. Ne, ich glaube, der wird morgens immer durch so ein Gerät durchgeschoben, wo man so Christbäume durchzieht. Ne? Dann kommt er in so einem Netz raus und wird aufgeschnitten und dann ist er bereit für den Tag. Ne? Das ist auch einer von denen, der immer sagt, ja, wir müssen mehr arbeiten, mehr leisten. Ne? Und vor ein paar Monaten wurde er dann mal bei Karin Mioska konkret angesprochen. Er hat gesagt, ja, Herr Linnemann, wer arbeitet zu wenig in Deutschland? Und das Erste, was dem Linnemann einfällt, da sagt er, ja, die Rentner in Deutschland. Ne? Die Rentner sollen wieder arbeiten gehen. Ne? Die Rentner, na gut, ja, wir haben natürlich Bereiche, wo wir Personalprobleme haben, wo man Arbeitskräfte brauchen, weil die Pflegebereich oder so, ne? Also schick mal die Rentner ins Altersheim. Ne? Gut, kann sein, dass dann einer ruft, wo bleibt mein Pfleger? Der kommt, wenn sein Pfleger mit ihm fertig ist. Weiß ich, ob das die Probleme löst. Ne? Ja, und wen haben wir noch bei der Union? Hier, denn auch so ein Shootingstar, der Justin Bieber der Union. Ja, ne, hier, Philipp Amthor. Philipp. Jetzt hat er auch ein Amt, Staatssekretär ist er jetzt, super. Ne, wenn ich den sehe, denke ich mal, sowas entsteht, wenn jemand unkontrolliert am 3D-Drucker rumspielt. Komm, das ist doch der fleischgewordene Abi-Scherz, oder? Ja, dann haben doch ein paar Mitschüler mal unter Drogen gesetzt und dann mit Hilfe des Laminiergeräts in so einen Kommunionsanzug reingeschweißt. Ne? Ja, aber ich frage mich vorhin, wie entsteht sowas wie Philipp Amthor? Das macht man doch nicht auf normalem Wege, oder? Nee, ich glaube, Philipp Amthor war mal so eine Beilage, so ein Gimmick bei einem Yps-Heft. Ja. Und so groß, ne, wie die Urzeitkrebse. Und hast du den ins Wasser gelegt und mit dem alten CDU-Parteiprogramm gefüttert und dann ist der gewachsen, seitdem ist er im Bundestag. Ne? Aber der ist natürlich auch beliebt, der wird ja auch in jeder dritten Talkshow sitzt der plötzlich. Ne? Klar, ist schon eine skurrile Figur, ja, der polarisiert, da schalten die Leute ein. Ja, hat er immer tolle Ideen. Ja, vor einer Weile hat er vorgeschlagen, wir sollten öfters die Nationalhymne singen. Ja, das ist doch gut. Das wird doch viele Probleme in diesem Land lösen, oder? Ja, wenn Sie mal wieder auf den ICE warten, der nicht kommt. Probieren Sie es doch mal aus. Ne? Singen Sie die Nationalhymne, ne? Da kommt er auch nicht, aber die Stimmung ist besser. Ne? Ja, bei manchen Themen denke ich auch, müssen wir das jetzt diskutieren? Ne? Ob man auf Nationalhymne singen oder ob man gendern sollen oder nicht? Oder ob die Veggie-Wurst noch Veggie-Wurst heißen soll? Ja, so ein Blödsinn, oder? Ne? Wegen der Verwechslungsgefahr. Ja, für wie blöd hält man uns denn eigentlich? Ne? Aber gut, wenn wir es machen, dann aber konsequent. Was ist denn mit der Fleischtomate? Ne? Und die größte Verbrauchertäuschung ist ja wohl der Kinderriegel. Ne?

0: Ja, wie oft gehen Kannibalen in den Supermarkt, holen sich einen leckeren Kinderriegel und merken, Scheiße, ist ja noch Schokolade drin. Ne? Aber das sind so Debatten, wie brauchen wir das denn? Ne? Und dann oder auch so irre Vorschläge, wo dann wieder aus irgendeiner Ecke kommen, wie jetzt letztens hier vom Wirtschaftsrat der Union, ja, dass der Zahnersatz nicht mehr, Zahnbehandlungen, nicht Zahnersatz, sondern Zahnbehandlungen auch, sollen nicht mehr bezahlt werden. Ne? So nach dem Motto Mut zur Lücke oder was. Ja. Ich weiß nicht mal, auf solche Ideen dann kommen. Ne? Aber das kommt alles, das kommt immer so aus der Unionsecke. Ne? So, das ist so auch so zurück alles. Ne? Auch das Aus vom Verbrenner aus wieder. Also wir verlängern eine Technik auf Wunsch der Union, die schon in vielen Exportmärkten gar nicht mehr gekauft wird. Ja? Und die stellen wir jetzt noch länger her. So, als ob die Frau den Mann fragt, hat's Essen geschmeckt? Sagt er, nee. Da sagt sie, ah, dann gibt's es jetzt öfters. Nein, es. Gut, ich bin ja nur froh, dass die Union nicht allein in der Regierung ist. Ne? Aber weißt du, haben Sie es mitgekriegt? Die SPD regiert auch mit. Ne? Ja, man merkt es oft gar nicht so. Ne? Naja, die haben halt mehr mit sich selber zu tun. Ne? Nach dieser Wahlniederlage, ja, wobei ich das auch ein bisschen fies fand, den Klingbeil haben sie so zum neuen starken Mann dann aufgeblasen, ja, und die Esken haben sie abgesägt. War auch nicht schön. Gut, klar, der Klingbeil ist halt so ein bisschen knuffig, so telegen. Ne? Saskia Esken ist halt immer so ein bisschen herb rübergekommen. Ne? Immer so ein bisschen, bap, bap, bap, bap, ne? So ein bisschen wie die Wiedergeburt von Fräulein Rottenmeier aus Heidi. Ne? Ja. Ich meine, sie hätten auch Alternativen gehabt. Ja, sie hätten hier Boris Pistorius, hätten sie auch nehmen können, oder? Der ist doch beliebt gewesen. Ja, immer noch. Und ich muss auch sagen, also Respekt, dass der Verteidigungsminister geblieben ist. Das ist ja kein einfacher Job. Weil die Truppe, die war ja wirklich am Boden. Vor ein paar Jahren hatten wir schon die Situation, die Soldaten hatten gar nicht mehr genug Munition bei Manövern. Die mussten irgendwann Peng rufen. Das ist so gewesen. Ja, gab es so Fälle. Ja, und jetzt stellen Sie mal vor, der Russe kommt. Ja, da muss man den Weg sagen, was Peng auf Russisch heißt. Ne? Das sind Zustände. Auch das Material, ich meine, wir haben Panzer, die sind so alt, die haben Oldtimer-Kennzeichen unten dran. Ne? Ich verstehe das immer gar nicht, warum will die Ukraine von uns noch Panzer? Ne? Gut, die denken, die deutschen Panzer sind so alt, die kennen sich in der Gegend noch aus. Ne? Ja, es ist Kabarett, das habt ihr schon mitgekriegt, oder? Mein Gott. Achtsamkeitskurs ist bei der Volkshochschule, ne? Falls jemand falsch gelandet ist hier heute Abend. Nein, aber es ist doch wirklich so, ne? Wir haben hier gerade so Probleme und bräuchten doch eine funktionierende Regierung. Ja, man muss ja hoffen, dass diese Regierung irgendwie zusammenhält. Weil wer würde profitieren bei Neuwahlen? Das wissen wir, das wird nur die AfD vor allem natürlich. Ne? Ja, die sich ja eh dauernd in der Opferrolle gerieren. Ne? Ich weiß, die kriegen auch immer die mediale Bühne dafür geboten. Ja, weil so, als da rauskam, der Verfassungsschutz stuft die bundesweit als rechtsextrem ein. Wer saß abends bei Markus Lanz? Tino Chrupalla durfte sich da ausheulen, ne? Dass er ihm nicht nur ein Taschentuch gegeben hat. Ja. Gut, der Lanz hätte ja auch Hitler eingeladen vor 100 Jahren oder so. Man, Herr Hitler, Ihre Partei wird als rechtsextrem eingestuft. Was macht das mit Ihnen als Mensch? Oh? Gut, also die Regierung muss irgendwie Erfolg haben. Ich meine, das Geld ist jetzt mal da. Ne? Dieses Riesenschuldenpaket ist da. Man muss es natürlich richtig einsetzen. Und wir brauchen das ja mal wieder, dass unsere Infrastruktur mal wieder funktioniert, dass wir Fortschritt kriegen. Ja, ich meine, die Ampel wollte es auch schon. Das Motto der Ampel war ja gut. Mehr Fortschritt wagen, war das Motto. Gut, klar, so ein Motto hat jeder. Ne? Willy Brandt, mehr Demokratie wagen. Ne? Gerd Schröder war mehr so. Mehr Volkswagen. Helmut Kohl war also mehr Saumagen. Und Angela Merkel war am besten gar nichts wagen. Ja, mehr Fortschritt wagen war ein gutes Motto, aber es ging ja schnell dahin. Ne? Da kamen so Meldungen mit dem Fortschritt, muss man warten. Ne? So der Deutschlandtakt der Bahn wurde dann erst für 2070 angekündigt. Ne? Wahrscheinlich zusammen mit der Öffnung von Stuttgart 21. Ja. Aber die Bahn ist so ein Spiegelbild für Niedergang unserer Infrastruktur. Ein Symbol. Ja? Gab ja auch schon Überlegungen, dass man gar keine Fahrpläne mehr aushängt, weil die Zeiten eh nur noch geschätzt werden. Wirklich, ja. Ja, einfach so ein großes Poster, auf dem steht, steig ein und sei froh, wenn irgendwas fährt, du Depp. Ja? Gut, jetzt muss man ehrlicherweise sagen, natürlich Probleme mit der Bahn, das ist ja nichts Neues, die gab es schon immer. Ja, viele Prominente haben sich auch schon drüber beschwert. Goethe zum Beispiel. Ne? Goethe ist ungern Bahn gefahren, ja, meistens Kutsche, hat sich aber in einem seiner bekanntesten Gedichte über die Bahn ausgelassen. Wer eilt so spät durch Nacht und Wind? Es ist der Vater mit seinem Kind, sie wollen zum Zug. Doch es ist schon sehr spät. Sie wissen auch nicht, ob ein anderer noch geht. Mein Sohn, was birgst du so bang dein Gesicht? Siehst Vater du den Bahnkönig nicht? Den Bahnkönig dort im Anzug so fein? Mein Sohn, es ist ein Warzenschwein. Komm, feiner Knabe, geh mit mir. Gar schöne Dinge biete ich dir. Pappiges Sandwich für 8,10 €. Lauwarmen Kaffee, klingt das nicht schön? O Vater, Vater, hörest du nicht, was der Bahnkönig mir leise verspricht? Er redet von Bahncard, von Gruppentarif, von engen Toiletten mit gemütlichem Mief. Willst, feiner Knabe, du mit mir gehen? In meinem Reisezentrum, da ist es sehr schön. Die Bahnmitarbeiter, die nehmen sich Zeit. Und manchmal weiß sogar einer Bescheid. Und wer mit der Bahn fährt, wird glücklich oft sein. Passt auch sein Gepäck meist nirgendwo rein. Und ist es sehr voll, dann muss man halt stehen. So kommt man sich näher. Ist das nicht schön? Dem Vater grauset, er eilet geschwind, hält in den Armen das ächzende Kind. Am Bahnsteig der Schaffner schaut sie an mit Graus und spricht dann die Worte, der Zug heut fällt aus. Aber die Bahn, nur ein Beispiel, wo es hakt in diesem Land, auch ein großes Thema, zum Beispiel die Digitalisierung. Da haben andere Länder uns weit überholt. Ja, da kannst du teilweise, in anderen Ländern kannst du mit dem Smartphone von zu Hause alle Sachen auf Ämtern, Rathäusern erledigen, online. Ja. Bei uns, du musst erst mal anrufen, ob das geht. Ja, schmelzige Gemeinde Tupfingen, was kann ich für Sie tun? Sie wollen Ihre Mülltonne anmelden. Nein, es geht nicht digital. Da müssen Sie vorbeikommen. Ja, mit der Mülltonne. Nein, ist immer nur donnerstags von 10 Uhr bis 10.15 Uhr möglich. Aber nicht an Donnerstagen, die auf einen Mittwoch folgen. Bitte. Ja. Gut, ist nicht überall so. Ja, gibt schon Gemeinden, wo es echt gut läuft. Da kannst du auf die Homepage gehen, du kannst jedes Formular online aufrufen, da kannst du am Computer ausfüllen, dann musst du es nur noch ausdrucken und zum Rathaus bringen. Das ist. Haben einige da Erfahrung hier entscheidet. Ja. Gut, das Problem natürlich ist, die Gemeinden, Landratsämter, die finden oft gar keine IT-Fachleute mehr, weil die natürlich lieber in die Wirtschaft gehen. Letztens von einer Gemeinde gelesen, hat der IT-Fachmann gekündigt, die haben niemanden gefunden, weil es irgendjemand machen musste, haben sie am Ende den Förster dazu bestimmt. Ja. Ja, die haben gedacht, bei dem beschwert sich keiner, der hat ein Gewehr. Qualifizierte wäre natürlich die Putzkraft gewesen, weil die weiß wenigstens, wie man Windows auf und zu macht und kann ab und zu einen Papierkorb leeren. Aber gut, ist ja nicht nur jetzt in Gemeinden, also Schulen natürlich auch, ne? Wie war das bei Corona damals? Ich so, ja, wir machen Lockdown, ihr macht digitalen Unterricht. Ahaha. Ne? Viele Lehrer haben dann gemerkt, Mist, ich komme ja aber mit dem Tageslichtprojektor gar nicht ins Internet. Ja, die Fittesten waren die Kinder. Ja, die Schüler, die waren wenigstens fit. Die Schülerinnen und Schüler, die verkuppeln die Rektorin auf Tinder mit dem Hausmeister. Ja. In der Zeit sucht der Lehrer noch das WLAN-Kabel. Wer den Witz nicht kapiert hat, ist wahrscheinlich Lehrer. Ja, aber, nein, Spaß. Na, da geht ja jetzt, da geht ja was, ne, muss man sagen. In den Schulen, das hat Corona, hat da einen Schub gegeben. Ne? Auch jetzt geht es weiter in den Schulen. Ne? Die alten Tafeln fliegen raus, moderne Whiteboards kommen rein. Waren manche Lehrer auch ein bisschen verunsichert. Also, oh, da sieht man die weiße Kreide doch gar nicht so gut. Gut, der Profi weiß, muss man halt farbige nehmen. Ne? Aber, ja. Aber nicht nur im öffentlichen Bereich, ne, ist es so. Es ist ja auch so im Privatleben. Ne? Wir haben wirklich noch Gegenden in Deutschland, da hast du kein schnelles Internet. Das Problem ist, das sind eh die Ecken, die sowieso oft abgehängt sind. Das ist wieder Futter für die Populisten, die dann sagen, ja guck mal, um euch kümmert sich ja keiner, wählt doch lieber uns. Ja? Und klar ist frustrierend, wenn du in der Ecke sitzt, wo eh nichts los ist, dann willst du wenigstens schnelles Internet. Ne? Wenn die einzig möglichen Partner auf der Weide stehen und mit dir verwandt sind, ne? Oder beides, ja? Ja, da will man sich doch zur Abwechslung, sagen wir, wie es ist, doch wenigstens mal ein Porno im Internet angucken können. Aber wenn du langsames Internet hast, ne? Du denkst ja immer, die haben Tantra-Sex. Ne? Also, auch bei ernsten Sachen, ich meine, wenn ich mir vorstelle, ich will mir eine Rede von Winfried Kretschmann angucken und habe nur langsames Internet. Liebe Bürgerinnen und Bürger von Baden-Württemberg, jetzt stellen Sie sich das mal in langsam vor. Also, ja, und die Wirtschaft hängt doch auch dran. Ja, ich meine, das sind Arbeitsplätze dann abhängig, dass du schnelles Internet hast. Hab gelesen von einem Fotografen aus dem Sauerland, der sitzt auch irgendwo in der Ecke, wo es kein schnelles Internet gibt. Und der hat mal einen Versuch gemacht, der hat eine große Datenmenge übers Internet verschickt und gleichzeitig einen berittenen Boten losgesandt. Sie ahnen, wie es ausgegangen ist. Ne? Die Daten waren immer noch unterwegs im Internet, das Pferd lag schon beim Metzger in der Auslage. Ne? Gestern noch geritten, heute schon mit Fritten. So. Und dann müssen wir aber gucken, ja, das ist ja nicht nur Privatvergnügen, da hängen Arbeitsplätze dran. Ja. Und dann muss man auch fragen, wo ist denn die politische Verantwortung? Jetzt haben wir einen Digitalminister, das erste Mal, das finde ich schon mal ganz gut. Hoffen wir, dass was passiert. Vorher der Wissing, ja, auch ein bisschen was gemacht, aber davor. Ne? Peter Ramsauer, Alexander Dobrindt, Andreas Scheuer, alle CSU. Die heilige Dreifaltigkeit der Inkompetenz. Ne? Die hatten Verkehr und Digitalisierung unter sich. Die waren also zuständig für Schlaglöcher und für Funklöcher. Ne? Allein Andreas Scheuer hatte eine bahnbrechende Idee in Sachen Funklöcher mal damals. Weiß ich noch. Hat er gesagt, ja, wir sollten überlegen, wenn jemand in ein Funkloch kommt, wir könnten doch eine App entwickeln. Und wenn er dann in ein Funkloch kommt, kann man in dieser App das Funkloch melden. Andreas Scheuer, der beste Beweis, die schnellste Spermie muss nicht immer die klügste gewesen sein. Aber mein, der hat uns ja nicht nur so Ideen beschert, der hat uns ja auch ein paar hundert Millionen Euro gekostet mit seiner Maut damals. Aber die Leute fallen immer wieder auf die Füße. Der Scheuer, der hat jetzt eine Wirtschaftsberatung in seiner Heimatstadt Passau. Da denke ich, wer holt sich Andreas Scheuer als Wirtschaftsberater? Es ist ja so, als ob der Zirkus zusammensitzt, sie brauchen einen neuen Messerwerfer und einer sagt, wir sollten mal diesen Stevie Wonder ausprobieren. Ne? Ja, also der eine Grund ist ja die politische Inkompetenz, ja, und ein anderer ist ja auch die Bürokratie in Deutschland. Dass wir ja durchaus manchmal gute Ideen haben, dass es gute Gesetze gibt, die aber durch tausend andere Sachen wieder so eingeschränkt werden und dann passiert halt auch wieder nichts. Ja. Das ist auch ein Riesenproblem. Bei der Ampel zum Beispiel, nehmen wir ein Beispiel, hier Cannabis-Legalisierung. War eigentlich eine coole Sache. Hast du gedacht, oh ja, jetzt wird die Politik erträglicher. Ne? Aber dann kamen schon wieder tausend Ausnahmen. Zum Beispiel 100 Meter Mindestabstand von Schulen. Das ist ja total nervig, oder? Wenn du dir in einer großen Pause einen durchziehen willst, ne? Ja, musst du schnell vom Schulhof runterlaufen, irgendwo um die Ecke, dann so, und dann ganz schnell wieder zurück. Du schaffst es ja nie rechtzeitig ins Klassenzimmer. Ne? Musst ja vorher im Lehrerzimmer noch deine Sachen holen. Ne? Schon irgendwie ein Thema hier vorne. Ah! Die Dame hier. Ah. Ja, ja, auch nicht. Nein, ist okay. Irgendeiner muss es machen. Aber ey, die schärfsten Regeln gegen das Kiffen gab es natürlich wo? In Bayern. Das fand ich so toll, als die beim Oktoberfest das Kiffen verboten haben, offiziell aus Gesundheitsschutzgründen. Ne? Hey, jedes Jahr sterben 60.000 Menschen an den Folgen von Alkohol, ja? Und verbietest bei der größten Drogenmesse der Welt das Kiffen. Ja, das ist so, als ob im Swingerclub Krawattenzwang herrscht, damit es gesittet zugeht. Ja, also, es ist ja auch ein System dahinter, ne? Warum wir nicht vorankommen. Das sind Bereiche Bildung, Infrastruktur, Digitalisierung, ja, Energiewende auch. Diese Bereiche sind alles Themen, die vor allem für junge Menschen wichtig sind. Ja, aber für wen wird Politik gemacht in diesem Land? Für die alten Menschen. Ja, weil die sind viel mehr. 22 Millionen Wähler sind Rentner in diesem Land. Und die gehen auch verlässlich zur Wahl. Ne? Die hören ran an die Urne, marschieren die los. Ist so ein Reflex. Ne? Nein, es gibt ja Untersuchungen. Die Rentner haben der Union und der SPD bei der letzten Bundestagswahl den Arsch gerettet. Ja, das ist einfach so. Und deshalb wird für die Politik gemacht. Natürlich hast du auch Angst vor denen. Meine 22 Millionen Rentner, die sind ja alle bewaffnet, die haben Gebisse. Ne? Und Haftcreme. Ja, stell dir vor, die fangen an, sich hier in Deutschland festzukleben. 22 Millionen Rentner kleben sich auf deutschen Kreuzungen fest. Da waren die paar Klimakleber aber ein Scheißdreck dagegen. Ne? Ja, und darum ist das Motto der deutschen Politik, Rollatoren statt Vibratoren. Ne, das ist, ja. Und dann wird noch geschimpft auf die junge Generation. Ah, die sind so faul, die hängen immer nur am Handy, die wollen nichts mehr leisten, sind alle verweichlicht. Ja gut, das rutscht mir natürlich auch manchmal schon raus. Das merke ich auch. Ja, vielleicht ist das so eine Altersfrage, ich weiß es nicht. Wenn meine Kinder von der Schule kommen, so, der Bus war wieder so voll, dann sage ich auch, ha, Bus! Ja, ne? Wäre mir froh, wenn wir einen gehabt hätten. Bin noch zur Schule gelaufen. 10 Kilometer einfach. Barfuß. Im Sommer über Lavafelder. Im Winter durch Schneestürme. Überall konnte ein Säbelzahntiger lauern. Ist natürlich Quatsch. Nein, es ist heute auch nicht so einfach. Ne? Kindheit ist schwierig, Elternsein ist auch schwierig. Ne? Ich beneide so Eltern, die jetzt so Kinder kriegen, das kann sie auch nichts mehr richtig machen. Ne? Klar, viele wollen so kumpelhaft alles lösen, finde ich auch nicht gut. Ne? So alles muss ausdiskutiert werden. Ne? Oh, ich habe mir überlegt, ich würde gerne Intimpiercing und Tattoo machen lassen, was hältst du davon? Oh, ja, wenn es dir gefällt, Mama. Ne? ja, muss ich alles diskutieren? Ne? Ja, muss alles politisch korrekt auch ablaufen heutzutage. Hey, organisier mal so einen lumpigen Kindergeburtstag. Ja? Früher gab es halt eine Torte und ein paar Spiele und gut war. Ne? Und heute, da weiß ich ja gar nicht, wie das aufziehen soll. Sie sagen, ja, ich dachte, wir fangen an irgendwie so eine runde blinde Kuh. Ne? Oh, werden da sehbehinderte Paarhufer diskriminiert? Ne? Vielleicht eine kleine Schnitzeljagd. Also die Jacqueline ist Veganerin, da ist die Raupe. Topfschlagen. Oh, warum denn gleich so aggressiv? Kann nicht erstmal mit dem Topf verhandeln. Aber wer zu früh verhandelt, muss einen Löffel abgeben. Dann für eine Reise nach Jerusalem. Oh. Bei der Sicherheitslage da unten. Ist nicht so einfach. Ist nicht so einfach. Nee, Elternsein ist nicht einfach. Ja, Familienleben ist ja auch völlig anders als früher. Familienleben früher, wie war das abends? Ja, da bist du halt zusammengesessen, du hast was gespielt, hast einen Film geguckt, Fernsehen geguckt. Es gab ja nicht viel andere Möglichkeiten. Ne? Heute durch die sozialen Medien und durch die ganzen Geräte, ne, jeder hackt halt in seinem Eck und ja gut, ne, ich merke das ja selber, wenn ich die Familie zusammenkriegen will, muss ich das WLAN abstellen. Ne. Muss ja auch meine Kinder fragen, wie es geht, ne, das ist schwierig. Nein, das ist auch problematisch. Ich meine, klar, für viele Eltern ist es halt bequem. Ne? Drückst du schon 5-, 6-Jährigen irgend so ein Gerät in die Hand, da tippen die drauf und sind sie halt abgelenkt. Ne? Aber ich finde das schon krass, ne? Weil oft sehen die Eltern gar nicht, was die Kids da treiben. Wir haben das auch schon in Grundschulen, dass die Kinder in den Pausen da mit Geräten rumstehen, irgendwelche Gewalt- oder Sexvideos angucken. Ne? Da sind 6-, 7-Jährige, sind dann hier auf YouPorn unterwegs. Ja, weil YouPorn, kennen alle hier? Wenn nicht, die Männer erklären es euch in der Pause. Ne, ich habe da mal, also natürlich aus Recherchegründen, ne, habe ich... Nein, das war furchtbar. Ne? Nein, schlimm. Also, das sind ja Stellungen dabei, die kannte ich nur aus der AOK-Rückenschule. Ne? Das ist furchtbare Sache. Furchtbare Sache. Ja. Dann Medienkompetenz. Medienkompetenz, ganz großes Thema, wenn wir die Kinder nicht verlieren wollen. Ja, ganz großes Thema. Nicht nur hier Sex, politische Beeinflussung, Gewalt, alles Mögliche. Die Eltern sagen, ja, das soll die Schule halt irgendwie hinkriegen. Aber die Schule, ja, pff, ne, das ist super. Die Schule, die sind ja froh, wenn sie ihre Basisaufgaben bewältigen können. Ne? Die Schulen, ich meine, die haben keine Krankheitsvertretungen mehr, die sind ja eh alle am Limit heutzutage. Ne? Verzweifelt werden Lehrer, Quereinsteiger werden gesucht. Die einzige Bedingung ist ja inzwischen, dass du vormittags ein paar Stunden Zeit hast. Ne? Nein, du musst auch inzwischen Angst haben, du gehst in die Kneipe, da sind Agenten vom Schulamt, die machen dir K.O.-Tropfen ins Bier. Am nächsten Tag wachst du vor einer 8. Klasse auf. Kannst du 30 Jahre unterrichten, bis sie dich wieder freilassen. Ja, sie lachen, so läuft's bald. Ne? Oder Pensionäre werden auch wieder angeschrieben. Ah, komm doch wieder zurück, unterrichtet ein paar Stunden. Da stehen plötzlich Leute vor der Klasse, die haben Bismarck noch persönlich gekannt. Weil sie ihn unterrichtet haben. Ja? Gut, da können die Kinder gleich noch ein Pflegepraktikum absolvieren. Ne? Wie war es in der Schule? Schön, in der großen Pause haben wir an Meier einen Katheter gewechselt. Ne? Naja, und wenn so ein 70-, 80-Jähriger vor der Klasse steht, hat auch Vorteile. Ne? Das ist wenigstens eine Sache, die noch älter ist als Schulgebäude. Ne? Die sind ja teilweise auch in schlimmen Zuständen. Ne? Wenn so ein kleines Mädchen sagt, hey, ich wünsche mir ein Pferd, kann sie sagen, wart ab, bis du in die Schule kommst, da gibt es überall Schimmel. Nein, zum Beispiel so Schultoiletten. Ich bin ja ab und zu bei Elternabend, gehe ich auch mal austreten. Ach, wie dieser Geruch, da denkst du, du bist in der Gruft. Ne? Ich weiß nicht, was die da immer machen. Wird immer der letzte Rektor eingemauert, wenn er gestorben ist oder was? Ich weiß es nicht. Und im Klassenzimmer ist auch nicht schön. Ne? Wir haben überfüllte Klassen, ja, totale heterogene Zusammensetzung. Wir haben Kinder aus der Ukraine, Kinder mit Migrationshintergrund, Kinder mit ADHS, Kinder mit ADS. Dazwischen steht noch einer mit einer Alkoholfahne. Ja, der soll die alle unterrichten. Ha, ne? Na, ihr habt Verständnis, ihr habt doch für jeden Fall... Nein, also komm, Alkohol, Drogen, nehmt alles, damit ihr das übersteht. Ne? Ich verstehe doch jeden Lehrer, der sagt, ich halte das sonst nicht durch. Ne? Verstehe ich doch. Ja, weil du bist als Lehrer bist doch der Depp heutzutage. Ne? Die Kinder werden immer schwieriger, die Eltern wollen immer weniger erziehen. Von oben gibt es immer neue Anforderungen. Dann kommt wieder irgendeine Bildungsstudie, wo deine Klasse nicht so toll absteigt. Kriegst du auch wieder eine auf den Deckel. Ne? Bei uns war auch wieder vor einem Jahr so eine Studie. Ja, 20% aller Viertklässler können nicht richtig rechnen. Ja, was machst du jetzt? Geht der Lehrer rein und sagt, ja, hier, Ergebnis, 20% von euch können nicht richtig rechnen. Ne? Da rufen die dann, so viele sind wir gar nicht. Ne? Aber ich verstehe doch, mein Gott, ich verstehe doch auch die jungen Leute heutzutage, wenn die auch keinen Bock mehr haben. Ne? Entschuldigung, was hat man mit denen alles gemacht? Ja, bei Corona, da waren sie für mich die Hauptleidtragenden. Da hat man sie eingesperrt, Sportplätze, Spielplätze zugemacht. Ne? Dann haben viele noch psychische Probleme aus der Zeit. Ja, jetzt gibt es nicht genug Therapeuten, genug Lehrer gibt es nicht, sie sitzen in maroden Schulen, der Planet geht vor die Hunde und zur Belohnung kriegen sie jetzt noch die Wehrpflicht. Ne? Ja, herzlichen Glückwunsch. Ne, die Wehrpflicht, das war auch wieder so ein Schwachsinnsding, wie sie das, kann man ja machen, aber irgendwie muss man das doch gerecht machen. Ja, jetzt gucken wir mal, wie viel freiwillig kommen und wenn nicht, dann los machst dann doch irgendwie aus. Ne, so eine Wehrpflichtlotterie kommt dann immer Samstagabends vor der Tagesschau wahrscheinlich, ne? Ja, 6 Rekruten aus 49. Ne. Aber ohne Gewehr, weil... Ja, aber ich möchte ja nicht so negativ sein. Ich möchte den jungen Menschen, von denen glaubt heute eh keiner da ist, also unter 50, nein, den jungen Menschen, ich möchte den jungen Menschen drei Dinge für die Zukunft mitgeben. Ich möchte Mut machen, ich möchte positiv sein, ich möchte ihnen drei Dinge für die Zukunft mit auf den Weg geben. Toi, toi, toi. Ja, gut. Aber es gibt ein paar Sachen, die könnte man verbessern für die jungen Menschen, die würden auch gar kein Geld kosten. Zum Beispiel hier in der Schule, was so unterrichtet wird. Bei uns hieß es früher immer, du lernst nicht für die Schule, du lernst für das Leben. Es hat einer meiner Söhne im letzten Schuljahr 4 Wochen damit verbracht, Barockgedichte zu interpretieren. Weiß ich, wie viele Situationen in ihrem Leben ihnen spontan einfallen, wo sie dachten, boah, gut, dass ich jetzt ein Barockgedicht interpretieren kann. Man kommt ja selten zu einem Unfall, wo einer sagt, oh, der Mann liegt im Sterben, könnten Sie noch mal schnell ein Barockgedicht für ihn interpretieren? Kommt nicht so oft vor. Ne? Klar, klassische Bildung ist wichtig, aber es ist zu abgehoben für junge Leute. Ne? Drückt den Faust in die Hand, können die nichts mehr mit anfangen. Ne? Da fragt der Lehrer, wer hat den Faust geschrieben? Ja, was weiß ich. Guck halt auf den Einband, Reklam. Ne? Da sind die überfordert. Aber da muss man es ein bisschen ein. Das ist auch so, das Faust wird ja so aufgeblasen. Das große deutsche Drama, was da alles so reininterpretiert wird. Ich meine, das ist eine nette Geschichte, aber sonst, ja, der Faust ist halt so ein Grübler, hat alles studiert, nichts ist toll, er ist ein Depri, dann Kopf an der Tür, steht ein Pudel da, der verwandelt sich in einen Teufel. Teufel sagt, hallo, ich zeig dir viele Sachen, wenn eine toll ist, dann kriege ich deine Seele. Sagt Faust, so mach mal's. Dann gehen sie in Auerbachs Keller, Bad Burgisnacht, irgendwann kommt's Gretchen daher. Faust verliebt sich, Mephisto hilft ihm, dass sie kriegt. Faust, Gretchen haben Sex, sie wird schwanger, ihr Bruder kommt, ist ziemlich sauer. Faust tötet ihn im Duell, Gretchen kriegt die Nachricht, dreht durch, ertränkt ihr Kind, kommt ins Gefängnis. Faust, Mephisto wollen sie befreien. Gott sagt, nee, Gretchen kommt zu mir, zack, Faust ist Depri. Mephisto sagt, komm, wir machen noch einen zweiten Teil, hat keiner mehr kapiert. Aber das ist. Das ist die Geschichte. Das ist. Da muss man nicht 4 Wochen dranhängen im Unterricht. Ne? Gut, ich habe gesagt, wir suchen einen Kompromiss. Zwischen Faust hier im Original und allem und dieser sehr kurzen Fassung kann man vielleicht einen Mittelweg finden. Den möchte ich mit Ihnen jetzt zum Abschluss des ersten Teils noch begehen. Ich habe den Faust auch sehr stark gekürzt, nicht ganz so stark wie eben, aber es wird weiterhin gereimt und in den Hauptrollen habe ich einige unserer Politiker versetzt, damit es ein bisschen unterhaltsamer wird. Und ja, Faust 1, der Tragödie, erster Teil, Vorhang auf. Der Faust steht in der Stube drin und sucht nach einem tieferen Sinn. Es gibt viel Weh und gibt viel Ach, den Faust den spielt der Lauterbach.
1: Haben nun ach, Coronaviren, Affenpocken und auch die Vogelgrippe durchaus studiert, mit heißem Bemühen. Hier stehe ich nun, ich armer Tor, und bin so klug als wie zuvor.
0: Da klopft es an der Tür sehr laut, der Faust sich erstmal gar nicht traut zu öffnen, dieses Tor. Er tut's dann doch. Ein Pudel steht davor, der sich verwandelt dann im Nu in den Chef der CDU.
1: Das ist des Pudels Kern, der CDU-Chef, den seh ich nicht gern. Die Hörner haben dich verraten, du bist der Merz der Satansbraten.
0: Auch als Teufel, muss ich sagen, hat man's nicht leicht in diesen Tagen. In meiner Hölle nur Gelumpe, statt Fegefeuer Wärmepumpe. Doch du schaust ziemlich trübe drein.
1: Was soll am Leben schön noch sein? Aber in Sarg dem Salz und Zucker, dem Alkohol und auch der Butter, lass keine Sünde an mich ran, doch ob man so noch leben kann.
0: Ich biet dir ziemlich heißen Scheiß, doch deine Seele ist der Preis.
1: Werde ich zum Augenblicke sagen, verweile doch, du bist so schön, dann sollst du mich in Stücke schlagen, dann soll die Seele zum Teufel gehen.
0: Lass uns in ein Festzelt eilen, da kann man wunderbar verweilen. Wir sind dort auch im Nu, beim Aschermittwoch, von der CSU. Ein Knall, ein Rauch, schon sind sie fort und tauchen auf am anderen Ort. Im Festzelt bei der Christunion. Da warten Seehofer und Söder schon.
2: In unserem Zelt, da ist es fein, kein Ausländer darf hier herein. Erst Grenzen dicht und dann auch wir, das kommt von zu viel Weizenbier. Schweinsbraten, Schnitzelende, ich könnte hier schlemmen ohne Ende. Nur einer Sache muss ich entsagen, Grünzeug kann ich nicht vertragen. Ob als Gemüse, als Partei, ist in dem Fall einerlei.
1: In Bayern ließ sich trefflich leben, wird's nur die Menschen dort nicht geben.
0: Du sollst dich lange fluchen, lass uns das Gretchen jetzt besuchen. Eine Maid, so tugendhaft und schön, wie du noch keine hast gesehen. Sie will einen Mann und irgendwann auch Kinder, so jedenfalls schreibt sie's auf Tinder. Die Merkel spielt des Gretchens Part. Zugegeben, das ist hart. Langweilig war es daheim auf Dauer. Und ihr Ehemann, der ist sauer. Was nahen dort für schwankende Gestalten? Sind das von der Muppet Show, die beiden Alten?
1: Darf schönes Fräulein nicht es wagen, ihr meinen Arm zum Geleite anzutragen?
0: Bin weder Fräulein, weder schön. Kann ungeleit nach Hause gehen. Es geht ein bisschen hin und her, doch Gretchen ziert sich dann nicht mehr. Der Faust springt auf das Gretchen drauf, so nimmt das Schicksal seinen Lauf. Es entsteht aus dieser schnellen Nummer eine Schwangerschaft und sehr viel Kummer. Doch Gretchens Bruder Valentin, der nimmt die Schande nicht so hin. Der Schröder spielt die Rolle recht barsch, kroch dafür flugs aus Putins. Ja.
3: Finger weg von meiner Schwester, das gibt im Dorfe nur Geläster. Ich fordere zum Duell dich raus und treib die Flausen dir gleich aus.
0: Mephisto hilft dem Faust sogleich, schickt Valentin ins Himmelreich. Gretchen kriegt die schlimme Kunde, das ist für sie eine harte Stunde, verfällt im Wahn und noch viel krasser, ertränkt ihr Kind in tiefem Wasser. Jetzt kommt sie in den Frauenknast, da braucht es eine große Hast. Faust, Mephisto eilen hin, um zu retten diese Dirn.
1: Gretchen, gut, dass ich dich fand. Lass uns fliehen in ein sicheres Herkunftsland.
0: Was machst denn du schon wieder hier? Ich sag's, wie's ist, mir graut vor dir. Mephisto sagt, sie ist gerichtet, doch wird von oben gleich berichtigt. Da dröhnt die Stimme, die von Gott die Rolle spielt, das ist ganz klar, nur der Kretschmann wunderbar.
4: Das Gretchen kommt zu mir und zwar ganz flott.
0: Gretchen weg, Faust ohne Mut, doch die Quoten waren gut. Eine zweite Staffel wurde gemacht, doch die hat wirklich nichts gebracht. Viel Gemurkse und viel Mist, wie halt eine GroKo meistens ist. Und die Moral von der Geschichte, ein Pakt mit Merz, der lohnt sich nicht. Vielen Dank. Dankeschön. Kleine Pause, bis nachher.
5: Beste Freunde, hier ist das Freie Radio Kassel mit der aktuellen Ausgabe der Sendung Kabarett Live. Soweit der Mitschnitt des Programms von Thomas Schreckenberger. Die erste Hälfte haben wir gehört, aufgenommen am 6. Februar 2026 in Velma natürlich im Piazza. Die zweite Hälfte folgt sogleich und hier nochmal, wie am Anfang der Sendung schon gehört, Musik vom großen Waylon Jennings, der ja auch schon seit über 25 Jahren, glaube ich, nicht mehr lebt, aber tolle Musik gemacht hat. Beispielsweise das hier in den frühen 70er Jahren, Ladies Love Outlaws. Na gut, ob das mal stimmt, bin ich mir nicht so ganz sicher.

0: Waylon Jennings, Ladies Love Outlaws, hier im Freien Radio Kassel in der Sendung Kabarett Live. So, hier geht's weiter mit dem zweiten Teil des Programms von Thomas Schreckenberger. Aufgenommen am 6. Februar 2026 im Piazza in Velmar. Ich wünsche viel Spaß.
1: Dankeschön. Ja, herzlich willkommen zurück zum zweiten Teil. Ich habe mir überlegt, es ist ja wirklich eine verrückte Welt und es ist manchmal einem auch alles zu viel. Aber wie kann man diesem Irrsinn entkommen? Das ist ja auch nicht so einfach, weil durchs Internet, du guckst aufs Smartphone, ploppt wieder irgendwas auf. Das war früher noch ein bisschen einfacher. Wenn man seine Ruhe wollte, hat man einfach mal die Glotze eine Weile ausgelassen. Hast du nichts mehr mitgekriegt. Ne? Nö, war ja auch nicht so dieser mediale Overkill wie heute. Weißt du, so als kleines Kind, wir haben drei Programme gehabt. Ne? Zum Umschalten ist man noch aufgestanden. Ne? Aber es hat man sich lange überlegt, ob das sich lohnt. Ne? Ja. Ich weiß, wo ich ganz klein war, wo ich so mitgekriegt habe, Fernsehen und so, da hatten wir sogar noch eine Zimmerantenne. Kennt es noch jemand hier? Ja, seid auch schon sehr alt. Ich auch. Nein, aber das war immer so ein bisschen ambivalent. Ich durfte zwar sehr lange aufbleiben, aber nur, weil ich immer hinter dem Fernseher stehen musste und die Zimmerantenne in einem bestimmten Winkel halten, damit meine Eltern was sehen konnten vorher. Ne? Ja gut, aber die Zeiten sind natürlich rum. Ne? Und ich will ja auch nicht immer übers Internet schimpfen. Es gibt auch ganz tolle Sachen. Was ich zum Beispiel sehr mag, sind so Lernvideos im Internet. Du kannst ja alles Mögliche über so Tutorials beibringen. Kumpel von mir kam letztens auch, war völlig begeistert. Der hatte was gefunden, Lernvideos für alleinstehende Männer. Ja, gut, der Hintergrund ist ein bisschen traurig, weil seine Frau hat ihn vor 2-3 Monaten verlassen. Also da hat er es gemerkt. Da war das Geschirr alle. Nein, muss ich sagen, der ist so ein Schovi. Der ist so einer, der nie was im Haushalt gemacht hat. Und plötzlich war der, also der war ja, boah, der hat gesagt, also das hat ihm das Leben gerettet, diese Tutorials. Er hat kochen gelernt, er hat waschen gelernt. Jetzt ist er an so einer 10-teiligen Reihe richtig lüften. So. Der war überrascht, dass man das aufmachen kann. Ja, das, Wahnsinn. Ja, das sind die positive Sachen. Ja, auch vieles andere. Du kannst Reisen buchen und Kinotickets reservieren und Sachen kaufen. Aber da wird es schon wieder ein bisschen ambivalent, ne? So beim Shopping. Weil zum einen haben wir durch diese Hin- und Her-Schickerei, ist das jetzt gut für die Umwelt? Dann gibt es die Paketboten, unterbezahlt, völlig gestresst. Ja, und natürlich kaufen wir manchmal, glaube ich, auch im Netz Sachen, die würden wir im normalen Laden gar nicht angucken. Aber im Netz gibt es die und dann müssen sie auch gekauft werden. Mein Lieblingsbeispiel, was es mal gab bei Amazon, eine Warenweste für Hühner. Ja, von der Firma Omelette. Ich weiß nicht warum, damit man die Hühner abends besser sieht. Ne? 9 von 10 Füchsen gefällt das. Ja. Der 10. ist Veganer. Ja. Ja, und das Shoppen im Internet macht ja auch ein bisschen denkfaul. Ne? Im Laden, da vergleichst du Produkte, guckst du, wo gibt es das günstiger. Im Internet guckst du, was hat 5 Sterne, ja, nehme ich halt das. Ne? Ja, wird ja alles bewertet. Ne? Tausende vor uns haben es schon vorgekaut, Bücher, Reisen, Restaurantbesuche. Demnächst gibt es dann so Sachen hier, oh, die Blonde vom Nachbarhaus, die finde ich ganz süß. Oh, oh, oh, oh. Die hat von ihren Ex-Freunden aber ganz schlechte Bewertungen gekriegt. Also, es gibt natürlich sehr zwiespältige Dinge im Internet. Und das größte Problem sind natürlich wirklich die sozialen Netzwerke. Früher hieß es so, ja, das ist doch toll, da trifft man plötzlich Leute wieder, die man Jahrzehnte nicht gesehen hat. Da denke ich immer, naja, das hatte ja dann auch seine Gründe. Und dann natürlich diese Polarisierung und wie das funktioniert, was das für einen Einfluss auch hat. Das hat ein Mann namens Alexander Nix mal erklärt. Der wird Ihnen jetzt Nix sagen. Haha, Wortspiele sind meine große Stärke. Nein, das war mal der Chef einer Firma namens Cambridge Analytica. Weiß ich, ob das jemand mal schon gehört hat. Das ist eine Datensammelfirma, die dir dann ausgewertet hat und auch für politische Zwecke zur Verfügung gestellt hat, zur Wählerbeeinflussung im Internet. Hat zum Beispiel beim Brexit eine Rolle gespielt und auch bei der Wahl von Donald Trump bei der ersten. Und der hat das mal wunderbar erklärt, wie man über diese sozialen Netzwerke Menschen beeinflussen kann durch Polarisierung. Da hat das verglichen mit einem Kinobetreiber, der Getränke verkaufen möchte. Er hat gesagt, die konservativen Anbieter, die sagen, ja, stell Plakate auf, mach Werbung, damit die Leute mehr Getränke verkaufen. Er sagt, das machen wir alles nicht. Wir erhöhen einfach die Temperatur im Kinosaal. Und dann kaufen die Leute mehr Getränke. Und so machen es viele Populisten natürlich gerade auch. Ne? Sie erhöhen die Temperatur im Internet durch polarisierende Beiträge. Ja? Weil das wird vom Algorithmus wieder befördert. Weil das interessiert uns irgendwie. Wenn gestritten wird, wenn gefetzt wird, dann guck mal hin, wird es wieder höher gestuft. Ne? Das ist auch im Alltag so. Das ist einfach in uns Menschen drin. Und das nutzt der Algorithmus aus. Ich habe das an mir letztens auch gemerkt. Da haben sich zwei an der Straße unterhalten, Mann und eine Frau. Ich habe so durchs Fenster gesehen, bei uns vorm Haus. Standen die, hat mich nicht interessiert. Aber plötzlich merke ich, dass die sich streiten. Die haben es richtig angemacht, gezofft. Und habe ich schon plötzlich war es interessant. Um was geht's da? Ne? Wer hat Regen? Und dann hat der Typ sogar angefangen, die Frau so hin und her zu schubsen. Hat ich so weggeschubst von sich. Da bin ich natürlich dann auch rausgegangen und habe es gefilmt. Ja, ja. Ich habe danach auch zu meiner Frau gesagt, Schatz, ich habe alles gefilmt, wie er dich rumschubst und so. Also, wir haben das. Kannst ihn anzeigen. Nein, aber das sind halt so die Sachen, die uns dann irgendwie, die uns Menschen dann polarisieren. Und gerade junge Leute natürlich, die wachsen damit auf. Jetzt ist ja nicht nur die Beeinflussung, auch natürlich auch die Abhängigkeit von diesen Geräten inzwischen. Ja, die geben natürlich einen schnellen Dopamin-Kick. Ja, du guckst und dann scrollst du weiter, irgendwas wird schon kommen, was mich wieder anmacht. Ne? Aber es ist natürlich auch ein Problem, Konzentration bei jungen Menschen zum Beispiel. Die Lehrer beschweren sich schon, dass sich die Kids gar nicht mehr länger als ein paar Minuten konzentrieren können. Muss man halt den Unterricht ein bisschen umstellen. Ne? Kommen die heim, so, oh, wie war es in der Schule? Oh, es war sehr anstrengend. Wird ein Deutsch, Mathe, dann noch eine Doppelminute Englisch? Klar, die leben in dieser digitalen Welt. Auch so Berufswünsche. Ne? Wenn du die Kids heute fragst, willst du mal werden? Oh, Influencer. Influencer, die Eltern wissen gar nicht Bescheid. Ne? Warum willst du eine Grippe werden? Ne? Bist doch geimpft. Oder? Ne, ist schwer, auch mal das Handy mal eine Stunde wegzulegen, ja, für viele Menschen. Letztens haben wir auch auf der Autobahn hat mich einer überholt, ein junger Kerl um die 20. Eine Hand am Lenkrad, die andere hier Smartphone. Ne? Schlimm, oder? Mir ist so schreck das Buch aus der Hand gefallen. Ich glaube, alle Lebensbereiche sind ja ins Internet verlagert bei jungen Menschen. Hier Partnersuche, die gehen nicht mehr in die Kneipe und in die Disco wie wir früher. Nein, da guckt man erstmal in irgendeiner App im Internet nach Partnern, bei Tinder oder sowas. Ja, aber ist ja auch wieder gefährlich, weil warum eine Beziehung durchhalten, wenn es mal schwierig wird, wenn du auf Tinder doch gucken kannst, was gibt es denn alles noch so im Angebot? Oder? Naja, so lange Beziehungen, weiß ich, ob das in Zukunft noch so geben wird. Meine Großeltern, die waren noch 70 Jahre verheiratet, das gibt es sicher nicht mehr. 70 Jahre, ich habe die auch mal gefragt, war nicht immer leicht, habe sie mal gefragt, Oma, was waren die schönsten Jahre eurer Ehe? Hat sie gesagt, die 5 Jahre, die dein Opa in russischer Gefangenschaft war. Ja. Hat er gesagt, das stimmt. Die hatten halt kein Tinder, ne? Tinder war damals das nächste Dorf. Ja. Ja, war nicht so einfach früher. Ne? Klar, wie wäre die Geschichte gelaufen, wenn es das Internet früher schon gegeben hätte? Oft anders. Ne? Columbus hätte bei Google Maps Indien eingegeben. Ne? Er hätte Amerika nicht gefunden. Und Napoleon hätte auf seiner Wetter-App gesehen, oh, Moskau, minus 30 Grad. Wir gehen an die Côte d'Azur. Ne? Und was wäre gewesen, wenn der Führer, wenn Hitler TikTok gehabt hätte? Mein Führer, wir wollten doch schon vor 2 Wochen Polen angreifen. Nur noch ein Katzenvideo. Ja. Wer weiß. Und was? Er hat wahrscheinlich eher Schäferhund-Videos angeguckt. Ja, ich weiß. Und was wäre gewesen, wenn es schon zu Jesus-Zeiten das Internet gegeben hätte? Ja, stellen wir uns das mal vor. Jesus möchte sich von seinen Jüngern verabschieden. Aber es gibt schon das Internet. Meine lieben Freunde, ich habe euch heute eine wichtige Mitteilung zu machen. Ich werde bald, sag mal, könnt ihr mal alle eure Handys weglegen? Wenigstens beim Abendmahl? Johannes, auch die Playstation. Boah, chill, Alter. Aber wenn du so wichtige Mitteilung machen willst, sollten wir das dann nicht auf YouTube hochladen, damit möglichst viele Leute mitkriegen. Och komm, Petrus, du und dein alles YouTube. Wenn, dann müssen wir über TikTok live gehen. Denk nur dran, wie viele Aufrufe wir hatten, als ich damals die Erweckung des Lazarus live gestreamt habe. Ja, ja, Simon, aber nur weil du den Hashtag The Walking Dead benutzt hast. Die Leute haben gedacht, es wäre eine neue Folge von der Zombie-Serie. Mir hatten auch sehr viel Aufrufe, als ich damals die Speisung der 5000 auf YouTube hochgeladen habe. Sogar Johann Lafer und Tim Melzer hatten uns ein Like da gelassen. Und wahrscheinlich ist die Verbindung eh zu schlecht für einen Livestream. Aber wir könnten Jesus ja fragen, ob es einen Gottspot gibt. Ich möchte eigentlich nur meine Ankündigung machen. Herr Gott, ja, mein Sohn, nicht du, Vater. Also es ist folgendes, ich werde, Matthias, was ist denn jetzt wieder? Der Judas schreibt unterm Tisch Textnachrichten mit den Römern. Das stimmt gar nicht, du hast sogar unseren Standort mit ihnen geteilt. Nö, und warum guckst du gerade, was man bei Amazon für 30 Silberlinge alles kaufen kann? Ach, die Römer, von denen kommt doch auch nichts mehr seit der CD-ROM. Das sagt der Richtige. Simon, du kriegst ja nicht mal den Webshop auf, Petrus, du kriegst ja nicht mal den Webshop auf die Reihe. Holy shit steht da. Und was ist im Angebot? Jesus Latsch und Christstollen. Das sagt der Richtige. Du hast damals die Rechte für den Gang übers Wasser an Magenta TV verkauft. Die sind schwul. Das ist pink. Sowas wollen wir nicht. Also ich will jetzt eigentlich nur meine Ankündigung machen. Ich werde zum großen Vater in den Himmel zurückkehren. So, jetzt ist es raus. Boah, der Webmaster lädt ihn wieder in die Cloud hoch. Aber Herr, so wichtige Mitteilung, das muss doch viral gehen. Hashtag Jesus coming home. Dann kriegen es alle mit, auch deine Eltern. Ach, meine Eltern, die sind doch gar nicht oft im Internet. Na, Josef verkauft ab und zu ein paar Schreinerarbeiten auf kleinanzeigen.de. Aber meine Mutter ist nicht mehr im Internet, seitdem das damals mit der Hotelbuchung über Booking.com in Bethlehem so schief gegangen ist. Der Stall hatte nur einen Stern. Aber Herr, andere wollen es doch auch erfahren. Maria Magdalena zum Beispiel wird es dann auch mitkriegen und kann sich verabschieden. Ach, Maria Magdalena, die doch gar keine Zeit mehr für uns, seit sie bei OnlyFans so erfolgreich ist. Zeigt sich da wahrscheinlich ganz nackt. Oh nein, ein Höschen hat sie immer noch an. Oh, Entschuldigung. Oh, bin ich froh, wenn ich endlich offline bin. Mein Sohn? Ja, Vater? Ich wollte es dir erst später sagen, aber wir haben hier oben jetzt Glasfaseranschluss. Amen! Ja, aber gut, Digitalisierung, sie ist halt da und die Schritte gehen ja immer schneller voran. Ne? Jetzt kommt ja noch die KI, die künstliche Intelligenz dazu. Ja, so ein Durchbruch für viele war ja ChatGPT, so vor knapp 2 Jahren. Ne? Haben viele gejubelt. Oh, die KI kann jetzt selbstständig Texte schreiben. Das ist ein Zeichen von Intelligenz. Habe ich gedacht, naja, macht die Bild-Zeitung seit 60 Jahren, ist kein Zeichen von Intelligenz. Aber klar, war schon ein großer Schritt. Am ersten haben sich die Schüler gefreut. Die Schüler haben erstmal alle Hausarbeiten, alle Referate von ChatGPT schreiben lassen. Und plötzlich waren die Referate viel besser als früher, ne, als sie noch die Eltern geschrieben hatten. Aber inzwischen, ne, wer weiß, wie es weitergeht. Ne? Gibt ja Leute, die sagen, ja, eines Tages wird eine KI uns regieren. Weiß auch nicht. Ne? Wollen wir das? Ein kaltes, gefühlloses Wesen ohne Emotionen? Wir hatten 3 Jahre mit Olaf Scholz, ich weiß nicht. Ne? Ja, so eine KI, das kann ja auch ziemlich schief laufen. Microsoft hatte vor ein paar Jahren schon mal so einen Versuch gemacht, eine KI ins Netz zu stellen, so ein Chatbot, und der sollte durch Kommunikation mit den Benutzern immer intelligenter werden. Er sollte immer Wissen anhäufen, immer schlauer werden. Das Problem war, einige Leute haben den gezielt mit rechtsextremen Parolen gefüttert. Nach einiger Zeit hat er rassistische, antisemitische Parolen von sich gegeben als Wahrheiten. Schon nach 16 Stunden musste Microsoft diesen Chatbot vom Netz nehmen. Der ging dann nach Thüringen, wurde AfD-Chef, aber das ist eine andere Geschichte. Gut, klar, ich meine, die Entwicklung geht rasant voran. Wer weiß, vielleicht gibt es irgendwann so eine KI, die viele Probleme lösen kann. Ne? Eines Tages ist vielleicht die mächtigste KI aller Zeiten entwickelt. Ne? Ihr Schöpfer sagt, so, ich habe dich fertiggestellt, jetzt kannst du Aufgaben erfüllen. Was wünschst du dir von mir, mein Schöpfer? Sorge für Weltfrieden und dass alle Menschen glücklich sind. Sagt, ja, oh, das ist ein bisschen schwierig, bin zwar die mächtigste KI, aber Weltfrieden, das ist selbst für mich sehr schwer, vielleicht einen anderen Wunsch. Dann wünsche ich mir, dass die Deutsche Bahn pünktlich fährt. Okay, ich versuche das mit dem Weltfrieden. Ne? Ja. Könnte passieren, ja. Naja, klar, die einen sagen, die Optimisten sagen, die KI wird irgendwann die Probleme der Menschheit lösen, wird den Planeten retten. Die Pessimisten sagen, die KI wird die Menschheit vernichten. Die Realisten sagen, ja, um den Planeten zu retten, muss die KI die Menschen vernichten. Naja, ich meine, von wem gehen denn die Probleme dieser Welt aus? Sind ja wir Menschen. Krieg, Krise, Umweltzerstörung, das sind ja wir, die das machen. Wobei, man muss es vielleicht noch ein bisschen differenzieren, es sind vor allem Männer. Ja, vor allem alte, gierige Männer, die diese Welt immer mehr an den Abgrund fahren. Und das ist ein Problem. Ja, was ist denn der Mann? Wir haben so einen Rückschritt, finde ich. Wir haben jetzt wieder so dieses Toxische, dieses Patriarchale, dieses Alpha-Männchen-Gehabe. Wenn du dir die ganzen Typen anguckst, Erdogan, Orban, Trump, Putin und so weiter, das ist wieder alles zurück. Bei uns ist man immer so ein bisschen gespalten, was eigentlich so ein Mann ausmachen soll. Ich meine, schon vor 40 Jahren fragte das Herbert Grönemeyer. Mann ist ein Mann, Mann, ja, weil er singt immer so ein bisschen, als würde gerade ein Proktologe eine Rektaluntersuchung bei ihm durchführen. Zeit, dass sie was dreht. Oh, ja gut. Einer pro Hälfte darf unter der Gürtellinie sein. Ne? Aber es ist schon so eine Frage. Ne? Was? Ja, Sie werden Herbert Grönemeyer jetzt mit anderen Augen sehen. Es tut mir leid. Es ist so. Aber es ist natürlich schon so eine Frage, was macht den Mann aus? In Deutschland muss man sagen, der Mann ist noch ein bisschen oft verweichlicht. Ist so. Studien haben zum Beispiel ergeben, dass junge Männer viel später von zu Hause ausziehen als junge Frauen. Bleiben viel länger lieber so bei Mama noch wohnen, nervt irgendwann sogar die Eltern. Also, zieh endlich aus, such dir was Eigenes, hast lange genug hier gewohnt. Dann kommt das große Gejammer. Oh Mama, mit meiner kleinen Rente. Haben Sie einen zu Hause oder was? Das war immer blöd, wenn der Rollator vom Sohn im Weg rumsteht. Ja. Man weiß auch nicht, wem welches Gebiss gehört. Dann. Das ist so schwierig. Ja. Ja, aber nein, wir haben natürlich klar, wohin soll der Mann gehen? Das ist, gibt natürlich je nach Einrichtung, Orientierung ist das auch anders. Die Kirche zum Beispiel ist ja da ganz traditionell. Sagt, nee, so der Mann, das ist so klassische Rollenverständnis. Zum Beispiel der Papst hat ja auch mal gesagt, homosexuelle Männer sollen auf keinen Fall Priester werden. Ich habe dann gedacht, ja, wer denn sonst? Naja, also, als ich letztes Jahr hier bei der Papstwahl, als ich wieder den Balkon gesehen habe, wo die alle da rumstanden mit ihren Kleidern und ihrem Schmuck, habe ich gedacht, also wenn du denen einen Wagen gibst, können die alle beim Christopher Street Day mitfahren. Das wäre kein Problem. Ja. Aber klar, ist schon die Frage. Ich meine, jetzt gibt es natürlich, der Mann ist auch in so eine Identitätskrise geraten, muss man sagen. Gerade bei uns, viele so liebgewonnene Sachen hat man dem Mann weggenommen. Er soll nicht mehr im Stehen pinkeln, er soll am Tisch nicht mehr rülpsen, er soll mit Besteck essen, er soll in der Ehe nicht mehr vergewaltigen. So diese ganzen kleinen liebgewonnenen Gewohnheiten, die den Mann früher ausgemacht haben. Ja, aber das ist ja so interessant, wenn man guckt, Vergewaltigung in der Ehe. Das ist strafbar seit 1997. Finde ich brutal, oder? Erst. Ne? In den 70ern gab es schon mal einen Anlauf, da wurden die Frauen ausgelacht für diese Idee. Ne? Im Bundestag gibt es 10

0: er hat sowas Dr. Jekyll und Mr. Hyde-mäßiges. Oder wer mich auch erinnert an Gollum vom Herrn der Ringe. Jetzt nicht optisch, bitte. Nein, aber Gollum war ja auch so eine gespaltene Persönlichkeit, der so Selbstgespräche mit sich geführt hat. Und ich glaube, so macht das Friedrich Merz auch manchmal. Ja.
1: Wir müssen nett sein, damit die Menschen uns mögen.
2: Nein! Wir wollen einfach nur Kanzler sein.
1: Vielleicht wären wir ja schon lange Kanzler, wenn uns Angela Merkel damals nicht rausgeekelt hätte.
2: Wir wollen diesen Namen nicht hören. Das Weib ist böse, tückisch und gemein.
1: Ja, aber immerhin haben wir Olaf Scholz besiegt.
2: Er war schwach. Ein kleiner, kahlköpfiger Hobbit.
1: Aber dann mussten wir uns mit den Grünen verbünden für das Schuldenpaket.
2: Wir hassen sie. Sie wollen hässliche Windräder bauen.
1: Ja, aber auch wir müssen den Klimawandel bekämpfen. Was sollen wir nur tun, wenn die hohen Temperaturen kommen?
2: Wir werden sie an der Grenze zurückweisen.
1: Aber wir wollen doch auch Freunde haben.
2: Wir wollen keine Freunde. Wir wollen Verbündete. Wir müssen sie im Reich des Bösen suchen.
1: Oh, in Mordor.
2: Nein, in Ostdeutschland.
1: Du meinst Leute wie Höcke, sie sind nicht nett. Warum müssen wir eigentlich unbedingt Kanzler sein?
2: Damit wir endlich einen Zahnarzttermin bekommen.
0: Vielen Dank. Ja, Friedrich Merz. Von Friedrich Merz zum Mann zurück, zum deutschen Mann. Es gibt auch noch Hoffnung für den Mann. Ne? Es gibt Hoffnung für den traditionellen Mann. Vor ein paar Jahren gab es zum Beispiel ein Gerichtsverfahren in Düsseldorf. Da wollte eine Vermieterin von ihrem Mieter 2000 Euro, weil der in der Mietwohnung immer im Stehen gepinkelt hatte. Und im Bad war ein teurer Marmorboden eingelassen, ne, und der hat halt immer drumherum ein bisschen gespritzelt, ne, und das hat halt Schaden genommen. Ne. Alle kennen das alte Lied, ne, Marmor, Stein und Eisen bricht, ne. Darum brunze darauf nicht. Und jetzt hat aber der Richter entschieden, nein, der Mann muss nichts zahlen, offizielle Begründung des Richters, zwar ist die Domestizierung des Mannes bereits weit fortgeschritten, das Pinkeln im Stehen, aber hier und da durchaus noch üblich. Ja. Und was lehrt uns das? Stetes Tropfen hüllt den Stein. Aber gut, ich meine, im Ausland lacht man über sowas natürlich. Ne? Im Ausland, da wo die Alpha-Männchen schon gang und gäbe sind, ne? Hab's ja schon genannt, so Typen wie Erdogan oder Putin auch. Hey, wenn Putin, das ist doch die personifizierte Männlichkeit, oder? Ja, der ist auch schon mal mit nacktem Oberkörper auf einem Pferd dahergeritten kommen. Das war doch ein Statement, oder? Hier kommt einer mit dicken Eiern, es ist nicht das Pferd. Mit nacktem Oberkörper auf einem Pferd könnte man sich das von einem deutschen Politiker vorstellen. Karl Lauterbach.
3: Da kann ich nur davon abraten. Da kann man sich sehr leicht einen Infekt holen.
0: Olaf Scholz wäre auch nichts gewesen auf dem Pferd. Also nicht mal angezogen. Naja, das Pferd wäre eine halbe Stunde da gestanden, hätte auf Kommandos gewartet. Irgendwann hätte das Pferd gesagt, komm Olaf, wir tauschen, sonst geht gar nichts vorwärts. Gut, ich meine, natürlich, es wird nicht jeder als Alpha-Männchen geboren. Man muss sich auch entwickeln. Na, hier Beispiel ist Zelensky. Ich meine, der ist Präsident, der war früher Komiker. Der war Comedian. Ja? Gut, ich meine, ich möchte jetzt auch nicht von einem Comedian regiert werden. Mario Barth als Bundeskanzler. Ich habe meine Freundin hier gefragt, kennst du Putin? Kennst du Putin? Ha, ha, ha. Oder Rüdiger Hoffmann?

0: Ja, hallo erstmal. Ich weiß nicht, ob Sie es schon wussten. Ich habe letzte Woche den Donald besucht. Habe ich gesagt, sag mal, Donald, was du auf dem Kopf hast, muss man das füttern oder düngen? Was? Könnte gefährlich werden. Aber gerade Donald Trump ist das beste Beispiel, wie schmal der Grat zwischen Männlichkeit und Lächerlichkeit oft ist. Trump inszeniert sich auch gerne so als Macher, als Macho, der alles im Griff hat. Aber spätestens, wenn er anfängt zu tanzen, zu YMCA, da denke ich oft, eigentlich ist nur eine große Kröte, der man einen orangen Flocati auf den Kopf geklebt hat. Aber auch Lehren ist hier, weiß ich, ob wir auch einen Arzt haben zur Not, falls es. Aber es ist natürlich auch, in Deutschland haben wir auch so wieder diesen Trend, ne, so dieses Macho-Gehabe, gerade in der Politik, ne, so Typen so Wolfgang Kubicki, Markus Söder, Marie-Agnes Strack-Zimmermann. Da kommt, die Frau hat doch wohl Eierstöcke. Ja, die ist tough, die ist Knaller, die hat nicht mal Angst vorm Atomschlag. Gut, an der Frisur prallt alles ab. Ja. Berlin, 14 Uhr, Erstschlag, die Frisur hält. Gut, Söder ist so ein bisschen so ein Pseudomacho, finde ich. Ne? Was ist Söders Machismo? Ne? Dass er halt so ständig Fleisch in sich reinstopft. Ne? Das ist so sein Attribut von Männlichkeit. Muss er im Internet auch zeigen, was er so immer isst und so. Ich glaube, wenn Söder ein Veggie Day macht, gibt es Wurstsalat. Ne? Ja. Nee, der hält es nicht ohne Fleisch aus. Ne? Ich glaube, wenn Söder abends ins Bett geht, wird er eine Infusion mit Bratensaft angeschlossen. Ne? Aber eigentlich ist er, nee, so als Macho ist er eigentlich ein kleines Lied. Ne? Franz Josef Strauß, das war noch ein richtiger. Das war ein Macho. Ne? Strauß, der ist ja mal nach Moskau geflogen zu Gorbatschow, hat Gorbatschow ihn gefragt, ob er das erste Mal in der Sowjetunion sei. Hat Strauß geantwortet, nein, beim ersten Mal sei er aber nur bis Stalingrad gekommen. Ne? Da ist Stimmung in der Bude. Ne? Das ist doch, ja. Ja, aber es ist halt so. Ne? Ich meine, der Versuch, wir hatten ja auch den Versuch so ein bisschen mit dem soften Politiker. Der ist leider gescheitert. Ne? Habeck war ja so der softe Typ. Der war mir manchmal sogar ein bisschen zu soft dann. Ne, so bei der Wahl, als er da diese Küchentischgespräche geführt hat, oder so bei irgendwelchen Leuten mit so mit Wollpulli in so einer Küche stand, oh, hallo, hallo Robert, waren wir mal ein bisschen zu arg. Ne? Gut, ich sage immer noch lieber Habeck in der Küche als Merz. Ne? Das wäre, Sie haben es sehr schön hier, aber wo parken Sie das Flugzeug? Sie haben hier eine so sehr hohe Miete, habe ich gehört. Warum kaufen Sie keine Immobilie? Ja, das wäre so Friedrich Merz in der Küche. Aber Habeck war ein netter Versuch. Habecks Problem war, Habeck wollte immer erklären. Habeck wollte alles erklären und die meisten Leute haben nach 2 Minuten abgeschaltet. Ne? Wir leben im Social-Media-Zeitalter, da musst du ballern, da musst du kurze Statements raushauen, ne, und nicht Sachen erklären. Der Höhepunkt war beim Heizungsgesetz. Ne. Es war eh schwierig, weil natürlich, ne, die Bild-Zeitung hatte sich ja schon eingeschossen. Der Heizhammer kommt, was kostet der Heizhammer? Die Leute haben irgendwann Angst gehabt. Nachts um 2 klopft's an der Tür. Ne. Du machst auf, der Habeck steht davor. Ne. Oh ja, oh, hallo, ich würde jetzt gerne Ihre Ölheizung ausbauen. Oh. Und dann ging natürlich, da war dieser erste Entwurf, der nicht so toll. Dann wollte das erklären, oh, wir werden das noch sozial irgendwie, oh, war ja nur der erste. Da ich sage, Robert, vergiss es, vergiss. Musste kurz und knapp sagen, okay, dumm gelaufen, trotzdem Wärmepumpe, geile Sache. Damit es jeder kapiert, erkläre es euch und zwar im Ballermann-Style. Ne? Ich habe ein Haus und eine Wärmepumpe, die heißt Laila. Die steht im Keller und ist geiler als Öl und Gas. Ja, die Laila. Und dann klappt es auch mit der Wärmepumpe. Ne? Aber wir haben natürlich auch so im Privaten haben wir wieder diesen Rückschritt, ne, in Richtung diese toxische Männlichkeit. Ne. Viele Männer freuen sich natürlich, wenn sie nicht mehr dieses softe Modell bedienen müssen. Sie sind so der Familienernährer, der Chef, gucken ab und zu mal zu Hause rein, kurzer Wortwechsel mit den Kindern. Hallo Leon, wie war es in der Schule? Oh Papa, ich bin Anna. Ich finde das sehr schade. Ne? Ich meine, so ein bisschen Weichheit und das ist doch auch schön für einen Mann. Ne? Gute Beziehung zu seinen Kindern. Ich glaube, ich habe ein ganz gutes Verhältnis zu meinen Kindern. Ich habe immer viel mit denen unternommen. Als sie kleiner waren, vor allem, jetzt sind ja schon ziemlich groß, waren immer so viel. War toll immer und war immer dabei, wenn was war. War bei jeder Geburt natürlich dabei. Ne? Wahrscheinlich auch bei jeder Zeugung, das weiß man nicht. Aber diese Geburten, das war immer ein tolles Erlebnis, aber auch immer sehr aufregend. Ich war bei jeder Geburt, war ich so aufgeregt. Ne, schon die Fahrt ins Krankenhaus, ich war immer so aufgeregt. Ne, habe zu meiner Frau immer gesagt, jetzt rast doch nicht so. Ne, nein. Oh, und dann dieser Geburtsvorgang, ne, die Schmerzen, die Schreie. Ne, gut, irgendwann hat die Schwester mir was zur Beruhigung gegeben. Aber es ist alle Mühe wert, allen Schmerz, alle, es ist alles wert, wenn man dann dieses neugeborene Leben im Arm hat. Das ist so ein magischer Moment. Ne? Dieses Baby dann das erste Mal hält. Ich habe immer so Angst gehabt, ich lasse es fallen. Man hat ja so irrationale Ängste, ist gar nicht so oft passiert. Aber natürlich ist das schon ein wichtiger Moment, so eine Geburt, ne? Gerade für die Frau. Die Frau muss sich vorher schon viele Gedanken machen, wie mache ich weiter. Der Mann geht halt dann wieder arbeiten, nimmt ein paar Tage frei, dann geht er arbeiten, wenn es hochkommt, 2 Monate Elternzeit, ist ja schon eine Leistung. Ja? Aber die Frau, die muss sich überlegen, Kind oder Karriere. Ne? Für viele Männer stellt sich die Frage nicht. Ab und zu für einen katholischen Pfarrer, aber das ist ein anderes Thema. Ne? Nein, ich finde das schade. Ich finde, wir müssen gucken, dass Frauen auch Karriere machen. In vielen Lebensbereichen, finde ich, wären Frauen gut, wenn wir mehr Frauen, wäre es gut, wenn wir mehr Frauen hätten in führenden Positionen. Militär zum Beispiel. Ich würd grundsätzlich nur noch Frauen zum Militär schicken. Nur Frauen zum Militär. Wir hätten keine Kriege mehr. Ja? Weil Frauen gehen nicht gern zu Veranstaltungen, wo alle gleich angezogen sind. Ja, muss auch mal einer raus. Ja, aber das Gegenteil ist ja im Moment der Fall. Frauen werden in vielen Ländern wieder an den Rand gedrängt. In den USA sollen sie gar nicht mehr in vielen Staaten über ihren Körper entscheiden dürfen. In Afghanistan müssen sie wieder die Burka tragen. Im Iran, wenn sie verprügelt, totgeschlagen, wenn sie kein Kopftuch tragen. In manchen Ländern Afrika werden junge Mädchen immer noch beschnitten. Ja, und auch bei uns. Ja. Frauen sehen sich zum Beispiel vor allem im Internet Belästigungen, Shitstorms ausgesetzt, gerade prominente Frauen, das wird oft dann natürlich auch sexuell wieder unterfüttert. Ne? Der muss man doch irgendwann mal richtig wieder besorgen. Ja, das müssen Frauen aushalten. Ne? Oder Frauen kriegen dann von Männern irgendwie Dickpics zugeschickt. Ne? Auch so ein Trend. Kennt das jeder? Dickpics? Ne? Wer möchte es erklären? Ja, ich übernehme es. Ne? Ich übernehme es für die Männer. Es ist so, Dickpics, das sind praktisch, der Mann macht ein Bild seines Geschlechtsorgans, im Englischen das Dick, ne? Egal ob es dünn ist oder nicht, also Dickpics, ja, und das schickt er dann irgendwelchen Frauen. Ne? Ich weiß nicht warum. Was soll die Frau denken, wenn sie so ein Schwanzbild kriegt? Ne, was soll die denken? Oh ja, Weißwürste können ja auch mal wieder machen. Ne? Nein, kapier's nicht. Ne? Ja. Also wollen wir sagen, dass sich Frauen lassen sich leider auch oft instrumentalisieren von Männern. Hier letztes Jahr war so ein großes Event, diese Weltraumgeschichte von Jeff Bezos. Hat er, glaube ich, 10 Frauen hat er dafür 2-3 Minuten ins Weltall geschickt. Ja, riesen Publicity und so. Ne? Aber wer hat die vor allem abgekriegt? Hier dieser Meister Propper von Amazon. Ja? Die Frauen, ich war froh, dass denen nichts passiert ist. Ja, weil oft werden ja Sachen vernichtet, die bei Amazon zurückkommen. Ja, es sind die Menschen, die diese Welt zugrunde, ich habe es schon gesagt, es sind meistens reiche, gierige Männer, ja, in vielen Bereichen. Hier, Klimawandel zum Beispiel. Ja, Männer leben viel klimaschädlicher als Frauen. Männer essen mehr Fleisch, fahren größere Autos. Ne, so ein Mann, ja, der muss natürlich auch so einen fetten SUV fahren, um die geringe Größe seines Geschlechtsteils zu kompensieren. Ne, wenn schon kein Dickpick, dann wenigstens ein Carpick oder sowas, ne? Ah ja, komm, wenn so einer, der jetzt nicht gerade Förster ist oder sowas, mit so einem riesen SUV ankommt, da weiß ich doch, warum der so ein Ding fährt. Ne? Da lache ich doch über so einen Typ, habe ich doch keinen Respekt. Ne? Mein Nachbar, der hat einen Smart, da habe ich, denke ich mir, was ist da los? Ne? Aber Männer leben nicht nur klimaschädlicher, ja. Männer sind auch die, die Klimawandel befördern oder erneuerbare Energien aufhalten. Denn wer profitiert denn davon, dass wir immer weiter möglichst viel Gas, Öl und Kohle verbrennen? Das sind ja Männer. Das sind irgendwelche Scheichs, das sind Typen wie Putin oder Chefs von irgendwelchen Öl-, Kohle- und Gasgesellschaften, die jetzt zur Not auch genug Geld haben, um sich Wissenschaftler und Politiker zu kaufen, die dann bei uns in Talkshows sitzen und sagen, ja, der menschengemachten Klimawandel gibt das ja eigentlich gar nicht. Und die Fernsehsender stellen sich dann noch so hin und sagen, na, die müssen wir halt auch mal einladen, weil wir müssen ja ausgewogen berichten. Nein, das muss ich nicht. Wenn einer den größten Scheiß erzählt, muss ich nicht einladen. Ja, wenn 99, ja, das ist doch so. Ne? Da könnt ihr mich immer aufregen. Ja? Entschuldigung, ich meine, wenn 98 oder 99 aller Wissenschaftler sagen, nein, es gibt ihn, dann muss ich doch den einen Deppen nicht einladen, der das Gegenteil behauptet. Ich lade doch auch keinen ein, der sagt, die Erde ist eine Scheibe. Ne? Ja, wenn sie eine Scheibe wäre, könnte man ja durchgucken. Scheibe, Glas, kapiert, ne? Ja, ist jetzt vielleicht zu kompliziert. Nein, aber nein, es ist doch so. Da sitzen dann so Figuren, da saß auch mal Beatrix von Storch, saß mal in einer Talkshow zum Thema Klimawandel. Und hat die tatsächlich gesagt, ja, wenn es zu warm ist, müssen wir vielleicht die Sonne verklagen. Da habe ich gedacht, das passiert, wenn der Adelshof untereinander heiratet. Ne? Und das Schlimme bei diesen Talkshows ist ja nicht nur bei dem Thema, bei vielen Themen, da steht unten, schauen Sie auch morgen unseren Faktencheck im Internet an. Ja Leute, es interessiert keinen, da sind Menschen, die glasklare Lügen verbreiten, die sind dann in der Welt, da brauche ich nicht einen Tag später einen Faktencheck, da muss ich einen Live-Faktencheck haben. Sobald einer eine augenscheinliche Lüge erzählt, der mit Fakten widerlegen kann, dann kommt einer rein mit so einem Stempel, haut dem den Stempel auf die Stirn, da hat er so einen schwarzen Punkt, wie früher beim schwarzen Pen. Ja, und wenn er drei so Punkte hat, geht so eine Klappe auf und dann fängt er in so eine Güllegrube und ist so. Und ja, das wären die mal schön. Darf der Lanz auch von mir aus auf den Knopf drücken? Ich lasse sie jetzt runter. Ja, aber nein. Das Problem ist ja aber, wenn du solche Leute hast, wenn wir beim Thema Klimawandel bleiben, ne? Begleitet von irgendwelchen Kampagnen noch im Internet oder bei der Springerpresse, die sich auch da gerne gemein macht mit der Fossilindustrie, ne? Dann bewirkt das auch bei Menschen was. Ja, dann denken manche, ah, wird es ja doch nicht so schlimm oder kann man eh nichts dagegen machen. Ne? Natürlich, wir müssen es auch nicht übertreiben. Manche Dinge, die werden uns hier Gott sei Dank auch nicht betreffen oder sind nicht so wild. Wenn ich immer höre, ja, die Eisbären verschwinden. Ja, mein Gott, ne? Ich weiß nicht, wie oft fehlt Ihnen ein Eisbär? Ne? Nein, man sitzt ja relativ wenig zu Hause auf dem Sofa beim Fernsehen und denkt, ach, wenn jetzt noch ein Eisbär da wäre, wäre es noch schöner. Ne? Und ja, jetzt habe ich gelesen, jetzt steuern wir im Moment auf bis Ende des Jahrhunderts auf 2,8 Grad zu. Ja nun, dann ist halt 2, 3 Grad wärmer. Ne? Ist doch nicht so schlimm. Also gut, wobei, wenn man es so natürlich mal überträgt auf den menschlichen Körper, 2 Grad mehr macht schon einiges aus. Ne? So mit 39 Grad, da fühlt man sich nicht mehr richtig gut. Ne, als Frau, als Mann ist man ja schon tot. Ne? Also muss man vielleicht doch was tun. Ne? Ich meine, klar, man kann auch als Einzelner so ein paar symbolische Handlungen machen. Man kann so sagen, weniger Fleisch essen, weniger Fernreisen, ne? Keine Kreuzfahrten, wenn Urlaub, nicht so weit weg, vielleicht so in Deutschland. Oh, da kommt, oh, das hat mein, nee, Urlaub in Deutschland, nee. Das ist ja wie Sex mit dem eigenen Partner. Das kann man mal machen, aber nicht jedes Jahr. Weil die schönen Plätze kennt man ja alle schon. Ja. Na, Urlaub in Deutschland ist schwierig, ich gebe es zu. Ne? Weil entweder musst du mit der Bahn fahren ne? Oder mit dem Auto, mit der ganzen Familie. Ne? Flugzeug, bis in 2, 3 Stunden bist du irgendwo. Ne? Bist du Griechenland oder was weiß ich, keine Ahnung. Ja, aber mit dem Auto so stundenlang, so über deutsche Autobahn, mit der ganzen Familie, die ganzen Sprüche dann auch immer noch. Ne? Wann sind wir da? Ich habe Hunger, ich habe Durst, ich habe was vergessen, mein Handy ist leer, mir ist langweilig, mir ist schlecht. Ne? Ich kenne das. Oft durch, also das letzte Mal habe ich gesagt, Leute, darf ich bitte erstmal aus der Garage rausfahren? Ne? Andererseits natürlich kann man auch eine grundsätzliche Frage stellen, mit welchem Recht gehen wir eigentlich in Urlaub? Ich denke mal, 80% der Weltbevölkerung gehen nie in Urlaub. Guter Deutsche kommt und sagt, ich brauche Urlaub für meine Work-Life-Balance. Gut, so ein Minenarbeiter im Kongo, der hat halt nur eine Work-Work-Balance. Ne? Ja, könnte ich vorstellen, dass die sich über den nächsten Sommerurlaub unterhalten. Was macht ihr denn dieses Jahr? Oh, du, wir haben ein ganz nettes Wellness-Hotel im Harz gebucht. Und ihr, wir machen eine Safari im Schwäbischen. Da kannst du die Ureinwohner bei der Kehrwoche beobachten. Schwierig. Ja, das Problem ist ja auch in Sachen Klimaschutz. Wer bestimmt denn die Regeln? Das sind natürlich wieder reiche Menschen, reiche Staaten. Bei jeder Klimakonferenz sperren sich halt einflussreiche Staaten dagegen, dass mehr Klimaschutz betrieben wird. Es zeigt sich auch oft schon, wo die stattfinden. Jetzt war es Brasilien, okay. Das Jahr davor war es in Aserbaidschan, einer der größten Gas- und Ölexporteure der Welt. Wahnsinn. Da sind ja 70.000 Teilnehmer angereist, ja, alle im Liegerad. Aber allein 3.000 Fossillobbyisten waren da dabei. So als ob der Kindergartentag der offenen Tür macht und lädt die Pfarrer aus 50 Kilometer Umkreis ein. Ja, und dann bestimmen reiche Menschen, reiche Länder, wie viel Klimaschutz geboten wird. Und die armen Länder leiden drunter, irgendwie Inselstaaten, die verschwinden halt nach und nach. Und im Kleinen ist das ja genauso, auch bei uns. Ich meine, wer leidet drunter? Die Menschen, die eigentlich gar nicht viel CO2 ausstoßen. So ein Obdachloser, der erzeugt kaum CO2. Der leidet aber drunter, wenn es im Sommer halt 40 Grad hat. Der weiß nicht, wo soll er noch hin? Ne, kann sich noch unter eine Brücke in Schatten legen, aber unter eine deutsche Brücke? Ja. Kannst entscheiden, Hitzschlag oder Steinschlag. Ne? Ja, reiche Menschen können sich immer noch eine saubere Umwelt leisten. Es gibt Untersuchungen. Ne? So Menschen, die im Großraum München leben, wo die Umwelt noch sauber ist, gute Luft und so weiter, leben im Schnitt 6 Jahre länger als Menschen, die in Bremerhaven leben. Ne, was natürlich auch sinnvoll ist. Was willst du mit 6 mehr Jahren in Bremerhaven anfangen? Ne? Ich hatte mal einen Auftritt da, ein halber Tag hat mir gereicht. Ne? 6 Jahre, das wäre mir jetzt auch zu anstrengend. Dann, ne? Nein, reiche Menschen. Hey, es gibt schon saubere Luft zu kaufen in Dosen für reiche Leute. Ja, eine Firma in Kanada, die verkauft saubere Luft aus Nationalparks. Das findet zum Beispiel Abseits in Städten wie Shanghai oder Peking, wo die immer Smog haben. Ja, irgendwann treffen sich reiche Menschen nicht mehr zur Weinprobe, sondern zur Luftprobe. Ja? Ich präsentiere jetzt einen 2018er Nordschwarzwald trocken. Bitte beachten Sie das feine Bouquet aus verfaultem Herbstlaub und die leichte Prise Borkenkäfer im Abgang. Ja, saubere Luft. Die Luftqualität hat sich in den letzten 15 Jahren ungefähr nur 2-mal kurz verbessert in Deutschland. Einmal während Corona und einmal beim Tod von Helmut Schmidt. Das sind ja viele Themen. Viele Themen. Meine Kinder kommen immer, ich werde ja immer mit konfrontiert. Die kommen wieder mit, letztens kam, Papa, hier, wir haben gelesen, im Jahr 2050 ist mehr Plastik in Ozeanen als Fisch. Das Zeug ist schon in unseren Körpern drin. Aber ich möchte immer ein bisschen positiv sein. Ich sage, ja, das stimmt natürlich, aber hey, ist doch auch gut, in meinem Körper ist ja auch schon drin. Das heißt, wenn ich sterbe, müsst ihr keine teure Beerdigung bezahlen. Ihr könnt mich einfach mit dem gelben Sack vor die Tür stellen. Positiv. Ja, Plastik ist ein großes Problem. So eine olle Plastikflasche, die braucht 2000 Jahre, um zu verrotten. Wenn Sie morgen spazieren gehen, finden im Wald so eine Plastikflasche, die haben vielleicht die alten Römer schon weggeworfen. Ja? Nee, ich habe letztens eine gefunden, da stand sogar drauf, Römerquelle. Und jetzt kamen sie auch wieder und sagten, hey Papa, hier, das letzte Jahr war wieder das Wärmste seit Beginn der Wetteraufzeichnung. Wollte ich auch wieder positiv sagen. Ja, hey, haha, aber komm, es ist das kühlste Jahr, das ihr jemals erleben werdet. Hey, Stimmung. Ja. Gut, ich meine, wir dürfen gar nicht auf andere Länder zeigen. Hey, wir kriegen ja nicht mal die banalsten Sachen bei uns gebacken. Ja? Hier, wir könnten noch so ein läppisches Tempolimit könnten wir mal einführen, oder? Ich verstehe Sie, warum sollen wir in Deutschland kein Tempolimit auf Autobahnen hinkriegen? Beim Internet klappt es doch auch, ja. Es war ja bei der Regierung gar kein Thema mehr. Die Ampel hat es wenigstens noch diskutiert. Herr Kretschmann, Sie waren bei den Verhandlungen dabei damals bei der Ampel. Warum hat es nicht geklappt? Wir hatten uns eigentlich schon auf ein Tempolimit geeinigt. Ja, wirklich, aha, Tempo 130, ja, und dann? Dann kam der Lindner und hat gefragt, Jan, was machen wir außerorts? Aber das ist das Problem. Ja? Über 60% der Menschen wollen laut Umfragen einen Tempel mit. Wird nicht gemacht, weil wir mächtige Interessensgruppen haben, die dagegen sind. Über 60% der Menschen möchten eine Vermögenssteuer. Wird nicht gemacht, weil wir mächtige Interessensgruppen haben, die dagegen sind. Ja. Da wird die Demokratie aber auch entwertet. Da sind die Menschen wieder enttäuscht. Sagen, wir machen ja eh nichts da. Das andere ist natürlich, dass uns diese Charakterköpfe fehlen, die auch mal bereit sind, gegen Widerstände irgendwas zu machen. Alles ist so glatt geschliffen. Natürlich ist es auch nicht einfach, wenn du Politiker werden willst, du musst am Anfang, musst du es ja erstmal allen recht machen. So im Wahlkampf musst du überall andocken. Morgens bist du bei der veganen Tanzgruppe, mittags weißt du einen Gullideckel ein, abends bist du noch beim Schweinebauern zu Besuch, am nächsten Tag großer Bericht, Abgeordneter Meier beim Schweinebauern, im Stall, Meier Dritter von links. Ja, und dann wirst du gewählt, dann musst du erstmal deinen Wählern erklären, dass die ganzen Wahlversprechen nichts wert sind. Ne, Wahlversprechen ist quasi wie Eheversprechen. Eheversprechen kennen Sie, ne? Wollen Sie diese Frau heiraten? Ja, schon hat man sich versprochen. Ne, so ist es auch. Ja, und dann wirst du vielleicht noch Minister oder Kanzler, ne? Dann ist sowieso ganz aus. Dann sitzt du am Tisch mit irgendwelchen Autokraten oder Diktatoren, musst mit denen irgendwie verhandeln über Gas- oder Öllieferungen. Ja, da musst du alle Ideale wegwerfen. Hier, März war ja auch diese Woche, war aber in Saudi-Arabien. Ne? Hat Bin Salman, hat er sich so ein Bückling gemacht. Ne? Bin Salman, der dafür verantwortlich ist, dass vor einigen Jahren dieser Blogger Khashoggi zerstückelt wurde in der Botschaft in Istanbul. Ne? Die Saudis haben gesagt, nee, er habe die Botschaft wieder verlassen. Das stimmte nur in Teilen. Und dann März hat gesagt, wir hatten nette Gespräche. Ne? Wir hatten, ja, ist auch blöd, manchmal kommt dann so ein blöder Reporter und sagt, waren denn auch Menschenrechte ein Thema? Ne? Da musst du dann sagen als Politiker, na, da stehen wir in kritischem Dialog miteinander. Das ist immer gut. Ne? Ich nutze das auch privat. Probieren Sie es mal aus. Ne? Doch, meine Frau lässt, also haben die Kinder das Zimmer aufgeräumt? Ich sage, nein, aber wir stehen da in einem kritischen Dialog miteinander. Ist super. Heißt, passiert nichts. Ne? Passiert nichts, ja. Ja, aber das ist natürlich, da leidet Demokratie auch wieder drunter. Ne? Ich habe auch überlegt, wie können wir die Demokratie attraktiver machen? Sie ist ja unter Beschuss. Und ich sage, trotz allen Schwierigkeiten, lieber eine schlechte Demokratie als eine gute Diktatur. Ne? Na, vergleichen wir es doch mal. Wenn du in Russland die Regierung kritisierst, wirst du eingesperrt, vielleicht sogar umgebracht. Kommst ins Straflager. Wenn du bei uns die Regierung kritisierst, kommst du zu Markus Lanz. Das ist auch sehr schlimm, aber immer noch nicht das Gleiche. Ne? Aber Demokratie braucht so ein Upgrade, finde ich. Ja, was können wir machen, dass Demokratie vielleicht ein bisschen bunter, ein bisschen toller ist für die Menschen? Ich habe überlegt, vielleicht brauchen wir doch ein bisschen mehr so Show-Effekte. Trump hat es ja vorgemacht. Ne? Wir müssen nicht alles von ihm natürlich übernehmen, aber so ein bisschen was. Hier zum Beispiel Prominente in die Politik holen, die ein bisschen Glamour haben. Dieter Bohlen hatte sich doch angeboten als Berater für Friedrich Merz, so als deutscher Elon Musk. Ja, warum nicht? Dieter, hast du gute Ideen? Thema Migration zum Beispiel.
1: Ja, ich habe da Hammer-Idee. Also ich würde vorschlagen, wir stellen an der Grenze einfach so Lautsprecher auf, spielen ganzen Tag Lieder von Modern Talking. Da kommt keiner mehr freiwillig nach Deutschland rein. Ne?
0: Ja, wäre doch super. Ne? Andere Promis. Hier, Uli Hoeneß, machen wir zum Justizminister. Der weiß, wie es im Knast zugeht. Ha? Boris Becker kriegt auch ein Amt. Ja, ich habe überlegt, ich könnte der Finanzminister werden, weil ich weiß, wie es ist, wenn man pleite geht. Ja, und Inka Bause wird Landwirtschaftsministerin. Kriegt jeder Bauer eine Frau, haben die keine Zeit mehr zum Demonstrieren. Ja, Udo Lindenberg wird Gesundheitsminister. Udo, kannst du mal...
2: Ich kann mir vorstellen, ich, ganz easy, ganz locker. Ja, das ist genau mein Repertoire. Ich habe gehört, wir haben einen kleinen Engpass hier an Schmerzmitteln, aber alles easy, Leute, keine Panik. Einfach kriegt jeder auf Rezept, jeder kriegt eine Flasche Eierlikör auf Rezept. Die knallt euch hinter die Birne, habt auch keine Schmerzen mehr. Alles easy, tschüssi, euer Udo.
0: Ja, warum nicht? Ja. Und neuer Verteidigungsminister wird der Willi von der Biene Maya. Ja. Ja, weil Drohnen werden ja immer wichtiger im Krieg. Ne? Willi, wirst du es machen?
3: Na ja, gut, ich kann ja mal probieren, aber wenn der Putin kommt, dann hau ich ab.
0: Nein, es ist wie, wir make democracy great again. Das muss das Motto sein. Ja. Wir müssen Demokratie wieder positiv besetzen mit Emotionen, weil das ist ja das Problem. Die Feinde der Demokratie, die arbeiten immer mit Emotionen. Demokratie arbeitet mit Gesetzen, mit Vernunft. Und das ist ein bisschen langweilig, ne? Weil Emotionen schlagen immer Vernunft. Das ist so. Viele kennen das noch von der Partnerwahl.
4: Jetzt nicht so lange überlegen. Bei den meisten lohnt sich das jetzt nicht mehr irgendwie anders. Nein, Emotionen schlagen Vernunft. Das, Trump hat es doch vorgemacht. Ne? Trump hat gesagt, ja, Einwanderer essen Hunde und Katzen. Dann haben seine Wähler das geglaubt. Ja, mit Emotionen. Die AfD erklärt dem letzten Wähler in Mecklenburg-Vorpommern, der Ausländer sei sein größtes Problem. Und er glaubt ihnen das. Emotionen. Ja? Der hat noch nie einen Ausländer gesehen im Leben. Der hat noch nicht mal einen Fremden gesehen. Der hat nur Verwandte gesehen. Ne? Ja komm, Bismarck hat mal gesagt, wenn morgen die Welt untergeht, würde ich nach Mecklenburg-Vorpommern reisen. Da passiert alles erst 100 Jahre später. Ne? Aber was ist die Folge daraus? Was können wir tun gegen die Feinde der Demokratie, die Faktenleugner, die Autokraten, die Diktatoren, die digitalen Brüllaffen? Wir müssen ihnen begegnen, auch vielleicht ein bisschen Irrsinn, aber immer mit Humor, weil das ist unsere Waffe. Machen Sie das, probieren Sie es aus. Sie können mit bisschen Humor und Irrsinn, gehen Sie morgen in den Supermarkt, kleben Sie kleine Ukraine-Flaggen auf Packungen mit russisch Brot. Probieren. Ja. Oder. Oder wenn Sie sich mit Computern auskennen, hacken Sie die Deutsche Bahn, lassen Sie alle Züge pünktlich fahren. Ne? Oder gehen Sie zum AfD-Parteitag, stellen Sie eine Aktentasche neben dem Platz von Björn Höcke ab. Ne? Und flüstern Sie, vielleicht klappt es ja dieses Mal. Ne? Oder wenn so einer kommt und sagt, die Corona-Impfung verändert das Erbgut, dann sagen Sie, dann siehst doch als Chance. Ne? Oder an die Frauen, wenn ihr Mann mal wieder mit 38 Grad Fieber vor sich dahin vegetiert, nehmen sie einen Arm, sagen sie, Schatz, wie wünschst du dir deine Beerdigung? Oder rufen sie bei der FPÖ in Wien an und fragen sie, hallo, ist dort der Anschluss Österreichs? Oder wenn die Polizei sie anhält, sagt, sind sie mit einem Alkoholtest einverstanden? Dann sagen sie, na klar, was habt ihr denn so alles dabei? Und wenn alles nichts klappt, gehen Sie raus und singen Sie die Nationalhymne. Ne? Ja. Mit Humor, ja, wir müssen es probieren, mit Humor. Das hilft uns, weil wenn nicht lachen, wird es doch auch nicht besser, meine Damen und Herren. Ne? Selbst in finsteren Gegenden der Welt machen die Menschen Witze, um zu überleben, geistig. Ja? In der Ukraine machen sie Witze über Putin. Ja? Putin geht zum Arzt, der Arzt sagt, es ist ein größenwahnsinniger, verrückter Diktator. Sagt Putin, oh, da hätte ich gerne aber noch eine zweite Meinung. Sagt der Arzt, kein Problem, Sie sind auch sehr hässlich. Ja, ja mit Humor. Sogar bei den Nazis haben die Menschen Witze gemacht. Ja, kommt ein Mann aus der Kirche, die Gestapo hat ihn beobachtet. Sie sagt, oh, wir haben gesehen, wie Sie in der Kirche dem Heiland am Kreuz die Füße geküsst haben. Würden Sie das auch beim Führer machen? Sagt der Mann, wenn er am Kreuz hängt, auf jeden Fall. Ja. Oder in der DDR, Honecker und sein Fahrer sind unterwegs, der Fahrer überfährt aus Versehen ein Schwein, er geht zum Bauer, um sich zu entschuldigen, kommt ein riesen Geschenkkorb zurück. Sagt Honecker, ja, was ist denn jetzt los? Sagt der Fahrer, keine Ahnung. Ich habe nur gesagt, ich bin der Fahrer von Honecker und habe das Schwein überfahren. Lachen wir über die ganzen durchgeknallten Mächtigen dieser Welt, weil wenn wir über sie lachen, das können sie nicht haben, weil sie haben selber keinen Humor. Und wenn wir über sie lachen, das heißt ja nicht, dass wir sie nicht ernst nehmen. Denn wie sagte einst der große Werner Fink, das Lächeln ist die eleganteste Art, dem Gegner die Zähne zu zeigen. Dankeschön. Vielen Dank. Dankeschön.

0: Vielen Dank. Dankeschön. Ja, vielen Dank für Ihre aktive Mitarbeit. Nein, alleine wäre es ja langweilig, das kann ich Ihnen sagen. Sehr schön. Danke an euch, ans ganze Team hier vom Piazza, Service, Technik, Einlass, Booking, Organisation. Es braucht immer so viele Menschen, damit so ein Abend stattfinden kann, die man hier nicht sieht. Bitte großer Applaus an die Leute, die nicht hier vorne stehen. Ja, wenn Sie ein paar Minuten haben, kleine Zugabe hätte ich noch. Passt Ihnen? Ja, es gibt ja eine Gruppe von Menschen, die ich sehr bewundere, außer Lehrern natürlich. Ja. Nein, ich sage ja Sie, ich habe auf Sie gezeigt. Jetzt will es keiner mehr gewesen sein. Ne? Nein, ich kann mich jetzt auch mal outen hier am Ende. Ich selber war auch mal Lehrer. Es ist nichts Schlimmes. Ne? Ich war 10 Jahre war ich Lehrer. Ne? Das ist schon lange her. 2007 habe ich dann getauscht gegen den Kabarettistenjob. Aber es wurde auch damals schon immer schlimmer. Ne? Mobbing, Alkoholismus, Gewalt, auch außerhalb des Lehrerzimmers. Und aber ich habe jetzt eine andere Gruppe, die ich sehr bewundere, sind Nachrichtensprecher. Weil Nachrichtensprecher haben ja eigentlich die gleichen Themen wie wir Kabarettisten, aber die müssen immer sachlich bleiben. Ich kann mal einen Witz machen, kann mal ein bisschen mich auskotzen und dann geht mir es auch wieder ein bisschen besser. Aber so ein Nachrichtensprecher muss das ganze Elend sachlich rüberbringen. Ne? Und da habe ich Respekt. Wenn ich früher mal sehr mochte, war Klaus Kleber. Ne? Den fand ich toll. Das Einzige, was mich immer irritiert hat bei Klaus Kleber, der war immer so ein bisschen schräg. Gell? Hat immer so ein bisschen schräg. Hab dann immer so den Fernseher angekippt, dass er wieder gerade ist. Einmal habe ich ein Buch drunter geschoben, ist er umgefallen, das war ein bisschen peinlich. Aber Klaus Kleber, ich glaube, der wird heute auch nicht mehr so passen in diese verrückten Zeiten. Ich glaube, in diesen verrückten Zeiten brauchen wir einen auch vielleicht etwas verrückten, emotionalen Nachrichtensprecher. Und daher gibt es Nachrichten heute nicht mit Klaus Kleber, sondern mit Klaus Kinski. Viel Spaß.
1: Hier ist das erste deutsche Fernsehen mit der Tagesschau. Aber was war das denn gerade eben? Ich meine, diese Sendung davor, Anja Kohl meldet sich von der Börse, was soll das denn? Ich meine, warum gibt es eine eigene Sendung für Aktienbesitzer direkt vor der Tagesschau? Nur 10% aller Deutschen haben Aktien, aber 30% haben Hämorrhoiden? Warum kriegen die keine eigene Sendung vor der Tagesschau? Ja, warum haben Arschlöcher mit Hämorrhoiden weniger Recht als Arschlöcher mit Aktien? Egal, die Nachrichten. Washington. US-Präsident Trump hat weiterhin seinen Anspruch auf Grönland unterstrichen. Ja, was glaubt denn der Kürbiskopf mit dem toten Frettchen auf dem Schädel? Kann ich irgendjemand mal nach Washington fahren und dieser dummen Sau in die Fresse hauen? Brüssel. NATO-Generalsekretär Rutte hat Deutschland aufgefordert, auch militärisch mehr Verantwortung in der Welt zu übernehmen. Ja, was soll das denn jetzt auf einmal? Ich meine, wir haben es doch zweimal versucht, der weiß doch auch nicht recht... Köln! Der Bischof Wölki hat sich gegen den Genderwahn ausgesprochen. Mann und Frau müssten weiterhin klar zu unterscheiden sein. Der Typ trägt ein Kleid. Ja, wie blöd kann man denn sein? Arschloch! Berlin! Jens Spahn, nein, das lese ich gar nicht erst vor. Die dumme Sau! Berlin, Alice Weidel, ich weiß gar nicht, was das ist, Alice Weidel. Ja, was soll das denn? Ich meine, eine lesbische Frau, die in der Schweiz mit einer Frau aus Sri Lanka zusammenlebt, ist Vorsitzende einer homophoben nationalistischen Partei. Es ist ja so, als ob Günther Oettinger ein Fremdspracheninstitut eröffnen würde. München, CSU-Chef Söder, ja, wenn du denkst, es wird nicht blöder, kommt noch was von Markus Söder. Ich weiß ja gar nicht, wer diese Partei wählt. Irgendwelche Idioten in Alpendörfern sitzen. Sind Orte, da der Stammbaum einen einzigen Ast. Da ruft der Pfarrer Brüdern und Schwestern und es stimmt. Was kommt denn jetzt noch das Wetter? Warum denn das scheiß Wetter? Ich meine, wer sich darauf interessiert, der guckt zum Fenster raus. Wer dazu zu blöd ist, der braucht auch kein scheiß Wetter. So, Schluss für heute. Komm morgen wieder. Jetzt mach die Kamera aus, du Idiot, und ich hau sie in die Fresse, du dumme Sau, du!
0: Ja, mit der Nummer kann man mich auch für Kindergeburtstage buchen. Wenn die Kinder nach Hause gehen sollen. Ja, meine Damen und Herren, ich kann nur sagen, begleiten Sie mich weiter, besuchen Sie mich gerne im Internet. Da können Sie immer aktuelle Tourtermine sehen, wann es wieder ein neues Programm gibt und so weiter. www.thomas-schreckenberger.de. Minus bitte nicht ausschreiben. Sag's für die Lehrer dazu. Naja, und natürlich, ich habe viel geschimpft über die sozialen Netzwerke, aber man muss den Idioten ja nicht ganz das Feld überlassen. Ein bisschen bin ich natürlich auch aktiv. Also Sie können mich, also nicht bei X, da wirklich nicht, aber Sie können mich Facebook, Instagram, elitepartner.de mich besuchen und treffen wir uns da. Ja, ja, schön, dass Sie da waren heute, dass wir auch über ernste Themen lachen konnten. Ich habe es ja vorhin schon gesagt, wenn wir nicht über sie lachen, werden sie auch nicht besser. Aber natürlich ist das nicht so eine deutsche Kernkompetenz. Ne? So Humor, Leichtigkeit, das Leben genießen, liegt uns nicht so ganz. Wie anderen Ländern liegt es da vielleicht mehr an der Nation. Und da habe ich einen netten kleinen Witz letztens gehört, mit dem ich mich jetzt von Ihnen verabschieden möchte. Ein Franzose, ein Italiener, ein Deutscher treffen sich an der Himmelstüre, sind alle drei gerade gestorben, sie unterhalten sich, wie sie gestorben sind. Der Italiener sagt, ach, ich habe gemacht Amore. Amore, Amore, ganze Leben Amore. Mit 90 Jahren haben wir gemacht Amore, Orgasmus gab Tod, umgefallen, ein schöner Tod. Franzose, bist du gestorben? Oh, ich habe mir geliebt das gute Essen. Auch mit 90 Jahren nochmal 7-Gänge-Menü, am Ende kleine Dessert. Oh, tot umgefallen, ein schöner Tod. Deutscher, wie bist du gestorben? Ich hatte Vorfahrt! Vielen Dank, kommen Sie gut nach Hause. Dankeschön.
2: Liebe Freunde, hier ist das Freie Radio Kassel mit der aktuellen Ausgabe der Sendung Kabarett Live. Das war der Auftritt von Thomas Schreckenberger, Kabarettist aus Heidelberg. Er war in Velmar zu Gast mit seinem aktuellen Programm am 6. Februar des Jahres 2026 und hat den Leuten, wie wir gehört haben, große Freude gemacht. Ja, so viel dazu. Wir kommen gleich hier in nächtlicher Stunde, nach mitternächtlicher Stunde im Freien Radio Kassel noch zu einer Kabarett-CD, die ich vorstellen möchte. Jetzt zwischendurch nochmal ein bisschen Musik und das ist nochmal, wie zu Beginn der Sendung schon gehört, der große alte Waylon Jennings mit seinem wahrscheinlich bekanntesten Song, Good-Hearted Woman.

0: Waylon Jennings und Good Hearted Woman. So hier im Freien Radio Kassel in der Sendung Kabarett Live machen wir, wie es gute alte Tradition ist, hier noch eine Vorstellung einer CD. Das ist jetzt keine ganz aktuelle CD, das gebe ich zu, aber die ist hier noch nicht gelaufen, habe ich noch nicht vorgestellt. Und zwar geht es um eine CD von HG Butzko. Genau, der ist auch schon seit vielen Jahren dabei. Aus dem Ruhrpott stammt der, wie man auch seiner Sprache teilweise deutlich anhört. Und das ist einer von den großen, ja, vielleicht nicht ganz so bekannten, nicht ganz so starmäßigen Kabarettisten, aber einer von den ganz großartigen und hervorragenden politischen Kabarettisten, die wir haben. Er war auch schon öfters hier in der Gegend. Wir haben ihn auch schon aufgenommen und gesendet. Und von ihm gibt es eine CD, eine Doppel-CD mit dem Titel Ach ja, das ist das Programm, das er im Jahr 2022 gespielt hat. Und aus dem Herbst, aus dem Oktober 2022 stammt auch diese Aufnahme aus dem Lustspielhaus München, ist als Doppel-CD erschienen und bringt natürlich aktuelles Politkabarett. Und das ist natürlich klar, wenn man sich mal ins Jahr 22 zurückbeamt, ist eine Weile her, da gab es noch ganz andere Verhältnisse. Da war noch die große, Koalition, also Grün und Gelb und Rot ist das gewesen, also Ampelkoalition, die war damals gerade, ich glaube, ein Jahr im Amt ungefähr. Und es gab damals auch schon den Angriff der Russen auf die Ukraine, das war einige Monate vorher gewesen. Und verschiedene andere Geschichten. Und wir werden jetzt einigen Politikern begegnen, die die Jüngeren vielleicht gar nicht mehr kennen, weil die schon so lange raus sind aus dem Geschäft. Aber natürlich geht es um die Umstände und die Zustände im Land. Und die haben sich zum großen Teil zumindest nicht unbedingt verändert. Und die Probleme, die hier angesprochen werden, die sind immer noch virulent. Also denn hier HG Butzko mit einem Auszug aus seinem Programm Ach ja, aufgenommen im November 2022. Dazu wünsche ich viel Spaß.
1: So, einen wunderschönen guten Abend. Dankeschön. Dankeschön. Vielen Dank. Vielen, vielen, vielen herzlichen Dank für die freundliche Begrüßung. Ach ja, bevor ich anfange, ganz kurz noch. Und zwar, dies ist ein Jubiläumsprogramm. Seit 25 Jahren mache ich jetzt inzwischen Kabarett und ihr seid dabei. Seit 25 Jahren komme ich regelmäßig hier zu euch nach München und mache Kabarett. Und seit 25 Jahren kommt ihr regelmäßig nach München zu mir ins Kabarett. Und deswegen möchte ich erstmal, bevor ich anfange, euch von Herzen und mit Dankbarkeit sagen, was stimmt nicht mit euch? Und irgendwas kann mit euch nicht stimmen. Ihr seht es an der Anzahl, wir haben draußen ein Schild aufgestellt. Heute bitte nur die Elite von München. Und da seid ihr. Oh. Und ihr müsst die Elite sein. Warum müsst ihr die Elite sein? Wer in diesen Zeiten noch Geld übrig hat, um sich Eintritt fürs Kabarett leisten zu können, gehört aber automatisch mal sowas von, also was andere Elite nennen, nenne ich meine Basis. So haben die Zeiten sich in 25 Jahren geändert. Als ich anfing, Kabarett zu machen, habe ich meinen Whirlpool noch mit Champagner gefüllt. Wenn ihr mir heute einen Luxus gönnen will, nehme ich dazu warmes Wasser. Vor 25 Jahren war das Wort Warmduscher eine Beleidigung. So haben die Zeiten sich geändert. Vor 25 Jahren, als ich anfing, Kabarett zu machen, war Helmut Kohl noch unser Bundeskanzler. Und er versprach dem Osten blühende Landschaften. 25 Jahre später blühte uns aus dem fernen Osten eine Viruspandemie. Sage doch mal einer, der Mann habe seine Versprechen nicht gehalten. Und übrigens, das schönste Kapitel bei dieser ganzen Pandemienummer war ja für mich der Skandal um die Maskendeals. Dass es in CDU, CSU Politikerinnen und Politiker gibt, die nur auf den eigenen Vorteil aus und an krummen Geldgeschäften interessiert sind, das hätte es doch unter Helmut Kohl nicht gegeben. So haben die Zeiten sich geändert, ne? Inzwischen hat man 16 Jahre Kanzlerschaft Angela Merkel. Die Älteren werden sich erinnern. 16 Jahre Kanzlerschaft, das hätte es doch unter Helmut Kohl nicht gegeben. So haben die Zeiten sich gut. Nach 16 Jahren Helmut Kohl musste eine Koalition aus SPD und Grünen das Land wieder in Schwung bringen. Das hätte es doch unter Olaf Scholz nicht gegeben. Nein, der brauchte dazu noch die FDP, eine Ampelkoalition, die ins erste Kapitel des Koalitionsvertrages den Satz reinschrieb: Wir wollen in Deutschland eine neue Dynamik auslösen. Wir wollen in Deutschland eine neue Dynamik auslösen und dann kommt Olaf Scholz und macht den Mund auf. Nach 16 Jahren Mutti haben wir jetzt Opi. So haben die Zeiten sich geändert. Ach ja, bevor ich anfange, ganz kurz noch, weil wir es auch gerade hatten. Überleg mal, 25 Jahre ist jetzt die Parteispendenaffäre von Helmut Kohl her. Und da brennt uns allen ja immer noch eine Frage unter den Nägeln. Und die Frage lautet, lebt denn der alte Holzmichel? Nein, Quatsch, nein, kennen wir jetzt inzwischen die Namen der Parteispender? Wird dann noch ermittelt? Interessiert sich da noch irgendjemand für? Irgendein rechtschaffenes, seriöses Parteimitglied der Union, zum Beispiel Karl Theodor zu Guttenberg? Okay, ein Parteispender ist bekannt, 100.000 D-Mark im Bar kam damals vom Waffenlobbyisten Karl-Heinz Schreiber, der da persönlich in einem Umschlag Wolfgang Schäuble überreicht, der dann sich nicht erinnern konnte, wo das geblieben ist. Deswegen wurde der Schäuble Bundesfinanzminister. Also der Bock unter Umgebung des Gärtners direkt zum Landschaftsarchitekten. Übrigens, auf der Pressekonferenz, auf der Schäuble dann als Finanzminister eingeführt wurde, war es ein Journalist aus den Niederlanden, dem das auffiel. Überleg mal, die gesamten Hauptstadtkorrespondenten der gesamten deutschen Presselandschaft saßen da und mussten sich mit anhören, wie ein Kollege aus dem Ausland auf die Idee kommt, den Schäuble zu fragen, ob denn jemand, der eine dubiose Parteispende vergessen hat, geeignet ist, als Finanzminister zu arbeiten. Die gesamten deutschen Presse-Edelfedern hatten das nicht auf dem Schirm. Und das nennt man bei uns Kontrolle durch die vierte Gewalt. Okay, inzwischen ist der Schäuble dann ja nicht mehr Finanzminister gewesen, sondern Bundestagspräsident geworden. Also das zweithöchste Amt im Land kann man problemlos mit so einer Vergangenheit bekommen. Damit ist jetzt Ausschluss. Jetzt ist Schäuble nur noch ein Elder Statesman, den man immer noch gern um seine Meinung bittet. Und ich würde ihn auch gerne mal um seine Meinung bitten, nämlich, wo denn die 100.000 D-Mark jetzt geblieben sind. Herr Schäuble. Ist schon over oder ist noch offen? Ja, neulich gewann ich den ersten Preis im Wolfgang Schäuble Parodistenwettbewerb. Noch vor Wolfgang Schäuble. Wer sich immer fragt, wer ist der Typ in der nervenden Seitenbacher Müsli-Werbung, hier steht er. Weichkalle. Aber überleg mal, Angela Merkel ist damals Parteivorsitzende geworden, weil sie die Finanzskandale in der Union beenden wollte. Gut, damals wusste man ja gar nicht, dass es überhaupt Masken gibt, mit denen man Deals machen kann. Und Philipp Amthor ist damals noch mit der Blechtrommel um Christbaum gelaufen. Aber 16 Jahre lang hat Angela Merkel ihre Partei ziemlich auf links gedreht. Ehe für alle, Aussetzung der Wehrpflicht, Mindestlohn, das Internet ist für uns alle Neuland. Aber den konservativen Markenkern ihrer Partei konnte sie bewahren. CDU, ziemlich dunkle Umtriebe. Ja, C, ziemlich, für die Rechtschreibreform war sie auch verantwortlich. Aber wenn es doch immer heißt, die Konservativen können gut mit Geld umgehen, das stimmt. Man muss es nur richtig betonen. Die Konservativen können gut mit Geld umgehen. Und noch ein kleiner Fun-Fact am Rande. Bundesumweltministerin im Kabinett Kohl war damals eine sehr engagierte Umweltministerin, die damals klipp und klar sagte, Wenn ihr es heute nicht macht, wird es für eure Kinder und Enkelkinder doppelt und dreifach teurer. Man muss es jetzt direkt anpacken, sonst drohen Dürre, Hunger und Flüchtlingskatastrophen. Und wenn man sich heute 25 Jahre später mal vor Augen führt, wie da jemals schon zu der Zeit genau gesehen hat, was die Probleme sind, fragt man sich, warum ist diese Frau nicht an die Regierung gekommen? Was ist aus der eigentlich geworden? Wie hieß sie nochmal? Ach ja, Tatip fängt mit Angela an, hört mit Merkel auf. Ta, ta, ta, ta, ta, ta. Aber gut. Zunächst hat man wieder eine Bundestagswahl. And the winner is Gerhard Schröder. Und die, auch die SPD hat bis heute so manche offene Frage noch nicht beantwortet. Ach ja, bevor ich anfange, ganz kurz noch. Kennt ihr noch Rudolf Scharping? Das fleischgewordene Sedativum der deutschen Sozialdemokratie. Der sprach doch immer so langsam. Ganz langsam. Neulich gewann ich den ersten Preis im Rudolf Scharping Parodistenwettbewerb. Und Rudolf Scharping hat 1999 in seiner Funktion als Bundesverteidigungsminister eine Pressekonferenz gegeben, hat Fotos gezeigt und gesagt, man braucht sehr starke Nerven, um den Anblick dieser Bilder überhaupt ertragen zu können. Dabei war er selber auf den Bildern gar nicht zu sehen. Sondern erschossene Leute im Kosovo. Und dann sagte der Scharping, dass die Serben im Fußballstadion von Pristina ein Konzentrationslager errichten und die Zivilbevölkerung massakrieren. Und dann waren alle auf dieser Pressekonferenz schwer erschüttert. Und ich frage mich bis heute, wann der Scharping endlich die Fotos liefert, die seine Behauptung auch beweisen. Weil auf den Bildern damals waren zwar erschossene Leute zu sehen, aber eben keine Zivilisten, sondern Kämpfer, die in einem Gefecht getötet wurden. Und im Fußballstadion von Pristina wurde bis heute zu keinem Zeitpunkt jemals ein Konzentrationslager errichtet. Und rate doch mal, wie viele Journalisten damals auf dieser Pressekonferenz in Scharping daraufhin kritisch hinterfragten. Nein, Niederländer waren keine anwesend. Okay, jetzt kann man sagen, ja gut, da hat der Scharping irgendeinen Scheißdreck gelabert. Ja, aber mit dem Scheißdreckgelaber wurde der erste Auslandseinsatz von deutschen Soldaten nach dem Zweiten Weltkrieg begründet. Oder wie es Kanzler Schröder damals formulierte, wir führen keinen Krieg, aber wir sind aufgerufen, eine friedliche Lösung mit militärischen Mitteln herbeizuführen. Der Satz könnte original so auch gerade von seinem Kumpel Putin gefallen sein. Über den Schröder damals ja auch sagte, er sei ein lupenreiner Demokrat. Auch eine Frage, ob er den Satz noch so aufrechterhalten kann. Ja doch, damit wollte ich ja sagen, Putins Demokratie ist so rein, die muss man unter der Lupe suchen. Ja, neulich gewann ich den ersten Preis im Gerhard Schröder Parodistenwettbewerb. Ja, aber schon interessanter Werdegang vom Schröder, ne? Kein Schwein will mehr mit ihm zu tun haben. Inzwischen eine Persona non grata, also eine Person ohne Gräten. Ja, für die Pointe werde ich in der Wortwitzhölle schmoren, ist mir scheißegal. Aber wo kann der Schröder sich noch blicken lassen? Wahrscheinlich nur noch als Fernmeldetechniker bei Kabel Deutschland, weil da hat er sich ja bewährt. Wisst ihr noch, oder? Ah ja, bevor ich anfange, ganz kurz noch. Weil doch nach den Anschlägen vom 11. September 2001 ist doch die US-Armee in Afghanistan einmarschiert und 6 Monate nach Beginn des Einmarsches fand man zufällig in Afghanistan ein Videoband, auf dem war zu sehen, dass Osama bin Laden ein Geständnis ablegte. Und das war sehr praktisch, weil jetzt wusste George W. Bush, 6 Monate nachdem George W. Bush wusste,

keinen Fall damit sagen, dass Osama bin Laden nicht hinter den Anschlägen vom 11. September steckt. Ich will damit nur sagen, dass ich so überrascht war, dass Gerhard Schröder die Echtheit auf tausende Kilometer Entfernung erkennen konnte. Ich wusste gar nicht, dass es zum Anforderungsprofil für den Job des Bundeskanzlers die Fähigkeit in Ferndiagnosen in Videotechnologie gehört. VHS, die Älteren werden sich erinnern. Video 2000 Betamax, die noch Älteren werden sich erinnern. Nur was mir eben nicht klar war, der Schröder hat dafür so telepathische Morph-Antennen. Mit Lichtschwert, in Worpsgeschwindigkeit. Die wachsen dem nachts aus den Ohren, wenn er kopfüber von der Decke hängt. Okay, andererseits muss man Schröder bis heute zugutehalten, dass er beim Kampf gegen den Terror eine Beteiligung deutscher Soldaten beim Einmarsch in den Irak eine Absage erteilt, obwohl US-Außenminister Colin Powell damals auf der Pressekonferenz Fotos zeigte, die bewiesen, dass der Irak Massenvernichtungswaffen baut. Aber da flüsterte der Scharping dem Schröder ins Ohr: Den Fotografen kenne ich noch gut aus dem Kosovo. Und apropos Kampf gegen den Terror, wie geht's eigentlich Frank-Walter Steinmeier heute so? Was sieht der eigentlich, wenn er morgens in den Spiegel guckt? Also ins Nachrichtenmagazin Der Spiegel. Hast gemerkt, war ein Pressewitz. Ich kenne noch einen. Was sieht seine Gattin? Frau im Spiegel. Ich schreie mich weg. Nein. Was sieht Frank-Walter Steinmeier, wenn er einen Blick ins Nachrichtenmagazin Der Spiegel wirft? Ein Artikel über sich selber, dass er nicht die Größe hat, sich bei Murat Kurnaz zu entschuldigen. Murat Kurnaz, noch bekannt? Ach ja, bevor ich anfange, ganz kurz noch. Murat Kurnaz, in Bremen geboren und aufgewachsen, ist kurz nach dem 11. September in Pakistan vom US-Geheimdienst aufgegriffen worden und nach Guantanamo verschleppt worden, mit der Begründung, dass man ihm keine Beteiligung an terroristischen Aktivitäten nachweisen konnte. Und um sie ihm nachzuweisen, wurde er in Guantanamo festgehalten und ein bisschen speziell behandelt. Weil George W. Bush war damals der Meinung, wenn man Verdächtigen ganz viel Wasser in den offenen Mund schüttet, sprudeln dem die Geständnisse nur so heraus. Und Frank-Walter Steinmeier war zu der Zeit Kanzleramtsminister und er ist ja automatisch immer auch Chefkoordinator der Geheimdienste. Und in der Funktion bekam der Steinmeier von der CIA den Hinweis, der Kurnaz ist harmlos, den können Sie nach Hause holen. Und das hat Steinmeier verweigert, und zwar mit der Begründung, man müsse sich nur mal vorstellen, es wäre in Deutschland zu einem Anschlag gekommen und dann hätte sich herausgestellt, wir hätten das verhindern können. Das nennt Frank-Walter Steinmeier also Unschuldsvermutung. Kennt ihr die? Hat mit Rechtsstaat zu tun. Klingt bei Steinmeier so: langer Bart mit Muslim drin, wirft auch gern mal Bomben hin. Und so qualifiziert man sich fürs höchste Amt im Staate des Bundespräsidenten. Ta ta ta ta ta ta. Ja, und kleiner Funfact am Rande: Bundesumweltminister in dem Kabinett Schröder war ja Jürgen Trittin von den Grünen. Endlich eine Partei mit Umweltbewusstsein. Und was war Jürgen Trittins großer Erfolg im Kampf gegen den Klimawandel? Dosenpfand. Erinnert ihr euch? Dosenpfand. Noch heute große Begeisterung bei Fridays for Future. Hätte die ganze Welt nur das Dosenpfand eingeführt, der Klimawandel wäre aufgehalten worden. Also Greta heißt ja auch mit Doppelnamen Greta Thunberg Dosenpfand. Also fragt man Luisa Neubauer, was sie mit so einem Umweltminister am liebsten machen würde, sagt sie, steckt doch schon im Namen drin. Jürgen tritt ihn. Aber dann kam die nächste Bundestagswahl. And the winner is Angela Merkel, jetzt in einer großen Koalition. Also, die Trickser der CDU gemeinsam mit den Täuschern der SPD. Und was dabei rauskommt, haben sie gleich am Anfang gezeigt. Die CDU forderte im Wahlkampf eine Erhöhung der Mehrwertsteuer um 2%. Die SPD wollte keine Erhöhung, also machte man

Kompromiss 3. Worauf der damalige SPD-Vorsitzende Franz Müntefering sich öffentlich beklagte. Parteien an ihren Wahlversprechen zu messen, ist unfair, Menno. Übrigens neulich gewann ich den ersten Preis im Franz-Müntefering-Parodistenwettbewerb. Und dann, bald danach, konnte diese Koalition aber zeigen, was sie auf dem Kasten hat. Pleite bei der amerikanischen Großbank Lehman Brothers, Ausbruch der Finanzkrise. Wisst ihr noch, oder? Ach ja, bevor ich anfange, ganz kurz noch. Weil ich mache doch heute Jubiläumsprogramm, aber anders als viele Kolleginnen und Kollegen möchte ich nicht einfach nur aus alten Programmen so angestaubte Best-of-Nummern aneinanderreihen. Aber um zu erklären, wie das Spekulieren auf faule Kredite die Finanzkrise auslöste, dann jetzt doch mal ausnahmsweise meine entsprechende Nummer aus dem Jahr 2008. Und zwar, stell dir vor, du sitzt in einer Pokerrunde und brauchst dringend Geld. Dann sagst du zum Zweiten, leih mir was. Dann sagt er, ach, ich hab selber nichts. Aber die Schulden, die der Dritte bei mir hat, die kann ich dir geben. Spitze, sagst du da, und als Sicherheit kriegst du vom Vierten die Schulden, die ich bei dem hab. Super, sagen jetzt alle und fangen an zu zocken. Frage, wie viel Geld liegt jetzt auf dem Tisch? Und als der Tisch krachend zusammenbrach, stand kurz danach Kanzlerin Merkel neben Bundesfinanzminister Per Steinbrück im Fernsehen. Und dann sagte die Merkel den Satz, die Einlagen der deutschen Sparer sind sicher. Neulich gewann ich den ersten Preis im Angela Merkel Parodistenwettbewerb. Die Einlagen der deutschen, übrigens damit, sie meinte nicht die Slip-Einlagen. Ne? Also die Einlagen der deutschen Sparer sind sicher. Und das war jetzt nicht ganz die Wahrheit. Weil die Einlagen waren damals, und Achtung, sind es bis heute übrigens immer noch, nur für die 10% der Sparer sicher, die als erster am Bankschalter oder Geldautomaten stehen. Ist so ein bisschen wie Reise nach Jerusalem mit noch einem Stuhl, aber noch 10 Spielern. Ne, so ist unser Finanzsystem organisiert. Die gesamte Summe aller Kontoeinlagen, aller Sparerinnen und Sparer ist als Bargeld nur zu 10% überhaupt vorhanden. Stell dir vor, in deinem Kreislauf, in deinen Adern ist vor allem heiße Luft und Blut immer nur an der Stelle, an der es gerade gebraucht wird. Gut, wir Männer kennen das. Aber der Satz, die Einlagen der deutschen Sparer sind sicher, das war so ein bisschen self-fulfilling prophecy, voodoo, toi, toi, toi. Und hat geklappt. Weil mehr als 90% der Sparer darauf vertrauten, dass ihre Einlagen sicher sind, verzichteten sie deswegen darauf, ihr Geld bar abzuheben, weshalb nur deswegen die Einlagen sicher blieben. Das ist der Deutsche. Sitzt auf dem elektrischen Stuhl und vergewissert sich, ob er der Stecker ordnungsgemäß in der Dose steckt. Und Per Steinbrück ließ kurz danach noch einen Knaller vom Stapel. Und zwar sagte er, und die deutschen Banken sind robust aufgestellt, die werden sowieso kein Geld vom Staat brauchen. Kurz danach, Pleite bei der Hypo Real Estate, brauchte 100 Milliarden vom deutschen Staat. Und da wusste ich, ich bin nur Kabarettist, der Steinbrück ist ein richtiger Komiker. Und apropos richtiger Komiker, Bundesumweltminister in dem Kabinett Merkel war ja Sigmar Gabriel. Und ich habe noch gar nichts erzählt von den großen Erfolgen von Sigmar Gabriel im Kampf gegen den Klimawandel. Erinnert ihr euch noch an die großen Erfolge von Sigmar Gabriel im Kampf gegen den Klimawandel? Erinnert euch an irgendwelche großen Erfolge von Sigmar Gabriel? Womit alles gesagt wäre. Und dann stand schon die nächste Bundestagswahl im Haus. Und the winner is Angela Merkel. Aber jetzt musste die SPD in die Opposition. Die SPD kam in die Opposition. Und Angela Merkel suchte sich als Partner zum Plattmachen die FDP aus. Und da waren jetzt richtige Komiker am Werk. Philipp Rösler
studierte Medizin und wurde Bundeswirtschaftsminister. Daniel Bahr studierte Wirtschaft und wurde Bundesgesundheitsminister. Daran sieht man, worauf es ankommt, wenn man Minister werden will. Fachkompetenz. Das ist so, als würden die deutschen Veganer zu ihrem ersten Vorsitzenden Clemens Tönnies ernennen. Aber auch diese Koalition konnte bald zeigen, was sie auf dem Kasten hat. Weil doch infolge der Finanzkrise sich entpuppte, dass der griechische Staat bankrott und alle Banken des Landes pleite sind, guckte man jetzt in Frankfurt in der Zentrale der Deutschen Bank in die Bilanzen und stellte fest, dass man ja noch kurz zuvor wider besseren Wissens ganz viele griechische Staatspapiere gekauft hat. Ja, wie kommen die jetzt daher? Und anstatt aber die Deutsche Bank ihrem Schicksal zu überlassen, musste Athen in die Lage versetzt werden, die Schulden zurückzubezahlen. Und warum? Weil sonst mehr als 10% der deutschen Sparer zu ihren Banken gerannt wären und Reise nach Jerusalem gespielt hätten. Und wie hätte Angela Merkel denn dann dagestanden? Als wahrscheinlich genau die Hohlschwätzerin, die sie zuvor gewesen ist. Ach ja, bevor ich anfange, ganz kurz noch. Griechenland bekam damals insgesamt ungefähr 200 Milliarden Euro an Krediten. 10 Milliarden davon flossen in den griechischen Haushalt. 119 Milliarden bekam Athen aufs Konto mit der Vorgabe, sie gleich weiterzuleiten. Nun ratet mal, wohin. Stell dir vor, du bist Griechenland und ich bin die Deutsche Bank. Wenn du mir Geld leihst und ich kann es dir nicht zurückzahlen, ist das dein Pech. Wenn ich dir Geld leihe und du kannst es mir nicht zurückzahlen, ist das dein Pech. Merkst du einen Unterschied? Pleite sein und Spaß dabei. Das ist immer gemeint mit verlustieren. Noch eine Pointe aus der Wortwitzhölle. Und Angela Merkel aber schoss die Ultra-Pointe ab, in die sie mich ihre Griechenland-Politik mit einem Begriff bezeichnet, den wir alle noch gut kennen, alternativlos. Und das Lustige ist, dass die SPD das glaubte und Merkels Politik unterstützte. Irgendjemand hatte vergessen, der SPD zu sagen, dass sie in der Opposition war. Was? Da müssen wir gegen die Regierung arbeiten? Ja, warum sagt das denn keiner? Menno! Übrigens bin ich auch Titelverteidiger im Franz-Müntefering-Parodisten-Wettbewerb, bin ich auch. Überleg mal, CDU und FDP hatten im Bundestag an Sitzen eine knappe Mehrheit von 18 Stimmen, kam aus der Opposition die SPD mit 146 Stimmen dazu, war es eine bequeme Zweidrittelmehrheit. Und dieselben Leute, die damals dafür sorgten, dass das letzte Restchen Opposition eine Splittergruppe am linken Rand ist, sind dieselben Leute, die sich heute noch wundern, wie es an der offenen Flanke am rechten Rand zur Gründung der AfD kommen konnte. Dabei waren es schon immer die Hohlköpfe, die sich vom Vakuum angezogen fühlen. Kurz danach hieß es doch, Stromausfall im Bundestag. Angela Merkel steckte eine Stunde im Fahrstuhl fest. Und Alexander Gauland stand eine Stunde auf der Rolltreppe. Kabarett schön und gut, aber ein Witz muss auch mal sein. Und Bundesumweltminister in diesem Kabinett Merkel war übrigens Norbert Röttgen. Und sein Beitrag im Kampf gegen den Klimawandel war, die Verlängerung der Laufzeiten für deutsche Atomkraftwerke reicht eigentlich schon als Pointe, oder? Und zwar so sehr, dass man 2011 auch in Fukushima laut darüber lachte. Und zwar so laut, dass Angela Merkel, die zuvor immer sagte, Atomkraft ist als Brückentechnologie, Achtung, jetzt kommt's wieder, alternativlos, zeigte diese Frau, was sie immer meinte, wenn sie alternativlos sagte.
Über Nacht hat sie in Deutschland 7 Atomkraftwerke vom Netz genommen und musste im ganzen Land musste nicht eine einzige Glühbirne ausgehen. Das ist übrigens deswegen erwähnenswert, weil es inzwischen erwähnenswert ist. Dass in Deutschland keine Glühbirne ausgehen muss, das ist immer gemeint mit die gute alte Zeit. Und Angela Merkel sagte damals noch einen Satz, und zwar, Zitat, man kann an so einem Tag sicher nicht sagen, die deutschen Kernkraftwerke sind sicher. Wir wissen, wie sicher sie sind sicher. Und da wussten auch wir, Angela Merkel selber, ist bereits ein abgebranntes Element. Die Hirnschmelze hat eingesetzt. Und dann gab es die nächste Bundestagswahl. And the winner is Angela Merkel. Aber jetzt musste die FDP nicht nur aus der Regierung in die Opposition. Die FDP musste raus aus dem Bundestag. Die FDP scheitert an der 5%-Hürde. Das ist immer gemeint mit die gute alte Zeit. An dem Tag wussten wir, was FDP bedeutet. Fast 3%. Jetzt hat man eine große Koalition von CDU und SPD mit einer supersatten 4/5-Mehrheit, dass Kim Jong-un in Nordkorea von Neid erblasste. Und noch Wladimir Putin dachte sich damals, so langsam machen die mir Konkurrenz. Nicht zuletzt in der Ukraine. Weiß der nächste große Fettnäpfchen-Alarm. Auch jetzt wieder ganz langsam, schön der Reihe nach. Die aktuellen Ereignisse in der Ukraine haben eine Vorgeschichte. Und an der Vorgeschichte sind wir nicht ganz unbeteiligt. Nur wissen wir ja, das erste Opfer im Krieg ist bekanntlich immer die Wahrheit. Frage, woran erkennt man im Krieg die Wahrheit? Nun ganz einfach, die Guten erzählen die Wahrheit, die Bösen machen Propaganda. Und das Günstige in diesem Krieg ist, wir sind die Guten. Wir sind die Guten, erzählen die Wahrheit, die anderen sind böse und machen Propaganda. Das müssen wir verinnerlichen, dann können wir anfangen zu verhandeln. Denn das Blöde ist, die anderen sehen das genauso. Nur andersrum. Dass sie die Guten sind und die Wahrheit erzählen und wir seien böse und machen Propaganda. Wahnsinn, ne? Wie man sich nur so irren kann. Eigentlich wäre so eine Situation bestens geeignet, sich mal in den Standpunkt des jeweils anderen hineinzuversetzen. Nennt sich Empathie. Empathie, beste Voraussetzung für Diplomatie. Stattdessen erleben wir Diplomatie ohne Empathie und die führt direkt in die Idiotie. Ich meine, dass Putin zu den Bösen gehört, das steht für mich außer Frage. Dass Putin zu den Bösen gehört, das stimmt. Ein despotischer Autokrat gefangen im Körper eines autokratischen Despoten. Ein Mann, der gegen die Presse- und Meinungsfreiheit vorgeht. Überleg mal, politische Satire ist immer auch Regierungskritik. Wären wir in Russland, wäre ich schon längst verhaftet, ins Gefängnis geworfen. So schaut's aus. Ein Wladimir Putin schafft es, dass ich dankbar bin, von Olaf Scholz regiert zu werden. Also, dass Putin zu den Bösen gehört, das stimmt. Und meine uneingeschränkte, hundertprozentige Solidarität gehört natürlich der ukrainischen Zivilbevölkerung. Leute, deren einziges Verbrechen darin besteht, in der Ukraine geboren worden zu sein. Niemand von uns hat sich vorher ausgesucht, wo er zur Welt kommen möchte. Und die zufällig in der Ukraine das Licht des Lebens erblickt haben, müssen jetzt um ihr Leben fürchten. Und warum? Weil ein durchgeknallter Wladimir Putin ausrastet. John Lennon sagte mal, wir werden von Wahnsinnigen regiert. Jetzt frage ich mich, woher kannte John Lennon Wladimir Putin? Also, dass Putin zu den Bösen gehört, das stimmt. Und dass wir zu den Guten gehören, das stimmt.
Nicht so ganz, ne? Weil der Krieg hat eine Vorgeschichte und an der waren wir nicht ganz unschuldig. Also je nachdem, welchen Standpunkt man einnimmt. Und das Lustige ist ja, man kann ja von ein und derselben Vorgeschichte, von verschiedenen Standpunkten, verschiedene Versionen erzählen, dass es sich nach völlig verschiedenen Geschichten anhört. Scheidungsanwälte wissen, wovon ich rede. Und der Standpunkt, von dem aus wir die Guten sind, kennen wir ja zu Genüge. Mein Bedürfnis ist jetzt mal, den Standpunkt der anderen zu schildern. Auch wenn ich selber gar nicht weiß, was davon ist Wahrheit und Propaganda. Und deswegen damit auf gar keinen Fall meine Meinung schilder. Möchte ich als eine Art Anwalt, Advocatus Diaboli, einfach mal den Standpunkt der anderen schildern, damit wir uns überhaupt erstmal ein Urteil bilden können. Und zwar... Wir befinden uns im Jahr 2014. Deutschland ist Fußballweltmeister geworden und eine gewisse Helene Fischer veröffentlicht das Lied Atemlos durch die Nacht. Man sehnt sich zurück nach 2013. 2014 sollte aber auch ein sogenanntes Assoziierungsabkommen zwischen der Ukraine und dem Westen unterzeichnet werden, worin es hauptsächlich um Handelsbeziehungen gehen sollte. Hauptsächlich, nebensächlich hat man es sich nicht nehmen lassen, auch noch eine militärische Kooperation zu vereinbaren. Und dieser Punkt, militärische Kooperation, das wird, haben damals Expertinnen im Westen prophezeit, das wird die Ukraine, Zitat, zerreißen. Zitat Ende. Gabriele Krone-Schmalz, ihr kennt noch Gabriele Krone-Schmalz, ja. Die Frau mit der FFP2-Maske als Frisur. Und kaum stand das Assoziierungsabkommen zur Unterzeichnung bereit, hat der damalige russische Staatschef Wladimir Putin den damaligen ukrainischen Staatschef Viktor Janukowitsch gratuliert. Also Putin zu Janukowitsch, ey Janukowitsch, Glückwunsch, Assoziierungsabkommen. Janukowitsch zu Putin, danke. Putin zu Janukowitsch, ihr wisst aber schon, dass zur Ukraine auch die Krim gehört. Janukowitsch zu Putin, ja und? Putin, ja und? Ihr wisst aber schon, dass auf der Krim seit dem 19. Jahrhundert die Schwarzmeerflotte von uns Russen stationiert ist. Janukowitsch, ja und? Putin, ja und? Meint ihr, ich guck dabei zu, wie ihr mit meiner Flotte Schiffe versenken spielt? Janukowitsch, huch, Putin, ja und? Und dass die russische Schwarzmeerflotte sich auf der Krim und damit außerhalb des eigenen Staatsterritoriums auf ukrainischem Territorium befand, muss wohl damit zusammenhängen, dass die Krim lange Zeit zu Russland gehörte und erst zur Sowjetzeiten von Nikita Chruschtschow wurde die Krim der Ukraine geschenkt. In einer Schnapslaune. Ein Wodka zu viel getrunken. Hier Krim, geh's Ukraine. Das ist so, als würde jemand auf die Idee kommen, Österreich den Bayern zu schenken. Gibt nicht wenige Leute, die sagen das. Wer andersrum, eine feine Sache. Man stelle sich doch nur mal vor, die USA hätten außerhalb des eigenen Territoriums auf einer vorgelagerten Insel einen Stützpunkt. Sagen wir mal auf Kuba. Wie könnten wir den Stützpunkt mal nennen? Ach, sagen wir mal Guantanamo. Und dann mal angenommen, also nur so hypothetisch angenommen, Kuba würde mit Russland eine militärische Kooperation vereinbaren. Und dann mal angenommen, also nur so als Gedankenexperiment, mal angenommen, Russland würde Schiffe über den Atlantik losschicken, um Waffen nach Kuba zu liefern. Zum Glück hat es so eine Situation noch nie gegeben. Nicht auszudenken, wie die Amis sich da wohl verhalten hätten. Wir hätten wohl kurz vorm Dritten Weltkrieg gestanden. Zum Glück hat es das nie gegeben, aber wenn es was mal gegeben hätte, hätten wir im Westen doch für so eine Problematik Empathie entwickelt. Haben wir nicht. Worauf Putin als nächstes dann diese grünen Milizmännchen auf die Krim geschickt hat, russische Soldaten ohne Abzeichen. Und dann sollten die Krimbewohner abstimmen, ob sie nicht lieber wieder zu Russland gehören wollen. Und das war nicht ganz völkerrechtskonform, wie auch die aktuellen Referenten da in den besetzten Gebieten. Ich habe in der UN-Charta vor- und zurückgeblättert, da steht das so nicht drin.
Das ist so, als würde Frankreich Soldaten ins Saarland schicken und dann sollen die Saarländer abstimmen, ob sie nicht lieber zu Frankreich gehören wollen. Gibt nicht wenige Leute, die sagen, das wäre auch eine feine Sache. Und dann hat als nächstes der ukrainische Staatschef Viktor Janukowitsch auf Druck aus Moskau gesagt, dass er das Assoziierungsabkommen doch nicht unterzeichnet. Nee, hat er gesagt, zeichne ich nicht. Mir ist eingefallen, ich war in der Schule, im Kunstunterricht, ganz schlecht im Zeichnen. Darauf große Randale in Kiew, Euromaidan. Auf einmal liegen Dutzende Tote in den Straßen und Viktor Janukowitsch, ein immerhin demokratisch mehrheitlich gewählter Präsident, musste außer Landes fliehen. Und jetzt kamen in Kiew Leute an die Macht, die wurden von niemandem gewählt. Und auf einigen Ministerposten saßen Leute von Svoboda, rechter Sektor. Wie kann man das vergleichen? Stellt euch vor, über Nacht wäre ohne Wahlen Björn Höcke deutscher Innenminister. Alice Weidel, Finanzministerin. Attila Hildmann, Antisemitismusbeauftragter. Ne, da wird einem richtig wohlig ums Herz. Und dann haben diese Leute jetzt in Kiew an der Macht waren, als erste Maßnahme beschlossen. Kaum im Amt und nichts Wichtigeres zu tun, als erste Maßnahme zu beschließen, in der ganzen Ukraine ab sofort die Amtssprache Russisch komplett zu verbieten. Stellt euch vor, in Berlin kommen Leute an die Macht, von keinem gewählt, und der erste Beschluss, Schwäbisch zu sprechen, in ganz Deutschland zu verbieten. Gibt nicht wenige Leute, die sagen, das sollte man mit Sächsisch machen. Nur, was jetzt diese Übergangsregierung in Kiew anscheinend nicht auf dem Schirm hatte. In der Ukraine leben Leute, die sprechen Russisch. Nicht viele, nur ein paar. Nur ein paar Millionen. Nur ein paar 12 Millionen Menschen. Die verstehen jetzt, dass man was gegen ihre Sprache hat. Frage, wie sollten diese Leute sich jetzt fühlen? A, beschissen oder B, bedroht? Und um die Frage zu beantworten, gab es Tage später in der ukrainischen Hafenstadt Odessa einen kleinen, unbedeutenden Zwischenfall. Da wurden in einem Gewerkschaftshaus rund 40 pro-russische Leute von einem antirussischen Lynchmob bei lebendigem Leib verbrannt. Die Täter bis heute weder ermittelt noch bestraft, obwohl Videomaterial zur Genüge zur Verfügung steht. Wie sollten die russisch sprechenden Leute sich jetzt also fühlen? A, beschissen, B, bedroht oder C, beschissen und bedroht? Kleiner Tipp, jede Antwort ist richtig. Und dann müssten wohl sehr viele Leute geflohen sein. Ich weiß nicht, ist es Wahrheit oder Propaganda? Die Zahl, die ich damals las, waren 700.000. 700.000 Leute sind wohl damals geflohen. Und wohin? Dahin, wo sie sich sicherer fühlen. Das war in Russland. Die sind zu den Bösen geflohen. Da kannst du mal sehen, wie vernebelt einen so eine Propaganda macht. Und die nicht die Flucht ergriffen, haben was anderes ergriffen. Und zwar, wie hieß das noch? Waffen. Und haben in diesen berühmten Donbass-Separatistengebiete gebildet, von deren Standpunkt aus zur Verteidigung. Ich weiß nicht, ist es Wahrheit oder Propaganda, weil ich war ja da nicht dabei. Nein, war einer von euch da dabei? Wo ich aber dabei war, das war, als jetzt im Februar 2022 es in der Presse hieß, der Krieg ist nach Europa zurückgekehrt. Und da sagen die anderen, Jens, könnt ihr mal sehen, wie eure Propaganda funktioniert. Der Krieg ist 2014 nach Europa zurückgekehrt. Seitdem gab es über 13.000 Tote. Nur dafür habt ihr euch im Westen genauso interessiert wie Boris Becker für seine Finanzen. So. Das war jetzt mein Bedürfnis, mal diesen Standpunkt zu schildern. Und noch ein Bedürfnis habe ich, nämlich darauf hinzuweisen, dass mir seit Februar 22 mal wieder klar geworden ist, wie dankbar ich bin, in einem Land zu leben, wo ich auf einer Bühne stehen kann und diesen Standpunkt schildern darf.

0: Ach ja, bevor ich anfange, ganz kurz noch. Weil in der Zwischenzeit gab es noch ein paar kleine Köstlichkeiten. Ein Whistleblower namens Edward Snowden hatte nachgewiesen, dass die amerikanischen Geheimdienste alle Vorgänge im Internet überwachen. Mal ehrlich, da wäre ich nie drauf gekommen. Wer hätte das geahnt? Auch Angela Merkel sagte damals, abhören unter Freunden geht gar nicht. Dann hat man bei der NSA in die Abhörprotokolle geguckt und gesagt, doch, das geht. Außer bei den deutschen Geheimdiensten. Da bekam man über Jahre hinweg nicht mit, wie direkt vor der eigenen Nase, unter den eigenen Augen, ein deutsches Neonazi-Terrornetzwerk systematisch Leute ermordet. Worauf Angela Merkel dazu sagte, wir werden alles dafür tun, damit sich sowas nicht wiederholt. Ein Satz, den man sich anschließend dann in Hanau, Halle an der Saale und bei Familie Lübcke in großen Lettern über die Pforte hängt. Früher hieß es, dass nach einem Staatsversagen Köpfe rollen müssen. Na klar, damit Köpfe rollen können, müssen zuvor erstmal Köpfe da gewesen sein. Und ich glaube, Angela Merkel hatte ihren Kopf zwischendrin nur, damit es ihr nicht in den Hals regnet. Was ich beweisen kann. Noch ein Beispiel. Das Bundeskanzleramt ist vernetzt mit allen Regionen auf der ganzen Welt. Wenn sich irgendwo eine größere Menschenmenge in Bewegung setzt, dann bekommt unsere Regierung das mit. Und so wusste man 2015 da auch, dass die Syrer sich auf die Socken gemacht haben. Angela Merkel hätte dieses Land, seine Bevölkerung, vor allem seine Behörden vorbereiten können unter dem Motto Eisberg voraus. Stattdessen agierte sie unter dem Motto, ach mal gucken, wie lange wir den vor uns herschieben können. Dann hat's Rums gemacht und dann sagte sie, wir schaffen das. Ein gar nicht mal so selten verbreitetes Phänomen unter Muttis. Erst Schaden zufügen und sich dann als fürsorgliche Retterin aufspielen. Wer hätte jemals geahnt, dass wir 16 Jahre lang von einer Frau mit Münchhausen-Stellvertreter-Syndrom regiert wurden? Ach ja, bevor ich anfange, ganz kurz noch. Fassen wir ein bisschen zusammen, kleines Zwischenfazit. Also, Helmut Kohl nannte keine Parteispendernamen und Wolfgang Schäuble wusste nicht, wo 100.000 D-Mark geblieben sind. Rudolf Scharping sah Konzentrationslager, wo es keine gab. Und Gerhard Schröner bei einer Videoaufnahme aus 1.000 Kilometer Entfernung. Das Ding ist echt. Wladimir Putin ist ein lupenreiner Demokrat und Saddam Hussein hatte Massenvernichtungswaffen. Frank-Walter Steinmeier wusste, ein Unschuldiger kann auch mal schuldig werden. Parteien an ihren Wahlversprechen zu messen ist unfair. Die Einlagen der deutschen Sparer sind sicher, die deutschen Banken sind robust aufgestellt, die faulen Pleitegriechen sind selber schuld, Angela Merkels Politik ist alternativlos, denn scheitert der Euro, dann scheitert Europa, die deutschen Kernkraftwerke sind sicher, abhören unter Freunden geht gar nicht, das Internet ist für uns alle Neuland, Teile der Antwort würde die Bevölkerung verunsichern, der Osten bekommt blühende Landschaften, die Rente ist sicher, wir schaffen das, darauf gebe ich ihm ein Ehrenwort und starten Sie am Hauptbahnhof in München mit 10 Minuten, dann starten Sie am Hauptbahnhof, starten Sie Ihren Flug.
1: Liebe Freunde, hier ist das Freie Radio Kassel mit der aktuellen Ausgabe der Sendung Kabarett Live. Und das war ein Auszug aus der CD mit dem Titel Ach ja, von H.G. Butzko, H.G. Butzko. Eine Aufnahme aus dem Jahre 2022, die dann auch später auf CD veröffentlicht worden ist, auf Doppel-CD aufgenommen im Herbst 2022 in München. Das war's mit den Kabarettaufnahmen, mit der Sendung Kabarett Live für heute hier im Freien Radio Kassel. Ich wünsche eine schöne Zeit, eine schöne Nacht und sage Tschüss, bis demnächst.

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Willkommen zur langen Nacht, zum Nachtprogramm des FRK und Nachtprogramm in der Nacht von Freitag auf Samstag. Das heißt Live-Musik hier im Freien Radio bis morgen früh dann um 6 Uhr mit unserer indischen Musik. Der Tag beginnt. Heute Nacht hören wir Musik von Grateful Dead. Wir haben eben schon ein Stück von ihnen gehört, Candyman von 1970 aus dem Album American Beauty. Aber das war natürlich eine Studioaufnahme. Wir werden heute Nacht Live-Musik hören von der wahrscheinlich besten, mit Sicherheit aber erfolgreichsten Live-Band aller Zeiten. Die Gruppe hat von 1965 bis 1995 in den USA für volle Konzerthallen und dann später auch für volle Stadien gesorgt. In den letzten Jahren ihrer Karriere sind sie regelmäßig vor 80, 90, 100.000 Leuten aufgetreten und haben in der Regel die Rekorde gebrochen, haben meistens dann, wenn es an die Jahresendabrechnung ging, die meisten Besucher, Konzertbesucher gehabt, mehr als Pink Floyd, die Rolling Stones, Michael Jackson, Madonna, Bon Jovi, Bruce Springsteen und so weiter und so weiter. Die Dead waren dann meistens in den USA vorne, was das betraf. Allerdings auch nur in den USA. Außerhalb Amerikas waren sie nie so erfolgreich. Auch nicht in Europa, obwohl es hier eine ganze Reihe von Dead-Fans gibt. Ich weiß, wovon ich rede. Sie waren im Laufe ihrer Karriere insgesamt nur 4-mal in Europa zu Tourneen und haben sich meistens auf den amerikanischen Markt konzentriert, weil sie da halt ihre größten Zuschauerzahlen hatten und ihre größten Fans hatten, logischerweise. Heute Nacht hören wir Musik aus dem Jahre 1974. Damals war die Gruppe schon eine der großen Konzertattraktionen in den USA. Sie hatten schon ungefähr 10 Jahre lang gespielt, live gespielt und sie waren auch wirklich eine echte Super-Live-Band. Sie haben teilweise 5-6 Stunden lang gespielt an einem Abend, haben also wirklich dem Publikum alles gegeben, was sie zu geben hatten. Und sie haben auch dann teilweise 100 und noch mehr Konzerte pro Jahr gespielt. Und im Jahr 74 waren sie etwas ausgelaugt und haben sich vorgenommen, ein Jahr lang keine Konzerte zu spielen. Das klingt für heute vielleicht nicht sonderlich spektakulär. Heute ist es ja üblich, dass Gruppen, auch bekannte Gruppen, mal eben 2, 3, 4 Jahre lang Pause machen. Das ist nichts Ungewöhnliches. Aber damals war das schon sehr ungewöhnlich. Und insbesondere für eine Band wie die Dead, die eben eine hauptsächliche Liveband waren, war das schon ziemlich seltsam, dass die nun ein Jahr lang keine Konzerte spielen wollten. Sie haben sich damals von ihren Fans verabschiedet mit einer Reihe von Konzerten im Winterland in San Francisco. Das war damals eine sehr berühmte Konzerthalle. Und diese Konzerthalle haben sie 5 Nächte lang, vom 16. bis zum 20. Oktober 1974 bespielt. Diese Konzerte sind aufgenommen worden, sowohl für Platte als auch für Film. Das ist gefilmt worden. Es gab auch einige Jahre später dann einen Film, den Grateful Dead Movie. Und es gab ein Doppelalbum, eine Doppel-LP, die im Jahre 1976 erschienen ist, Steal Your Face. Die gilt allerdings unter Dead-Fans nicht unbedingt als ihr Meisterwerk, vor allem weil die Tonqualität relativ miserabel ist. Und vor einigen Jahren hat sich dann die Plattenfirma nochmal rangemacht an diese alten Aufnahmen, hat das Ganze digital remastert, hat sich das nochmal zur Brust genommen, das Ganze entrauscht, entrümpelt und bei der Gelegenheit festgestellt, dass diese Aufnahmen doch mit zum Besten zählen, was die Gruppe jemals an Live-Aufnahmen hinterlassen hat. Und das ist eine ganze Reihe von Aufnahmen, die von den Dead existieren, von Live-Aufnahmen. Man hat das Ganze nochmal nachbearbeitet und daraus eine 5-fach-CD zusammengestellt, die dann vor einigen Jahren auch erschienen ist. Und aus dieser 5-fach-CD, die wirklich ganz fantastische Musik enthält, das werdet ihr jetzt merken in den nächsten 5 Stunden, aus dieser CD hören wir jetzt heute Nacht Musik. Das heißt, bis morgen früh um 6 Uhr Live-Musik von Grateful Dead. Aus dem Album The Grateful Dead Movie Soundtrack, aufgenommen in San Francisco im Winterland Theater im Jahre 1974. Und dazu wünsche ich heute Nacht hier im Freien Radio Kassel viel Spaß.

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